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1: Das Wetter in Nordrhein-Westfalen. Bis zum Morgen breiten sich von den Niederlanden her neue Wolken aus. Es bleibt trocken bei Tiefstwerten von 14 bis 9 Grad. Tagsüber im Südwesten freundlich Richtung Ostwestfalen mehr Wolken und es regnet zeitweise leicht. Der Wind frischt im Tagesverlauf dann wieder auf. In Paderborn 24, in Iserlohn 25 und in Grevenbruch bis 27 Grad. 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
3: Mit Constanze Fennel, schön, dass Sie schon oder immer noch wach sind. Für die berühmte Konzertreihe der Freimaurerloge, Concert de la Loge Olympique, hat Joseph Haydn eine Reihe von bedeutenden Sinfonien komponiert. Die erste dieser Pariser Sinfonien wird auch L'Ours genannt, der Bär, weil das Finale mit einem gemütlichen Orgelpunkt und tapsigen Dudelsackquinten beginnt. Das ganze Werk in voller Länge spielen jetzt die Bamberger Symphoniker für uns, unter der Leitung von Gaetano De Spinosa.

Die Bamberger Symphoniker haben hier unter der Leitung von Gaetano de Spinosa die Sinfonie Nummer 82 in C-Dur gespielt, die erste der berühmten Pariser Sinfonien von Joseph Haydn. Einen bunten musikalischen Strauß hat die Komponistin Germaine Taillefer für uns zusammengestellt. Die Blumen Frankreichs sind drin und man kann sich schon vorstellen, wie herrlich das duften muss. Vom Jasmin aus der Provence über die Rose von Anjou und den Klatschmohn von Guyenne bis hin zur Kornblume der Picardie. All das blüht im Klavier und wird jetzt gepflückt von Christina Arianio.

Den Blumen Frankreichs hat Germaine Taillefer dieses Klavierstück gewidmet und gespielt hat es hier für uns Christina Arianio. Sie hören das ARD-Nachtkonzert, präsentiert von BR Klassik, jetzt mit geistlicher Musik von Felix Mendelssohn Bartholdy. Sein Gloria für Soli, vierstimmigen Chor und Orchester, wird interpretiert von der Deutschen Kammerphilharmonie Bremen zusammen mit dem Kammerchor Stuttgart. Die Solopartien singen Maria Bernius und Stefanie Fels, Sopran, Ute Feuerecker, Alt, Tobias Metger, Tenor und Adolf Seidel, Bass. Die Leitung hat Frieda Bernius.

Musik von Felix Mendelssohn Bartholdy hier im ARD-Nachtkonzert, präsentiert von BR Klassik. Das war sein Gloria für Soli, vierstimmigen Chor und Orchester, in einer Aufnahme mit der Deutschen Kammerphilharmonie Bremen und dem Kammerchor Stuttgart unter Frieda Bernius. Die Solistinnen und Solisten waren Maria Bernius und Stefanie Fels, Sopran, Ute Feuerecker, Alt, Tobias Metger, Tenor und Adolf Seidel, Bass. Kurz nach 3 Uhr ist es und jetzt geht's weiter mit Kammermusik von Johannes Brahms. Seine Klarinettensonate in F-Moll, Opus 120, Nummer 1, hören wir hier in einer Aufnahme mit Ralf Manno, Klarinette, und Alfredo Perl am Klavier.

Ralf Manno Klarinette und Alfredo Perl Klavier haben hier Kammermusik von Johannes Brahms für uns gespielt. Das war seine Klarinettensonate in F-Moll Opus 120 Nummer 1. Nicht nur Vivaldi hat die vier Jahreszeiten vertont, auch vom Komponisten Louis Spohr gibt's eine Jahreszeiten-Sinfonie. Die beginnt im tiefsten Winter. Erst muss man durch mächtige Blechbläserthemen und eisige Zwischenspiele, bis die winterlichen Motive wegschmelzen und von Vogelstimmen abgelöst werden. Durch die vier Jahreszeiten geht's jetzt mit dem Orchestra della Svizzera Italiana unter Howard Shelley.

Das war das Orchestra della Svizzera Italiana unter Howard Shelley, hier mit Louis Spohrs Sinfonie Nummer 9 in H-Moll, Opus 143, die Jahreszeiten. Kurz vor 2 Uhr ist es und jetzt geht's zu den Nachrichten hier im ARD-Nachtkonzert mit Klaviermusik von Franz Schubert.

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1: Die Nachrichten mit Kira Preuß. Guten Morgen. Die NRW-Landesregierung hat sich zum geplanten Reformpaket der Bundesregierung geäußert. Ministerpräsident Wüst findet viele Vorschläge gut, hat aber zum Beispiel zur Verschärfung der Krankschreibung noch Fragen.
2: Ich glaube, man muss bei der Umsetzung darauf achten, ob es wirklich am Ende bedeutet, dass man am ersten Tag eine Krankschreibung braucht oder auch für den ersten Tag eine Krankschreibung braucht. So, und das ist halt jetzt nicht nur ein sprachlicher Unterschied. Ich denke mal an Leute, die akut, was weiß ich, Migräne haben oder irgendwas, für die es einfach überhaupt nicht gut ist, dann loszulaufen.
1: Die Kassenärztliche Bundesvereinigung hält nichts von einer Krankschreibung ab Tag 1. KBV-Chef Gassen sagte, es sei nicht im Sinne anderer Patienten, wenn jemand hochinfektiös in die Praxis komme. In Erfurt beginnt heute der Bundesparteitag der AfD, begleitet von massiven Protesten. Auch Zufahrtswege zur Veranstaltung sollen blockiert werden. Die Sicherheitsbehörden rechnen mit 50.000 meist friedlichen Gegendemonstranten und bis zu 2.500 gewaltbereiten Aktivisten. Bei dem zweitägigen Parteitag in Erfurt soll der AfD-Vorstand neu gewählt werden. Nach dem Aus von Julian Nagelsmann als Fußball-Bundestrainer laufen die Gespräche mit seinem möglichen Nachfolger Jürgen Klopp. Er ist der Wunschkandidat des DFB und ist auch grundsätzlich bereit. Klopp hat einige Erfolge als Trainer gefeiert. Unter anderem wurde er zweimal Meister mit Borussia Dortmund. Alex Schlüter für WDR aktuell.
3: Er hat bereits Interesse signalisiert und trotzdem hat er einen aktuell laufenden Vertrag bei Red Bull als Head of Global Soccer bis 2029. Das heißt also, auch da stehen noch Verhandlungen an. Es soll eine Ausstiegsklausel für genau diesen Job des Bundestrainers geben. Das wurde allerdings von Konzernseite zuletzt dementiert. Klar ist, es wird sicherlich noch ein bisschen dauern, bis dort die Unterschrift unter den Vertrag gesetzt werden kann.
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1: Untersuchungen der Uni Bielefeld belegen auch wissenschaftlich, dass das deutsche Aus bei der WM den Fußballfans ans Herz ging. Per Smartwatch werten die Forscher gerade immer wieder die Vitaldaten von Fans aus. Heidi Kurt, WDR Bielefeld.
4: Der Abend begann körperlich zunächst verhalten, denn Deutschland ging ja als Favorit in das Spiel gegen Paraguay. Auch nach dem 0:1 blieb der deutsche Fan herztechnisch ruhig. Erst der Ausgleich zum 1:1 brachte Spannung. Beim Elfmeterschießen sprang der Ruhepuls von durchschnittlich 75 auf 85 und das mitten in der Nacht, wenn er normalerweise fällt. Der Stresspegel stieg, beruhigte sich nach dem Aus aber schnell wieder, so die Forscher.
1: Und das Wetter in Nordrhein-Westfalen: bis zum Morgen von den Niederlanden her neue Wolken. Es bleibt trocken und die Temperaturen sinken auf 14 bis 9 Grad. Tagsüber im Südwesten freundlich, Richtung Ostwestfalen mehr Wolken und es regnet zeitweise leicht. In Schwerte 24 Grad, in Dorsten 25 Grad und in Bedburg bis 27 Grad. 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
7: Mit Constanze Fennel und was immer sie wach hält, mit Musik ist es besser. Erst recht mit dieser hier von Jacques Offenbach. Hier kommt die Ouvertüre zu seiner Opera Buffa La Belle Hélène, die schöne Helena.

La Belle Hélène, die schöne Helena. Die Ouvertüre zu dieser Oper von Jacques Offenbach hat hier das Orchestre de la Suisse Romande gespielt, unter der Leitung von Neeme Järvi. Ein Zeitgenosse und auch ein flüchtiger Bekannter von Offenbach war der Kollege Otto Nicolai. Aus seiner Oper Die lustigen Weiber von Windsor hören wir jetzt das Duett von Frau Flut und Frau Reich aus dem ersten Akt. Nein, das ist doch wirklich zu keck. Hier mit Silvia Gesti, Sopran, und Trudelise Schmidt, Mezzosopran.

Nein, das ist doch wirklich zu keck, finden Frau Flut und Frau Reich in Otto Nikolais Oper Die lustigen Weiber von Windsor. Ihr Duett aus dem ersten Akt haben wir hier gerade gehört, gesungen von Silvia Gesti, Sopran, und Trudelise Schmidt, Mezzosopran. Heinz Wallberg dirigierte das Münchner Rundfunkorchester. 20 Minuten nach 4 Uhr war es gerade. Sie hören das ARD-Nachtkonzert, präsentiert von BR Klassik. Jetzt mit Musik von Friedrich von Flotow. Matthias Kirschnereit ist der Solist in seinem zweiten Klavierkonzert in A-Moll. Und er spielt es hier zusammen mit dem Münchner Rundfunkorchester, jetzt unter Ulf Schirmer.

Der Pianist Matthias Kirschnereit und das Münchner Rundfunkorchester unter Ulf Schirmer waren das. Hier mit dem zweiten Klavierkonzert in A-Moll von Friedrich von Flotho. Ein Komponist, dessen Lebensdaten übrigens fast deckungsgleich sind mit denen vom Kollegen Richard Wagner. Gleich zwei geniale Komponisten im Doppelpack Wagner. Gleich zwei geniale Komponisten im Doppelpack hat sich Friedrich der Große an seinen Hof geholt, nämlich

Das Ensemble Il Gardellino hat hier Musik der Gebrüder Graun interpretiert. Ein Konzert für Traversflöte, Violine, Viola da Gamba, Violoncello, Streicher und Basso Continuo in G-Dur. Und jetzt ist es kurz vor 5 Uhr.

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1: Die Nachrichten mit Kira Preuß. Guten Morgen. In Erfurt beginnt heute der Bundesparteitag der AfD, begleitet von massiven Protesten. Bei dem zweitägigen Parteitag soll der AfD-Vorstand neu gewählt werden. Wolfgang Henschel aus Erfurt für WDR aktuell.
2: Die Parteichefs Alice Weidel und Tino Chrupalla stellen sich zur Wiederwahl. Die Sicherheitsbehörden rechnen mit 50.000 zumeist friedlichen Gegendemonstranten, aber auch bis zu 2.500 gewaltbereiten Aktivisten sowie Straßenblockaden. Das Bündnis Widersetzen kündigte an, den Parteitag verhindern zu wollen. Die Polizei hat mehrere tausend Beamte aus allen 16 Bundesländern in Erfurt zusammengezogen. Auch Wasserwerfer, Hubschrauber und Drohnen stehen bereit. Die Polizei kündigte an, friedliche Kundgebungen zu schützen und zu begleiten. Gewalt und Straftaten würden konsequent verfolgt.
1: NRW-Ministerpräsident Wüst hat das Reformpaket von Union und SPD grundsätzlich gelobt. In Bezug auf die geplanten Krankschreibungen ab dem ersten Tag sagte Wüst aber, das dürfe nicht dazu führen, dass Arztpraxen überfordert sind. Außerdem sei es nicht gut, wenn jemand krank direkt zum Arzt laufen müsse. Popstar Taylor Swift und Footballprofi Travis Kelce haben sich in New York im Madison Square Garden das Ja-Wort gegeben. Das hat die Sprecherin der Sängerin bestätigt. Details zur Hochzeitsfeier waren im Vorfeld weitgehend geheim gehalten worden. Trotzdem kamen vor der Arena Fans, Schaulustige und Journalisten zusammen. Bei der Fußball-WM hat Kap Verde knapp eine Sensation verpasst. Das Team musste sich im Spiel gegen Titelverteidiger Argentinien mit 2:3 nach Verlängerung geschlagen geben. Für Argentinien geht es im Achtelfinale gegen Ägypten. Die Mannschaft setzte sich zuvor im Elfmeterschießen gegen Australien mit 4:2 durch.
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1: Essen steht ab heute 2 Monate lang fast komplett ohne U-Bahn da. Wegen Bauarbeiten fallen die meisten Verbindungen in der Stadt aus. Neben dem Ersatzverkehr mit Bussen gibt es auch noch andere Lösungen, um ans Ziel zu kommen. Daniel Kuhr, WDR Essen.
3: In den Bus, auf den E-Scooter oder aufs Fahrrad? Diese Frage können sich im Optimalfall die Leute stellen, wenn sie in Essen an der U-Bahn-Station stehen. Denn während der Bauarbeiten will das Verkehrsunternehmen Ruhrbahn oberirdisch möglichst viele Alternativen anbieten. Zum einen fahren Ersatzbusse, zum anderen sollen an den Stationen jetzt aber auch mehr E-Scooter stehen. Ein Anbieter stellt zusätzliche Roller bereit. Und auch ein Leihfahrradanbieter rüstet auf. Dessen Flotte wird aber erst ab August verstärkt. Insgesamt gehen die Bauarbeiten bis September. Betroffen sind auch Linien in die Nachbarstädte von Essen.
1: Und das Wetter in Nordrhein-Westfalen. Bis heute Morgen haben sich von den Niederlanden her neue Wolken ausgebreitet. Es bleibt aber noch trocken bei Tiefstwerten von 14 bis 9 Grad. Tagsüber im Südwesten freundlich, Richtung Ostwestfalen mehr Wolken und es regnet zeitweise leicht. In Hattingen 24, in Aalen 25 und in Leverkusen 27 Grad. 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
5: Mit Constanze Fennel und es geht ganz idyllisch hinein in diesen frühen Samstagmorgen mit Musik von Alexander Glasunow. Marie-Louise Neunecker und die Bamberger Symphoniker spielen sein Idyll für Horn und Orchester, damit einen wunderschönen guten Morgen.

Idyll für Horn und Orchester von Alexander Glasunow. Hier mit Marie-Louise Neunecker als Solistin und sie wurde begleitet von den Bamberger Symphonikern unter Werner Andreas Albert. 5:10 war es gerade. Musik, die man nicht alle Tage zu hören bekommt, die steht jetzt auf dem Programm unseres Nachtkonzerts. Eines reichlich unbekannten Bach-Zeitgenossen, der im wahrsten Sinne des Wortes nichts als Meisterwerke komponiert hat. Er hieß nämlich Johann Friedrich Meister. 1695 wurde seine Sammlung mit Trio-Sonaten veröffentlicht, Il Giardino del Piacere, also der Garten des Vergnügens. In diesem Sinne viel Spaß hier mit der Nummer 11 daraus in D-Dur.

Das Ensemble Musica Antiqua Köln unter Reinhard Göbel interpretierte die Trio-Sonate Nummer 11 in D-Dur aus der Sammlung Il Giardino del Piacere von Johann Friedrich Meister. 20 nach 5 war es gerade. Sie hören das ARD-Nachtkonzert, präsentiert von BA Klassik, jetzt mit Musik von Felix Mendelssohn Bartholdy. Das ist der erste Satz aus einem Klavierkonzert Nummer 2 in D-Moll Opus 40, hier mit Lars Vogt und dem Orchestre de Chambre de Paris.

Allegro appassionato, der erste Satz aus Felix Mendelssohn Bartholdys Klavierkonzert Nummer 2 in D-Moll, Opus 40. Den haben wir gerade hier gehört, interpretiert von Lars Vogt, und er hatte auch die Leitung in dieser Aufnahme mit dem Orchestre de Chambre de Paris. Was einem nicht alles so passieren kann, wenn man auf Kur ist: bei einem Aufenthalt in Marienbad war der Komponist Louis Spohr so positiv überrascht vom dortigen Orchester, dass er ihm kurzerhand einen Walzer im Stil von Strauss geschrieben hat. Erinnerung an Marienbad, das ist doch mal ein schöner Kurschatten.

Ins barocke Italien Antonio Vivaldis. Eins seiner künstlerischen Experimentierfelder war das berühmte Ospedale della Pietà in Venedig, ein Waisenhaus für junge Mädchen, die dort eine exzellente musikalische Ausbildung bekommen haben und vermutlich auch die ersten Interpretinnen waren von Vivaldis Solokonzerten. Die meisten davon hat er für die Violine geschrieben. Aber, und das mag vielleicht etwas überraschen, es gibt auch zahlreiche Fagottkonzerte von Vivaldi, nämlich fast 40. Hier kommt eins davon, in A-Moll, gespielt von Miho Fukui.

Antonio Vivaldis Fagottkonzert in A-Moll, Werkeverzeichnis 499, hier mit Miho Fukui und dem Ensemble F. 6:10 war es gerade und weiter in den frühen Samstagmorgen hinein geht's jetzt mit dem Staatlichen Philharmonischen Orchester Košice. Das spielt für uns Musik von Anton Rubinstein, den zweiten Satz aus seiner ersten Sinfonie in F-Dur Opus 40. Am Pult Robert Stankowski.

Das staatliche Philharmonische Orchester Košice hat hier unter der Leitung von Robert Stankowski den zweiten Satz Allegro gespielt aus der ersten Sinfonie in F-Dur Opus 40 von Anton Rubinstein. Und damit ging das ARD-Nachtkonzert zu Ende. Es wurde Ihnen präsentiert von BR Klassik. Ich bin Constanze Fennel. Ich bedanke mich fürs Zuhören und ich wünsche Ihnen ein vergnügtes Wochenende.

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1: Die Nachrichten mit Anja Gawlik. Guten Morgen. Die Bundesregierung plant für nächstes Jahr noch etwas mehr neue Schulden als zuletzt gedacht. Dem ARD-Hauptstadtstudio liegt der Haushaltsentwurf vor. Demnach sind Kredite in Höhe von 203 Milliarden Euro vorgesehen. Das ist die zweithöchste Neuverschuldung in der Geschichte der Bundesrepublik. Nicole Markwald, WDR Berlin.
2: Die Gesamtsumme der Neuverschuldung ergibt sich durch die zusätzliche Verschuldung der Sondervermögen für die Bundeswehr und die Infrastruktur. Sie fällt damit nochmals höher aus als noch Ende April von der Regierung bei der Aufstellung der Etat-Eckwerte geplant. Um Finanzlücken zu schließen, will Klingbeil auf Rücklagen zugreifen, die bis 2019 angespart wurden. Damit mehr Geld in die Staatskasse kommt, sollen Alkohol und Tabak stärker besteuert werden. Geplant ist auch die Einführung einer Plastiksteuer und die Besteuerung von Kryptogeschäften.
1: Popstar Taylor Swift und Football-Profi Travis Kelce haben geheiratet. Die beiden gaben sich im Madison Square Garden in New York das Jawort. Das hat die Sprecherin von Taylor Swift bestätigt. Giselle Uka, WDR New York.
3: Die Trauung hat für viele ziemlich überraschend Schauspieler und Comedian Adam Sandler durchgeführt. Er ist wohl mit Swift und Kelce befreundet. Trauzeugen waren die beiden Brüder des Brautpaars. Klassische Brautjungfern soll es nicht gegeben haben. Um die Arena herum, da haben ja einige Schaulustige und ein paar Dutzend Swifties lange gewartet und gehofft, was von der Hochzeit mitzubekommen. Und die haben dann nach und nach entdeckt, dass auf den großen Bildschirmen an der Fassade des Madison Square Garden plötzlich Just Married stand, also frisch verheiratet. Wobei nach dem T von Just noch ein Unzeichen und ein weiteres T ergänzt wurden. Die beiden Ts zusammen sollen für die Namen Taylor und Travis stehen.
1: Und weitere Meldungen im Überblick. In Erfurt in Thüringen beginnt heute der Bundesparteitag der AfD. Bei dem zweitägigen Treffen soll der Vorstand neu gewählt werden. Zehntausende wollen demonstrieren, darunter hunderte gewaltbereite Aktivisten. In der Nacht hat das zuständige Verwaltungsgericht ein Versammlungsverbot gekippt. Es sollte auf bestimmten Wegen rund um die Messe in Erfurt gelten, wo der AfD-Parteitag stattfindet. Auch die NRW-CDU trifft sich zum Parteitag in Düsseldorf. Bundeskanzler Merz hält am Vormittag eine Rede. Er hatte sich kurzfristig als Gast angekündigt. Inhaltlich will die NRW-CDU bei ihrem Treffen die Landtagswahl im kommenden Jahr vorbereiten. Die Nationalmannschaft von Kolumbien ist soeben mit einem 1:0 gegen Ghana ins Achtelfinale der Fußballweltmeisterschaft eingezogen. Auch Argentinien ist weiter mit einem knappen 2:3 Erfolg gegen die Mannschaft der Kapverden. Zuvor war auch Ägypten weitergekommen durch ein 5:3 nach Elfmeterschießen gegen Australien.
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1: Wochenlange Probleme im Bahnverkehr haben die Wuppertaler Oberbürgermeisterin Scherf verärgert. Mit einem Brief an die Bahn macht sie jetzt Druck. Leslie Rademacher, WDR Wuppertal.
4: Nach über einer Woche Stillstand durch einen Stellwerksausfall gab es schon am vergangenen Wochenende direkt wieder Probleme und am Freitag dann auch noch eine defekte Weiche. Wuppertals Oberbürgermeisterin Scherf kritisiert die Bahn deutlich. Menschen in der Region kämen zu spät zur Arbeit und würden die Geduld verlieren, genauso wie das Vertrauen in den ÖPNV. Scherf spricht von einem Missmanagement der Bahn. Die Bahn habe sich bewusst gegen die Modernisierung ihrer Stellwerke in der Region entschieden. Die Oberbürgermeisterin fordert die Bahn jetzt auf, die Ursachen der ständigen Störungen aufzuarbeiten und ihre Technik sofort und umfassend zu modernisieren.
1: Das war WDR aktuell. Das Wetter in Nordrhein-Westfalen oft stark bewölkt heute, im Rheinland und in Südwestfalen trocken und zeitweise sonnig bei 22 Grad in Bad Berleburg, in Bochum werden es 25 und in Heinsberg 28. Morgen viele Wolken, immer wieder einzelne Schauer, vor allem in Westfalen. Am freundlichsten bleibt es im südlichen Rheinland bei 16 bis 25 Grad. Die Zeit 6.04 Uhr.
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5: Mit Cornelia Wittmann, guten Morgen. Heute ist Samstag, der 4. Juli. Vor 250 Jahren erklärten 13 amerikanische Kolonien ihre Unabhängigkeit von der britischen Krone, die Geburtsstunde der Vereinigten Staaten. Zur gleichen Zeit stand Joseph Haydn noch in feudaler Abhängigkeit als Hofmusiker in Livree beim Fürsten Esterhazy seit 15 Jahren schon. Das sollte auch noch fast 15 Jahre so weitergehen. In seiner Musik allerdings war er ein freier Mann.

Andra Schiff am Klavier mit dem Presto, dem zweiten Satz aus der Sonate Nummer 54 in G-Dur von Joseph Haydn. Hier ist das Mosaik auf WDR 3. Im Werk von Maurice Ravel dominieren die klaren Linien, die Farbe, das Licht. Ravel war ein apollinischer Geist, Sohn eines Schweizer Erfinders und selbst ausgestattet mit dem Talent, musikalische Uhrwerke auszutüfteln, wie den Bolero, der von Anfang bis Ende in einem unerbittlichen Rhythmus durchschnurrt. Was allerdings dazu kommt zum mechanistischen Gerüst, kann bei Ravel durchaus auffühlend sein. Die orgiastische Steigerung beim Bolero zum Beispiel oder die entfesselte baskische Perkussion im Klavierkonzert in G-Dur, das andere Erbe Ravels, dessen Mutter aus dem Baskenland stammte. In seiner Rhapsodie Espagnole präsentiert uns Ravel ein Stimmungsbild aus dem sonnigen Süden, verschiedene Tänze, die Malagueña und die Habanera und ein ausgelassenes Volksfest im Finale. Dazwischen aber und gleich vorweg eine kleine absteigende Figur in Halbtonschritten, bedrohlich wie eine züngelnde Schlange. Der Stoff, mit dem später Thriller vertont wurden.

Ein rauschendes Fest, eine Feria steht am Ende der Rhapsodie Espagnol von Maurice Ravel. Wir haben sie gehört mit der Symphony of London unter John Wilson. Hier ist das Mosaik auf WDR 3 gleich 6:35. Am Dienstag hat uns der Kollege Christian Schnitzler neue Empfehlungen der Musikredaktion ins Studio mitgebracht, darunter die Gesamteinspielung von Bachs Cembalo-Konzerten mit dem Cembalisten Mahan Esfahani und der Britten Sinfonia. Bachs Cembalo-Konzerte sind ein Kosmos für sich. Manche von ihnen sind die einzige Version, die uns von verschollenen Konzerten für andere Instrumente geblieben sind. Eine Art Sicherheitskopie, aus der Fachleute dann wieder rekonstruiert haben, was Bach möglicherweise für die Violine oder die Oboe d'Amore vorgesehen hatte. Beim Konzert in F-Dur ist es nochmal anders. Das ist eine spätere Fassung des 4. Brandenburgischen Konzerts, das uns ja vollständig überliefert ist. Die Britten Sinfonia spielt übrigens auf modernen Instrumenten. Auch Esfahanis Cembalo ist keine historische Rekonstruktion. Ein Ansatz, der Bach im Hier und Jetzt verankert und mit dem beliebten Finale des 4. Brandenburgischen schon fast zum Mitsingen einlädt.

0: Mahan Isfahani am Cembalo und die Britten Sinfonia mit dem dritten Satz aus dem Cembalo-Konzert in F-Dur, Bachwerke-Verzeichnis 1057. Das gleiche Stück, das auch schon als viertes brandenburgisches Konzert bekannt wurde.
1: 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Um 6.30 Uhr mit Regina Münch. Guten Morgen. Die Intendantin der Bayreuther Festspiele Katharina Wagner hat sich bei Michelle Friedmann entschuldigt. In einem Interview mit der Süddeutschen Zeitung räumte sie ein Kommunikationsdefizit ein. Die Festspiele waren in die Kritik geraten, nachdem eine Gedenkveranstaltung mit ihm abgesagt wurde, unter aus seiner Sicht vorgeschobenen Gründen. Inzwischen wurde die Veranstaltung wieder ins Programm aufgenommen. Friedmann soll dabei über den Antisemitismus Richard Wagners und den Umgang der Familie Wagner mit diesem Thema sprechen. Katharina Wagner sagte der Süddeutschen Zeitung, sie erwarte eine sehr kritische Rede. Der Radiosender Cosmo wird doch nicht in 1 Live Street umbenannt. Das gab der verantwortliche Sender WDR gestern bekannt. Er reagierte damit auf die Kritik an dem neuen Namen. Die Reaktionen hätten gezeigt, dass der Titel als diskriminierend und klischeehaft verstanden werden könne. Diese Kritik nehme man ernst und verzichte deshalb auf den Namen. Am grundsätzlichen Umbau des Programms will der WDR jedoch festhalten. Der heutige Sender Cosmo soll in Zukunft zu einem Hip-Hop-Programm werden. Ein neuer Name für dieses Programm soll voraussichtlich im Herbst bekannt gegeben werden. An der Namensfindung sollen sowohl Mitarbeitende als auch externe Nutzerinnen und Nutzer beteiligt werden. Die Autorenvereinigung PEN Berlin protestiert gegen die Verhaftung des türkischen Comedians Deniz Göktaş. In einer Mitteilung nannte sie dessen Verhaftung rechtswidrig. Angesichts der Kontrolle, die die türkische Regierung über die Justiz habe, müsse man davon ausgehen, dass der Präsident sie persönlich angeordnet habe. Der 32-jährige Deniz Göktaş war am Donnerstag bei der Rückkehr aus dem Urlaub am Flughafen von Istanbul verhaftet worden. Der Comedian hatte in der letzten Woche sein neues Programm veröffentlicht, in dem er auch den Präsidenten aufs Korn nimmt. Videos von dem Auftritt waren im Internet viral gegangen und hatten bei Regierungsanhängern zu Kritik geführt. Die Opernsängerin Anna Netrebko hat ihre für Juli geplanten Auftritte aus gesundheitlichen Gründen abgesagt. In einem Statement in den sozialen Medien heißt es, ihr Arzt habe ihr für die nächsten Wochen Ruhe verordnet. Sie selbst ergänzte in persönlichen Worten, dass ihr die Hitze zu schaffen mache und sie deshalb eine Pause einlegen müsse. Ihre Rolle in der Verdi-Oper Der Troubadour in Madrid wurde in Reaktion darauf umbesetzt. Die Sopranistin Anna Netrebko steht wegen ihrer Nähe zu Wladimir Putin in der Kritik. Zuletzt wurden ihre Auftritte von Protesten begleitet. Das waren die WDR 3 Kulturnachrichten, die Zeit 6.33 Uhr. 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

Die Duisburger Philharmoniker unter Jonathan Darlington mit dem Jazz Pizzicato von Leroy Anderson hier im Mosaik auf WDR3. Haben Sie sich auch schon mal dabei ertappt, dass Sie im Urlaub genau das suchen, was Sie eigentlich schon zu Hause haben? Wir haben mehrere Jahre lang viel Aufwand getrieben, um eine Betreuung für unsere Haustiere zu organisieren, nur um dann Urlaub auf dem Bauernhof zu machen. Antonín Dvořák wiederum hat in seinen amerikanischen Sommern, als er Ferien hatte von seinem Posten als Direktor des New Yorker Konservatoriums, hat es in ein Örtchen namens Spillville in Iowa zurückgezogen. Eine Siedlung ausgewanderter Böhmen mit Dorfkirche samt Harmonium, alles vermutlich ganz ähnlich wie Dvořák es kannte aus dem böhmischen Dorf seiner Kindheit, das den schönen Namen Nehalo-Sewes hatte, zu Deutsch das nicht gefundene Dorf. Alles also wieder heim und dann doch nicht. Die Vögel, die Dvořák leidenschaftlich beobachtete und belauschte, fand er wesentlich bunter. Amerika halt. In Spillville ist Dvořáks wunderbares Streichquartett in F-Dur entstanden, das amerikanische. Das Prager Thalerquartett spielt auf.

0: Das Thalich-Quartett mit dem Finale aus dem Streichquartett Nummer 12, F-Dur, dem amerikanischen Quartett von Antonín Dvořák.
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0: Die heutigen Feiern zum 250. Jahrestag der amerikanischen Unabhängigkeitserklärung werden vor allem als große Ego-Show von Donald Trump inszeniert. Das gestern ausgerechnet ein Stück von der pompösen Bühne herausbrach und herunterfiel, werden Kritiker als ein Zeichen werten. Die US-amerikanische Historikerin Jill Lepore bedauert die Vereinnahmung des Jubiläums durch Donald Trump. Im Interview mit der Süddeutschen Zeitung nennt sie die Gründung der USA eines der wichtigsten Ereignisse der Moderne. Es gäbe vieles, das gefeiert und gewürdigt werden könnte, wenn Trump nicht alles an sich reißen würde. Der 4. Juli 1776 hat einen Grundstein gelegt für Menschenrechte und Demokratie, auch wenn der Weg dahin nicht ohne Gewalt auskam. Christian Schwalb rollt die Geschehnisse auf.
2: Die Vorgeschichte dieser Unabhängigkeit beginnt 3 Jahre früher im Hafen von Boston, British America. Im Dezember 1773 stürmen wütende Bürger britische Handelsschiffe. Hunderte Kisten mit Tee landen im Hafenbecken. Die Boston Tea Party ist ein Protest gegen die britische Krone. Die Kolonisten wenden sich gegen ihr Mutterland, das hier in seinen 13 nordamerikanischen Kolonien Steuern erhebt, auch auf Tee.
3: Das Volk sollte sich nie erheben, ohne etwas Erinnerungswürdiges zu tun,
2: notiert einer der Kolonisten, John Adams, später mal Präsident, in seinem Tagebuch, und er soll Recht behalten.
3: Die Vernichtung des Tees wird notwendigerweise so wichtige und dauerhafte Konsequenzen haben, dass ich sie als epochemachendes Ereignis betrachten muss.
2: Die Unabhängigkeit von der Krone ist anfangs kein Thema, denn viele Auswanderer verstehen sich weiter als Briten. Aber weder wollen sie besteuert, noch daran gehindert werden, weiter neues Staatsland im Westen zu erschließen. Das nämlich hatte die britische Regierung mittlerweile verboten. Der Historiker Mischa Honeck.
4: Das waren lange Zeit die Hauptstreitpunkte. Der Siedlerkolonialismus war das Kerngeschäft des britischen imperialen Projekts. Und das war eben eine besondere Provokation, dass man dieses Besiedlungsverbot erlassen hatte, weil die britische Krone erstmal kein Interesse hatte, weitere kriegerische Auseinandersetzungen zu führen mit den Indigenen.
2: Es folgen Boykottaufrufe gegen britische Waren, Proteste. Großbritannien schickt Soldaten. Die 13 Kolonien gründen ihren Kontinentalkongress und stellen eine eigene Armee auf. Oberbefehlshaber George Washington, wenige Jahre später der erste Präsident. 1775 brechen Kämpfe aus. Aber erst die Propagandaschrift Common Sense des Monarchiegegners Thomas Paine lässt die Stimmung zugunsten der Unabhängigkeit kippen. Bald beginnt die Arbeit an einer entsprechenden Erklärung, die Scheidungsurkunde vom Mutterland. Federführend Thomas Jefferson, auch der wird später mal Präsident.
4: Und es gab zeitgleich, während in Philadelphia debattiert wurde, in den ganzen Kolonien von unten heraus bis zu 90 Declarations of Independence, die aus den Kommunen kamen, die auch alle an diesem Diskurs teilgenommen haben. Es war ein kollektiver Prozess.
5: Wir halten diese Wahrheiten für ausgemacht, dass alle Menschen gleich erschaffen wurden, dass sie von ihrem Schöpfer mit gewissen unveräußerlichen Rechten begabt wurden. Worunter sind Leben, Freiheit und das Bestreben nach Glückseligkeit.
2: Paines Ideen gegen die Erbmonarchie und für das Volk als Souverän finden sich in diesem Dokument, das in seinem berühmten 2. Absatz die Menschenrechte ins Zentrum der zukünftigen amerikanischen Demokratie rückt. Allerdings wird das erst Jahrzehnte später Thema, als ein gewisser Abraham Lincoln auftritt, ja, ein weiterer Präsident. Verabschiedet wurde die amerikanische Unabhängigkeitserklärung in Philadelphia am 4. Juli 1776, heute vor 250 Jahren.

Leonard Bernstein vor Aaron Copland, eines von 7 Geburtstagsstücken, die 7 Anniversaries für Klavier, hier gespielt von Benjamin Nuss. Riebieselgesicht, das war der Spitzname von Anton Stadler, zu Mozarts Zeiten der beste Klarinettist des Landes. Mozart hat ihn verehrt für sein müheloses Spiel, hat ihn aber hemmungslos bei seinem Spitznamen genannt. Und Österreich-Urlauber werden es wissen, die Riebieseln, das sind die roten Johannisbeeren. Stadler hatte offenbar eine problematische Gesichtshaut, er litt unter Akne. Was aber viel wichtiger ist als die Hautprobleme von Stadler, das ist seine Klarinettenkunst, und die hat dafür gesorgt, dass Wolfgang Amadeus Mozart einige seiner schönsten Werke für diesen Klarinettisten geschrieben hat, unter anderem das Klarinettenkonzert. Noch kurz zum Thema Riebiesel oder auch Johannisbeere, das ist nämlich unser Obst der Woche im Gruß aus der Küche hier bei WDR 3 im Mosaik nach 8:30. Die Kollegin Julia Floss bringt dann was ganz Leckeres zu uns ins Studio, Riebiesel-Spezialitäten. Jetzt aber Musik, und unser Klarinettist hier ist Martin Fröst, begleitet vom Swedish Chamber Orchestra. Wir hören den 3. Satz aus dem wunderschönen Klarinettenkonzert von Mozart.

Martin Fröst und das Swedish Chamber Orchestra mit dem Rondo, dem Finale aus dem Klarinettenkonzert in A-Dur, dem einzigen von Wolfgang Amadeus Mozart. Hier ist das Mosaik auf WDR 3. Gleich um 7 Uhr hat Anja Gavlik die Nachrichten für uns und danach nehmen wir sie mit in die Ur- und Frühgeschichte des Eisschleckens und auch in die Gegenwart, denn der Autor Peter hat im Wagenbach Verlag ein wunderbares Büchlein veröffentlicht unter dem Titel Gelato. Da findet man nicht zuletzt auch die Adressen der besten heutigen Eisdielen in Italien.

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0: 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Es ist 7 Uhr. 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
2: Die Nachrichten mit Anja Gavlik. Guten Morgen. In Erfurt, in Thüringen, beginnt der Bundesparteitag der AfD. Bei dem zweitägigen Treffen soll der Vorstand neu gewählt werden. Vor dem Parteitag haben sich am Morgen 1500 Demonstranten versammelt. Sie wollen später zum Messegelände ziehen, wo der Parteitag stattfindet. Insgesamt werden 50.000 Protestierende erwartet. Aus Erfurt, Antje Kirsten für WDR aktuell.
3: Bei der Polizeiaktion kam es laut der Beamten zu keiner größeren Gegenwehr. Die Beamten hatten angekündigt, sämtliche Straßenblockaden auf dem Weg zum Parteitagsort zu räumen. Aktuell ist auch die Autobahn 71 bei Gispersleben blockiert. In der Nacht hatten die Beamten 3 Drohnen einkassiert. Über der Stadt herrscht ein Drohnenflugverbot. Auf dem Bahnhofsvorplatz haben sich am frühen Morgen mehrere hundert Menschen mit Plakaten, bunten Fahnen und Trommeln versammelt. Auch sie wollen später zur Messe ziehen, um gegen die AfD zu protestieren.
2: Fußballtrainer Jürgen Klopp hat bestätigt, dass er grundsätzlich für den Posten des Bundestrainers bereit ist. Klopp sagte im Magenta TV, der DFB sei auf ihn zugekommen.
4: Ich habe vor 2 Jahren ungefähr habe ich in Liverpool aufgehört und habe gesagt, dass mir die Energie fehlt für eine weitere Aufgabe oder für ein weiteres Jahr mit Liverpool. Ich bin mittlerweile mehr als aufgetankt, also ich bin bereit.
2: Gestern hatte Julian Nagelsmann seinen Rücktritt als Bundestrainer bekannt gegeben, nach dem Aus der Nationalmannschaft im WM-16-Finale. Aus Sicht von Klopp muss sich vieles im deutschen Fußball verändern.
4: So, der deutsche Fußball steht jetzt natürlich an einem sozusagen Wendepunkt. Wir müssen jetzt Dinge grundlegend verändern. Ob das am Ende dann ich sein werde oder wer auch immer das sein wird, das ändert nichts daran, dass die Veränderungen notwendig sind.
2: Momentan steht Klopp als Fußballkoordinator bei Red Bull unter Vertrag. Der läuft bis 2029. Der DFB muss jetzt mit dem Unternehmen vermutlich über eine mögliche Ablöse verhandeln. Und weitere Meldungen im Überblick. Die Bundesregierung will im nächsten Jahr noch etwas mehr Schulden aufnehmen als zuletzt geplant. Im Haushaltsentwurf sind 203 Milliarden Euro neue Kredite vorgesehen. Der Entwurf liegt dem ARD-Hauptstadtstudio vor. Um mehr Geld einzunehmen, sollen unter anderem Tabak und Alkohol höher besteuert werden. Das Bundeskabinett will den Haushalt am Montag auf den Weg bringen. Bundeskanzler Merz hält am Vormittag eine Rede beim Landesparteitag der NRW-CDU in Düsseldorf. Der Kanzler hatte sich kurzfristig als Gast angekündigt. Inhaltlich will die NRW-CDU bei ihrem Treffen die Landtagswahl im kommenden Jahr vorbereiten. Die Delegierten sollen in Arbeitsgruppen Themen und Ideen für das Wahlprogramm entwickeln. Die Nationalmannschaft von Kolumbien ist soeben mit einem 1:0 gegen Ghana ins Achtelfinale der Fußball-Weltmeisterschaft eingezogen. Auch Argentinien und Ägypten sind weiter.
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2: Essen steht von heute an 2 Monate lang fast komplett ohne U-Bahnen da. Wegen Bauarbeiten fallen die meisten Verbindungen aus. Es gibt Ersatzbusse und weitere Alternativen. Daniel Kuhr, WDR Essen.
5: In den Bus, auf den E-Scooter oder aufs Fahrrad? Diese Frage können sich im Optimalfall die Leute stellen, wenn sie in Essen an der U-Bahn-Station stehen. Denn während der Bauarbeiten will das Verkehrsunternehmen Ruhrbahn oberirdisch möglichst viele Alternativen anbieten. Zum einen fahren Ersatzbusse, zum anderen sollen an den Stationen jetzt aber auch mehr E-Scooter stehen. Ein Anbieter stellt zusätzliche Roller bereit. Und auch ein Leihfahrradanbieter rüstet auf. Dessen Flotte wird aber erst ab August verstärkt. Insgesamt gehen die Bauarbeiten bis September. Betroffen sind auch Linien in die Nachbarstädte von Essen.
2: Das war WDR aktuell. Das Wetter in Nordrhein-Westfalen, heute oft stark bewölkt, im Rheinland und in Südwestfalen trocken und zeitweise sonnig, bei 24 Grad in Warburg, in Kleve 25 und in Monschau 26. Morgen viele Wolken, immer wieder einzelne Schauer. Am freundlichsten bleibt es im südlichen Rheinland bei 16 bis 25 Grad. Die Zeit 7:04 Uhr.
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6: Mit Cornelia Bittmann, guten Morgen. Die folgenden Zeilen müssen Sie sich mal buchstäblich auf der Zunge zergehen lassen. Sie stammen von Simonides von Chios, einem griechischen Dichter, der rund 500 Jahre vor Christus gelebt hat und sich vom Nordwind seine Lieblingsspeise servieren ließ. Der Schnee, mit dem der flinke Boreas, der in Thrakien aufsteigt, den Olympus bedeckt, an dem Geist der Menschen nagt und wie ein weißer Gürtel piräisches Land umhüllt, von diesem Schnee lasse man auch mir einen Teil in den Becher füllen. Ein Eisschlecker war er also, der antike Dichter. Wir dürfen annehmen, dass er sich den Olympschnee mit etwas Wildhonig versüßt hat. Dies und viel mehr erfährt man im neuen Buch Gelato des Gastrosophen Peter Peter, eine Kulturgeschichte des Eisessens. Mit ihm spreche ich gleich, vorher Freudiges von Telemann, die Réjouissance aus einer Orchestersuite in D-Dur mit dem Zefiro Barockorchester unter Alfredo Bernardini.

0: Wir haben schon einige heiße Tage gehabt in diesem Sommer und da stellt sich alles um, auch die Ernährung. Was aber immer geht und bei Hitze ganz besonders, das ist Eis. Ice Cream Gelato. Ein Genuss, der wohl auf der ganzen Welt geliebt wird, den wir aber vor allem mit Italien in Verbindung bringen. Der Autor und Restaurantkritiker Peter Peter, ehemaliger Dozent am Institut für Gastrosophie in Salzburg, also der Weisheit vom guten Essen, hat jetzt ein Buch geschrieben über die Kulturgeschichte des Speiseeises, aber auch seine Gegenwart. Das ist nämlich gleichzeitig ein Reiseführer zu den besten Gelaterien Italiens. Mit Peter Peter bin ich jetzt verbunden. Guten Morgen.
1: Guten Morgen, buongiorno.
0: Buongiorno. Herr Peter, Sie haben das getan, wovon viele nur träumen können. Eisdielen testen im ganz großen Stil. Hatten Sie es irgendwann mal über?
1: Naja, ich habe mich entschlossen, kaum noch Eistüten zu essen, weil das ist ja nochmal mehr, sondern nur noch aus dem Becherlein. Und häufig hatte ich dann auch die Chance, dass man wirklich nur Probierlöffel probieren kann. Naja, in der Zeit habe ich kaum was anderes gegessen. Ich habe mich praktisch von Eis ernährt.
0: In Deutschland sind wir von Kind an geprägt worden durch die Eisdielen namens Venezia oder Dolomiti. Ein Hinweis auf die Herkunft der Eismacher aus dem Veneto oder den Dolomiten mit dem entsprechenden Schnee. Aber Sie betonen die besondere Rolle, die Sizilien bei der Eisherstellung hatte.
1: Da gibt's zwei Sachen. Das Eis entsteht, tatsächlich das Europäische entsteht in Sizilien vor ungefähr 1000 Jahren. Da ist Sizilien arabisch und die Sizilianer übernehmen diese persisch-syrische Sitte, Getränke zu Eis runterzukühlen. Sie haben ja den Ätna-Schnee, damit geht das ganz gut. Das ist die eine Sache. Die andere Sache setzt eigentlich erst Ende des 19. Jahrhunderts ein. Da kommen Auswanderer aus den Dolomiten nach Wien und nach Deutschland und eröffnen Eisdielen. Mit denen wird das Eis auch erschwinglich. Kleine Portionen, kleine Kugeln, das ist eigentlich unsere deutsche Eistradition, eng verbunden mit diesen Gastarbeitern.
0: Bei uns die Kugeln, in Italien wird gespachtelt aufs Hörnchen.
1: Naja, da gibt's so manche Scherzchen. Wir Deutsche lieben es eigentlich so ganz korrekt auf Heller und Pfennig, die Portion festzustellen, während die Italiener lieber da so ein bisschen ästhetisch herumspachteln, ja.
0: Wenn wir noch weiter zurückgehen, denn ich glaube, diese Idee, dass man was Kühles im Mund genießt, die ist noch viel älter als diese Anfänge, von denen Sie gesprochen haben.
1: Ja, natürlich. Es gibt Berichte aus China, es gibt von der Seidenstraße diese Ideen. Es war aufwendig, also man hat teilweise wirklich von den, wenn es geschneit hat, den Schnee von den Bergen heruntergebracht. Die Frage in der Frühzeit ist immer, geht es darum, ein kühles Getränk zu erzielen oder geht es darum, wirklich Eis im modernen Sinn zu machen, ja?
0: Also und das kühle Getränk war noch älter und irgendwann kam man drauf, dass man das eigentlich lutschen und länger im Mund haben will, oder?
1: Ja, genau. Oder wenn man es halt länger hat stehen lassen, dann konnte es eben kristallin gefrieren. Die große Erfindung, die dann dazu kommt, ist eigentlich 16. Jahrhundert, also vor 500 Jahren in Florenz, dass man dann auch beginnt, Sahne- und Milcheis zu machen. Und das ist ja dann auch die Stärke der Dolomiten-Eismacher.
0: Heute übertreffen sich Eismacher mit abgedrehten Sorten Thunfisch und Weißwurst. Gibt's denn noch Innovationen jenseits des Kuriosen?
1: Naja, es gibt so eine ganz klassische Innovation. Also in Italien überlegen sich viele, wie sie dieses Milch- oder Crema-Eis noch besser machen. Da gibt's dann eine Diskussion, nehmen wir Rohmilch von Weidekühen. Das ist eine Sache. Dann gibt's ein bisschen diese Überlegung, welche Vanille nehmen wir, welche Anbaugebiete. Also das ist dann fast wie in der Spitzenküche oder wie in den Cocktailbars. Da gibt's jetzt zum Teil unglaubliche Raffinesse.
0: Es gibt ja auch so eine Art Guide Michelin für Eis. Da werden dann nicht Sterne verteilt, sondern Koni, also Eistüten.
1: Ja, genau. Einige dieser Eisdielen habe ich auch in meinem Führer verwendet. Aber wenn ich nur 3-Sterne-Eisdielen mache, dann ist das alles sehr, sehr eintönig. Das heißt, ich habe auch originelle Dorfeisdielen verwendet. Eisdielen, die seit Jahrzehnten gleich geblieben sind und welche, die super modernes Design haben. Vor allem in Milano und Torino.
0: Woran erkennen Sie ein richtig gutes Eis?
1: Naja, das sind persönliche Maßstäbe. Also wenn vor der Eisdiele so eine riesen Plastiktüte steht, dann traue ich der Eisdiele instinktiv schon mal nicht so sehr.
0: Besser ist, wenn vor der Eisdiele eine Riesenschlange steht, oder?
1: Ja, perfekt, da sind wir uns total einig. Dann gerade in Italien wieder Mode, auf diese Pozzetti zurückzugreifen. Das sind diese altmodischen Metalltonnen, in denen früher das Eis gelagert wurde. Die offene Vitrine ist ja erst seit den 1970ern und die besten Eisdiele Inseln Italiens sind fast alle wieder auf diese geschlossenen Eistonnen zurückgekehrt. Wenn man das Eis nicht zeigen muss, dann heißt das auch, man ist sehr, sehr selbstsicher. Man weiß, dass man gutes Eis hat. Und was ich auch nicht so schätze, sind diese riesen aufgetürmten Berge. Da ist meist nur Luft und Fett drin.
0: Gelato, italienische Eiszeiten, so heißt der, ich glaube, man kann ihn Eisführer nennen, von Peter Peter, erschienen im Wagenbach Verlag. Herr Peter, vielen Dank fürs Gespräch. Mille grazie.
1: Ja, grazie. Herzlichen Dank für die Moderation.

0: Archipelago, eine Rumba vom amerikanischen Komponisten und Enfant terrible George Antheil. Das HR-Sinfonieorchester spielte unter Hugh Wolfe. Und Sie hören das Mosaik auf WDR 3, gleich ist es 20 nach 7. Nicht USA-blau, sondern sumpfig-grün schillert das Wasser im Reflecting Pool in Washington, dem Becken, in dem sich das Lincoln Memorial spiegelt. Nicht die einzige Panne im Vorfeld der Feierlichkeiten zu 250 Jahren Unabhängigkeitserklärung. Reflektieren ist halt nicht jedem gegeben, werden die Spötter sagen. Unser Wortklauber Christoph Thiemann reflektiert mal wieder unerschütterlich über den Begriff Pool, sein deutsches Pendant und Becken aller Art.
1: Momentan ist es ja eigentlich nur hier auszuhalten. Im Pool, früher auch mal Schwimmbecken genannt.
2: Hör mal, nicht vom Becken ranspringen.
1: Das Becken...
2: Danke.
1: Das Becken kommt vom lateinischen Bacchium und ist somit auch verwandt mit dem französischen Bassin. Klingt etwas vornehmer, ist aber auch bloß ein großes, meist flaches Gefäß für Flüssigkeiten. Oder, wegen der ähnlichen Form, auch ein Musikinstrument aus der Abteilung Percussion. Und die Knochen, die man in der medizinischen Fachwelt Pelvis nennt. Das Becken. Bacchium, Bassin und Becken, sprachlich gesehen also alles eine Soße. So wie die grüne Algenschlotze im Bassin vor dem Lincoln Memorial.
3: Der Präsident wollte blau, Washington D.C. aber bekam stattdessen grün. Was eigentlich eine Verschönerung anlässlich des 250-jährigen Jubiläums der USA sein sollte, wird fast von Tag zu Tag hässlicher.
4: Getting uglier almost by the day.
1: Noch so ein Pool, der derzeit in aller Munde ist. Aber bitte nur das Wort in den Mund nehmen, nicht das Wasser.
5: Die Trump-Regierung hat Arbeitskräfte entsandt, um Unmengen an Wasserstoffperoxid in das Becken zu kippen und es so zu klären.
1: Aber trotz aller Bemühungen, den Boden des Beckens in American Flag Blue zu streichen und die Algen mit einer Chemiekeule zu vertreiben, der Reflecting Pool sieht immer noch aus, als wolle er die Vergehen des US-Präsidenten widerspiegeln. Ein echter Sündenpool, ein Reflecting Fool sozusagen.
6: I didn't know the swamp was this dirty and this deep.
1: Und das ist kein Zufall, denn sowohl Pool als auch Fool gehen zurück auf das althochdeutsche Wort Fuol. Und das heißt Tümpel, Sumpf oder Morast. Die aktuelle Farbe des Reflecting Pool passt also eigentlich ganz gut. Im Deutschen ist dem Wort Fuol die Sünde beigemischt worden. Im Englischen hat man Fuol über 1000 Jahre Sprachgeschichte hinweg geklärt, so dass man im gereinigten Pool nun baden kann. Oh nein, dieses Spiel hat nichts mit Bädern und Bassins zu tun. Poolbillard und auch ein Pool, aus dem man etwas anderes als Wasser schöpft, ein Pool von Leuten oder auch ein Pool an Ideen und auch der Genpool, kommen vom französischen Wort Poule. Dieses Wort kann ganz viele Bedeutungen haben, unter anderem Huhn. In sportlichen Zusammenhängen bedeutet Pool aber Gruppe. Poolbillard heißt nicht so, weil man die Kugeln in kleinen Taschen versenken muss, sondern weil beim Billard früher dazugehörte, dass jeder aus der Gruppe, aus dem Pool der Spieler, Geld in einen Topf einzahlte, dessen Inhalt am Ende an den Gewinner ging. Der konnte dann aus dem Vollen schöpfen, sich also aus dem Pool bedienen und mit dem Gewinn den Rest des Tages genießen. Zum Beispiel im Pool.
0: Da ist es am schönsten. Thiemanns Wortgeflecht heute zum Thema Pool, Becken und Co.

Reflet dans l'eau, Spiegelungen im Wasser, so heißt das erste der Image, der Bilder von Claude Debussy für Klavier, hier gespielt von Arturo Benedetti Michelangeli. Und bis 7:30 bis zu unseren Kulturnachrichten haben wir Musik von Jacques Offenbach, das Couplet der Perichole, Ô mon cher amant, aus der Oper La Perichole, und Sol Gavetta spielt, begleitet von den Prager Philharmonikern.

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1: Die Nachrichten mit Regina Münch. Guten Morgen. In den USA werden die Feiern zum 250. Jahrestag der Unabhängigkeit von extremer Hitze begleitet. Meteorologen warnen, dass die gefühlten Temperaturen in der Hauptstadt Washington heute 46 Grad erreichen könnten. Die Parade durch die Stadt wurde darum abgesagt. Nina Barth, WDR Washington.
2: Schon gestern ist das Volksfest auf der National Mall, das ist die große Grünfläche zwischen dem Kapitol und dem Lincoln Memorial. Dieses Volksfest ist bei gefühlten 45 Grad vorübergehend evakuiert worden. Aber die anderen Programmpunkte heute, die finden statt. Und Washington ist wirklich im Ausnahmezustand. Zehntausende werden erwartet. Es gibt Straßensperrungen, hohe Sicherheitsvorkehrungen rund um die Mall. Den ganzen Tag gibt es Veranstaltungen. Zum Beispiel morgens, da wird im Nationalarchiv, da liegt die Original-Unabhängigkeitserklärung von 1776. Aus der Unabhängigkeitserklärung wird vorgelesen. Und abends beginnt dann die große Feier mit viel Musik und der Rede von US-Präsident Trump.
1: Nordrhein-Westfalens CDU trifft sich heute zum Parteitag, um die Landtagswahl im kommenden Jahr vorzubereiten. Ministerpräsident Wüst sprach vorab von einem Arbeitsparteitag, um die Themen für das Wahlprogramm zu setzen. Als Gast in Düsseldorf hat sich kurzfristig auch Bundeskanzler Merz angekündigt. Antje Passenheim, WDR Landespolitik.
3: Das Rampenlicht gehört jetzt zunächst dem Bundeskanzler. Im Gepäck das frisch geschnürte Reformpaket der Berliner Regierungskoalition. Das will Friedrich Merz den 680 Delegierten seines Heimatverbands anpreisen. Erst dann kommt, was eigentlich Highlight sein sollte, der Bericht des Landesvorsitzenden Hendrik Wüst. Der Ministerpräsident kündigte an, auf diesem Parteitag soll vor allem gearbeitet werden. Die Delegierten des Mitgliederstärksten Landesverbands sollen in Themenforen Ideen für das Programm zur Landtagswahl im kommenden Jahr sammeln.
1: Weitere Meldungen im Überblick. In Erfurt haben sich vor dem Bundesparteitag der AfD erste Protestgruppen versammelt. Einige hundert Demonstranten besetzten Straßen und Plätze, einige klebten sich an Straßenbahngleise. Die AfD will bei ihrem zweitägigen Treffen unter anderem den Bundesvorstand neu wählen. Insgesamt werden in Erfurt bis zu 50.000 Gegendemonstranten erwartet, auch gewaltbereite. Die Bundesregierung will im nächsten Jahr noch etwas mehr Schulden aufnehmen als zuletzt geplant. Im Haushaltsentwurf sind 203 Milliarden Euro neue Kredite vorgesehen. Der Entwurf liegt dem ARD-Hauptstadtstudio vor. Um mehr Geld einzunehmen, sollen unter anderem Tabak und Alkohol höher besteuert werden. Das Bundeskabinett will den Haushalt am Montag auf den Weg bringen. Fußballtrainer Jürgen Klopp hat bestätigt, dass er grundsätzlich für den Job des Bundestrainers bereit ist. In Magenta TV sagte er, der DFB sei auf ihn zugekommen. Klopp steht bei Red Bull als Fußballkoordinator unter Vertrag. Es ist unklar, ob und unter welchen Bedingungen das Unternehmen Klopp gehen lassen würde.
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1: Der Musiker Graham Fitkin ist mit dem Fahrrad unterwegs in Europa, um auf Naturschutz aufmerksam zu machen. Heute gibt der Brite ein Konzert in Düsseldorf. Simone Schlosser, WDR Kultur.
4: Es ist ein besonderes Musikprojekt. Insgesamt 4000 Kilometer fährt der Komponist und Pianist Graham Fitkin mit dem Fahrrad. Von Rumänien bis Großbritannien, immer entlang der letzten noch erhaltenen Urwälder. Unterwegs macht er mehrere Konzertstopps. Einen davon heute in Düsseldorf. Das Besondere an seinen Auftritten, er vertont die Geräusche von Bäumen. Etwa das Rauschen des Blutahorns im Düsseldorfer Hofgarten. Mit seiner Tour will der 63-Jährige ein Bewusstsein für Naturschutz schaffen. Nach Düsseldorf spielt er Anfang der Woche in Köln.
1: Das Wetter in Nordrhein-Westfalen. Heute zum Teil viele Wolken, vor allem im nördlichen Westfalen und in Ostwestfalen-Lippe. Sonst trocken und zeitweise sonnig. In Attendorn bis 23 Grad, in Krefeld 26 und maximal 28 Grad in Aachen. Morgen stark bewölkt und immer wieder einzelne Schauer, vor allem in Westfalen, im Rheinland freundlich. Höchsttemperaturen 16 bis 25 Grad. Das war WDR aktuell.
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0: eine Musik, der man anhört, dass sie in einem Sommer am See entstanden ist, finde ich. Der dritte Satz, Allegretto Grazioso aus der Sinfonie Nummer 2 von Johannes Brahms. 1877 hat er sie in seiner Sommerfrische in Pörtschach am Wörthersee komponiert. Das Chamber Orchestra of Europe spielte unter Yannick Nesis-Sigger.
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0: Dazu begrüße ich jetzt Martin Becker. Martin, die Bundesregierung hat diese Woche ein Reformpaket angekündigt. Unter anderem soll es auch eine Reform des Informationsfreiheitsgesetzes geben. Wie kommentieren die Medien diese Ankündigung?
2: Ja, ziemlich kritisch, denn das Gesetz sichert bislang allen Menschen den Zugang zu amtlichen Dokumenten, unter anderem für journalistische Recherchen im Regierungsumfeld. Dieser Zugang soll jetzt erschwert werden, unter anderem durch hohe Gebühren. Zeit Online meint...
0: Was meint Zeit Online? Da müssen wir mal schauen.
3: Auf viele Menschen wirkt es, als würden Friedrich Merz und Lars Klingbeil in einem Elfenbeinturm sitzen und von dort über das Volk walten, weit weg von seiner Lebensrealität. Das ist oft nicht fair und unterkomplex. Aber das Informationsfreiheitsgesetz war ein Spalt in der Tür, der einen Einblick in das Zentrum der Macht ermöglichte. In diesem Bild

0: Hymnen angesichts der Lage unter US-Präsident Donald Trump. Der Schriftsteller T.C. Boyle schreibt in einem Gastbeitrag zum heutigen Nationalfeiertag für die Süddeutsche Zeitung.
1: Der 4. Juli. Hotdogs, Baseball, Paraden, Coca-Cola, Bier, Feuerwerk, gute Laune und Hoffnung für die Zukunft. Ein Tag, an dem man sich entspannt und unsere gemeinsame Geschichte in ihrer ganzen Pracht feiert. Aber nicht dieses Mal, nicht in diesem Jahr. Niemand, den ich kenne, ist in der Stimmung, irgendetwas zu feiern.
0: Auch in der Welt am Sonntag herrscht Katerstimmung.
1: Außerhalb der Universitäten darf man in Amerika jetzt wieder ganz offen Rassist sein. Der Vergewaltigung Beschuldigte, die sich im Internet mit ihren Verbrechen brüsten, genießen den Schutz der amerikanischen Regierung. Der Judenhass explodiert. Einem geschichtsbewussten Amerikaner kann es vorkommen, als hätten im Nachhinein doch noch die Südstaaten gesiegt, als sei der amerikanische Traum gescheitert.
2: Schreibt die Welt am Sonntag zum heutigen 250. Geburtstag der USA. Aber es gibt doch noch eine Feier, die Amerika bewegt. Popstar Taylor Swift und Footballspieler Travis Kelce haben mitten in Manhattan geheiratet. Wie begleiten die Medien dieses Ereignis?
0: Auf jeden Fall sehr engmaschig. Viele Medien sehen es nämlich als Gegenprogramm zur Trump-Feier in Washington. So schreibt das Redaktionsnetzwerk Deutschland, Trump will König sein, aber Taylor Swift ist die wahre US-Prinzessin.
1: Nichts an Taylor Swifts Leben ist normal. Nicht ihr göttinnengleicher Status bei Millionen Fans, nicht die Milliardensummen, die sie auf Tour umsetzt, nicht die soghafte Wirkung, die sie entfaltet, wo immer sie in Erscheinung tritt. Wen wundert es da, dass sich auch ihre monumentale Hochzeitsfeier mit dem Footballstar Travis Kelce jeder normalen Kategorisierung verweigert?
0: Viele Medien begleiten die Hochzeit seit gestern per Live-Ticker. Und das hat allerdings durchaus absurde Züge, denn es gab zwischendurch einfach wenig zu berichten. Spiegel Online hat trotzdem tapfer durchgehalten.
1: Taylor Swifts Auto hat eben die Garage verlassen. In Orange ist einer ihrer Security-Leute zu sehen. Alice aus Polen hat neben mir gewunken, also hat es sich für sie gelohnt, herzukommen.
2: Na, da winken wir gerne zurück. Der Live-Ticker von Spiegel Online zur Hochzeit von Taylor Swift und Travis Kelce. Und es war die Kulturmedienschau hier im Mosaik auf WDR 3. Vielen Dank, Martin Becker.
0: Gerne.

Die Geigerin Hilary Hahn mit der Habanera der Carmen aus der Konzertfantasie über Motive der Oper Carmen, die sich Pablo de Sarasate in die eigenen virtuosen Finger geschrieben hat. Begleitet hat das HR-Sinfonieorchester unter Andrés Orozco Estrada, der ja inzwischen Gürzenich Kapellmeister und Generalmusikdirektor der Stadt Köln ist. Köln, die nördlichste Stadt Italiens, wie es immer so schön heißt, und dazu passt unsere nächste Musik. Sie stammt aus der Komödie L'amore sta bene su tutto. Die Liebe kann man zu allem tragen, wäre das frei übersetzt. Terrazzo heißt dieser Titel. Die Musik hat Francesco Cerasi geschrieben.

L'amore sta bene su tutto. Im Mai ist dieses Album herausgekommen mit Filmmusik von Francesco Cerasi. Haben Sie gehört hier im Mosaik auf WDR 3. Und damit ist es 7:50. Zeit für Kirche in WDR 3. Heute mit Ludger Ferst aus Köln. Und zu Beginn hören wir das Ensemble Voice Made mit einem Anthem, also einer Hymne zu 6 Stimmen von William Byrd. Sing joyfully.

Morgens, wenn der Tag noch nicht entschieden ist, da gehen einem ja manchmal merkwürdige Dinge durch den Kopf. Bilder oder auch Gedanken. Heute bin ich in Gedanken in Amerika, genau genommen in den Vereinigten Staaten. Heute feiern sie dort den Independence Day, in diesem Jahr zum 250. Mal. 1776 wurde die Unabhängigkeitserklärung verabschiedet. Ein großes Wort steht über diesem Anfang. Freiheit. Für viele Menschen in Europa war Amerika lange mehr als ein Land auf der anderen Seite des Atlantiks. Amerika war eine Verheißung, Weite, Aufbruch, Selbstbestimmung, Freiheit eben. Der American Way of Life versprach, du kannst dein Leben in die Hand nehmen, du musst nicht sein, wie andere dich haben wollen. Und aus Europa haben viele nach dem Zweiten Weltkrieg daher mit Dankbarkeit auf Amerika geschaut. Wir denken an Demokratie, an Befreiung, an Partnerschaft, an einen Verbündeten, auf den man sich verlassen kann. Oder müssen wir inzwischen sagen, verlassen konnte? Viele sind irritiert. Wie verlässlich ist Amerika noch? Ja, wie tragfähig sind überhaupt alte Bündnisse? Was geschieht, wenn ein Land, das vielen als Kopf der freien Welt galt, selbst zerrissen wirkt? Quo vadis? Amerika, wohin gehst du? Dabei liegt in dieser amerikanischen Gründungsidee mehr als nur der Traum von persönlicher Freiheit. Die Unabhängigkeitserklärung sagt, Freiheitsrechte müssen gesichert werden. Durch eine Ordnung, die ihre Macht aus der Zustimmung der Regierten empfängt. Freiheit braucht Vertrauen, Regeln, Maß. Eine Form des Zusammenlebens, in der nicht einer alles an sich zieht und die anderen nur noch folgen sollen. Hier kommt mir überraschenderweise der Apostel Paulus in den Sinn, denn der denkt Gemeinschaft wie einen großen Leib. Viele Glieder, viele Aufgaben, viele Gaben. Keiner kann alles, keiner kann nichts. Das Auge braucht die Hand, der Fuß braucht das Ohr, der ganze Leib lebt nur, wenn die Glieder zusammenwirken. Ausgerechnet an die Römer, die damals in der Welt das Sagen hatten, schreibt Paulus, wie wir an dem einen Leib viele Glieder haben, aber nicht alle Glieder dieselbe Aufgabe, so sind wir, die vielen, ein Leib in Christus. Aber als Einzelne sind wir Glieder, die zueinander gehören. Dieses Bild fällt mir heute Morgen ein, weil Amerika doch im Grunde genau dafür steht, für die Idee, dass Verschiedene zusammengehören, Menschen unterschiedlicher Herkunft, Überzeugung und Geschichte. Vielleicht ist das die Botschaft dieses 4. Juli. Lasst euch verwandeln durch die Erneuerung eures Denkens, sagt Paulus. Was für ein Wunsch, auch heute noch. Nicht nur für Amerika. Ludger Ferst aus Köln.

Das war Kirchen wieder R3, ein Beitrag der katholischen Kirche, zuletzt mit Musik von Robert Schumann aus seinem Album für die Jugend. Pietro de Maria hat gespielt. Anja Gawlik hat gleich die 8 Uhr Nachrichten für uns und danach denken wir groß hier im WDR 3 Mosaik, die große, so nennt sich die traditionsreiche Kunstausstellung in Düsseldorf. Eine Schau der regionalen Künstlerinnen und Künstler mit der Möglichkeit zum Kauf.

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0: 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Es ist 8 Uhr. 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
2: Die Nachrichten mit Anja Gavlik. Guten Morgen. Vor dem Bundesparteitag der AfD in Erfurt haben erste Proteste begonnen. Mehrere hundert Menschen blockieren Straßen und Plätze. Die AfD will bei ihrem zweitägigen Treffen unter anderem den Bundesvorstand neu wählen. Markus Epping, WDR aktuell. Wie groß sind denn die Proteste bislang?
3: Gemessen an dem, was teils erwartet wurde, halten sich die Proteste bislang wohl in Grenzen. Eine Zufahrtsstraße zum Messegelände wurde blockiert. Laut Polizei stehen da rund 1000 Demonstranten. Auf dem Messegelände soll der AfD-Parteitag in 2 Stunden beginnen. Einige Demonstranten haben sich zwischenzeitlich auch an Straßenbahnschienen geklebt. Außerdem ist eine Autobahn in der Nähe blockiert. Zu dem Protest gegen die AfD werden laut Polizei bis zu 50.000 Menschen nach Erfurt kommen. Bis zu 2.500 sollen gewaltbereit sein. Dass sich der Beginn des Parteitags verzögert, danach sieht es momentan allerdings nicht aus. Reporter berichten, dass sehr viele Delegierte inzwischen in der Halle sind. Viele kamen in Bussen und waren wohl schon früher auf als die Protestler.
2: Die Bundesregierung plant für nächstes Jahr noch etwas mehr neue Schulden als zuletzt gedacht. Dem ARD-Hauptstadtstudio liegt der Haushaltsentwurf vor. Demnach sind Kredite in Höhe von 203 Milliarden Euro vorgesehen. Das ist die zweithöchste Neuverschuldung in der Geschichte der Bundesrepublik. Nicole Markwald, WDR Berlin.
4: Die Gesamtsumme der Neuverschuldung ergibt sich durch die zusätzliche Verschuldung der Sondervermögen für die Bundeswehr und die Infrastruktur. Sie fällt damit nochmals höher aus als noch Ende April von der Regierung bei der Aufstellung der Etat-Eckwerte geplant. Um Finanzlücken zu schließen, will Klingbeil auf Rücklagen zugreifen, die bis 2019 angespart wurden. Damit mehr Geld in die Staatskasse kommt, sollen Alkohol und Tabak stärker besteuert werden. Geplant ist auch die Einführung einer Plastiksteuer und die Besteuerung von Kryptogeschäften.
2: Und weitere Meldungen im Überblick. In den USA werden die Feiern zum 250. Jahrestag der Unabhängigkeit von extremer Hitze begleitet. Meteorologen warnen, dass die gefühlten Temperaturen in der Hauptstadt Washington heute 46 Grad erreichen könnten. Die Parade durch die Stadt wurde wegen der Hitze abgesagt. Bei Feuerwerk, Flugshows und einer Rede von Präsident Trump soll es aber bleiben. Im Iran haben die öffentlichen Trauerfeiern für den getöteten obersten Führer Ayatollah Khamenei begonnen. Zunächst sind 3 Tage lang Zeremonien in Teheran geplant. Danach wird der Leichnam in die Pilgerstadt Qom gebracht. Am Donnerstag soll Khamenei in seiner Heimatstadt Mashhad beerdigt werden. Er war Ende Februar bei US-Luftschlägen im Iran getötet worden. Die Toten Hosen haben auf ihrer Abschiedstournee am Abend das erste Konzert in ihrer Heimatstadt Düsseldorf gegeben. Die Band spielte etwa 2,5 Stunden lang vor rund 45.000 Zuschauern. Die Toten Hosen hatten vor kurzem ihr geplant letztes Studioalbum veröffentlicht. Im Sommer nächsten Jahres soll die Abschiedstournee mit einem Konzert in Düsseldorf enden.
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2: In Borken startet heute eine besondere Wanderung. Menschen mit und ohne geistige Behinderung laufen innerhalb einer Woche rund 100 Kilometer durchs Münsterland und unterstützen so die Arche Tecklenburg, eine inklusive Wohngemeinschaft. Katharina Zimmer, WDR Münster.
5: Es ist ein Spendenlauf. Bedeutet, pro gewanderten Kilometer kann man einen bestimmten Geldbetrag spenden. Das Wunschziel sind 40.000 Euro. Dafür geht es unter anderem über Fehlen, Coesfeld und Lattbergen bis zum Zielort Tecklenburg. Die verschiedenen Teilstrecken sind immer ungefähr 17 Kilometer lang und gehen zum Teil auch über Pilgerrouten wie den Jakobsweg. 70 Menschen mit und ohne geistige Behinderung sind dabei und übernachten auf ihrem Weg beispielsweise in Gemeindehäusern und Turnhallen.
2: 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Das Wetter in Nordrhein-Westfalen heute oft stark bewölkt, im Rheinland und in Südwestfalen trocken und zeitweise sonnig bei 23 Grad in Attendorn, in Krefeld 26 und in Aachen werden es 28 Grad. Die Zeit 8.04 Uhr.
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6: Mit Cornelia Bittmann, guten Morgen an diesem Samstag, dem 4. Juli. Der erste Eindruck ist der wichtigste, das wusste auch Georg Friedrich Händel und hat der Königin von Saba in seinem Oratorium Solomon einen fulminanten Auftritt beschert.

Der Oboist Albrecht Mayer kommt hier nicht allein mit dieser Ankunft der Königin von Saba. Mit dabei ist auch Arkadiusz Kropa an der zweiten Oboe. Und die Sinfonia Varsovia hat begleitet in diesem Vorspiel zum dritten Akt des Oratoriums Solomon von Georg Friedrich Händel. Auch bekannt als die Ankunft der Königin von Saba. 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Könnten Sie sagen, wie der erste Schnee riecht? Mir fällt das schwer, da muss ich doch schwer kramen im Geruchsgedächtnis. Jean Sibelius, Finne und als Komponist sicherlich mit verfeinerten Sinnen ausgestattet, wusste offenbar genau, wie der erste Schnee riecht, denn er meinte, seine sechste Sinfonie, die erinnere ihn daran, an den Duft des ersten Schnees. Vielleicht, weil der gefallen war, als er sich ans Komponieren gesetzt hatte. Das kann ja in Finnland schon mal früh im Jahr sein. Im Februar 23 ist die Sinfonie dann uraufgeführt worden und die erste Schallplattenaufnahme, die hat 1934 ein Cellist und Freund von Sibelius dirigiert. Und wie hieß der? Georg Schneevogt.

0: Das Helsinki Philharmonic Orchestra unter Jukka-Pekka Saraste mit dem dritten Satz aus der sechsten Sinfonie von Jean Sibelius. Gerade im Juni ist dieses neue Album erschienen, Sibelius und Saraste, alle sieben Sinfonien. Hier ist das Mosaik auf WDR 3. Es gehört schon einiges an Selbstbewusstsein dazu, sich die Große zu nennen und zu erwarten, dass alle dann schon wissen, worum es sich handelt. Für die Große in Düsseldorf funktioniert das offenbar. Sie punktet gleich mit zwei Superlativen als größte und älteste Verkaufsplattform für die regionale Kunstszene. Alt heißt wirklich alt. Seit über 120 Jahren gibt es diese Kunstausstellung mit Preisschildchen. Organisiert wird sie von den Künstlerinnen und Künstlern selbst. Allerdings muss man eine Jury passieren, um teilzunehmen. 172 Kunstschaffende haben das in diesem Jahr geschafft. Sie zeigen rund 300 Arbeiten aus allen Bereichen: Malerei, Skulptur, Grafik, Fotografie, Installation. Christiane Vielhaber hat sich die diesjährige Große angeschaut. Christiane, was war dein erster Eindruck? Sind das vor allem Arbeiten, die sagen, kauf mich?
1: Da sind eine ganze Menge dabei, die sagen, kauf mich, oder die schreien sogar, kauf mich. In der letzten Sektion geht es um das kleine Format und die hängen Petersburger Hängung, also quer durcheinander, und dürfen nicht größer als, ich glaube, 50 mal 70 und nicht über 1000 Euro. Mhm. Und da gehst du dann dran vorbei und denkst, das wäre ganz schön und das passt übers Sofa und das könnten wir ins Kinderzimmer tun. Und du siehst diese erst, nachdem du eigentlich durch die ganze Ausstellung gegangen bist. Und dann denkst du, das kenne ich doch. Sowas Ähnliches habe ich doch eben in Groß gesehen. Mhm. Und siehe da, die Künstler, die bei dem kleinen Format mitmachen, müssen aber auch bei dem Großen mit dabei sein. Cornelia, mein Eindruck, ich habe ganz viele Große gesehen in meinem Leben, aber die letzten Jahre schon weniger. Und das war häufig wirklich ein Kessel Buntes. Und früher konnten auch noch die Künstler selber ihre Sachen hinhängen. Und da war so... Da fehlte irgendwas. Und jetzt gibt es einen Herrn Mier, Emanuel Mier, der hat mir erzählt, dass er eigentlich selber Kunst studiert hat in Düsseldorf an der Akademie und hat dann wohl gesehen, das reicht nicht fürs Künstlersein, und hat dann noch Kunstgeschichte studiert. Und das ist ein Glücksfall. Sowas hätte man jetzt bei der Nationalmannschaft haben sollen. Jemand, der Struktur in die Sache bringt.
0: Ja.
1: Und das ist jetzt nicht ganz museal, aber der hat ein Händchen dafür, der sieht das, was kann ich zusammenhängen. Mal passt es formal, dass man denkt, ach, das sind Pflanzen und das ist Natur. Dann sieht man, ach so, Fotografie ist auch dabei, dann eine Abteilung mit Zeichnungen, dann gibt es ein stilles Kabinett, da sind fast nur monochrome Bilder, so ganz ruhig. Mhm. Dann gibt es zwischendurch, was ihm aufgefallen ist, dass sich ganz viele mit größeren Skulpturen beworben hat und die brauchen Platz. Also hat das Ganze doch jetzt so ein, ja, so ein bisschen museales Gepräge, was dem gut tut. Das adelt auch die Kunst selbst, wenn sie gut untergebracht sind und wenn man sieht, ach so, da ist so ein roter Faden, der sich durch so einen Raum zieht, und wo ich sage Raum, das ist ein bisschen kompliziert. Die Verkaufsausstellung findet statt einmal im Forum. Das ist also das Gebäude, was vor dem Ehrenhof ist.
0: Ja.
1: Zum Rhein hin mit zwei großen Flügeln, und dann geht man rüber in den Ehrenhof, und dann ist es da im zweiten Obergeschoss, sind mehrere Räume, und dann geht man wieder runter und dann ist die Kasse sozusagen und da sind die kleinen Formate und sind auch noch Räume mit anderer Kunst, und da sind die Kunstpreisträger, und das ist auch toll. Es gibt einen Preis, der ausgelobt wird, wo die Künstler sagen, den finden wir am besten.
0: Ah ja.
1: Und es gibt einen Förderpreis, da darf man nicht älter als 25 Jahre sein. Und am Schluss gibt es die Abstimmung mit Füßen. Da kann das Publikum sagen, das haben wir am liebsten. Und da gibt es auch Geld für. Das andere ist ohne Geld, sondern nur eine Ehre. Aber das finde ich auch gut, dass man sieht, wo ist eigentlich der Geschmack des Publikums? Oder geht es um dekorativ oder geht es um schwierig? Denn zum Beispiel richtig große Sachen, die stellst du dir nicht ins Haus. Und es sind mehrere Skulpturen, wo du auch siehst, ach, das ist ein Schüler von Toni Craig, das sieht aus wie Craig. Das sind auch so ganz ausgreifende Sachen. also das ist nicht so unbedingt verkäuflich.
0: Bei den Namen findet man sehr bekannte Namen wie Boris Becker, den Fotografen, oder den Lichtkünstler Mischa Kubal, aber auch viele, die ich noch nie gehört, gelesen habe. Ist das auch für dich ein Ort der Neuentdeckungen?
1: Pass auf, bei Boris Becker ist es so, der nimmt teil, der darf teilnehmen, ohne sich bewerben zu müssen, weil der 2017 hat der den Preis gekriegt mit seinen Fotografien. Und der ist mit einer Arbeit da, das hältst du im Kopf nicht aus. Die ist fast 3 Meter breit und er war bei jemand eingeladen und das ist ein Großwildjäger. Und dann, du kannst dich nicht satt sehen auf diesem Foto. Ich glaube, das sind hier 22.000 Euro, was es kostet. Du hast tote Eisbären, du hast Löwen, du hast Tiger, du hast Hirschgeweihe, du hast Schlangen. Also alles auf diesem Bild ist es wirklich ein Wimmelbild und richtig toll. Und
0: ich würde es mir nicht übers Sofa hängen.
1: Nee, da würde es auch nicht hinpassen. Und Mischa Kubal, habe ich mich gewundert, der hat gar keinen Galeristen. Der hat sich selbst beworben und denkt auch, ja, das ist auch so ein...
0: Nimmt er mit.
1: Platons Spiegel, das ist eigentlich ein Druck und du siehst wie gefaltete Alufolie, aber es passt zu Mischa und seiner Lichtkunst und so ist er hier auch vertreten. Und es gibt viele, Cornelia, wo ich gedacht habe, Déjà-vu. Also, aber Bilder kommen aus Bildern. Und wo sollen die jungen Künstler oder auch andere Künstler, wo sollen die eigentlich ihre Inspiration hernehmen, wenn nicht das, was sie an der Akademie lernen, also von ihren Professoren oder von Kollegen oder was irgendwie auch zeitgeistig ist?
0: Was ist eigentlich dann der Unterschied zwischen so einer Kunstmesse wie der Art Cologne und jetzt beispielsweise der großen?
1: Der Handel ist ausgeschlossen und es fehlen ihm die ganz großen Namen. Denn auf der Messe findest du ja auch Förderkojen und du findest auch, dass Galeristen sagen, das nehme ich mal mit, ne? Und hänge ich da oder hänge ich hinten in die Koje, falls jemand fragt. Und die Atmosphäre ist schön. Du merkst einfach die Liebe zur Kunst. Und was die machen Matinee und Soiree, die machen Lesungen, die machen Performance. Also die holen das Publikum wirklich ab und eben nicht die Familien der Künstler. Die gehen natürlich auch alle hin und sagen, guck mal, da hänge ich, ne? So.
0: Noch eine praktische Frage. Das Ganze ist bis zum 9. August im NRW-Forum zu sehen. Aber was verkauft ist, bleibt doch noch so lange da. Oder wird das immer leerer bis Anfang August?
1: Zum Beispiel das kleine Format, da standen die jetzt schon stapelweise. Die kannst du gleich mitnehmen und gleich da bezahlen. Aber die Großen bleiben erstmal stehen.
0: Die Großen in der großen Kunstausstellung, die heute Abend eröffnet im NRW-Forum, dem ehemaligen Kunstpalast in Düsseldorf. Christiane Fielaber war für uns da. Christiane, vielen Dank. Danke.

sehr atmosphärisches Stück hier von Katharina Hack. So heißt sie, H-A-C-K. Das ist eine Pianistin und die tritt auf mit ihrer Schwester Anushka, die Cello spielt. Beide haben für den WDR gerade neue Stücke eingespielt. Das ist noch gar nicht als Album erschienen, das steht noch aus. Und dieses Stück hier hat Katharina Hack Double Helix genannt. Wir kennen ja diese Doppelhelix-Struktur unter anderem von der DNA. Also eine Musik, die so ein bisschen im Unendlichen um sich selbst kreist. Sehr schöne Entdeckung, wie ich finde. Und jetzt kommt Musik, die uns wesentlich vertrauter ist. Das Finale aus dem Violinkonzert von Max Bruch, Konzert Nummer 1 in G-Moll.

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1: Die Nachrichten mit Regina Münch. In Erfurt in Thüringen versuchen Demonstranten, den AfD-Parteitag zu behindern. Das Treffen soll in 1,5 Stunden beginnen in den Messehallen. Mehrere tausend Demonstranten haben Straßen und Plätze blockiert. Markus Epping, WDR aktuell. Wie groß sind die Proteste in Erfurt denn?
2: Also bislang beteiligen sich an den Blockaden laut Polizei mehrere tausend Menschen. Sie haben sich zum Beispiel auf einer großen Zufahrtsstraße zur Messe versammelt. Auch eine Autobahn und eine Bundesstraße in der Nähe wurden blockiert. Dass sich der Parteitag wegen der Aktionen verzögert, danach sieht es momentan allerdings nicht aus. Viele AfD-Delegierte kamen mit Bussen sehr früh schon zur Messehalle in Erfurt, noch bevor die Proteste anfingen. Vereinzelt kam es auch zu Gewalt. So wurde ein AfD-Bürgerbüro mit Farbbeuteln und Pyrotechnik angegriffen. Dort sollen auch Polizisten getroffen worden sein. Insgesamt erwartet die Polizei bis zu 50.000 Demonstranten gegen das zweitägige AfD-Treffen in Erfurt. Die Partei will dort unter anderem den Bundesvorstand neu wählen. Timo Chrupalla und Alice Weidel stehen zur Wiederwahl.
1: In Düsseldorf trifft sich heute die nordrhein-westfälische CDU zum Parteitag, um die Landtagswahl im kommenden Jahr vorzubereiten. Ministerpräsident Wüst sprach vorab von einem Arbeitsparteitag. Als Gast in Düsseldorf hat sich kurzfristig auch Bundeskanzler Merz angekündigt. Antje Passenheim, WDR Landespolitik.
3: Das Rampenlicht gehört jetzt zunächst dem Bundeskanzler, im Gepäck das frisch geschnürte Reformpaket der Berliner Regierungskoalition. Das will Friedrich Merz den 680 Delegierten seines Heimatverbandes anpreisen. Erst dann kommt, was eigentlich Highlight sein sollte, der Bericht des Landesvorsitzenden Hendrik Wüst. Der Ministerpräsident kündigte an, auf diesem Parteitag soll vor allem gearbeitet werden. Die Delegierten des mitgliederstärksten Landesverbands sollen in Themenforen Ideen für das Programm zur Landtagswahl im kommenden Jahr sammeln.
1: Weitere Meldungen im Überblick. Die Bundesregierung will im nächsten Jahr noch etwas mehr Schulden aufnehmen als zuletzt geplant. Im Haushaltsentwurf sind 203 Milliarden Euro neue Kredite vorgesehen. Der Entwurf liegt dem ARD-Hauptstadtstudio vor. Um mehr Geld einzunehmen, sollen unter anderem Tabak und Alkohol höher besteuert werden. Das Bundeskabinett will den Haushalt am Montag auf den Weg bringen. Die russische Armee hat nach eigenen Angaben die ostukrainische Stadt Kostjantynivka erobert. Die Stadt gilt als strategisch wichtiger Stützpunkt auf dem Weg zu weiteren größeren Städten in der Region Donbass. Die Eroberung des Donbass ist eines der wichtigsten Ziele von Präsident Putin. Die Ukraine hat die Einnahme von Kostjantynivka bislang nicht bestätigt. Popstar Taylor Swift und Footballprofi Travis Kelce haben sich in New York im Madison Square Garden das Jawort gegeben. Das hat die Sprecherin der Sängerin bestätigt. Getraut wurden die beiden demnach von Hollywood-Schauspieler Adam Sandler.
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1: Der Musiker Graham Fitkin ist mit dem Fahrrad unterwegs in Europa, um auf Naturschutz aufmerksam zu machen. Heute gibt der Brite ein Konzert in Düsseldorf. Simone Schlosser, WDR Kultur.
4: Es ist ein besonderes Musikprojekt. Insgesamt 4000 Kilometer fährt der Komponist und Pianist Graham Fitkin mit dem Fahrrad. Von Rumänien bis Großbritannien, immer entlang der letzten noch erhaltenen Urwälder. Unterwegs macht er mehrere Konzertstopps. Einen davon heute in Düsseldorf. Das Besondere an seinen Auftritten, er vertont die Geräusche von Bäumen. Etwa das Rauschen des Blutahorns im Düsseldorfer Hofgarten. Mit seiner Tour will der 63-Jährige ein Bewusstsein für Naturschutz schaffen. Nach Düsseldorf spielt er Anfang der Woche in Köln.
1: Das Wetter in Nordrhein-Westfalen, heute zum Teil viele Wolken, im Rheinland und in Südwestfalen sonnig und trocken. In Porta Westfalica bis 23 Grad, in Rheine 24 und maximal 26 Grad in Oberhausen. Morgen dicht bewölkt und immer wieder einzelne Schauer, im südlichen Rheinland freundlich, Höchsttemperaturen 16 bis 25 Grad. Das war WDR aktuell.
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Heiterkeit, Gelassenheit und südliche Sonne. Das war die italienische Serenade in G-Dur für Streichquartett von Hugo Wolf, gespielt hat das Artemis-Quartett. Und jetzt lauschen wir der früh verstorbenen französischen Komponistin Lili Boulanger, die uns in ihren drei Klavierstücken, Trois Morceaux, mitnimmt in einen hellen Garten, der Jardin Clair.

0: D'un jardin clair, aus einem hellen Garten. Musik von Lili Boulanger, hier gespielt von Sheila Arnold. Und beim hellen Garten denke ich an den Garten meiner Kindheit. Da waren um diese Jahreszeit die Johannisbeeren reif, rote und schwarze. Ich musste immer mithelfen, die abzupflücken, war aber nicht besonders versessen drauf. Irgendwie waren die mir zu sauer und vor allem die schwarzen fand ich komisch im Geschmack. Dass sich die Beeren in der richtigen Kombination aber wunderbar machen, darum geht's jetzt in unserer kleinen kulinarischen Rubrik.
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0: Heute ist Köchin und Restaurantkritikerin Julia Floss bei uns zu Gast und wird mich sicher eines Besseren belehren. Morgen, Julia.
2: Schönen guten Morgen. Ich versuche mein Bestes.
0: Ja, die Johannisbeere, schwarz, rot oder weiß. Gerade wächst sie überall und du hast Pfiffiges damit vor.
2: Ja, also ich versuche es zumindest. Ich habe dir hoffentlich was Pfiffiges mitgebracht. Und also ich mag die Johannisbeere sehr gerne. Ich kann aber auch wirklich nachvollziehen, wenn jemand da eher so ein bisschen, die ist einfach sehr, sehr sauer. Und als Kind mag man das vielleicht nicht so. Und sie braucht eben ein, zwei Gegenspieler, eben was Süßes, was Knuspriges. Aber an sich, finde ich, ist sie eine wirklich sehr, sehr spannende Frucht. Ja, und wenn wir etwas lecker finden, hängt das immer, hat das was mit Abwechslung zu tun, dass es eben nicht nur süß, nicht nur sauer, nicht nur salzig, sondern eben so eine Abwechslung ist. Das macht eben die Johannisbeere, das bringt die einfach von Natur aus mit. Eben diese Geschmacksknospen werden überall angestoßen. Ja, das ist dann schon die halbe Miete. Und ja, das kann man auch wunderbar im Dessert kombinieren, aber eben auch zu Wild, Ente oder einem kräftigen Käse.
0: Ich bin ja sehr für die Selbstversorgung, habe jetzt im Moment mit Johannisbeeren keine Erfahrungen. Sind die kompliziert im Anbau?
2: Überhaupt nicht. Die wachsen tendenziell überall und vor allen Dingen, die tragen jahrzehntelang ihre Früchte. Ja, und geerntet wird je nach Sorte. Meine Großmutter hatte weiß, rot und eben schwarz. Und das geht von Ende Juni bis in den August hinein. Ja, und die roten und die weißen, die schmecken so ein bisschen milder. Und diese schwarze Johannisbeere, die ist so aromatischer, noch intensiver. Die duftet auch ganz stark, auch diese Blätter, wenn man da daran reibt. Und in Frankreich nennt man die Cassis. Und damit sind sowohl die Früchte als auch dieser sehr berühmte Likör, der Crème de Cassis aus Dijon gemeint. Und eine persönliche Empfehlung an dieser Stelle ist noch ein bisschen früh, aber naja, vielleicht ein bisschen später. Mit Weißwein, Cassis und Weißwein, daraus wird ein Kir. Und macht man das mit der Champagner, wird das ein Kir Royal. Das finde ich ganz, ganz lecker.
0: Schauen wir nochmal auf den Namen Johannisbeeren. Das geht ja auf einen Heiligen zurück und nicht ohne Grund.
2: Ja. Und es geht mal wieder um den 24. Juni. Ich habe den immer mit Spargel und Rhabarber assoziiert. Das ist ein sehr, sehr wichtiges Datum, gerade in der deutschen Kulinarik. Das ist der Johannistag und der geht eben zurück auf den Geburtstag von Johannes dem Täufer. Ja, und dieser Tag ist für die Landwirtschaft und den Bauernkalender ein sehr, sehr wichtiger Tag. Man nennt das einen Lostag. Davon gibt es so ein paar im Jahr. Und es sind bestimmte Tage im Jahr, die nach altem Volksglauben für das Wetter der kommenden Wochen bedeutsam waren. Und ja, sowas wie die Eisheiligen kennt man oder Siebenschläfertag. Ja, und daran orientiert man so bestimmte Arbeitsschritte, aber auch den Beginn der Aussaat oder den Ausgang der Ernte. Ja, und weil die Johannisbeeren Ernte eben um den Johannistag quasi beginnt, dann hängen auf einmal die Sträucher voll, dann nannte man diese Beere die Johannisbeere.
0: Jetzt ist aber Schluss mit all dieser Theorie, Julia, denn du hast mir hier was ganz Verlockendes vor die Nase gestellt. Mir läuft das Wasser im Munde zusammen. Ich darf jetzt einfach mal probieren und du erklärst, was es ist.
2: Unbedingt. Ich möchte dich jetzt auch mit vollem Mund gar nicht ansprechen. Vielleicht, du kannst mir jetzt zunicken. Bist du Tennis-Fan? Kennst du dich mit Tennis ein bisschen aus?
0: Überhaupt nicht.
2: Hervorragend, sind wir schon zu zweit. Weil das ist eigentlich, ich habe dir eine Eton Mess mitgebracht, allerdings in der Johannisbeer-Version. Eton Mess ist ein klassisches Gericht, was zu Wimbledon serviert wird. Und zwar Baiser, junggeschlagene Sahne und Erdbeeren. Und ich dachte mir, wir machen das jetzt einfach mal mit der Johannisbeere, weil das so schön zusammenpasst. Genau, da knuspert der
0: Baiser. So klingt ein Baiser, ein Meringue.
2: Oh, ich freue mich. Ja. Ja, was sagst du?
0: Also,
2: wie schmeckt die Mess?
0: Super lecker. Es ist durch die Schlagsahne süß, es ist durch die roten Johannisbeeren sauer und es ist durch die Baisers natürlich erst recht süß, also durch die Sahne cremig. Es ist eine tolle Mischung. Und ich habe auch schon eine Idee, warum das Mess heißt, also durcheinander.
2: Mhm. Ja, bitte? Was ist deine Idee?
0: Ja, sieht aus, als hättest du es einfach zusammengeworfen.
2: Also es gibt so eine Geschichte eben zu dieser Eton Mess. Das ist ein sehr traditionelles Gericht mit einer Geschichte, das wird schon seit Ende des 19. Jahrhunderts. Es kommt aus Eton, tatsächlich aus diesem elitären, ich will immer Uni sagen, aber es ist ein College. Und dort wurde dieses Gericht, eine Pavlova eigentlich eher, immer zum Cricket serviert. Und

0: gibt die Geschichte, dass dann jemand mal hingefallen ist, beziehungsweise hat sich draufgesetzt. Und deine Pavlova ist so eine sehr prächtige Baisertorte, die so sauber eingestrichen mit so Röschen an der Seite und eben einer Sahnefüllung in der Mitte und Bärchen. Und offensichtlich hat jemand draufgesetzt. Und dann war es eine Eaten Mess. Man hat es trotzdem geschickt, sagt man im Küchenjargon. Und ja, jetzt haben wir das.
1: Ja, und es schmeckt mindestens genauso gut, auch wenn es nicht so ganz ordentlich ist. Und genau. Ich glaube, trotz Sahne und diesen Zuckerbaisers ist es auch ein bisschen gesund eben, weil in den Johannisbeeren einiges steckt, oder?
0: Johannisbeeren galten sogar als Heilpflanze. Ich habe da auch eine kleine persönliche Geschichte zur Heilpflanze. Und zwar in mittelalterlichen Klostergärten wurden schon diese Sträucher angebaut gegen Fieber, Erkältung und so weiter. Und man kennt es vielleicht immer noch, dass dieser Saft mir zum Beispiel eingeflößt wurde, als ich wahnsinnig krank war. Also kochend heißt der Johannisbeersaft. Johannisbeeren haben sehr, sehr viel Vitamin C. Das geht natürlich kaputt, wenn man es kocht. Also vielleicht eher roh essen mit ein bisschen Sahne und Bröseln.
1: Die Johannisbeere, eine kleine Beere voller Geschichten. Julia Floss hat sie uns mitgebracht und gleichzeitig auch ein tolles sommerliches Dessert für den Gruß aus der Küche. Julia Floss, vielen Dank.
0: Sehr gerne.
1: Und wir hören jetzt Musik, die sich auf dieses Getränk bezieht, von dem Julia Floss gesprochen hat, Kir Royal, Filmmusik von Konstantin Wecker.

Kir Royal. Die Musik zur Fernsehserie hat Konstantin Wecker geschrieben und aufgespielt hat hier Peter Herbolzheimer mit seinem Ensemble. Und wo wir heute schon schwelgen in Schlagsahne und Baiser hier bei WDR 3 oder wie die Wiener sagen in Schlagobers und Windbusserl, da ist es nicht weit zu den Viennoiserien, dem Feingebäck, das die Franzosen eigentlich am besten können, dessen Ursprung sie aber den Wienern zuschreiben. Hier kommt ein Törtchen zum Hören, die Marche-Miniature Viennoise von Fritz Kreisler.

Tja, hier sind uns im Zuckerschock offenbar ein paar Dinge durcheinander geraten. Eigentlich sollte diese Marche-Miniature Viennoise in voller Länge laufen und danach, wie Sie es kennen, die Abspannmusik vom Mosaik von Sergei Prokofjew aus der ersten Sinfonie dann nur noch auf Zeit. Jetzt ist es umgekehrt. Jetzt haben wir noch ziemlich viel übrig von der Abspannmusik und das lohnt sich auch mal, da ein bisschen mehr von zu hören, denn es ist ein wunderbarer Satz, der vierte aus der ersten Sinfonie. Das Mosaik geht damit zu Ende und verabschiedet sich für diese Woche. Zum Nachhören finden Sie alles auf wdr3.de oder auch in der App ARD Sounds. Hier geht's gleich weiter mit dem Klassikforum und mein Kollege Wolfgang Sandberger hat heute prominenten Besuch. Senta Berger wird über ihre Erlebnisse mit der Musik erzählen. Ich bin Cornelia Bittmann, sage danke fürs Zuhören und wünsche Ihnen ein schönes Wochenende.

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2: Die Nachrichten mit Anja Gavlik. Guten Morgen. In Erfurt soll in einer Stunde der Bundesparteitag der AfD beginnen. Die Vorsitzenden Kropala und Weidel stellen sich zur Wiederwahl. Tausende Demonstranten versuchen, das zweitägige Treffen zu behindern. Gabor Hallers ist für WDR aktuell in Erfurt und berichtet, welches Ausmaß die Proteste haben.
3: Also es ist in der Tat so, dass es Demonstrationen gibt, die überwiegend friedlich stattfinden. Es gibt aber eben auch Blockaden. Auf einer Autobahn zum Beispiel hat es die gegeben, auf Bundesstraßen, auch hier ein zentraler Platz in Gotha, da haben sich Leute an die Straßenbahngleise festgeklebt. Aber man muss auch sagen, die Polizei hat das anders als bei vergangenen AfD-Parteitagen diesmal sehr gut im Griff. Es ist gelungen, dass sehr viele Delegierte die Messehalle schon erreicht haben, sodass es im Moment so aussieht, dass der Parteitag auch wirklich pünktlich um 10 Uhr beginnen kann. Da waren die Prognosen gestern noch ganz anders, da hat man eher so mit Mittag gerechnet.
2: Der Nordosten der USA leidet unter extremer Hitze. Das betrifft auch die Feiern zum 4. Juli heute. Meteorologen warnen, dass die Temperaturen in der Hauptstadt gefühlte 46 Grad erreichen könnten. Nina Barth, WDR Washington.
4: Am späten Abend haben die Organisatoren die große Parade zum 250. Unabhängigkeitstag der USA deshalb abgesagt. Schon gestern wurden in der Hauptstadt mehr als 39 Grad gemessen und damit der mehr als 150 Jahre alte Hitzerekord für einen 3. Juli in Washington gebrochen. Die gefühlte Temperatur lag noch deutlich höher als 39 Grad. Das Volksfest zum 250. Geburtstag der USA auf der National Mall, der Grünfläche zwischen dem Kapitol und dem Lincoln Memorial, wurde für mehrere Stunden evakuiert. Auch die für gestern geplante Parade in Philadelphia, eine der größten des Landes, wurde aufgrund der heißen Temperaturen abgesagt.
2: Und weitere Meldungen im Überblick. Die russische Armee hat nach eigenen Angaben die ostukrainische Stadt Kostjantynivka erobert. Die Stadt gilt als strategisch wichtiger Stützpunkt auf dem Weg zu weiteren größeren Städten in der Region Donbass. Die Eroberung des Donbass ist eines der wichtigsten Ziele von Präsident Putin. Die Ukraine hat die Einnahme von Kostjantynivka bislang nicht bestätigt. Essen steht von heute an 2 Monate lang fast komplett ohne U-Bahnen da. Wegen Bauarbeiten fallen die meisten Verbindungen aus. Es gibt Ersatzbusse und die Anbieter von E-Scootern und Leihrädern wollen mehr Fahrzeuge bereitstellen. Die U-Bahn-Bauarbeiten in Essen sollen bis September andauern. Bei der Fußball-WM ist Kolumbien als letzte Mannschaft ins Achtelfinale eingezogen durch ein 1:0 gegen Ghana. Kolumbien spielt nun gegen die Schweiz. Auch Argentinien und Ägypten sind weiter und treffen nun im Achtelfinale aufeinander.
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2: Wochenlange Probleme im Bahnverkehr haben die Wuppertaler Oberbürgermeisterin Scherf verärgert. Mit einem Brief an die Bahn macht sie jetzt Druck. Leslie Rademacher, WDR Wuppertal.
5: Nach über einer Woche Stillstand durch einen Stellwerksausfall gab es schon am vergangenen Wochenende direkt wieder Probleme und am Freitag dann auch noch eine defekte Weiche. Wuppertals Oberbürgermeisterin Scherf kritisiert die Bahn deutlich. Menschen in der Region kämen zu spät zur Arbeit und würden die Geduld verlieren, genauso wie das Vertrauen in den ÖPNV. Scherf spricht von einem Missmanagement der Bahn. Die Bahn habe sich bewusst gegen die Modernisierung ihrer Stellwerke in der Region entschieden. Die Oberbürgermeisterin fordert die Bahn jetzt auf, die Ursachen der ständigen Störungen aufzuarbeiten und ihre Technik sofort und umfassend zu modernisieren.
2: Das war WDR aktuell. Das Wetter in Nordrhein-Westfalen heute oft stark bewölkt, im Rheinland und in Südwestfalen trocken und zeitweise sonnig, bei 24 Grad in Schwerte, in Mülheim 26 und in Frechen werden es 28 Grad. Morgen viele Wolken, immer wieder einzelne Schauer, vor allem in Westfalen. Am freundlichsten ist es im südlichen Rheinland bei 16 bis 25 Grad. 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
6: Ich bin Wolfgang Sandberger. Einen schönen guten Morgen. Das Klassikforum am Samstagvormittag. Ja, und wir haben heute einen wunderbaren Studiogast. Herzlich willkommen, Senta Berger.
7: Danke, Herr Sandberger.
6: Ja, schön, dass Sie da sind. Und bevor wir über den Deutschen Filmpreis sprechen, über Ihre Geburtsstadt Wien, über Hollywood, übers Kino, über die Bühne, muss ich Sie ganz einfach fragen, träumen Sie noch manchmal davon, dass Sie fliegen können?
7: Leider nein. Ich weiß auch nicht warum. Ich glaube, mein letzter Flugtraum liegt schon gut 30 Jahre zurück.
6: Wie ist das mit dem Tanzen? Hat das ein bisschen was mit dem Fliegen zu tun? Weil wir jetzt ja die kleinen Küken hören aus dem Schwanensee, die kleinen Schwäne, die können nicht fliegen, aber die können ganz schön tanzen.
7: Ich habe sehr früh angefangen mit Ballett. Bin dann aber 2 Jahre später mit 7 Jahren sehr ernsthaft in eine Ballettschule gegangen. Ich war natürlich auch verliebt in meinen Lehrer, wie sich das gehört. Dann kam ich mit 10 Jahren an die Akademie für Darstellende Kunst in Wien. Das ist nochmal eine Schraube fester angedreht.
6: Und da haben Sie auch diesen jungen Schwan getanzt?
7: Ja, dann haben wir eine Vorstellung gehabt im Akademietheater in Wien. Und es ist ja so, bei den 4 Schwänen sind die 2 Schwäne, die außen sind, die also sich nicht festhalten können am Arm einer anderen kleinen Tänzerin, die müssen ein bisschen kräftiger sein, von der Muskulatur her. Ja, und das war ich. Also ich war bei der Vorstellung im Akademietheater natürlich der Rechtsaußenschwan. Der ist ganz wichtig, weil die kommen ja auf die Bühne. Die werden geschickt vom Inspizienten. Los geht's. Und dann kommt tam tam tam tam da da da pam pa. Ja, und da muss man ziehen. Und das war ich. Und es hat so eine große Bedeutung für mich, auch heute noch.

0: Ja, nach diesem wunderbaren Tanz der kleinen Schwäne darf ich Sie, Senta Berger, fragen. Sie haben hier während der Musik noch so Tanzbewegungen gemacht.
1: Ich kann die Tanzschritte noch.
0: Die Tanzschritte?
1: Die Choreografie, natürlich. Das hat sich mir eingeprägt. Wie alt war ich, als ich zum ersten Mal der kleine Schwan war? Ja. 11.
0: 11 Jahre.
1: Und dann mit 14 habe ich ihn nochmal getanzt in der Staatsoper bei einer speziellen Wohltätigkeitsveranstaltung. Und dann mit 15 war ich in der Pubertät und habe alles hingeschmissen, auch den Ballettunterricht.
0: Und Sie haben eine geraucht bei dem Schwanensee.
1: Ja.
0: Das müssen Sie auch noch erzählen.
1: Das war meine erste Zigarette, das war eine Memphis. Die hatte ich geklaut, weil meine Tanzlehrerin hat wie so viele andere Tänzerinnen auch anstatt zu essen geraucht. Und sie hat mich gebeten, ich möge doch eine Schachtel Memphis holen von der Tankstelle. Und das habe ich gemacht. Ich habe sie ja auch geliebt, natürlich. Carla hieß sie, Carla Denk, eine wunderbare Frau, die mich ermuntert hat und ermutigt hat und gefördert und mich verstanden hat, als ich so langsam in die Pubertät kam. Und da habe ich eine aus dieser Packung geklaut und habe sie im Akademietheater im Duschraum geraucht. Und es wurde mir so schlecht, dass ich mich sofort auf den Boden legen musste. Der war nass, das waren Kacheln. Mein Kostüm, oh mein Gott, aber vielleicht, ich hatte Angst, dass ich mich erbrechen muss. Ja, so mein Kreislauf brach zusammen. Und ich wollte das doch ganz toll machen, ganz stolz, ganz lässig. Und meine Freundinnen haben gelacht. Und dann ging ich auf die Bühne und habe das getanzt.
0: Aber es lag jetzt nicht an der Zigarette, dass Sie nicht Balletttänzerin geworden sind. Frage ich mal so, hätte das auch eine Karriere für Sie sein können, Tänzerin?
1: Ja, ich dachte ganz lange, in meiner Kindheit auf jeden Fall. Singen und tanzen, aber vor allem klassisches Ballett, das war ein Ziel von mir. Und ich habe mich dann aber auch körperlich so verändert und war vernünftig genug zu sehen, ganz vorne wirst du nie stehen. Dazu bist du zu klein, du bist zu athletisch. Du bist keine biegsame, langgewachsene. Ja, es gibt ja auch so Frauentypen vor allem, die können ohne weiteres ihr Bein von ihrem Rücken bis zur Nase nach vor akrobatisch ziehen. Das hätte ich alles nicht vermocht.
0: Aber ehrgeizig waren Sie.
1: Ja.
0: Und Sie wollten unbedingt gut sein.
1: Ja.
0: Und eigentlich wollten Sie es werden.
1: Ja.

0: grandios. Man sieht förmlich die Pirouetten, die Hebefiguren. Ja.
1: Das war der große Walzer aus dem Ballett Schwanensee von Peter Tschaikowski mit den Berliner Philharmonikern unter Mstislav Rostropowitsch. Das Besondere wie immer am Samstagvormittag hier im WDR3 Klassikforum. Nicht wir haben die Musik ausgesucht, sondern unser Gast, und das ist heute Senta Berger. Ja, Sie haben uns gewissermaßen, ich darf das so sagen, den Soundtrack Ihres Lebens mitgebracht. Musik mit ganz vielen Erinnerungen, Ballett, Konzerte, Oper, Film. Das hat Sie alles schon in jungen Jahren erreicht. Natürlich sind Sie in Wien groß geworden, große Kulturstadt, große Musikstadt. Aber irgendjemand muss Sie doch ins Kino gebracht haben, in die Konzerte. Waren das Ihre Eltern?
0: Mein Vater.
1: Ihr Vater?
0: Mein Vater war der Musiker in der Familie. Sein Vater liebte zwar auch Musik, aber er wollte nicht, dass sein Sohn Musiker wird. Und es war ein schrecklicher Kampf in meines Vaters Jugend. Er durfte erst auf das Konservatorium gehen, in den sogenannten guten Jahren. Dazu gehörten sogar die 4 Jahre Erster Weltkrieg, weil mein Großvater eine Metall, wie sagt man, es war keine Fabrik, er hatte nur 2 Arbeiter, ein Geschäft, er hatte eine Verchromung. Ah, ja. Und im Krieg brauchte man viele Metallteile, die zugeschliffen werden mussten und dieses und jenes. Und er wurde, ohne das wirklich zu wissen, eine Art von Kriegsgewinnler während des Ersten Weltkriegs. Und es ging ihm sehr gut. Und dann, nachdem der Krieg zu Ende war, war keine Arbeit mehr. Es war auch keine Monarchie mehr. Mhm. Es war die Republik aus. Ausgerufen. Das bedeutete für sehr viele Familien auch Armut. Und so auch in dem Fall meines Großvaters. Und mein Vater, der bis dahin im Konservatorium Musik lernen durfte, er hatte sogar noch, als er 16 war, den Platz in einer Dirigentenschule mit Max Reger bekommen und hat sein Leben lang von Max Reger geschwärmt und hat mir auch gesagt, aber hör doch zu, du hörst nicht richtig. Und ich hatte keinen Zugang zu Reger.
1: Ist ja auch ein bisschen schwierigerer Komponist.
0: Ja, heute geht es besser, aber damals so mit 7, 8 Jahren, 9 Jahren, ich wollte immer,
1: nicht so zugänglich.
0: Ja, und ich wollte, ich habe immer auch bis heute Musik körperlich erfahren. Also wenn es mich ergreift, dann kann ich gar nicht stillsitzen. Oder in meinem Kopf tanze ich dazu. Ja, ganz merkwürdig.
1: Und Ihr Vater hat Sie dann also auch ins Konzert mitgenommen, weil als nächstes hören wir jetzt Herbert von Karajan. Den haben Sie dann auch in jungen Jahren in Wien schon erlebt?
0: Das war die Premiere von der verkauften Braut in der Staatsoper. Und mein Vater hat mich auch nicht mitgenommen, sondern ein Freund von mir, ein Regisseur, mit dem ich gearbeitet hatte, der Karajan kannte. Und ja, ich kannte auch die Musik von Smetana, aber sie live zu hören einfach in diesem Haus, auch das war schon ein unglaubliches Erlebnis. Und anschließend waren wir geladen an den Tisch von Herbert von Karajan und seiner damaligen Frau und Freunden. Wie alt war ich? 20 oder 21?
1: Und war der Karajan da für Sie schon so der große Dirigent? Er war ja selber noch relativ jung, sag ich mal.
0: Er war der große Dirigent.
1: Er war der große Dirigent.
0: Er war der große Dirigent. Ich habe ihn auch einmal im Musikverein gehört, als er die Moldau dirigiert hat. Und ich fange gleich zu heulen an. Nein, nicht wirklich. Aber es war so ein Erlebnis für mich. Und natürlich habe ich damals geheult, und wenn ich jetzt daran denke, dann denke ich eben auch an mein Empfinden von damals. Aber ich freue mich, wenn wir jetzt die verkaufte Braut spielen, weil das, ich weiß auch nicht, wie man sagen soll, das ist, obwohl es eine tschechische Musik ist, gehört es doch auch zu Österreich. Und ich empfinde das so.

0: Das war Furiant aus der verkauften Braut von Bedřich Smetana, gespielt von der Berliner Philharmoniker unter der Leitung von Herbert von Karajan.
1: Wunderbare Absage von Senta Berger. Ja, Musik, die auch Senta Berger ausgesucht hat. Zwischen Österreich, Deutschland, Hollywood haben Sie ja in über 100 Kinofilmen mitgespielt. Wahrscheinlich nochmal an die gleiche Zahl in Fernsehproduktionen wie Key Royale oder Unter Verdacht oder Die schnelle Gerdi. Können Sie sich selbst noch an die ersten Kinoerlebnisse erinnern?
0: Ja, natürlich.
1: Die eigenen.
0: Also mein erstes, sagen wir mal, halbes Kinoerlebnis war, als ich Kompasserie machte. Man nannte das damals Edelkompasserie, weil ich hatte einen Satz zu sagen in einem Film, den Willi Forst als Regisseur führte. Und das war die Verfilmung von einem Theaterstück, Die unentschuldigte Stunde. Und Die unentschuldigte Stunde gab es für mich auch in der Wirklichkeit. Denn um diesen Film zu machen, 10 Tage lang, schwänzte ich natürlich die Schule, 10 Tage lang und länger. Und da bin ich auch rausgeflogen natürlich. Dann aber hat mich wieder die gleiche Produktion, wir hatten ja kein Telefon, hat mir ein Telegramm geschickt, ich möge mich doch bitte melden. Meine Mutter fuhr mit, weil sie ängstlich war, was das wohl bedeuten könne. Und da fragte man mich, ob ich Zeit hätte, eine Kellnerin zu spielen in einem österreichischen Heimatfilm. Der hieß Die Lindenwirtin vom Donaustrand. Und da mussten wir auch ein Lied singen, das kann ich heute noch. Die Lindenwirtin vom Donaustrand, sehr verlogen, vom Donaustrand und so weiter. Und das war meine erste wirkliche Rolle.
1: Wenn wir jetzt noch mal ein bisschen weiter wieder zurückgehen, noch an die Anfänge. Es hat ja schon Kinofilme gegeben in ganz jungen Jahren, die Sie mit Ihrem Vater besucht haben.
0: Es gab ein kleines Kino um die Ecke, so ein richtiges kleines Bumble-Kino, wo Fichtennadelspray zwischen den Vorstellungen gesprüht worden ist, wo man Schokolade kaufen konnte. Das war schon toll. Und mein Vater ging mit mir in den ersten Farbfilm meines Lebens. Das war Der Zauberer von Oz. Und das war mit Untertitel. Das war noch nicht deutsch synchronisiert. Und ich habe gar nicht so viel verstanden, weil ich war vielleicht 6 Jahre alt. Ich habe schon lesen können, aber nicht so schnell. Und es war so ein Erlebnis. Wir lagen vorne in der ersten Reihe, um überhaupt etwas sehen zu können. In der ersten Reihe kann man ja nicht sitzen. Nee, und die Leinwand. Genau, man muss also, man muss ganz flach liegen. Ja, das haben wir gemacht. Und dann war der Film zu Ende und wir haben uns angeschaut, beide, mein Vater und ich, sind rausgegangen und sofort wieder zur Kasse und haben 2 Karten für die nächste Vorstellung gekauft.
1: Und haben Sie da das Lied schon so wahrgenommen, Over the Rainbow, als was ganz Besonderes mit Judy Garland damals, ja?
0: Ja, das habe ich eigentlich schon. Die hatte auch eine ganz besondere Art, so etwas zu interpretieren.
1: Aber Sie hätten nicht gedacht, dass Sie es mal selber singen würden.
0: Ich habe mich ja auch geweigert, lange, und musste mühsam überzeugt werden. Konstantin Wecke hat die Instrumentierung damals gemacht für Key Royale. Und sie wollten unbedingt, dass ich dieses Lied singe als Sehnsuchtslied. Und es ist ja ein Sehnsuchtslied geblieben. Sehnsucht nach Unbestimmtem, Sehnsucht nach Kindheit, nach Heimat. Das ist da alles drin. Und dann habe ich so eine Probeaufnahme gemacht und alle haben gelogen und gesagt, es wäre wunderbar. Und dann habe ich es tatsächlich aufgenommen. So.

0: Gar nicht so schlecht, sagt Senta Berger über Senta Berger. Das war Over the Rainbow. Ja, Senta Berger, heute unser Studiogast im WDR 3 Klassikforum. Mein Name ist Wolfgang Sattberger. Sie haben erwähnt, dass diese Produktion ja entstanden ist für die Kultserie Kir Royal 1986. Da spielen Sie die Mona, die Lebensgefährtin des Klatschreporters Baby Schimmerlos. Wir sind also in der Welt der Münchner Schikaria, darf man ja sagen. Und im letzten Teil, da macht Mona selbst Karriere als Sängerin. Ich habe es gerade noch mal geschaut, großartig, wie sie da in Marlene-Dietrich-Pose am Tresen mit Zylinder auf dem Kopf singen. Wissen Sie noch, wer diesen Einfall hatte?
1: Ich. Das war irgendwie ganz klar. Also dieses Vorsingen, das durfte nicht nur irgendwas Alltägliches sein, das sollte spektakulär sein. Und immer schon wollte ich so aussehen, wenigstens für einen Moment im Film. Und der Helmut war sehr einverstanden, Helmut Dietl.
0: Die Mona ist ja auch eine sehr emanzipierte Frau, oder sie emanzipiert sich im Laufe dieser Serie, so empfinde ich das. Sie ist ein bisschen eigensinnig, sehr selbstbewusst. Am Ende macht sie ja als Sängerin Karriere. Hat Ihnen diese Rolle gefallen, die Mona?
1: Naja, das ist ganz anders entstanden, als man vielleicht denkt. Helmut Dietl hatte bereits begonnen zu drehen und er suchte eine Schauspielerin für die Rolle der Mona, die aber tatsächlich noch gar nicht definiert war. Und wir haben uns getroffen und ich habe gesagt, aber was ist das für eine Rolle? Erzähl mir doch. Und er sagt, ich werde jetzt kein Gleichnis aufstellen. Ich werde nicht sagen, sie ist wie Shirley MacLaine oder sie ist wie so. Sie ist wie Senta, verstehst du? Das hat mich dann überzeugt. Und dann hat er im Laufe der Monate, in denen wir gedreht haben, diese Rolle ausgebaut und angepasst an mich. Ja. Und ich habe es auch kürzlich mal gesehen, ich finde, jetzt sind die 6 Teile noch viel stärker als damals. Und damals, als sie ausgesendet worden waren, waren sie überhaupt nicht erfolgreich. Mhm. Wir hatten ein Sendeplatz um 21:15 Uhr.
0: Ja, ich erinnere das auch noch sehr gut. Genau, ist eigentlich so ein bisschen untergegangen.
1: Ja.
0: Und ich finde auch die Art der Satire, des Humors und so weiter, heute viel stärker, als ich das damals empfunden hatte. Ich habe das damals gesehen, finde es aber heute schon richtig, richtig gut.
1: Ja, ja.
0: Kommen wir nochmal zum Kino Ihrer Anfänge zurück als junges Mädchen, wenn ich so sagen darf. Eine Ihrer frühesten Erinnerungen war wohl Schneewittchen. Das müssen Sie uns erzählen, wie Sie diesen Film wahrgenommen haben. Diesmal, glaube ich, mit der Frau Mama.
1: Mit meiner Frau Mama. Mit meiner Mutter. Ja, meine Mutter war eine notorische Zu-spät-Kommerin. Man kann es gar nicht erklären. Sie wusste, jetzt müssen wir gehen. Aber anstatt zu gehen, nahm sie noch schnell irgendetwas in die Hand, musste noch was aufräumen, musste noch was nachlesen, hat die Handtasche nicht gefunden, ich weiß es nicht. Ich erinnere mich an meine Mutter, die übrigens wunderbar war, aber ich erinnere mich, wie ich an ihrer Hand immer gelaufen bin, um noch die Straßenbahn zu bekommen. Und das muss 47 gewesen sein, da kam Disneys Schneewittchen nach Wien. Mhm. Eines meiner ganz großen Erlebnisse, teilweise auch deshalb, weil wir wieder einmal zu spät waren und in das dunkle, große Kino reinkamen. Wir wurden reingeführt, leise, leise. Und gerade auf der Leinwand war die Szene, wo die böse Stiefmutter sagt, bring mir das Herz von Schneewittchen. Also, was ist das für ein Entree für eine 6-Jährige, ja?

0: Soweit dieser Ausschnitt aus der Filmmusik zum Schneewittchen. Senta Berger, wann wollten Sie zum allerersten Mal selbst Teil dieser Welt werden? Jetzt nicht Zuschauerin, sondern wirklich Schauspielerin.
1: Naja, also wie soll man sagen, meine Vorstellung war, dass ich singen werde können, dass ich tanzen werde können. Und das Ganze hatte eigentlich nur Platz in der Operette. Und je älter ich wurde, desto weniger gefielen mir die Geschichten der Operette. Und ich habe mich auch verändert. Ich wurde ernster, ich wurde schwerer. Ich sah meine Zukunft nicht mehr als Tänzerin, sondern eben als Schauspielerin. Und da war ich wie alt, 14. Mhm. Mit 14 habe ich so langsam, da kommt man in die Pubertät, da verändert sich alles, auch das Weltbild. Man meint auch, viele Dinge zu durchschauen, zu erkennen. Und da wollte ich Schauspielerin werden. Und merkwürdigerweise haben meine Eltern nie etwas dagegen gehabt.
0: Jetzt sind Sie zum zweiten Mal mit dem Deutschen Filmpreis ausgezeichnet worden nach 2009. Ist ja erst ein paar Wochen her, Senta Berger. Sie werden für Ihre Rolle als Großmutter in der Buchverfilmung Ach, diese Lücke mit dem Filmpreis ausgezeichnet. Ich denke, nach der Nominierung schon hat die ganze Nation die Daumen gedrückt. Was bedeutet Ihnen diese Auszeichnung?
1: Ach, das ist schon eine sehr schöne Anerkennung meiner Kollegen. Das sind ja alles Leute, die in meinem Metier arbeiten. Die Nominierung erfolgt von der Sektion Schauspiel. Und das finde ich schon ganz wichtig, weil da spielen auch immer andere Gefühle mit. Man findet jemand gut, aber man findet sich auch selber gut. Ja, ist auch in Ordnung, muss so sein. Und ich habe mich sehr gefreut, dass meine Sektion mich gewählt hat. Ich habe nicht damit gerechnet, dass ich dann auch tatsächlich die Auszeichnung bekommen werde. Aber ich bin dann wie benommen auf die Bühne gegangen. Ich kann mich an kein einziges Wort erinnern, was ich gesagt habe. Ich hatte keine Rede vorbereitet aus Aberglauben, Schauspieler Aberglauben natürlich. Und ja, ich war wie betäubt, aber glücklich aufgeregt.
0: Es ist ja ein sehr anrührender Film. Man kann viel lachen, aber man kann auch viel weinen bei diesem Film. Sie haben diesen Film gemacht unter der Regie Ihres Sohnes. Habe ich mich so ein bisschen gefragt, wie ist das so? Sagt er dann so, ach nein, Mama hier, so, es geht doch irgendwie so. Oder ist er dann begeistert? Wie ist dieses Zusammenspiel so gewesen? Also
1: Der Simon, mein Sohn, der war ja selber mal Schauspieler. Mhm. Und er hat schon von klein auf mitbekommen, miterlebt, was ich in meinem Beruf als Schauspielerin eben so mache, tue, wie das beobachtet wird und was es für Auswirkungen hat. Erfolg, Misserfolg, Enttäuschung oder eben dann auch Erfolg. Und ich glaube, das ist der Ursprung, warum er so liebevoll mit seinen Schauspielern umgeht. Weil er wirklich genau weiß, was in ihnen vorgeht. Die Angst vor dem ersten Drehtag, vor einer großen, schweren Szene, wo man...
0: Haben Sie das noch?
1: Ja, natürlich. Aber dann habe ich sofort sicheren Boden. Nach dem ersten Drehtag ist alles gut. Nur vor dem ersten Drehtag kann man natürlich nicht schlafen und denkt auch, bin ich richtig für diese Rolle und wie werde ich das machen? Und hätte ich vielleicht 2 Kilo abnehmen sollen, aber und so in der Art. Ja. Und natürlich war er sehr besonders zu mir, aber aus einem anderen Grund, ja klar, weil ich seine Mama bin, aber wir beide haben gerade unter dem Tod meines Mannes wirklich gelitten und tun es immer noch. Wir haben begriffen, dass der Michael eine Lücke hinterlässt, die man nicht mehr füllen kann, mit der man lernen muss zu leben. Und das hat uns beide doch auf eine besondere Art und Weise verbunden.
0: Es geht ja im Film auch sehr um Abschied, um am Ende auch um Tod. Also es ist ja ein sehr anrührender Film. Ich darf mal eine Szene herausgreifen. Da sitzen Sie auf einer Bank mit Ihrem Filmmann und dem Enkel, der ja Schauspieler werden will. Und beide fordern Sie auf, das Gretchen aus dem Faust doch bitte nochmal zu sprechen. Meine Ruhe ist hin und Sie bleiben stecken. Ein Zusammenbruch, vermutlich ein Schlaganfall, was auch immer. Und wenig später sagen sie dann, alt werden ist voller Zumutungen. Ja, das Alter ist die größte Zumutung.
1: Ja, ich stehe vollkommen hinter diesen Sätzen. Alt werden ist eine Zumutung. Alt sein ist die größere noch. Ja. Ja, das ist halt ein Kapitel Leben, das man auch lernen muss.
0: Es gibt noch eine anrührende Szene in dem Film, in dem Sie Dietrich Bonhoeffer zitieren. Die Erinnerung ist das einzige Paradies, aus dem man nicht vertrieben werden kann. Ist das so?
1: Ja. Also in meinem Fall, es ist eine sehr glückliche Kindheit gewesen und demnach kann ich sagen, es war paradiesisch schön. Und ich denke oft daran. Ich denke daran, wenn ich nicht einschlafen kann. Ich denke daran, wenn ich plötzlich einen Duft in der Nase habe von Erdbeeren oder Heidelbeeren. Die hatten wir im Garten. Mhm. Wenn der Flieder anfängt zu blühen, da bin ich dann in Wien. Unbedingt. Und da kann mich wirklich niemand vertreiben.
0: Stichwort Erinnerung. Woran denken Sie jetzt bei der nächsten Musik von George Gershwin? Ein Amerikaner in Paris haben Sie ausgesucht.
1: Ja, das hat ein Regisseur gemacht, den ich später auch kennengelernt habe. Vincent Minnelli, der heute, sagt man, der Vater von Liza, und hatte mir eine Rolle angeboten.

0: Ja.
1: Ein Amerikaner das in Paris.
0: Schön, ja.
1: Ja, von George Gershwin mit Leonard Bernstein am Pult der New Yorker Philharmoniker. Musik ausgesucht von Senta Berger. Nochmal ganz herzlich willkommen hier im WDR 3 Klassikforum.
0: Danke, danke.
1: Ja, sehr schöne Aufnahme, oder?
0: Macht mir solchen Spaß. Unglaublich. Und ich sehe den Film vor mir und ich sehe Leslie Caron, wie sie wunderbar einfach in diesem Film tanzt. Und das war natürlich die Zeit, wo ich auch Tänzerin werden wollte, natürlich. Habe das zu Hause vom Spiegel geübt. Aber ich liebte auch die Musik. Wann ist sie entstanden? 20er Jahre des letzten Jahrhunderts?
1: Ja, glaube ich.
0: Weil ich höre das jetzt auch manches Mal bei Prokofjew oder bei Bizet. Man hört die schrägen Töne plötzlich, die Hörner, die da ganz anders eingesetzt werden, ja. Schon toll.
1: Mhm. Ein toller Komponist, der Gershwin.
0: Toller Komponist, ein Genie, ja, wirklich.
1: Das war auf jeden Fall.
0: Ja.
1: Als Sie diesen Film gesehen haben damals, konnten Sie sich mal vorstellen, da war da Amerika auch schon irgendwie so ein Sehnsuchtsort? Oder
0: naja, das war einer der wenigen Farbfilme, die ich als Kind überhaupt gesehen habe. Und natürlich habe ich das mit Amerika verbunden. Die Buntheit, das Bunte, die freien Tänze, ja klar. Wien war ja geteilt, also es gab Bezirke, die gehörten zu den Engländern, dann gab es welche für die Russen. Und wir waren im amerikanischen Bezirk. Ich hatte da Glück und der Kindergarten, in dem ich war, bekam Hershey-Schokolade. Werde ich in meinem Leben nicht vergessen. Amerika und Hershey-Schokolade und Gershwin. Das gehört zusammen. Ja, das hat mich schon sehr beeindruckt.
1: Und eine große Rolle in dieser Zeit, wir sprachen schon drüber, spielt Ihr Vater. Er hat Sie mit in die Oper genommen, mit ins Konzert, er nimmt Sie mit ins Kino und Sie schreiben einen wunderbaren Satz: Mein Vater sah in mir einen musikalischen Partner. Das ist ja ein großes Kompliment, finde ich. Wann haben Sie verstanden, wie außergewöhnlich das war, so im Dialog?
0: Viel später. Viel später. Mein Vater hat mich in die Oper mitgenommen, da war ich 7. Und 8, und es waren meistens Erlebnisse der dunkleren Art. Er war alles Mögliche, nur kein Kindervater. Er konnte mit Kindern nichts anfangen. Darum hat er auch mich schon so früh als ein Gegenüber vermutet, weil er sonst niemanden in der Familie hatte, mit dem er über Musik sprechen konnte. Mein Vater war ein unglücklicher Mensch, weil er das, was seine Anlage war, nämlich Musik machen, komponieren, dirigieren, das konnte er in seinem ganzen Leben nicht wirklich leben, nicht ausleben. Ja, und das habe ich natürlich erst sehr spät begriffen. Er hatte einen bürgerlichen Beruf, er lebte davon, aber er hasste ihn. Und er kam dann abends spät, sehr bleich, sehr müde aus diesem Geschäft seines Vaters. Und wir hatten ja eine ganz kleine Wohnung. Er setzte sich auf die Klappbetten, die schon unten waren. Und da ging sich gerade noch ein Klavier aus. Mhm. Und sein Sitz vor dem Klavier waren die Betten. Und dann spielte er für mich noch ein Guten Abendlied. Meistens war es Brahms, Guten Abend, Gute Nacht, damit ich schlafen könne.

0: Das Wiegenlied, Guten Abend, Guten Nacht, fast ein Volkslied, aber eben doch komponiert von Johannes Brahms, dem Wahlwiener. Und da darf ich Sie, Senta Berger, in Anlehnung an ein Buch und an einen Filmtitel fragen, lieben Sie Brahms?
1: Ja, sehr, natürlich. Das war eigentlich ganz schön. Mein Vater hat mir alles vorgespielt und er wollte, dass ich die Komponisten erkenne. Er hat gesagt, egal, merk dir keine Jahreszahlen, das kannst du vergessen. Sag mir, ist es Brahms oder ist es Mendelssohn? Oder ist es Schumann? Ja, da ist natürlich schwierig zwischen Mendelssohn und Schumann, da bleibe ich immer hängen. Die sind sich in vielen Dingen so ähnlich, weil sie ja auch Freunde waren vielleicht.
0: Das kenne ich ganz ähnlich aus dem Radio, dass mein Vater mich gefragt hat, welches Instrument Komponist, so dass man so raten musste.
1: Was hörst du?
0: Ja, und das hat ihn doch auch geschult. Ne?
1: Und, ja, und das finde ich sehr schön.
0: Ja, nach dem Wiegenlied von Brahms, eine ganz frühe Erinnerung, auch Hänsel und Gretel, wahrscheinlich für ganz viele die Märchenoper oder die allererste Oper gewesen. Das ist nicht nur bei Ihnen so. Engelbert Humperdinck, wahrscheinlich haben Sie sie in Wien erlebt, vermute ich.
1: Ja,
0: In
1: der Volksoper, und da war ich wirklich sehr klein. Und ich erinnere mich natürlich an die Hexe. Aber irgendwie habe ich mir schon gedacht, das stimmt was nicht mit Hänsel und Gretel, weil die waren mir einfach zu erwachsen, zu groß, ja. Aber das ist ja egal, auf jeden Fall. Ich kann alles noch. Da, komm her zu mir, dann zeige ich dir, ja.
0: Genau,
1: ja,
0: so.
1: Mein Gott, ja.
0: Eine ganz anrührende Stelle, der Abendsegen.
1: Ja.
0: War das damals auch schon toll inszeniert mit den Engeln? Also ich kenne das in Lübeck, meine drei Töchter haben alle irgendwie mal irgendwelche Engel dort gespielt. Ein ganz großer romantischer Moment, wenn die da die Treppe runterkommen mit weißen Flügeln und so weiter zu dieser Musik. Wissen Sie noch, wie das in der Inszenierung da in Wien war?
1: Es war genau so, wie Sie sagen. Die Engel mit langen weißen Flügeln, das kann man ja auch mit Licht natürlich herrlich in Szene setzen, wie sie langsam hinter den Schleiern auftauchen, im Abenddunst. Ja, in der Abenddämmerung. Sehr schön, sehr geheimnisvoll, sehr berührend. Und natürlich habe ich es geglaubt. Ich habe ja auch an Engel damals noch geglaubt.
0: Vielleicht mögen Sie es uns lesen, den Abend.
1: Aber die Musik ist schöner eigentlich als der Text. Abends will ich schlafen gehen. 14 Engel um mich stehen. 2 zu meinen Häupten, 2 zu meinen Füßen. 2 zu meiner Rechten, 2 zu meiner Linken. 2, die mich decken, 2, die mich wecken, 2, die mich weisen zu Himmels Paradeisen.

0: Die allererste Oper von Senta Berger, der Abendsegen war das aus der Märchenoper Hänsel und Gretel von Engelbert Humperdinck. Ja, die Uraufführung dieser Märchenoper hat einst übrigens der junge Richard Strauss dirigiert und der darf jetzt in einem Musikprogramm einer Wienerin natürlich nicht fehlen, mit seiner Wienoper schlechthin, nämlich mit dem Rosenkavalier. Was bedeutet Ihnen diese Musik?
1: Ja, und der Rosenkavalier Walze, das hat eben ein Bayer geschrieben und kein Österreicher.
0: Ja, das stimmt.
1: Der ist aber so wienerisch, das gibt's gar nicht. Ja. Ne? Also ich war auch wiederum viel zu klein für die Oper, als ich sie zum ersten Mal gesehen habe mit meinem Vater. Damals noch im Theater an der Wien, weil die Staatsoper noch nicht wieder renoviert war nach dem Krieg. Ich habe nichts verstanden, natürlich nicht. Mein Vater hat mir immer versucht, flüstern, noch was zu erzählen, damit ich ein bisschen was mitbekomme. Die Musik hat mich hingerissen. Das Orchester fand ich immer schon interessanter als das, was auf der Bühne war. Auch später als Schauspielerin.
0: Ah, ja,
1: Es ist schwierig für eine Schauspielerin zu glauben, dass der Wärter, er wird, glaube ich, erstochen, dann liegt er am Boden und singt noch zwei Arien. Also das ist für eine Schauspielerin nicht vorstellbar.
0: Aber es gibt auch wirklich auch großartige Marschallinnen so auf der Bühne.
1: Ja.
0: Das glaube ich schon. Also die einen auch schauspielerisch in ihrer ganzen Art sehr berühren können.
1: Dazu war ich noch zu klein. Es ist natürlich eine meiner Lieblingsopern und ich habe Rosenkavalier bestimmt 20 Mal gesehen in meinem Leben. Eine Inszenierung erinnere ich besonders als geglückt von Otto Schenk.
0: Ah ja.
1: Die viele, viele jetzt, ich glaube zwei Jahrzehnte an der Staatsoper gespielt worden ist. Und die war einfach nicht alt zu kriegen, weil er hat genau das inszeniert, was das Libretto gesagt hat. Und was die Musik sagt, das ist ja viel wichtiger. Manches Mal, sagen wir mal, diese Modernisierungen, ich habe Macbeth gesehen, der spielte heute und alle hatten ein Cocktailglas in der Hand und kurzes Kleidchen. Das ist nicht das, was die Musik mir erzählt. Die Musik erzählt mir was anderes.
0: Mozart-Welt haben, die Rokoko-Welt Mozarts, Hugo von Hofmannsthal, der sie so beschwört, so beschreibt.
1: Ja.
0: Und jetzt hören wir die Walzerfolge daraus, die zweite Walzerfolge, die Sie sich gewünscht haben.
1: Bitte, darf ich bitten? Ha ha.

0: Die zweite Walzerfolge aus dem Rosenkavalier von Richard Strauss mit den Bamberger Symphonikern unter Karl Anton Rickenbacher. Sie haben das WDR3 Klassikforum im Ohr. Mein Name ist Wolfgang Sandberger und unser wunderbarer Studiogast heute ist Senta Berger. Die Musik, die Sie hier ausgesucht haben, hätte man selbst nicht schöner aussuchen können. Eine ganz tolle Musik. Diese Wiener Walzerseligkeit hat ja für mich auch so ein bisschen doppelten Boden. Zum einen steht ja der Walzer da natürlich für das Lokalkolorit, also für Wien, aber er steht natürlich auch für die Leichtigkeit dieser Figuren. Und am Ende des ersten Aktes, da meint die Marschallin, die alternde Marschallin, leicht muss man sein, mit leichtem Herzen und leichten Händen halten und nehmen, halten und lassen. Fällt das im Alter schwerer, die Leichtigkeit?
1: Ach, das ist eine Frage, die ich nicht beantworten kann. Ich stehe immer noch zu sehr in der Situation, dass ich plötzlich alleine bin. Ich war ja über 60 Jahre mit meinem Mann Michael zusammen. Und mit ihm war es schön, leicht zu sein. Mit ihm zu lachen, auch über sich selber, über das Altwerden zu lachen. Mhm. Das war leicht. Jetzt ist es schwer. Ich möchte gerne noch einmal ein bisschen mehr, wie soll ich sagen, Freude so empfinden können, wie ich es früher getan habe. Und ich bemühe mich auch darum. Man muss sich auch bemühen. Man muss es versuchen, wenn man Kinder hat. Und ich habe Kinder. Schon ihretwegen muss ich versuchen, leicht zu sein. Auf der anderen Seite lernt man, sich zu verabschieden, gehen zu lassen, nicht zu klammern. Dieses Gefühl der Verabschiedung, also ich habe das nicht jeden Tag natürlich, aber wenn ich so meine Enkelkinder anschaue, ich habe 4 Buben und ich erfreue mich natürlich an ihnen, sie sind alle künstlerisch begabt.
0: Die sehen Sie auch häufiger,
1: die sehe ich häufig, die Enkel. Ja. Mhm. Und dann denke ich natürlich schon, wann werde ich wirklich Abschied nehmen müssen? Ja. Das sind so kurze Gedanken. Zumeist hat man ja im Alter ganz praktische Gedanken. Hast du heute schon gegessen? Willst du einen Kakao haben? Und solche Sachen.
0: Aber Sie lassen die ernsteren Gedanken des Abschiednehmens dann auch zu?
1: Wenn ich alleine bin, ja.
0: Jetzt haben wir noch eine Musik von Richard Strauss, die Salome. Die haben Sie sich gewünscht. Und zwar mit einer großartigen Sopranistin, die Sie selbst in jungen Jahren auf der Bühne erlebt haben, Ljuba Velić.
1: Ja, wiederum muss ich sagen, mein Vater war höchst unpädagogisch. Und meine erste Oper, in die er mich mitnahm, war eben die Salome. Das kann man irgendwie gar nicht sich vorstellen, dass ein Vater seine kleine Tochter ausgerechnet in die Salome mitnimmt. Und als ich nach Hause kam, nach diese Oper hatte ich schon Fieber, weil es war so anstrengend und so schrecklich zu sehen und zu hören. Und die Musik alleine ist ja schon schrecklich. Also
0: enervierend.
1: Die Hörner, ja, ja furchtbar, also, klar. Und die nächste Oper war Elektra, also auch nicht viel besser. Und dann habe ich mich geweigert, mit ihm weiterhin in die Oper zu gehen, was ja ihn natürlich gekränkt hat. Ja.
0: Die Salome, den Schlussgesang, da hören wir einmal rein, eine Aufnahme von 1943, schrecklich und doch auch schön, wie sie da verbrennt am Ende und innerlich glüht. Ljuba Velić.

0: Vor.
1: Der Schlussgesang der Salome von Richard Strauss mit Luba Velić. Der gerade erst verstorbene Jürgen Kesting hat in seinem Sängerlexikon einen schönen Artikel über Sie geschrieben und Sie nochmal sehr gewürdigt. Haben Sie sich, Frau Berger, nochmal so bei der Stimme erinnert an diese frühen Erlebnisse in Wien mit ihr, wenn Sie die Stimme hören?
0: Ich bekomme Gänsehaut. Es ist absoluter Wahnsinn, auch was der Strauß da gemacht hat. Sie küsst ihn und die Musik sagt, es ist schön. Es ist gut für sie, ja. Und dann kommen diese furchtbaren Hörner, die tun so weh, tun auch heute noch weh, wo ich hier mit ihnen sitze.
1: Es ist ja eine Oper auch über Männerfantasien, eine Frau, die begehrt wird, eine Frau, die gefürchtet wird, eine Frau, die angeschaut wird beim Tanz der sieben Schleier. Es geht auch um Entblößung und ganz ähnlich jetzt in dem folgenden Stück, das Ihnen sehr wichtig ist, Fräulein Else von Arthur Schnitzler. Auch da geht es ja um Scham, um Entblößung. Die beiden Frauen werden angeschaut, Salome oder Fräulein Else. Und ich frage mich, wann haben Sie als junge Schauspielerin gespürt, wie mächtig oder auch bedrohlich ein solcher männlicher Blick sein kann?
0: Also Sie formulieren das sehr zart, fühlend. Aber ich glaube, die Realität, besonders vor, wann habe ich angefangen? 1960, kann man sagen, war dann doch eine andere noch als heute. Und das ist auch gut so, dass es heute doch anders ist und für die Frauen selbstverständlicher, sich solcher Blicke zu erwehren und auch, was über Blicke hinausgeht, zu bestimmen, ob sie das haben wollen oder nicht.
1: Sie haben es ja beschrieben,
0: ja,
1: so einen deutschen Produzenten, der das 16-jährige Mädchen da in eine Hütte lockt. Das fand ich schon sehr erschütternd.
0: Ja, er war auch, gar kein Produzent, nur ich dachte, er wäre einer.
1: Er tat so, aber ich meine, das war eine dramatische Situation.
0: Es war eine dramatische Situation. Ich war ja ganz ohne Erfahrung, ohne Lebenserfahrung, ohne berufliche Erfahrung, ohne Menschenkenntnis. Und mit 16 dachte ich, also er hat gesagt, er würde mit seinen Händen mir das Babyfett verstreichen. Und ich habe das geglaubt. Mhm. Und dann hat mich eine Cousine gerettet, die mich gesucht hat. Das müsste man ganz ausführlich erzählen, um es wirklich verstehen zu können. Aber es gab immer wieder Situationen, die sehr unangenehm waren, um es auch mal ganz zartfühlend auszudrücken. Aber später, ich weiß nicht wieso, mir das geglückt ist, ich hatte immer so was Unnahbares. Vielleicht auch, weil ich schon sehr früh verheiratet war, mit 24 und immer einen Mann an meiner Seite hatte, das wusste man auch. In Italien hat man gesagt, con quella non si gioca, mit der macht man keine Scherze. Ja, das ist mir einfach ein zu heikles Thema. Lassen Sie mich mal auf die Else zurückkommen. Bei der Else ist es ja so, dass sie erpresst wird quasi von ihren eigenen Eltern, eine bestimmte Summe Geldes aufzutreiben.
1: Weil der Papa bankrott ist und dann kann ein Kunsthändler,
0: ein Spielsüchtig.
1: Genau.
0: Und sie ist eigentlich auch bereit dazu. Das ist ja ein wunderbarer Monolog, den Schnitzler geschrieben hat. Ein Mädchen spricht mit sich selbst, eine innere Stimme, was denkt sie? Schnitzler war damals schon 64, glaube ich, oder 68. Mhm. Und er schreibt einen perfekten Dialog von einer 18-Jährigen.
1: So ein Psychogramm, ein innerer Monolog.
0: Mhm. Ne? Und ich habe das sehr früh entdeckt als Literatur für mich. Die Else begleitet mich schon ein Leben lang. Ja.
1: Und auch die Musik spielt bei Schnitzler eine Rolle. Er hat den Notentext sogar eingedruckt aus dem Karneval. Dieses Fräulein Else ganz am Ende oder relativ am Ende hört eben in einem Hotel zunächst mal noch vor dem Musiksalon den Karneval von Robert Schumann. Und Frau Berger, vielleicht mögen Sie die Szene einfach kurz mal lesen.
0: Also das muss man sich so vorstellen. Die Else hat natürlich auch als höhere Tochter selber Klavier gespielt. Und sie findet es tröstlich, dass sie in dem Moment, wo sie vermutlich gleich nackt dastehen wird in der Hotelhalle, das hat sie sich vorgenommen. Also der Mann, der sie erpresst, der sie nackt sehen will, das soll nicht der Einzige sein. Dann schon alle sollen mich sehen. Das ist die Situation. Und sie sagt, ja, was ist das? Sie hat nur einen Mantel an, darunter ist sie nackt. Was ist das, Schumann? Ja, Karneval. Das habe ich auch mal studiert. Schön, spielt sie. Warum denn sie? Vielleicht ist es ein Er. Vielleicht ist es eine Virtuosin. Ich will einen Blick in den Musiksalon tun. Da ist ja die Tür. Dorstei. Ich falle um. Dorstei. Dort steht er am Fenster und hört zu. Wie ist es möglich? Ich verzehre mich, ich werde verrückt, ich bin tot. Und er hört eine fremden Dame Klavier spielen zu.

0: Soweit der Karneval von Robert Schumann mit dem französischen Schumann-Experten Eric Lesage. Und ich habe mich gefragt, Senta Berger, ob es irgendeine besondere Bedeutung hat, dass Arthur Schnitzler da im Fräulein Else, diesem Wiener Psychogramm ja einer jungen 18-, 19-jährigen Frau, genau diese Musik jetzt von Schumann zitiert, den Karneval. Es hätte ja auch was ganz anderes sein können. Haben Sie da eine Idee dazu?
1: Ich denke, es geht um Maskerade. Um Maskerade der

0: bürgerlichen Gesellschaft. Und es geht eben darum, die Maske runterzureißen. Das ist das, was die Else nicht nur von sich selbst verlangt. Sie ist nicht mehr die höhere Tochter, sondern sie ist bereit, den Wunsch zu erfüllen, sich sehen zu lassen, nackt sehen zu lassen. Das ist so wie, soll man sagen, ihr seid alle verkleidet, schaut mich an, ja? Das sagt sie ja auch.
1: Ich habe mir auch Gedanken gemacht in die ähnliche Richtung, eben dieses artistische Spiel mit der Anonymität hinter Masken. Also Masken wecken ja auch die Neugier sowie das Geheimnis um die Identität einer Person. Man möchte ja eigentlich die Maske lösen, wissen, wer ist dahinter, wer ist das eigentliche Ich. Nun sind wir beim Karneval. Können Sie mit dem Karneval was anfangen? Ich sag mal, Achtung, wir sind in Köln, Karnevalshochburg,
0: nein,
1: also Vorsicht bei der Antwort.
0: Ich kann gar nichts damit anfangen. Aber ich glaube, wenn man geprägt wird in seiner Kindheit vom Karneval, meine Schwiegereltern waren Rheinländer und sie saßen, wenn das übertragen worden ist aus Köln oder aus Mainz, saßen sie Hand in Hand mit einem kleinen Piccolo in der Hand vom Fernseher. Und wir haben uns darüber lustig gemacht und meine Schwiegermutter hat dann in Kölsch, die ist geboren in Deutz, gesagt, du hast das nicht erlebt, wenn sie dir die Bonbons runterwerfen vom Wagen. Wenn du das einmal erlebt hast als Kind, dann bist du gefangen in dieser Szenerie, in diesen Tagen. Und ich habe das einfach nicht erlebt.
1: Sie haben trotz alledem einen Song mit dem Titel Karneval aufgenommen, 1989. Eine Nummer des Kölner Jazzpianisten und Produzenten Mike Herting. Kennen viele wahrscheinlich auch aus der ZDF-Serie Die schnelle Gerdi, war ja auch Kult. Das Lied ist aber eigentlich ja eher so ein melancholischer Karneval, ganz traurig.
0: Ja, eben, das ist auch meine Einstellung dazu. Je mehr da gelacht wird, desto trauriger werde ich. Aber das Lied den Text habe ich tatsächlich in Köln geschrieben. Ich habe meine erste Longplay, sagt man so, Platte gemacht, darf man Platte heute noch sagen?
1: Ja, natürlich.
0: Weiß ich nicht, gut,
1: natürlich.
0: Okay. Und Elke Heidenreich hat ein paar Texte geschrieben. Wir haben auch gemeinsam einen Text geschrieben. Und dann musste auch einen eigenen Text schreiben. Und es hat mir großen Spaß gemacht. Und so kam es zu Karneval.

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0: Senterberger mit dem Karneval, ein Lied von Mike Herting. Senterberger, heute unser Studiogast hier im WDR3-Klassikforum. Mein Name ist Wolfgang Sandberger. Karneval, Maskeraden haben uns gerade beschäftigt. Und jetzt haben wir nochmal so eine Art musikalischer Maskerade. Wir hören die Symphonie Classique von Sergei Prokofjew. Und insofern eine Maskerade, als er das im Gewand von Joseph Haydn machte. Also er sagt, wenn Haydn nochmal so komponieren könnte in den 20er Jahren, 1917 ganz genau, dann würde er so schreiben wie diese Symphonie Classique, also auch eine Maskerade. Und Sie haben diese Musik erlebt in New York.
1: Ja, das New York City Ballett, ich weiß nicht, ob es heute noch die Bedeutung hat, aber das war einfach das Beste damals, was man sehen konnte auf einer Bühne.
0: Und welcher Zeit war das, Frau Berger?
1: Ah ja, 61, 62. Mhm. Ich war mit einem Film dort in New York, eine Premiere. Mein erster amerikanischer Film. Und dann war ich eingeladen eben in das New York City Ballett. Und es war unvergesslich schön.
0: Die ersten Eindrücke überhaupt von Amerika würden mich natürlich interessieren. Haben die ihre Erwartungen erfüllt? War Amerika so, wie Sie sich das vorgestellt haben?
1: Naja, man muss sich vorstellen, die 50er Jahre in Österreich, in Wien, was heißt das überhaupt in Europa, waren schon der Anfang der Amerikanisierung, natürlich. Amerikanische Filme, amerikanische Musik, klar, das hat mich, Blue Jeans, mein Gott, da ist man von Wien nach München gereist mit einer Liste von Bring mir mit.
0: Was der Vater gar nicht so gut fand.
1: Nein, überhaupt nicht. Er fand es keine Musik und er fand es keine Mode.
0: Und die Jeans auch nicht gut.
1: Und die Jeans überhaupt nicht. Und ja, gut, und dann war ich in Amerika, also meine erste Stadt in Amerika war New York, und das hat mich sehr, sehr beeindruckt. Aber komischerweise, ich habe ein ganz gutes Urteilsvermögen. Das habe ich von meiner Mutter geerbt. Meine Mutter war eine ganz einfache Frau, aber als hätte sie den Charakter ihres Gegenübers gewittert, ja? Die hatte eine große Menschenkenntnis und ein bisschen was davon hat sie mir vererbt. Ich war nicht so beeindruckt, wie ich es vielleicht hätte sein sollen. Aber ich war sehr beeindruckt von New York City Ballett.
0: Und Sie können sich an die Inszenierung noch erinnern? Also Prokofjew war sozusagen die Ballettmusik, die Symphonie Classique, ja. Und eine klassische Inszenierung oder modern?
1: Es war George Balanchine. Es war einfach das Beste, was man überhaupt sehen konnte. Ja. Mhm. Ich werde es nie vergessen. Ich hatte mal das Glück, es nochmal im Fernsehen übertragen zu sehen. Da war meine Mutter schon in den 90ern. Sie wurde ja 99. Sie saß neben mir, hielt meine Hand und sah mit mir diesen Ballettabend an. Und sie hat sich so gefreut. Sie fand die Musik so toll. Sie hat in der Küche dann dam dam dam dam dam da da da da da da gesungen, ja. Falsch, weil sie war unmusikalisch total. Sie hat alle Kinderlieder mir falsch vorgesungen. Ich habe sie alle richtig nachgesungen. Sowas gibt's auch, ja.

0: Die Symphonie-Klassik von Sergei Prokofjew. Heute im WDR3-Klassikforum. Mein Name ist Wolfgang Sandberger. Unser Studiogast Senta Berger. Ja, klassisch zeitlos kann heute ja vieles sein. Schneller roter Sportwagen, der Schnitt eines klassischen Kostüms. Ja, selbst ein guter edler Tropfen, ein Chianti Classico kann ja klassisch sein. Was verdient heute aus Ihrer Sicht das Prädikat klassisch?
1: Oh Gott, Sie fragen mich so schwierige Sachen. Ich komme jetzt mal auf die Operette zurück, weil ich ja doch mal eine Operettendarstellerin sein wollte. Da bin ich unheimlich oft in die Volksoper gegangen und habe klassische Operetten gesehen. Und die Geschichten dieser klassischen Operetten stammen natürlich alle aus einem gewissen Zeitgeist heraus. Armes Mädel heiratet Prinzen oder so irgendetwas. Mhm. Illustrierten Tratschgeschichten waren das, ja. Aber die Musiken, die sind doch wunderbar. Da gibt es einfach ein paar Melodien, da geht dir das Herz auf. Das ist nicht kitschig, das ist klassisch.
0: Und eine solche Melodie hören wir jetzt von Franz Lehár, und zwar Lippenschweigen aus der lustigen Witwe von Franz Lehár. Was verbinden Sie mit diesem, ja, ist ja schon ein richtiger Operettenhit?
1: Mein Mann und ich, wir tanzen Walzer. Das verbinde ich eigentlich damit. Aber mein Vater hat natürlich auch ständig am Klavier Lehár gespielt, klar. Also ich konnte als Sechsjährige schon Lippenschweigen, Flüstern Geigen, Habt euch lieb singen. Ja, ohne zu wissen, was das eigentlich bedeutet.

0: Lippen schweigen aus der lustigen Witwe von Franz Leha mit Ingeborg Hallstein und Peter Alexander. Musik ausgewählt von Senta Berger. Mit Ingeborg Hallstein verbindet sie auch was.
1: Ja, ein ganz kurzes Kapitel in meinem Leben. Ich kann ja eigentlich nicht wirklich singen. Ich singe halt, aber ich kann nicht wirklich singen. Und deshalb kann ich jetzt im Alter auch nicht mehr singen, weil ich meine Stimme nicht geformt habe, nicht geführt habe. Und vor ein paar Jahren habe ich Ingeborg Hallstein angerufen und habe gesagt, ich würde so gerne in meinen alten Tagen noch, auf meine alten Tage, noch Unterricht haben. Und sie hat gemeint, ja, sie würde das machen.
0: Und ist es dazu gekommen?
1: Nein, es ist nicht dazu gekommen. Ich habe anstelle dessen dann die Prohacek gespielt im Fernsehen und war voll ausgelastet. Und das Singen ist immer so ein unerfüllter Traum geblieben, weil musikalisch bin ich ja. Ich könnte es ja, aber ich kann es nicht.
0: Sie haben eine wunderbare Stimme, auch heute noch. Ob Sie ein Märchen der Brüder Grimm vorlesen oder ob Sie die Mona sind, der nuancierte, fein, leicht wienerische Tonfall kommt ja immer durch. Die Schönheit dieser Stimme, darf ich einfach sagen, ganz ungebrochen, tun Sie etwas dafür? Also jenseits der Stimmübung jetzt vielleicht, das ist ja schon eine Herausforderung, bei Stimme zu bleiben.
1: Ich tue gar nichts.
0: Ja, das ist doch.
1: Außer, dass ich mich unterhalte mit Ihnen. Ja, das ist meine Übung.
0: Ja, in dem Film Ach, diese Lücke, da geben Sie ja als Großmama dem Enkel mal Sprechunterricht mit dem Korken im Mund. Hat es das früher wirklich so gegeben? Also ich meine jetzt auch dieses kultivierte Sprechen.
1: Also ich finde, vielleicht geht es Ihnen auch so. Öfter mal, wenn ich ein Fernsehspiel sehe, höre ich nichts. Ich verstehe es nicht. Ich denke mir, es liegt an mir oder es liegt an meinem Apparat. Und dann aber gesprächsweise kommt man mit anderen darauf und die sagen, nein, wir verstehen es auch nicht. Weil das amerikanische Wegsprechen, zur Seite sprechen, ganz klein sprechen, das geht nur, wenn man groß sprechen gelernt hat. Dann kann man klein sprechen, dann kann man nuscheln, ja. Wenn du aber von vornherein nur nuschelst und die Vokale verschluckst zum Beispiel, dann ist es schon ein bisschen schwierig auf der Bühne zum Beispiel. Wir haben natürlich früher Sprachübungen für die Bühne gemacht. Ist ja was ganz anderes natürlich, ja. Aber Sprachübungen mit Korken habe ich persönlich nicht gemacht, aber ich kann mich erinnern, dass schon Kollegen von mir auch im Theater gemacht haben. Ist ja auch gut, ist ja auch eine Übung, prima. Ja.
0: Jetzt haben wir gerade Operette gehört, da ist ja doch auch genau so ein bisschen die Operettenseligkeit, die Heiterkeit, der Optimismus meistens vorne dran. Sie sind jetzt im Mai 85 Jahre alt geworden, Sie haben den Krieg erlebt in Wien, die Nachkriegszeit, politische Umbrüche, persönliche Verluste und trotzdem klingen Sie so positiv. So, ist Optimismus eine Charaktereigenschaft oder kann man das auch lernen? Ist das eine Entscheidung? Ist das eine Haltung eines Menschen?
1: Man sagt ja, der Wiener neigt zum Pessimismus.
0: Ja, das sagt man.
1: Genau.
0: Der Tod könnte ein Wiener sein.
1: Da habe ich ein gut Teil von meinem Vater geerbt. Mhm. Wenn mir mein Vater gefragt hat, Herr Berger, wie geht's Ihnen? Dann hat er gesagt, muss schon gut sein. Er war nicht imstande zu sagen, ja, geht mir gut. Ja. Ja, ich weiß es nicht. Ich hatte einen sehr optimistischen Mann lange Jahre an meiner Seite, der meinen Pessimismus ausgeglichen hat. Und ich habe natürlich im Laufe der Jahrzehnte viel gelernt und habe auch viel erfahren und habe dadurch das Gefühl, mir kann gar nichts mehr passieren. Ich weiß nicht, wie ich das sagen soll, aber es ist auch sehr privat. Aber das Schlimmste, was mir je in meinem Leben passiert ist, ist der Tod meines Mannes. Und da kommt einfach nichts heran, was mich verunsichern könnte oder was mich mehr schmerzen könnte. Und dadurch habe ich so eine merkwürdige Art von gelassener Heiterkeit. Ja, ich glaube, das hat damit zu tun. Mhm. Und ich weiß ja auch, dass mein Mann das gerne haben würde, dass es mir gut geht, dass ich mir eine Form suche, mit der ich das Leben gestalte, alleine. Es kann sein, dass es damit zu tun hat. Aber es kann auch sein, dass wir beide eine Vereinbarung getroffen haben, dass wir ein Gespräch machen für Klassikforum. Und ja, das ist eine Verabredung, an die ich mich gerne halte. Verstehen Sie, was ich meine?
0: Ja, sehr gut.
1: Gut.

0: Die Kammerata Bern unter Antje Weitas mit dem ersten Satz aus der Streicherserenade von Antonín Dvořák. Unser Studiogast heute hier im WDR3 Klassikforum ist Senta Berger. Frau Berger, es gibt Menschen, die man ja sofort beeindruckend findet, und es gibt Menschen, die einem erst mit den Jahren vielleicht immer wichtiger werden. Darf ich fragen, wie das bei Michael Verhoeven, Ihr Mann, war, das Kennenlernen? Am Anfang stand ja so ein Filmkuss, konnte ich lesen. Das finde ich natürlich eine tolle Geschichte. Noch besser finde ich fast, dass Sie sich vorher im Auto noch gestritten haben über Fellini, also 8,5, also ein bisschen so ein Schattenboxen. Wie war das gleich am Anfang, so Liebe auf den ersten Blick oder doch erst mit der Zeit?
1: Naja, gut, also es war Liebe auf den ersten Blick, aber wir beide wollten das nicht wahrhaben. Teilweise auch, weil wir beide in anderen Händen, in festen anderen Händen waren. Wir haben auch ein bisschen diese, wie soll man sagen, diese Attraktion, die wir gespürt haben, gescheut, aus Sorge, dass zu viel in unserem Leben sich verändern würde. Mir hatte Michael deshalb schon so sehr imponiert von Anfang an, weil er ja Medizin studierte.
0: Promovierter Mediziner?
1: Mhm. Ja, er ist approbierter Arzt geworden, aber gegen den Willen seines Vaters. Und sein Vater war ja ein Theatermann und er wollte ein Theater mit ihm gründen, gemeinsam. Und das wollte der Michael nicht, und er ist erstmal ausgebüxt und hat in Saarbrücken, da war die jüngste Universität Deutschlands, Medizin angefangen zu studieren. Dann kam wieder die Versöhnung mit seiner Familie, mit seinem Vater. Er ging nach Berlin und hat dort weiter Medizin studiert. Und als wir uns kennenlernten, war er in München bereits in einer Klinik als Praktikant. Und er hat da irgendwie die Krankenschwestern bestochen durch Charme, dass sie ihn immer wieder nach Berlin haben fliegen lassen am Wochenende, hatte keinen Wochenenddienst, damit wir uns sehen konnten. Mhm. Es war so ein junger Mann, der Ziele hatte. Das hat mir sehr imponiert. Ich war noch so ein flatterhafter, spielerischer Mensch ganz am Anfang, sehr beschäftigt mit mir selber, ja. Als wir zusammenkamen, das war ja dann gleich im ersten halben Jahr, haben wir auch beschlossen, dass wir zusammenbleiben und auch zusammenarbeiten. Und Michael hat zum Beispiel mich dazu gebracht, dass ich zum ersten Mal zu einer Wahl ging. Ich ging wählen, erst mit 23, zum ersten Mal in meinem Leben. Mhm. Ich wusste gar nicht, wen ich wählen sollte, weil ich Politik überhaupt nicht verfolgt hatte.
0: Also ein politischer Mensch.
1: Er hat ja auch politisch denkender Mensch.
0: Diesen großartigen Film Die weiße Rose gemacht, hat sich mit dem Nationalsozialismus auseinandergesetzt, immer wieder filmisch auch.
1: Mein Mann hat nur politische Filme gemacht. Alle Filme sind von Michael gesellschaftspolitisch. Mhm. Und wir haben immer zusammengearbeitet. Ich habe nichts ohne ihn gemacht und er hat nichts ohne mich gemacht.
0: Sie haben zusammen auch Konzerte besucht. War klassische Musik für Sie beide auch eine Verbindung? Jetzt hören wir ja Schumann, die Rheinische. Ist das eine Verbindung gewesen oder ist das mehr in Ihrer Musikerseele durch ihren Vater oder spielte klassische Musik bei Michael Verhoeven auch eine Rolle?
1: Nein, der Michael hat mir Malerei nahegebracht.
0: Ah ja.
1: Da kannte ich eigentlich nur so schlagwortähnliche Maler, Rembrandt oder sowas, ja. Und er hat mir die ganze Moderne beigebracht. Und das war auch das, was wir gerne gemeinsam gemacht haben. In der Oper hat er gelitten, saß neben mir und machte so ein Gesicht, dass ich dann sagte, es ist bald vorbei. Und Konzerte war ich mit meinem Sohn, mit Simon, nicht mit ihm. Und ich habe ihm die Musik beigebracht, ja. Da habe ich immer gefragt, was ist das, sag. Dann war es die Rheinische.

0: Der erste Satz aus der Rheinischen von Robert Schumann mit dem WDR-Sinfonieorchester unter der Leitung von Heinz Holliger. Sie haben das WDR3-Klassikforum im Ohr. Heute eine ganz besondere Sendung, nicht nur weil Senta Berger da ist, sondern weil wir heute 40 Jahre WDR3-Klassikforum feiern. Das 40. Jahr heute Abend, eine Gala im Funkhaus hier in Köln ab 19 Uhr. Senta Berger, Sie haben Klassik-Sendungen, Klassik-Galas ja moderiert ab 2001 im ZDF, Ihre eigene Sendung Klassisch. Also Sie haben sich schon auch intensiv mit klassischer Musik immer wieder beschäftigt.
1: Es war eine tolle Zeit, daneben zu stehen und zu sehen, wie Musik entsteht. Einfach neben einem Instrument zu stehen und zu verstehen, so ist es, das sind die Töne, das kommt alles zusammen. Ein Orchester spielt zusammen, die Proben waren für mich herrlich. Wir hatten in einer Sendung die Anna Netrebko und die Garantscha, beide. Und was haben sie gesungen? Die Übergabe der Rose von Rosenkavalier. Es war herrlich und ich habe so profitiert davon.
0: Hätte es irgendein Instrument gegeben, was Sie gerne gelernt hätten, wenn Sie sagen, da haben Sie Musik entstehen gehört, also irgendein Instrument, zu dem Sie eine besondere Affinität haben, wo Sie sagen, das hätte ich gerne richtig mal gekonnt?
1: Ja, jedes Instrument natürlich. Cello ist auch erotisch, ein erotisches Instrument.
0: Das stimmt allerdings.
1: Ja, ja, ich weiß nicht, also ich glaube, ich bin viel zu ungeschickt für Geige, aber jeder wünscht sich das natürlich. Ich kann nur Klavier und das kann ich immer schlechter, weil ich nicht mehr übe, weil ich mich nicht mehr alleine hinsetze, weil ich mich auch ein bisschen geniere vor mir selber. Aber ich spiele eigentlich ab und zu noch ganz gerne und gut. Ja.
0: Und wenn wir jetzt auf die nächste Musik schauen, dann könnte man fast meinen, das folgende Lied sei fast so ein kleiner Kommentar zu Ihrem Leben, La Vie en Rose. Und zwar nicht, weil alles leicht wäre, sondern weil es auf mich so ein bisschen wirkt. Senta Berger will das Schöne nie übersehen. Hier ist nochmal Senta Berger mit La Vie en Rose.

0: Ja, La Vie en Rose, Senterberger mit diesem wunderbaren Lied. Was verbinden Sie mit dieser Musik?
1: Ja, ach Gott, diese Musik ist natürlich für mich Paris, ganz klar. Und ich habe ja damals als junges Mädchen wirklich geglaubt, Paris ist die Stadt der Liebe.
0: Und das stellt man sich ja. Das ist sie gar nicht, oder?
1: Ja, überhaupt nicht. Auch wie ich dann das erste Mal in Paris war, war ich enttäuscht, weil ich habe überall unter den Laternen Liebespaare vermutet.
0: Aber selber nicht.
1: Nein, es gibt doch diese berühmten Fotos, Schwarz-Weiß-Fotos. Mhm. Und so habe ich mir das vorgestellt. Ja. Aber natürlich, diese Musik ist wunderbar und die Edith Piaf hat das auch herrlich gesungen.
0: Großartig, ja.
1: Und das verbinde ich mit Paris.
0: Mhm. Ja, gibt es sonst noch Sehnsuchtsorte in Ihrem Leben heute noch, wo Sie sagen, da möchte ich immer wieder sein? Natürlich sind Sie in Wien, Sie sind ja noch künstlerisch sehr aktiv unterwegs, waren im Konzerthaus zu Lesungen und. Also, aber gibt es Sehnsuchtsorte, die Sie noch unbedingt noch mal sehen möchten?
1: Ja, mein Land, mein Sehnsuchtsland ist Italien. Mhm. Ich wünsche mir noch einmal durch Italien zu reisen, bis tief hinunter nach Sizilien.
0: Was macht Italien so bedeutsam für Sie? Natürlich Rom und Erinnerungen sicher auch.
1: Die Lebensart. Mir gefällt die Lebensart. Da hat auch seine schlechten Seiten, diese Art von Lebensart. Es ist viel Verdrängung dabei, sehr viel Anarchisches. Ich hatte eine Maskenbildnerin, die fuhr Auto und sagte zu mir, was? Ich soll stehen bleiben, wenn die Ampel rot zeigt? Wer ist diese Ampel? Ich werde doch nicht wegen einer Ampel stehen bleiben. Solche Sachen, das finde ich herrlich. Ja. Und auch die Fantasie der Italiener, das gibt's wahrscheinlich heute nicht mehr. Die Siesta nach dem Mittagessen. Mhm. Das ist alles etwas gewesen, was ich nicht kannte. Ich kam direkt aus London nach Neapel. Und das hat mich geprägt. Ich habe die Sprache so schnell gelernt, als wäre es meine. Ich habe mich ausgekannt in Rom, ohne da jemals wirklich gewesen zu sein. Das war so wie eine Wiedergeburt, ja, obwohl ich daran nicht glaube.
0: Italien, ein Sehnsuchtsort von Senta Berger. Ja. Und zum Finale kehren wir nochmal dorthin zurück, wo vieles begonnen hat, zum Tanz, zur Bühne, zur Begeisterung, zur Jugend. Sie schreiben in Ihrer Mail an uns über das Musikprogramm, über die Westside Story, am liebsten die Tänze. Natürlich, und dieses kleine Wort natürlich verrät, dass die Ballettschülerin von damals heute irgendwie immer noch da ist. Was verbindet sie mit den Tänzen aus der Westside Story?
1: Also wie ich in der Ballettschule war, hatte meine Lehrerin, die Carla Denk, brachte eines Nachmittags etwas in einer Hülle, in Seidenpapier gewickelt und sie hielt es wie... ja, wie ein Juwel oder wie ein Kind in ihren Armen und hat ganz vorsichtig dieses Ding enthüllt und es war eine Platte und sie hat es aufgelegt und hat uns diese Tänze vorgespielt zum ersten Mal. Wir haben geschrien vor Vergnügen. Natürlich haben wir auch sofort Mambo, Italiano und so, ja, es war wunderbar. Und als ich in Berlin war, kam West Side Story direkt vom Broadway nach Berlin zu einem Gastspiel. Die Leute standen auf den Stühlen, ich auch, wir haben geschrien. Ja, vor Freude, es war so toll. Bitte spielen Sie den Mambo.

0: Das war der Mambo, aber nicht nur der Mambo, sondern auch Cool und Rumble aus der West Side Story, gespielt von den Los Angeles Philharmonic Orchestra, dirigiert vom Komponisten Leonard Bernstein.
1: Senta Berger, 3 Stunden lang haben Sie uns heute Vormittag durch Ihr Leben geführt, durch Wiener Opernhäuser, durch Kinosäle, Konzertsäle, durch Ihre Erinnerungen. Vor allem aber haben Sie uns gezeigt, dass Musik sehr viel mehr sein kann als Kunst und manchmal bewahrt sie Menschen, die längst nicht mehr bei uns sind. Herzlichen Dank für diesen wunderbaren Vormittag.
0: Danke, war schön.
1: Für Ihre Offenheit danke, danke für Ihren Humor und für die Musik, die Sie mitgebracht haben, Senta Berger.
0: Jetzt ist aber Schluss.
1: Das war das WDR3 Klassikforum. Ich bin Wolfgang Sandberger. Schön, dass Sie dabei waren. Bis zum nächsten Mal. Halten Sie bis dahin die Ohren steif mit WDR3.

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1: Die Nachrichten mit Detlef Dickmann. Guten Tag. Die CDU in Nordrhein-Westfalen hat in Düsseldorf ihren Landesparteitag begonnen. Zum Auftakt lobte NRW-Ministerpräsident Wüst die geplanten Reformen der Bundesregierung.
2: Ich finde, das gesamte Paket der Vereinbarungen der letzten Wochen, das ganze Paket kann sich wirklich sehen lassen. Ganz herzlichen Dank für euren Einsatz. Jetzt, wenn es um die Umsetzung geht, Bundeskanzler, die Bundesregierung, ihr habt dafür die volle Rückendeckung der CDU Nordrhein-Westfalen. Friedrich Merz kann sich auf seine Landespartei verlassen.
1: Im Anschluss hielt auch Merz eine Rede und warb für die Pläne der Bundesregierung. Er hatte sich kurzfristig als Gast angekündigt. Die nordrhein-westfälische CDU will auf dem Parteitag den Landtagswahlkampf im kommenden Jahr vorbereiten. Viele Flüsse in Nordrhein-Westfalen haben momentan niedrige Wasserstände. Die Behörden haben teils Wasserentnahmeverbote erlassen. Grund für die niedrigen Pegelstände ist vor allem die Hitze der vergangenen Wochen. Sascha Wandhöfer, WDR aktuell, erklärt, wo welche Beschränkung gilt.
3: Ja, im Münsterland ist es ab heute verboten, Wasser aus der Ems zu entnehmen. Erlaubt ist nur noch das Schöpfen mit Eimer und Gießkanne und auch Tiere dürfen getränkt werden. Im Regierungsbezirk Köln gibt es ein ähnliches Verbot. Das gilt zum Beispiel für Sieg, Erft und Wupper ab Montag. Da sagt die Bezirksregierung, die Pegel liegen hier auf einem Niveau, das wir sonst deutlich später im Jahr haben. In einigen anderen Regionen in NRW gibt es solche Verbote schon länger. Und in Köln darf gar kein Wasser mehr aus Gewässern entnommen werden, bis 2030, jeweils von Juni bis Oktober. Mit solchen Verboten wollen die Behörden zum Beispiel verhindern, dass Fischen, Insekten und Kleinstlebewesen im Wasser weiter zugesetzt wird.
1: Weitere Meldungen jetzt im Überblick. Der AfD-Parteitag in Erfurt in Thüringen hat ohne Verzögerungen begonnen. Tausende Demonstranten haben zwar Straßen und Gleise blockiert, die meisten der rund 600 Delegierten waren aber schon Stunden vorher angereist. Co-Parteichef Chrupalla blickte zum Auftakt voraus auf die Landtagswahlen in mehreren ostdeutschen Bundesländern und sagte, vielleicht könne die AfD bald schon allein regieren. Papst Leo XIV. Hat auf der italienischen Mittelmeerinsel Lampedusa auf das Schicksal tausender Migranten aufmerksam gemacht, die auf dem Weg übers Mittelmeer ums Leben gekommen sind. Er legte auf dem Friedhof der Insel Blumen nieder und sprach mit überlebenden Bootsflüchtlingen. Lampedusa liegt nur rund 130 Kilometer von der afrikanischen Küste entfernt. Mit einem Mannschaftszeitfahren startet heute in Barcelona die 113. Tour de France. Auf dem knapp 20 Kilometer langen Rundkurs ist auch der gebürtige Kölner Nils Polit dabei, im Team des Favoriten Tadej Pogacar. Angesichts der Hitzewelle in Frankreich halten die Behörden es für möglich, dass einzelne Etappen abgesagt werden.
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1: Der Wuppertaler Zoo lädt für heute wieder zum Kinderfest ein. Dabei können die Kleinsten den Zoo auf spannende Weise entdecken, verspricht die Stadt. Johannes Rasch, WDR Wuppertal.
4: Höhepunkt des Nachmittags ist die Zoo-Safari. Dabei müssen die Kinder knifflige Fragen lösen und können mit etwas Glück Preise gewinnen, etwa eine exklusive Führung durch den Wuppertaler Zoo. Weitere Preise sind Tierpatenschaften für ein Faultier, ein Erdmännchen oder den lachenden Hans. Das ist ein Vogel. Dazu gibt es eine Urkunde und ein Patentreffen. Außerdem erwarten die Kinder Mitmachaktionen, die Teddyambulanz und Bewegungsspiele. Der Eintritt ist für Kinder bis 14 Jahre kostenlos. Alle anderen zahlen 5 Euro.
1: Das war WDR aktuell. Das Wetter in Nordrhein-Westfalen, heute im Rheinland und in Südwestfalen freundlich und trocken, sonst teils viele Wolken und vor allem im Tecklenburger Land und im Mindener Land einzelne Schauer. In Attendorn 23 Grad, in Wesel 25 und in Wuppertal 26 Grad. Morgen viele Wolken und immer wieder einzelne Schauer, vor allem in Westfalen, im Rheinland weiter freundlich, 16 bis 25 Grad. Die Zeit 12.04 Uhr.
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6: bitte, ich werde mein Bestes tun. Es wird nicht immer grammatisch korrekt sein, aber es wird wahrscheinlich funktionieren.
7: Sie haben ja viele Jahre kein Deutsch gesprochen.
6: Nein, das habe ich nicht. Also in unserer Schule in Bunce Court in Kent waren natürlich, die meisten Kinder waren von Deutschland oder Österreich, Tschechoslowakei auch, aber die Frau Essinger, Anne Essinger, die Leiterin der Schule, hat immer gesagt, ihr müsst nicht Deutsch sprechen, ihr müsst immer Englisch sprechen. Und das war sehr richtig von ihr, denn wir lernten Englisch sehr schnell. Aber natürlich haben wir Deutsch gesprochen dort zu der Zeit. Aber nachdem ich aus der Schule kam, habe ich sehr wenig gesprochen. Habe ich sehr wenig Gelegenheit gehabt und auch wollte es auch überhaupt nicht sprechen. Und mein Deutsch, das wurde sehr primitiv. Ist immer noch sehr primitiv, aber es ist viel besser, als es war.
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9: Im März 2019 reisten die Autorin und Regisseurin Heike Tauch und ich, Florian Goldberg, nach London, um uns mit dem damals bereits 94-jährigen Leslie Baruch Brand zu treffen, einem weltbekannten Wissenschaftler und engagierten Humanisten, der durch sein Schicksal eng mit Deutschland verbunden war. Geboren 1925 als Lothar Baruch in eine jüdische Familie im pommerschen Köslin, dem heute polnischen Koszalin, war er 1938 mit dem ersten Kindertransport nach England gelangt. Als einziger seiner Familie entging er dadurch der Ermordung durch die Nazis. Nach dem Krieg studierte er zunächst Zoologie in Birmingham. Dabei wurde der spätere Nobelpreisträger Professor Peter Medawar auf ihn aufmerksam und holte ihn in sein dreiköpfiges Team an die University of London, das bald als Holy Trinity, als heilige Dreifaltigkeit der Transplantationsimmunologie von sich reden machte. So wurde Leslie Baruch Brand als Forscher auf dem Gebiet der Immuntoleranz einer der Wegbereiter der modernen Immunologie.
6: Als Professor Medawar mir angeboten hat, einen PhD bei ihm zu bearbeiten, hat er gesagt, ja, das Thema wird mit der Toleranz zu tun haben. Der Toleranz für fremde Verpflanzungen. Und habe gedacht, mit der Toleranz zu arbeiten, ist doch sehr angenehm. Ich war doch sehr mit der Intoleranz in Deutschland betroffen. So würde ich gerne mit der Toleranz arbeiten. Und das habe ich getan. Und das war für mich ganz wunderbar.
9: Für Toleranz zu arbeiten, dieser Auftrag seines Doktorvaters sollte Leslie Brands Anliegen werden. Weit über sein Fachgebiet hinaus. Als Überlebender hatte er aus dem Holocaust die Folgerung gezogen, dass es um gleiche Rechte für alle Menschen und nicht nur die jeweils eigene Gruppe zu gehen habe. Entsprechend setzte er sich zeitlebens für Minderheiten, egal welchen Hintergrunds, ein. Als Aktivist in Bürgerbewegungen, in der Kommunalpolitik, als Redner und Publizist. Noch in seinen späten Jahren trat er den Jews for Justice for Palestinians bei, eine Vereinigung britischer Jüdinnen und Juden, die unter anderem für einen eigenen palästinensischen Staat eintritt. Heike Tauch, die sich besonders in ihrer dokumentarischen Arbeit immer wieder den beiden deutschen Diktaturen und deren gesellschaftlichen wie politischen Folgen widmete, war sehr daran gelegen, diesen wichtigen Zeitzeugen noch persönlich kennenzulernen. Dank der Vermittlung von Professor Alexis Albrecht von der Berliner Kajewitz-Stiftung war der Kontakt zustande gekommen. Es sollte das letzte große Interview werden, das dieser bedeutende Wissenschaftler und Mensch geben würde. Er starb wenige Monate später.
7: Ich merke, dass Sie sprechen einfach gleich los. Und Sie haben gesagt, als ich meine Anfrage, geben Sie mir ein Interview und gehen Sie nochmal zurück in Ihre Geschichte, in Ihre Vergangenheit, haben Sie gesagt, ich mache es für meine Eltern.
6: Ja, das stimmt. Das stimmt. Ich fühle die Pflicht, darüber zu sprechen. Die Schuld ist meinen Eltern und meiner Familie, meiner Schwester, dass die Menschen davon wissen.
9: Als wir Professor Brent trafen, wusste Heike Tauch noch nicht, dass sie auch selber nicht mehr die Zeit haben würde, aus ihren Aufnahmen und Aufzeichnungen die erhoffte Sendung zu machen. Zunächst war sie mit anderen Projekten beschäftigt. Dann wurde 2023 eine schwere Krebserkrankung diagnostiziert, der sie ein Jahr später viel zu jung erlag. In ihren letzten Tagen übergab sie mir alles Material einschließlich ihres Reisetagebuchs mit der Bitte, Leslie Baruch Brents Geschichte an ihrer Stadt zu erzählen. In unserer Gegenwart, die dabei sei, dieselben fatalen Fehler wie damals zu machen, sei es wichtiger denn je.

0: Aus Heike Tauchs Reisetagebuch. Samstag, 23.09.2019. Tag der Anreise. Ganz Wissenschaftler hat uns Professor Brandt sehr detaillierte Anweisungen für die Anreise gegeben. Von Heathrow mit der Piccadilly Line eastbound bis King's Cross. Dort umsteigen in die Northern Line Richtung northbound High Barnet. Dann in Highgate aussteigen, die Rolltreppe hoch und am Ausgang Ausschau halten nach einem älteren Herrn mit einer dicken Wollsocke statt eines Schuhs am linken Fuß.
1: Schubert hat mir geholfen, meine deutsche Sprache nicht zu vergessen, denn er hat auch so viele Lieder geschrieben. Für mich Schubert ist der größte Komponist, den es je gab. Es gab auch sehr gute andere, aber ohne Schubert würde ich nicht gerne leben.

0: trotz seiner 94 Jahre und, wie wir erfahren, einem bereits seit Wochen schmerzhaft entzündeten linken großen Zeh, lässt es sich Leslie Baruch Brand nicht nehmen, uns persönlich abzuholen. Ein schlanker, mittelgroßer, sich trotz des hohen Alters noch immer sehr aufrecht haltender Mann, der uns mit britischer Liebenswürdigkeit begrüßt. Ich muss ihn abhalten, mir mein Gepäck abzunehmen. Er fährt einen kleinen, zweckmäßigen Vauxhall, den er trotz seines hohen Alters und der strapazierten Zehe entspannt und flüssig durch den Verkehr steuert.
1: Wir haben ein ganz schönes Leben gehabt, bis die Nazis an die Macht kamen. Meine Eltern waren nicht reich, aber mein Vater hat ziemlich gut verdient. Er hatte nicht einen wunderbaren Beruf, er war ein Vertreter und ist in Pommern herumgefahren und war deshalb sehr viel nicht zu Hause. Und wenn er nach Hause kam, das war eine besondere Freude immer.
0: In der Londoner City finden in diesen Tagen die bislang größten Demonstrationen gegen den bereits beschlossenen, aber noch nicht umgesetzten Brexit statt. 1 Million Menschen sind auf den Straßen. Ein Thema, auf das Leslie Brand bereits auf der Fahrt und später immer wieder zu sprechen kommt. Es wühlt ihn sichtlich auf. Wenn die Kräfte, die hinter dem Brexit stünden, tatsächlich siegten, sei das der Anfang vom Ende der europäischen Idee, der wir Jahrzehnte nicht nur des Wohlstands, sondern vor allem des Friedens verdankten. Selbstverständlich müsse man sich mit aller Kraft dagegen stemmen. Noch vor kurzem wären er und seine Frau natürlich mitmarschiert. Allerdings, fügt er mit leicht wehmütigem Verweis auf seinen wunden Fuß hinzu, my marching days are over. Obviously.
1: Aber das hat sich alles geändert, als die Nazis in der Macht kamen. Keiner wollte von uns wissen. Und wenn nicht-jüdische Freunde uns in der Straße trafen, dann entweder gingen sie auf das andere Trottoir, um nicht Heil Hitler zu uns zu sagen, oder sie sind so stumm vorbeigegangen. Und das war unangenehm und schrecklich. Aber zu der Zeit war noch keine Verfolgung. Aber in der kleinen Stadt, das war eine kleine jüdische Gemeinde, da war keine jüdische Schule. Meine Eltern haben mich in die Mittelschule geschickt, anstatt das Gymnasium. Und das war eine gute Entscheidung, denn ich habe dort Englisch gelernt, anstatt Lateinisch.
2: Sie hatten doch einen großartigen Lehrer, ne? Dr. Gaul.
1: Ja, der war ein Nazi, der war ein sehr großer Nazi. Sehr oft ist er in braune Uniform, SA-Uniform, zur Schule gekommen. War ein guter Lehrer, hat mich gut Englisch gelehrt, muss ich sagen. Aber er war sehr antisemitisch und eines Tages kam ich in die Klasse. Ich war der einzige jüdische Junge in der Klasse. Ich glaube, ich war der einzige jüdische Junge in der Schule eigentlich. Meine Schwester war dort auch in einer höheren Klasse. Und da hatte jemand auf die Tafel geschrieben, alle Christen sind Lügner und Betrüger. Das wurde mir natürlich, der Jude, das natürlich an die Tafel geschrieben. Ich muss mich vorne hinstellen. Und der Lehrer hat dann ganz wütend über mich gesprochen, über meine jüdische Natur, schreckliche jüdische Natur. Und danach kam die Verfolgung. Wirklich wurde die Verfolgung sehr physikalisch. Also da kam eine Zeit, als ich nicht mehr zu der Schule gehen konnte. Und das war ja klar.
0: Wir erreichen eine schmucke neue Wohnanlage bei Fortis Green im Norden Londons. Familien- und altersgerecht. Geparkt wird vor der eigentlichen Anlage, die daher autofrei bleibt. Hübsch angelegte Fußwege zwischen den einzelnen Häusern. Aufzüge, keine Schwellen. Geräumige, aber nicht so große Wohnungen. Leslie und seine Frau Carol, eine Psychoanalytikerin, mit der er in zweiter Ehe seit bereits wieder 30 Jahren verheiratet ist, sind erst vor 2 Jahren hierher umgezogen. Ihre großzügige Villa aus viktorianischer Zeit sei ihnen zu groß geworden. Zu viele Treppen. Der Garten wollte versorgt sein.
1: Und dann bin ich einige Zeit nicht zur Schule gegangen. Aber inzwischen hat mein Vater arrangiert mit dem Dr. Kurt Kohn, dass ich in sein jüdisches Waisenhaus für Jungen in Pankow gehen könnte, zur Zuflucht. Und das war auch meine Rettung eigentlich. Es war nicht leicht. Ich kam von einem kleinen Familienmilieu in ein großes, dieses große Haus, das Sie wahrscheinlich kennen, in Pankow. Es besteht noch. Und da waren ungefähr 100, 120 Jungen. Viele waren richtige Waisen, manche waren nicht, wie ich.
3: Dr. Kurt Krohn, der aus Köslin stammende Direktor des jüdischen Waisenhauses in Berlin-Pankow, der nach den Pogromen der sogenannten Reichskristallnacht ein kleines Kontingent seiner Zöglinge für den Kindertransport auswählen durfte. Leslie Baruch Brandt verdankt ihm sein Leben.
0: Die Anlage verfügt über ein Commonhaus, ein Gemeinschaftshaus, wo der Yoga-Unterricht stattfindet, den der Zeit seines Lebens sportlich interessierte Leslie unlängst für sich entdeckt hat, sowie andere Aktivitäten wie Lesungen, Kammermusik, politische Diskussionsrunden, was den demokratisch engagierten Brands entgegenkommt. Außerdem gibt es ein paar Gästezimmer, die man für seine Besucher anmieten kann. In einem davon bringt Leslie uns unter.
1: Da waren ja einige andere, die nicht mehr zur Schule gehen konnten in ihrer Stadt. Und da hat der Direktor sie eingenommen. Und viele von den Waisen waren natürlich sehr unglücklich. Sie haben großen Krach gemacht manchmal, in der Mitte von der Mahlzeit. Und das war für mich sehr unangenehm. Aber ich habe mich daran gewöhnt. Ich habe Freunde gefunden.
0: Passende Interviewtermine zu bestimmen, erweist sich als schwierig. Jeden Tag haben Leslie und Carol schon irgendetwas vor. Arztbesuche, Yoga, Verabredungen, Hauskonzerte, darunter ein Klavierabend mit einem jungen Virtuosen in der Wiener Library, wo Leslie auch immer wieder selbst als Zeitzeuge zu Gast ist.
3: Dr. Alfred Wiener, jener hellsichtige deutsche Jude, der schon in den 20er Jahren eindringlich vor den Nazis warnte, 1933 erst nach Amsterdam und später nach London emigrierte, wo er ein Archiv über die Verbrechen der Nazis aufbaute, das bis heute besteht. Zu jenen leider viel zu wenigen Menschen, die frühzeitig die richtigen Konsequenzen aus der Machtergreifung Hitlers zogen, gehörte auch Anna Essinger, die Leiterin der Bunscourt School in Kent, auf der Leslie Baruch Brandt durch glückliche Fügungen seine Schulbildung genießen sollte. Sie verlegte ihr reformpädagogisches Landschulheim von Herlingen bei Ulm ebenfalls 1933 nach England.
1: Mein Vater, meine Eltern waren sehr in deutsche Kultur eingewickelt. Deutsche Musik, deutsche Gedichte. Sie waren deutsch, aber sie waren Juden. Und sie haben nie gedacht, dass die Nazi-Zeit sich so entwickeln würde und dass es nicht aufhören würde. Das kann nicht lange dauern. Das haben die meisten deutschen Juden gedacht, leider. Und das kann man verstehen, ein Land zu verlassen, ohne einen großen Grund dazu zu haben, ist sehr schwierig. In ein Land mit einer anderen Sprache und einer anderen Kultur und so weiter. Und das konnten viele deutsche Juden nicht tun, bis es zu spät war. Als das Waisenhaus erstürmt wurde, das war nicht in der Kristallnacht, das war vorher schon eine so Art Probe. Ungefähr 4-6 Wochen vor Kristallnacht kam da plötzlich eine große Menge von Männern und haben dann sehr viel zerstört im Erdgeschoss. Und it was Fred Gerstel, who sagte mir, komm, lass uns in das Dach fliehen. Und als wir runterkamen, der Mob war schon verschwunden, weil ein Lehrer, der hieß Heinz Nadel. Das war ein sehr, sehr netter Mensch, mit dem ich sehr befreundet war später im Leben. Heinz Nadel nahm einen kleinen Jungen auf seinen Arm und traf diesen Mob, als sie die Treppe heraufgehen wollten. und hat gesagt, halt, ich muss Sie daran erinnern, dass Sie in einem Waisenhaus sind und ich frage Sie, das Waisenhaus sofort zu verlassen. Und das haben wir getan.
0: Am ersten Abend führen uns die Brands in ein türkisches Restaurant aus. Dort besprechen wir die Details. Dass ich die Gespräche auf Deutsch führen will, nimmt Leslie zur Kenntnis. Die Terminfrage bleibt ein wenig kompliziert. Dass ich gern schon morgen, Sonntag, beginnen möchte, ist dann aber okay. Sie seien Late Raiser, Spätaufsteher. Wir verabreden uns für 11.30 Uhr. Gegen Abend finde ein Konzert mit anschließendem Empfang bei einem Jugendfreund in Hampstead Heath statt. Wir könnten gern mitkommen. Carol hält sich im Hintergrund, ist aber, sobald sie etwas gefragt wird oder einfügen möchte, sehr präsent. Sie ist es auch, die nach dem Essen noch einmal nachfragt. Sie wollen das Gespräch auf Deutsch führen.
3: Die leichte Skepsis, die Leslie Brandt seiner Interviewerin anfangs noch entgegenbringt, ist bald verflogen. Hier treffen sich zwei Menschen, die zwar aus unterschiedlichen Generationen mit anderen Erfahrungshorizonten stammen, aber dieselbe ethische Leidenschaft teilen.
2: Wie sehen Sie heute diese Entwicklung, also die Situation, dass so viele Flüchtlinge nach Großbritannien oder nach Deutschland kommen und sozusagen die Stimmung aufgeheizt wird, sehr rechts wird, sehr aggressiv wird? Wie sehen Sie das?
1: Ich bin sehr enttäuscht, dass England nicht mehr Immigranten in das Land lässt, ganz besonders die Kinder, die in Frankreich sind ohne Eltern und die dort ein furchtbares Leben haben. Und die englische Regierung könnte sie doch in das Land lassen, besonders wenn sie schon Verwandte in England haben. Aber die englische Regierung ist so hartherzig. Sie denken nur an ja, noch mehr Immigranten, die Bevölkerung liebt das nicht und wir machen das nicht gerne und das kostet Geld und wir sind doch, es gibt viele arme Menschen in England, aber das Land ist wirklich eines der reichsten Länder der Welt.
3: Mit erstaunlicher Mühelosigkeit entwickelt sich zwischen dem alten Wissenschaftler und der fast ein halbes Jahrhundert jüngeren Autorin eine beinahe freundschaftliche Vertrautheit.
2: Darf ich Ihnen folgen?
1: Ja. Oh ja, dann sehen wir mein Schlafzimmer. Das ist in schrecklichem Zustand. Aber da wollte ich Ihnen sowieso noch etwas zeigen. Auf meinem Tisch, nicht Tisch, ist das nicht eine...
2: Nachttisch?
1: Chest, nein, eine Chest. Stehen viele Fotografien von Menschen, die sehr wichtig in meinem Leben waren. So, jetzt haben wir hier natürlich meine Eltern, meine Schwester... Anna Essinger im großen Alter.
0: Neben der Erinnerung an seine ermordete Familie spielen Freundschaften in Leslie Baruch Brands Leben eine entscheidende Rolle. Sie rücken an die Stelle der leiblichen Familie. Schon bei der ersten Autofahrt kommt Leslie auf die Menschen zu sprechen, die seinem Leben Halt, Sinn und Richtung gegeben haben. In der Wohnung finden sich all die Fotografien wieder, die ich aus seiner Autobiografie kenne. An den Wänden im Flur, auf dem Schreibtisch im Arbeitszimmer, im Schlafzimmer auf der Kommode.
1: Dann haben wir hier Peter Medawar, als er die Briefe schrieb, um sich zu bedanken, als er den Nobelpreis in 1960 bekommen hat, hat er die Briefe geschrieben.
3: Medawar war der Meinung, dass Leslie Brandt der Nobelpreis ebenso zustehe wie ihm selbst. Also teilte er nicht nur das Preisgeld mit ihm, sondern erwähnte seine Leistungen auch öffentlich. Da er wusste, welche zusätzliche Bedeutung das Toleranzthema für seinen ehemaligen Studenten besaß, schenkte er ihm außerdem eine Originalausgabe von Voltaires berühmten Traité sur la Tolérance von 1763. Leslie Brandt zeigt sie uns. Bunte Papierschnipsel zwischen den Seiten zeugen davon, dass das kostbare Stück nicht nur sorgsam verwahrt, sondern auch sorgfältig studiert wurde. Es habe, sagt er, insgesamt gesehen leider nichts an Aktualität eingebüßt.
4: Ich besitze Amt und Macht, die sich auf Unwissenheit und Leichtgläubigkeit gründen. Ich schreite über die Köpfe von Menschen, die zu meinen Füßen im Staub liegen. Wenn sie wieder aufstehen und mir ins Gesicht sehen, bin ich verloren. Sie müssen also mit Eisenketten am Boden gefesselt bleiben. So haben Menschen gedacht, welche durch fanatische Jahrhunderte mächtig geworden sind. Sie hassen alle die Toleranz. Ähnlich den Parteigängern, die sich zu Lasten der Allgemeinheit bereichert haben und Rechenschaft abzulegen fürchten. Und ähnlich den Unterdrückern, die vor dem Worte Freiheit bangen. Voltaire über die Toleranz.
5: Sonntag, 24.03.2019. Erster Aufnahmetag. 11.30 Uhr. Leslie öffnet in seinem legeren Pullover, darunter aber mit Hemd. Er habe schlecht geschlafen. Das Essen war zu spät und zu schwer. Wir wechseln in die deutsche Sprache, in der er sofort in gleichem Tempo spricht und nur selten nach Wörtern sucht. Starker und, wie ich finde, eleganter englischer Akzent. Er ist ein wunderbarer Interviewpartner, sehr konzentriert und auch bereit zu erzählen.
1: Ja, die meisten Lehrer von dem Waisenhaus und die meisten Kinder, Jungen von dem Waisenhaus, sind in Auschwitz gestorben. Da wäre ich auch dabei gewesen, hätte nicht Dr. Kohn nach Hamburg geschickt. Er ist mit seiner Frau und seinem vierjährigen Kind, Tochter, nach Theresienstadt gekommen. Und er ist dann nach Auschwitz genommen worden und ist gestorben dort.
5: Wie so viele, wenn nicht alle seiner Schicksalsgefährten, habe ihn die Survivor's Guilt, das Schuldgefühl des Überlebenden, nie verlassen.
2: Ich finde ja interessant, dass ihre Eltern schon in Berlin lebten.
1: Ja, inzwischen sind sie auch nach Berlin gefahren, denn in Köslin wurde das Leben zu schwierig für sie. Und in Berlin konnte man untertauchen, in der großen Stadt. Und am Abend, bevor ich nach England kam, hatten wir ein Familientreffen in ihrer Wohnung. Das war ein Zimmer eigentlich, ganz klein. Und mir wurde gesagt, naja, wo ist doch er gekommen? Das wird gut für dich sein, da bist du sicher. Und am nächsten Tag sind sie zum Bahnhof gegangen und haben dort gestanden, als der Zug herausfuhr, und hat gewinkt mit ihren Handkerchiefs, mit ihren Taschentüchern, und haben versucht, nicht zu weinen. Und für die Eltern waren doch diese Kindertransporte ein Glück, aber auch ein Unglück, ihre Kinder wegzugeben in eine Zukunft, von der sie nichts wussten. Das muss doch schrecklich gewesen sein. Und ich habe immer den Eindruck, man redet sehr viel von den Kindertransporten, von uns sogenannten Kindern. Aber die richtigen Helden von der Zeit sind die Eltern, die die Kinder weggelassen haben. Das können sich moderne Eltern kaum vorstellen.
3: Leslie reicht uns ein Foto, das ihn als 12-jährigen Jungen mit ernstem Blick und umringt von gleichaltrigen Kindern in einem Eisenbahnwaggon zeigt. Die Aufnahme entstand, als der Zug die Grenze nach Holland überquert hatte.
2: Können Sie Ihre Gefühle und die Stimmung beschreiben?
1: Ja, die Stimmung war sehr ängstlich eigentlich. Es wurde uns gesagt, ihr müsst euch wirklich gut benehmen. Da waren nämlich Nazi auf dem Zug. Und jedes Mal, wenn der Zug anhielt, haben wir gedacht, na, vielleicht wird der Zug wieder zurückgehen. Da kamen wir nach Holland über die Grenze, als das Foto genommen wurde. Und die Stimmung wurde plötzlich vollkommen anders. Also in Deutschland hat ja uns nie jemand angelächelt in der Straße. Da war doch der Feind, der Jude, der schreckliche Jude. Und auf dem Bahnhof waren diese holländischen Frauen. Die haben uns angelacht, angelächelt, haben uns Sandwiches gegeben, Schokolade, waren so freundlich. Das war eine ganz plötzliche Änderung für uns. Und das haben alle, die dabei waren, nie vergessen, wie die Holländer sich benommen haben. Da kamen wir in Harwich am Morgen an, wurden abgeholt und wurden dann zu einem Dovercourt Camp genommen. Das war ein Feriencamp mit kleinen hölzigen Buden und ohne Heizung natürlich. Das war wirklich furchtbar kalt. Und die Anna Essinger war dabei, sie wurde gefragt, mit einigen Lehrern und einigen von den größeren Kindern dort zu helfen und ein Programm für Englisch lernen zu entwickeln. Und das hat sie auch getan. Und als die Kindertransporte ankamen, hat sie ungefähr 50 oder 60 Kinder in ihre Schule genommen. Ich war einer von denen.
2: Sie hatten ja immer noch Kontakt zu ihren Eltern über das Rote Kreuz, ne?
1: Ja, genau. Ja, ich war mit meinen Eltern in Verbindung durch das Internationale Rote Kreuz. Da konnte man dann 20 Worte hinschreiben und die Adresse. Und dann wurde das hingeschickt. Und dann kam die Antwort auf der anderen Seite zurück, nach vielen Wochen. Hat nie genau beschrieben, wie ihr Leben war. Ich hatte keine Ahnung, wie ihr Leben war. Und dann in Oktober 1942 hatte ich die letzte Nachricht. Die war nicht getippt von meinem Vater. Da hat er geschrieben, in ganz wilder Handschrift, wir verreisen. Und ich hatte keine Ahnung, was das hieß, wir verreisen. Damals wusste man nicht, ich wusste nichts von den Vernichtungslagern. Also ich habe immer gedacht, dass sie nach Auschwitz genommen wurden. Denn in 1946, als ich war auf der Lüneburger Heide als Soldat, ich war Offizier damals schon, und da wurde mir das erste Mal, als ich beantragt habe, nach Berlin zu fahren, um herauszufinden, was mit meinen Eltern geschehen ist, wurde mir das nicht erlaubt. Das zweite Mal wurde es mir erlaubt. Und die Nazis haben alles wurde beschrieben, alle Namen wurden genannt, alle zum letzten Detail. Und da haben sie herausgefunden, dass meine Eltern und meine Schwester zum Osten geschickt worden sind. Und ich dachte, wahrscheinlich war das Auschwitz. Und dann bin ich zurückgefahren und hatte nie einen genauen Todestag für meine Eltern. Und dann, viel später, wie gesagt, als die Mauer runterkam, habe ich entdeckt, dass sie gar nicht nach Auschwitz genommen wurden, dass sie im Oktober 1942 mit vielen anderen Berliner Juden in einem Transport, natürlich mit Viehwagen und so weiter, nach Riga genommen wurden. Und dass sie dann, als sie ankamen in Riga, sind sie in die Wälder genommen, in der Nähe von Riga, und erschossen worden.

0: Nach dem ersten großen Interview flanieren wir zu viert durch Hampstead Heath, den riesigen Park im Norden Londons, von dem aus man einen grandiosen Blick über die gesamte City hat. Als wir auf einer Anhöhe das Panorama genießen, zitiert Leslie die afroamerikanische Schriftstellerin Zora Neale Hurston.
1: In diesen Zeiten sind alle Kräfte, die man aufbringen kann, vonnöten, um sich zu einem Lachen durchzuringen. Ich meine damit nicht die Schlachtfelder, sondern den bodenlosen Hass, der die Seelen der Menschen verdirbt. Wann werden die Menschen endlich lernen, dass man Hass nicht unter Quarantäne stellen kann? Wenn er sich erst einmal in der Welt ausgebreitet hat, überwindet er alle Grenzen und sickert unter Türen und durch Risse jeden Hauses hindurch. Ich sehe ihn jeden Tag um mich herum. Ich spreche hier nicht vom Rassenhass, nur Hass. Er hat von jedem Besitz ergriffen. Die Menschen im nächsten Land oder Staat, die andere politische Partei. Die ganze Welt riecht wie ein Schlachthaus. Das alles macht mich so unglücklich. Ich bin so falsch in dieser rachsüchtigen Welt. Ich will lieben.
0: Er kann die Zeilen auswendig. Hurston habe sie kurz nach dem Zweiten Weltkrieg geschrieben. Ähnlich wie bei Voltaire nehme ihre Aktualität leider nur immer noch zu.
2: Für uns gilt ja der 8. Mai als das Ende des Zweiten Weltkrieges. Welcher Tag gilt für Sie als Ende des Zweiten Weltkrieges und welche Erinnerungen haben Sie an diesen Tag?
3: Ich war in Trafalgar Square, das voll mit Tausenden von Menschen war, die alle gejubelt haben und getanzt haben und geküsst haben, und das war Frieden plötzlich. Und ich stand da in der Mitte und ich habe gedacht, naja, was ist aus meiner Familie geworden? Und ich konnte nicht teilnehmen. Dann kurz danach war ich in einem Kino und habe vor den Filmen zu der Zeit wurde immer die Pathé News gezeigt, was in der Welt geschieht. Und Teil von dieser Newsbulletin war die Befreiung von Bergen-Belsen. Und ich hatte überhaupt keine Ahnung, was da geschehen war in den KZs. Und mir wurde sehr übel, ich musste rausrennen. Und ich habe gedacht, also das könnte das Schicksal meiner Familie auch gewesen sein.

0: Am frühen Abend dann das Konzert im Burghaus. Mit anschließendem Empfang in der Villa des Schulfreundes und Schicksalsgenossen aus der Zeit der Kindertransporte. Ein kleiner, sehr schlanker, aber stark nach vorn gebeugter und zugleich ungeheuer energetischer Mann heißt Leslie und Carol willkommen. Wir werden uns vorgestellt, aber ich habe schon viel über ihn gehört und gelesen. Carl Grossfield, Sohn einer jüdischen Anwaltsfamilie aus Wien. 1926 geboren, also etwas jünger als Leslie, aber schon etwas vor ihm in England eingetroffen. Sie kennen sich seit über 50 Jahren.
1: Ja, wir waren in Banscourt, in der Banscourt-Schule in Kent. Zur selben Zeit, wir waren nicht in derselben Klasse, ich glaube, es war eine Klasse unter mir. Und wir waren nicht besonders befreundet, aber den Karl habe ich immer gekannt und wir waren immer in Verbindung.
0: Wie Leslie hat es auch Karl weit gebracht. Nicht als Wissenschaftler, sondern als Unternehmer und Philanthrop. Er habe viele Arbeitsplätze in England geschaffen, erzählt Leslie, als wir bei Lachsschnittchen und Sekt beieinander stehen und schon immer große Geldbeträge in gemeinnützige Projekte gesteckt.
1: Ich sage immer, wenn ich darüber spreche, dass ich keinen Flüchtling kenne, der nicht einen guten Beitrag zu seinem neuen Land gemacht hat. Aber unsere Regierung mit Theresa May, das ist unglaublich, die ganze Sache mit dem Brexit sowieso. Sie denken an nichts anderes als Brexit. Das ist eine ganz verrückte Sache und unglaublich und schrecklich und wird große Folgen haben für alle.
0: Montag, zweiter Aufnahmetag, 11 Uhr, 25.03.2019. Leslie hat alles vorbereitet.
1: Ja, hier fängt es an, mein Teil fängt hier an. Das war ein kleiner Chor, mit dem ich gesungen habe, in dem Camp.
0: Ein kleiner, transportabler CD-Player mit Radio steht auf einem Stuhl im Wohnzimmer. Die CD mit dem BBC-Interview von 1939 liegt bereit. Leslie im Alter von 13 Jahren. Ja. Sein Englisch bereits erstaunlich gut. Man wollte die Herzen der Öffentlichkeit gewinnen.
1: Du dann nur bist Parchem.
2: Hello, here is Lothar, who is 13 and comes from Berlin. He will tell you what the boys do in the camp. A bell rings at 8 o'clock and we have to get up. 8:30 we have good English breakfast, which we enjoy. First we did not eat porridge, but now we like it. We are all very happy to be in England.
0: Wir setzen das Interview fort. Er bietet mir an, auch am Nachmittag zur Verfügung zu stehen, obwohl ich ja schon alles wisse. Damit hat er nicht Unrecht. Vieles haben wir besprochen. Aber eine Frage an Leslie, den Wissenschaftler, liegt mir noch am Herzen.
3: Sie sind ja interessanterweise durch Ihre Wissenschaft, durch Ihre Forschung auch an für mich sehr sensible, in sehr sensible Bereiche vorgedrungen. Also mit der Forschung, hatten Sie mit Tierversuchen zu tun, Vivisektion, also wo latent ja doch auch Ihre Geschichte mitschwingt. Wie haben Sie zu Ihrem Standpunkt gefunden?
0: Dass ich ihn zu seiner Haltung zur Vivisektion befrage, überrascht und beschäftigt ihn.
1: Ja, das ist eine ganz interessante Sache. Ich habe es nicht gern getan. Aber all die Medikamente, die man heutzutage benutzt für alle möglichen Krankheiten und auch gegen fremde Transplantate, die wurden ja alle erst mit Tieren versucht. Und wenn man das gleich mit Mensch machen muss, dann ist man wieder einer Nazi-Umgebung. Das ist nicht verantwortlich.
0: Nach 2 Stunden legen wir eine Pause ein. Leslie kocht Tee. Carol kommt und tatsächlich, sie wollen mit uns lunchen. Tomatensuppe, Brot und Käse, damit wir gleich das Interview fortsetzen können, um anschließend nach Kenwood House zu fahren, dem ehemaligen Anwesen der irischen Bierdynastie Guinness. In dem Haus befinde sich eine sehenswerte Ausstellung und der Park mit seinen blühenden Magnolien sei wunderbar. Carol und Leslie, beide mit Gehstock, Leslie mit Gehstrumpf, legen 3 Kilometer über Stock und Stein, Wiesen und Bächlein zurück. Alt werden sei nicht besonders toll, meint Leslie, als wir zurück am Auto sind. Die Ausstellung haben wir nicht gesehen. Es ist schließlich Montag.
1: Was ich gelernt habe, ist, dass die Menschheit nie lernt von der Vergangenheit. Wenn man zurücksieht über die Geschichte, dieselben Probleme werden immer in derselben verrückten Weise versucht zu lösen. Die Kriege, die wir haben, den Hass von Menschen. Wir lernen nie von der Vergangenheit. Man würde denken, nach dem Holocaust, dass man nie

0: stehen sich Gegner und Befürworter des Brexit unversöhnlich gegenüber. So what did you learn? Fragt Carol, als wir zurück sind. Wir sind etwas ratlos. Nicht nur über die politische Lage, auch über die Kippers, die mit Essiggurken und gebratenem Ei auf unseren Tellern liegen. Geräucherte und in Wasser erwärmte Salzheringe. Britischer geht's nicht. Sie schmecken fürchterlich. Seit Leslie sie in den ersten Tagen nach seiner Flucht zu essen bekam, sind sie eines seiner Leibgerichte. The Taste of Liberty. Ich muss an die Buletten mit Kartoffelsalat denken, die Abea und Nur so vehement lieben. Unsere irakischen Freunde, die es vor ein paar Jahren auf der Flucht vor dem IS aus Bagdad nach Berlin geschafft haben.
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2: Wenn Menschheit nicht lernt, was hat dich motiviert, bis jetzt so aktiv teilzunehmen am gesellschaftlichen Leben, dass du dich immer wieder einbringst?
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0: 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Es ist 13 Uhr. 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
2: Die Nachrichten mit Detlef Dickmann. Guten Tag. Begleitet von Protesten zehntausender Demonstranten hat in Erfurt der Bundesparteitag der AfD angefangen. Eröffnet wurde er von AfD-Landeschef Björn Höcke. Aus Erfurt Peter Eichenberg für WDR aktuell.
3: Höcke, führender Vertreter des Rechtsaußenflügels in der AfD, gab sich mit Blick auf die bevorstehenden Landtagswahlen siegessicher. In Sachsen-Anhalt gäbe es große Chancen, dass ihr Spitzenkandidat Siegmund neuer Ministerpräsident werde. Und, so Höcke wörtlich, sogar im grünen und versifften Berlin sei die Partei auf dem Weg zur Nummer 1. Für Hass und Hetze in Deutschland seien alle anderen politischen Lager verantwortlich, die Höcke als Kartellparteien bezeichnete. Deren Brandmauer gegen die AfD sei gescheitert und habe die Partei erst groß gemacht. Höckes Rede wurde von den Delegierten mit Jubel quittiert. Viele schwenkten im Saal Deutschlandfahnen.
2: Papst Leo XIV. Hat auf der italienischen Mittelmeerinsel Lampedusa auf das Schicksal tausender Migranten aufmerksam gemacht, die auf dem Weg übers Mittelmeer ums Leben gekommen sind. Er forderte die EU auf, Nothilfe mit der Integration von Migranten zu verbinden. Der Besuch des ersten US-amerikanischen Papstes fällt auf den 250. Jahrestag der amerikanischen Unabhängigkeitserklärung. Von der Insel Lampedusa Tillmann Kleinjung für WDR aktuell.
4: Ich bin mir sicher, dass Papst Leo genau wusste, welcher Tag heute in seinem Heimatland gefeiert wird. Von daher ist dieser Besuch an diesem Außenposten Europas natürlich ein Zeichen für die Vereinigten Staaten von Amerika, aber natürlich mehr noch für die Vereinigten Staaten von Europa. Und er hat ja bereits gestern etwas zu diesem besonderen Geburtstag in seinem Heimatland gesagt. Er hat in einer Ansprache gesagt, die Menschenwürde und der Schutz der Menschenrechte ist ein Teil eben der amerikanischen Identität. Und er hat vor allem gesagt, die Stärke einer Gesellschaft misst sich am Schutz der Schwächsten. Und das ist auch die Botschaft, die er heute hier nach Lampedusa bringen wird.
2: Weitere Meldungen im Überblick. Bundeskanzler Merz hat angekündigt, gegen den Missbrauch von Sozialleistungen vorgehen zu wollen. Auf dem Landesparteitag der nordrhein-westfälischen CDU in Düsseldorf sagte Merz, er wolle noch diesen Monat einen Aktionsplan vorlegen. Merz erklärte, die Mehrheit der Menschen sei bereit, Reformen mitzutragen. Das Wichtigste sei, dass es gerecht zugehe. In Nordrhein-Westfalen werden die niedrigen Wasserstände in Flüssen und Bächen teils zum Problem. Ab heute darf aus 5 Flüssen kein Wasser mehr entnommen werden. Das gilt für Ems, Sieg, Agger, Ruhr und Erft. Die Pegelstände sind vor allem wegen der Hitze der vergangenen Wochen gefallen. Gleichzeitig ist die Waldbrandgefahr in Teilen von Nordrhein-Westfalen gestiegen. In Spanien haben Feuerwehrleute einen Waldbrand nahe der Touristenregion Costa Brava teilweise unter Kontrolle gebracht. Bis Samstagmorgen vernichteten die Flammen etwa 2200 Hektar Vegetation. Das Feuer war gestern in der Region Katalonien ausgebrochen. Etwa 400 Feuerwehrleute und 10 Löschflugzeuge waren im Einsatz.
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2: Amerikanische Investoren wollen in Lippetal im Kreis Soest ein großes Rechenzentrum bauen. Details zu dem 4 Milliarden Projekt werden gerade bei einer Infoveranstaltung für Bürgerinnen und Bürger vorgestellt. Heinrich Buttermann ist für WDR aktuell dabei.
5: Manager des Investors Blackstone sind hier, der Betreiber QTS Data Centers, das Bau- und Planungsamt und Vertreter des Industriegebiets Westfalen. Da sollen die Großgebäude an der Grenze zwischen Lippetal und Hamm hin. Direkt an der Autobahn 2, Anfang der 2030er Jahre, soll hier alles stehen. Insgesamt ist die Stimmung eher positiv. Die Menschen sind interessiert. Viele hoffen auf neue Arbeitsplätze durch weitere Firmen. Es gibt aber auch kritische Fragen. Dabei geht es um den großen Energiehunger und den Flächenverbrauch eines Rechenzentrums Lippetal.
2: Das war WDR aktuell. Das Wetter in Nordrhein-Westfalen, heute im Rheinland und in Südwestfalen freundlich und trocken, sonst teils viele Wolken und vor allem im Tecklenburger Land und im Mindenerland einzelne Schauer. In Bad Berleburg bis 22, in Bochum 25 und in Heinsberg bis 28 Grad. Morgen viele Wolken und immer wieder einzelne Schauer, vor allem in Westfalen, im Rheinland weiter freundlich, 16 bis 25 Grad.
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Willkommen, verehrtes Publikum, zu WDR 3 persönlich Ihrer samstäglichen, mittäglichen Jazz-Revue. Mein Name ist Götz Alsmann. Ich sitze hinter Mikrofon im kleinen Studio am Rande der Stadt. Ich freue mich, dass mein Freund und Kollege Jürgen Mönkedick auf der anderen Seite der Scheibe Präsenz zeigt. Denn er wird dafür sorgen, dass unsere historischen Tonträger gut rüberkommen in Ihr Wohnzimmer, in Ihr Automobil oder wo immer Sie uns zuhören. Heute singt Keir Lane William Shakespeare. Paul Desmond spielt mit einem Jazzcore. Ray Bryant, Al Haig, Buddy Tate, Flip Nunez und Spade Cooley zeigen, was sie können. Und das sind längst nicht alle Namen in dieser Sendung. Und falls Sie noch nicht ganz genau wissen, was es mit dem Blues auf sich hat, Billy Ward and the Dominoes geben einen kleinen Gratis-Lehrgang.

Billy Ward and the Dominos Learning the Blues von 1955. Und das war die Phase in der Geschichte dieses hochgepriesenen Vokalensembles, als ein sehr junger Jackie Wilson der Leadsänger der Gruppe war. Learning the Blues. Jerry Jerome findet, dass er nichts zu lernen hat. Er hat sogar ein Recht darauf, den Blues zu singen. I got a right to sing the blues. Aber Jerry Jerome singt selbst gar nicht. Er spielt das Altsaxophon. Wenn wir Sangesstimmen hören, gehören sie dem Ensemble The Honey Dreamers.

Jerry Jerome, I got a right to sing the blues mit den Honey Dreamers. Übrigens gibt es später im Programm noch Aufnahmen von Paul Desmond, auch mit einer bestens renommierten modernen Jazz-Vokalgruppe im Hintergrund. Können sich jetzt schon drauf freuen. Jetzt haben wir genug über den Blues gehört. Es wird Zeit, dass wir den Blues hören. Und den singt uns Mildred Anderson.

Das war die leider nur wenig Schallplatten veröffentlicht habende Sängerin Mildred Anderson mit Connection, eine Aufnahme von 1960. Am Saxophon hörten wir Eddie Lockjaw Davis und die Orgel spielte Shirley Scott. Mildred Anderson sang ihre besonderen Beziehungen, ihre Connections, vor allen Dingen mit den Lieferanten. My Iceman is a nice man, my Woodman is a good man und my Meatman is a sweet man. Ja, sie kommt zurecht. Mildred Anderson. Darum verlassen wir sie jetzt. Wir brauchen uns um sie keine Sorgen zu machen und lauschen lieber dem Saxophonisten Buddy Tate und seiner Band mit einer Aufnahme von 1954. Tate a Tate.

Buddy Tate, ein Freund des gepflegten Wortspiels mit Tate, ah, Tate. Und der fingerfertige Pianist hier war Skip Hall, ein Saxophonist der amerikanischen Westküste, der in ähnlichen stilistischen Gefilden tätig war, war Buddy Banks, dessen Sextett zeitweilig zu den populärsten Jukebox-orientierten Ensembles der US-Westküste zu zählen war. Hier ist Buddy Banks mit seiner Band in einer Aufnahme des Jahres 1945. Name it and claim it.

Den meisten fällt, wenn Sie über Eddie Bonmaire sprechen, das Wort geschmackvoll ein. Ein Pianist aus New York, der in der Regel nur unter seinem Nachnamen auf seinen Schallplattenetiketten firmierte. Eddie Bonmaire, also Bonmaire, war das mit I'll Know von 1960. Die meisten Bonmaire-Aufnahmen zeigen ihn in einer schlanken Trio-Besetzung, aber für sein wunderschönes Album The Sound of Memory ließ er sich Arrangements von Don Redman schreiben. Und da mussten schon ein paar Holzbläser daher. Und das Ganze klang wirklich formidabel und passte so perfekt zum geschmackvollen Klavierspiel des Eddie Bonmaire. Hier ist vom selben Album Sentimental Journey.

der Arrangeur Don Redman, zur Stelle, als es überhaupt losging mit dem Jazz-Arrangement. Der war auch 1960 auf dem Höhepunkt seiner Kunst befindlich und hat schönste Notensätze geschrieben. Nicht nur für Eddie Bonnemer, auch für viele andere. Und etwa zur gleichen Zeit, als Eddie Bonnemer auf der Szene auftauchte, machte auch Ray Bryant, ein anderer Pianist, von sich reden. Aber sein Stil entwickelte sich in eine gänzlich andere Richtung. Und als er 1976 seine Nummer Hold Back Man einspielte, da war von Bonnemer schon lange nicht mehr die Rede.

Ray Bryant Klavier, begleitet von George Duvivier am Bass und Grady Tater am Schlagzeug. Zwei Künstlern, die den Lebens- und Künstlerweg von Ray Bryant schon jahrzehntelang flankiert hatten. Zu der Zeit dieser Aufnahme 1976. Und man kann hören, dass es sich bei Hold Back Mon um eine 76er-Aufnahme handelt. Denn das war genau das Jahrzehnt, in dem die Kunst, einen Kontrabass schön aufzunehmen, irgendwie verloren gegangen zu sein schien. George Duvivier spielte so ein tolles Bass-Solo und es klang rein tontechnisch so schauderhaft. Gott sei Dank haben sich da die Dinge wieder ins positive Gegenteil verkehrt. Hören wir vom selben 76er Ray Bryant Album, das den Titel Here's Ray Bryant trägt, Bryants Interpretation eines Latin-Jazz-Klassikers aus der Feder von Dizzy Gillespie, Manteca.

Ray Bryant, Manteca, herrliche Aufnahme, ganz großartig. Es fand ja im Prinzip alles in New York statt, was in den 50er und frühen 60er Jahren unser Latin Jazz lief. Mambo, Pachanga, Boogaloo, das waren New Yorker Kunstformen, obwohl man rein intellektuell natürlich wusste, auch woanders wird Latin Jazz gespielt. Und man brauchte eine ganze Weile, um zu akzeptieren, dass es zum Beispiel eine üppig blühende Latin Jazz-Szene in San Francisco gab. Und der führende Pianist der dortigen Szene war Flip Nunez.

Jew Like Me heißt diese Nummer, komponiert und gespielt vom Pianisten Flip Nunez. Joseph Nunez, das war sein bürgerlicher Name, kam 1931 in San Francisco zur Welt und er

Das war Oscar Peterson mit einem Auszug eines Albums, das er als Hommage für Frank Sinatra im Jahre 1959 aufgenommen hat. Viele schöne Lieder finden sich drauf, die man gemeinhin mit Frank Sinatra in Verbindung bringt, so wie das gerade gehörte »I Got a Kick«. Out of You, natürlich aus der Feder des göttlichen Cole Porter. Das Team De Silva, Brown und Henderson war für ähnlich viele Klassiker des American Songbook verantwortlich. Hier ist eine der schönsten Melodien dieses Komponistentrios. I'm a Dreamer, Aren't We All? Die Aufnahme entstand 1962. Wir hören das Johnny Keating Orchester. Es singt Cleo Lane.

die Ausnahmesängerin des europäischen Jazz, Cleo Lane. I'm a Dreamer, Aren't We All? 1959 erschien eine interessante EP, ein ganz besonderes Dokument der Kreativität dieser wundervollen Sängerin. Und da sang sie Kompositionen von Arthur Young, einem britischen Jazzpianisten der allerersten Generation, 1904 in Edinburgh geboren, 1965 in Sydney, Australien verstorben. Und der hatte schon 1941 einen interessanten Liederzyklus komponiert. Und sein Texter war kein anderer als, Obacht, William Shakespeare.

Oh, Mistress Mine, gesungen von Cleo Lane, komponiert von Arthur Young, betextet von William Shakespeare und dessen Gedichte, dessen Sonette liebte Arthur Young besonders. Und deshalb hat er schon 1941 Melodien auf diese Verse geschrieben. 1959 war es endlich soweit, eine kongeniale, fantastische Produktion. Dennis Preston war der Produzent und der heuerte eine Phalanx allerbester britischer Musiker an. Und zwar sowohl Klassik- als auch Jazz-Instrumentalisten waren es, die er ins Studio bat. Erstmal die Jazz-Rhythmusgruppe Bill LeSage am Klavier und am Vibraphon, Jack Fallon am Bass und Joe Duggan am Schlagzeug. Und dann kamen die Blechbläser hinzu, an der Basstrompete Ray Pamrew und am Waldhorn Jim Brown, ganz zu schweigen von den Holzbläsern Vic Ash an der Klarinette, Ivor Slaney an der Oboe und Bob Burns, der verschiedene Saxophone und Klarinetten spielte. Wirklich eine 1A-Besetzung. 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

Der Titel dieser 1959 von Cleo Lane veröffentlichten EP lautet Cleo Sings Elizabethan. Das soll jetzt hier nicht heißen elisabethanisches Zeitalter, sondern es soll auf die Sprache verweisen. Shakespeares Sprache, nicht Englisch, sondern elisabethanisch. Interessante Auffassung. Hier sind die beiden noch fehlenden Aufnahmen dieser EP. I Was a Lover and His Lass und Sigh No More, Ladies.

man bedenkt, wie wenig Aufnahmen ich von Cleo Lane im Laufe der 10 Jahre wie der drei persönlich bislang aufgelegt hat und wie sehr ich ihren Gesang liebe, stelle ich da eine absolute Unwucht fest und ich gelobe, ich arbeite an der Verbesserung der diesbezüglichen Umstände. Bei Al Haig zum Beispiel habe ich eine 1A-Trefferquote. Hier ist eine Aufnahme von 1949. Der großartige Pianist spielt Prince Albert, eine ihm gewidmete Komposition. Kenny Durham spielt Trompete, Max Roach sitzt am Schlagzeug. Viel Spaß, Al Haig.

Prince Albert, Al Haig, zusammen mit Kenny Dorham und Max Roach. Und die beiden haben diese Nummer auch für ihren Freund und Pianisten Al Haig geschrieben. Kommen wir zu einem anderen Pianisten, der die Jazzwelt massiv beeinflusst hat, Dave Brubeck. Aber ich gestehe, um Dave Brubeck geht's nur am Rande, denn das folgende Segment der heutigen Ausgabe von WDR 3 persönlich ist Paul Desmond gewidmet.

Das wahrscheinlich erfolgreichste Ensemble in der Geschichte des Cool Jazz, das Dave Brubeck Quartett war das, mit Gone with the Wind, dem Titelstück eines der mehreren Alben, die Dave Brubeck und seine Jungs 1959 herausgebracht haben, in der berühmtesten Besetzung der Combo, mit Dave Brubeck am Piano, mit Paul Desmond am Altsaxophon, mit Gene Wright am Bass und Joe Morello am Schlagzeug. Von 1951 bis 1967 gab es das Dave Brubeck Quartett und 20% dieser Unternehmung gehörten Paul Desmond, der sich sogar vertraglich zusichern ließ, dass man ihn nicht feuern konnte. Auf Gedeih und Verderb waren somit Dave Brubeck und Paul Desmond miteinander verbunden. Am Anfang ihrer Zusammenarbeit gab es da durchaus Eiszeiten, aber das überwanden die beiden und wurden lebenslange Freunde. Und ähnlich war es mit dem Schlagzeuger Joe Morello. Den konnte Paul Desmond zu Beginn überhaupt nicht leiden, zumal Dave Brubeck gern Joe Morello als virtuosen Schlagzeuger in den Vordergrund stellte. Aber irgendwann versöhnten sich auch Desmond und Morello. Und 1959 gab es dafür ein klingendes Beweisstück. Take 5, die berühmteste Nummer des Dave Brubeck Quartetts und gleichzeitig die berühmteste Komposition des Altsaxophonisten Paul Desmond, ging um die Welt. Und es gab da nicht etwa ein Klaviersolo von Dave Brubeck, sondern ein ausführliches Schlagzeugsolo von Joe Morello.

56 Originalalben veröffentlichte das Dave Brubeck Quartett zwischen 1951 und 1967. Eine ungeheure Zahl. Und vier dieser Alben erschienen 1959. Und eins davon war eine Langspielplatte mit dem Titel Time Out. Und auf dieser LP findet sich die berühmteste Dave Brubeck Paul Desmond Nummer aller Zeiten, Take 5. Eine leicht gekürzte Fassung dieser Nummer erschien sogar als Single, erreichte in den amerikanischen Charts Platz 25 und blieb im Jahre 61 12 Wochen in der Hitparade. Und es gibt einen sehr, sehr putzigen Filmausschnitt aus der amerikanischen Musikfernsehshow American Bandstand. Da wurden immer die aktuellsten Hits gespielt und man sah Teenager, die dazu tanzten. Und da wird die Platte aufgelegt und dann sieht man die ratlosen amerikanischen Teenager, die sich fragen, wie soll ich zu einem 5/8-Takt tanzen? Ja, das ist nicht leicht, aber ich sage immer, man muss nur wollen. Ich tanze mitunter so, dass man sich fragt, ob es sich überhaupt um irgendwelche Taktmetren handelt, zu denen ich meine unegalen Gliedmaßen bewege. Aber das steht auf einem gänzlich anderen Blatt. Bei all dem Fleiß, den Paul Desmond an den Tag legte, als beteiligter Sideman des Dave Brubeck Quartetts, ist es doch erstaunlich, dass er immer wieder Zeit fand für Solo-Projekte, für Projekte außerhalb des Dave Brubeck Kosmos. So zum Beispiel 1954. Da gab es eine hochinteressante Produktion zusammen mit dem Jazzcore von Bill Bates, mit den Bill Bates Singers, und Barney Kessel an der Gitarre war auch mit dabei. A Garden in the Rain.

Barney Kessel war der Gitarrist und Joe Dodge am Schlagzeug und Bob Bates waren damals auch Mitglieder in der Kompo von Dave Brubeck. Aber es war Paul Desmonds erste Schallplattenaufnahme unter eigenem Namen. 30 Jahre war er damals alt und ahnte noch nicht, was für eine Weltkarriere er als Mitglied des Brubeck-Quartetts machen sollte. Viel Energie wurde gesteckt in diese wunderschöne Produktion zusammen mit den Bill Bates Singers. Hier ist Soon.

wunderbar Soon, Paul Desmond zusammen mit den Bill Bates Singers. Diese Aufnahmen, diese gemeinsamen Einspielungen mit dem Chor kamen 1954 als 10-Zoll-Album auf Fantasy mit der Nummer 3-21 heraus. Oder sollte ich korrekterweise sagen, als A-Seite eines 10-Zoll-Albums. Denn die B-Seite dieses Albums wurde mit einer anderen Besetzung eingespielt. Und da gab es fast kontrapunktisch anmutende Kompositionen des beteiligten Saxophonisten David von Creed zu hören. Aber das war halt ein Ergebnis einer gänzlich anderen Session. Und dem werde ich mich sicher in einer anderen Ausgabe von WDR3 persönlich widmen. Jetzt aber geht es um diese famosen gemeinsamen Aufnahmen mit den Bill Bates Singers. Will I Know?

Will I Know, eine Komposition von Jack Weeks, der nicht nur die wunderbaren Arrangements für die Bill Baitzingers eingerichtet hat, sondern, wie man hier hören konnte, auch noch ein großartiger Komponist auf eigene Rechnung war. Die vierte und letzte Nummer dieser gemeinsamen Session von Paul Desmond und Bill Bates allerdings war eine Komposition des Chorleiters Bill Bates höchstpersönlich, Winky.

Im Laufe der Jahre kam es, wie gesagt, zu etlichen Soloalben von Paul Desmond und Zusammenarbeiten mit anderen namhaften Jazzkünstlern. Es war 1962, als das Album Desmond Blue herauskam, versehen mit aufsehenerregenden und opulenten Arrangements von Bob Prince. Hören Sie aus Desmond Blue das Titelstück.

Ähnlich wie bei der 54er-Produktion, mit der wir uns gerade beschäftigt haben, war auch beim 62er-Album Desmond Blue ein Gitarrist ganz nah an Paul Desmond. Und das war der wundervolle Jim Hall, einer der führenden Gitarristen gerade des Cool-Jazz-Milieus der 50er-Jahre. Hier sind Paul Desmond und Jim Hall mit Then I'll Be Tired of You.

Carmen's Boogie in einer leicht westernisierten Fassung von Spade Cooley gespielt. Einer der beiden, die sich als King of Western Swing bezeichneten, der andere war Bob Wills, aber Spade Cooley's Bands waren größer, opulenter arrangiert und Noel Boggs war der Solist an der Steel-Gitarre, an der Hawaii-Gitarre. Spade Cooley und sein Orchester sorgen gemeinsam mit dem Orchestersänger Phil Gray auch für unser heutiges Abschiedslied. Und das bezieht sich auf die hochwillkommene Post aus der Hörerschaft, über die ich mich immer sehr, sehr freue. One sweet letter from you.

Darum lasset sie kommen, die Hörerpost, meine sehr verehrten Damen und Herren. Ich danke Ihnen dafür, dass Sie heute dabei waren. Morgen gibt's wieder R3 persönlich, wie üblich am Sonntag, mit dem wundervollen Daniel Hope. Und wenn Sie Zeit und Lust haben, freue ich mich auf ein Wiederhören am nächsten Sonnabend. Tschüss, sagt Ihr Götz Salzmann.

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0: 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Es ist 15 Uhr. 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
2: Die Nachrichten mit Detlef Dickmann. Guten Tag. Beim AfD-Bundesparteitag in Erfurt sind die beiden Vorsitzenden wiedergewählt worden. Tino Chrupalla bekam 70% der Stimmen. Alice Weidel erhielt gut 81%. Dagmar Schlichting ist in Erfurt und sagt, dass Weidel gestärkt aus der Wahl hervorgeht.
3: Sie liegt deutlich vor Co-Parteichef Chrupalla und hat auch noch etwas besser abgeschnitten als bei der Wahl vor 2 Jahren. Damals hatte sie mit 80% noch hinter Chrupalla gelegen. Daher war es ihr heute wichtig, die Kräfteverhältnisse wieder umzukehren. Wie sehr die Partei hinter Weidel steht, wurde auch bei den Bewerbungsreden der beiden deutlich. Chrupallas Rede wurde deutlich verhaltener aufgenommen. Weidels Worte hingegen wurden immer wieder von lautem Jubel unterbrochen. Vor allem, als es um die Energie und Migrationspolitik ging. Da traf Weidel den Nerv der Delegierten, als sie erklärte, dass die AfD wieder zurück zur Atomkraft kehren wird und zu Öl und Gas. Und dass sie die Grenzen dicht machen wird.
2: Papst Leo XIV. Hat die EU dazu aufgerufen, mehr für Migranten zu tun. Bei seinem Besuch auf der italienischen Mittelmeerinsel Lampedusa betonte das Oberhaupt der katholischen Kirche, dass Europa bei der Migration Verantwortung trägt. Für WDR aktuell Lisa Weiß.
4: Europa sei in der Lage, die Krise in diesem Bereich ganzheitlich anzugehen, indem es Nothilfe mit einem langfristigen strategischen Plan zum Schutz und zur Integration von Migranten verbinde. Außerdem könne Europa die Entwicklung in den Herkunftsländern begünstigen, damit niemand zur Auswanderung gezwungen werde. Wichtig sei, dass die Menschenwürde gewahrt bleibe. Die Toten im Mittelmeer seien sowohl Opfer getroffener als auch ausgebliebener Entscheidungen, sagte der Papst. Das alles lässt sich auch als Botschaft an die Europäische Union lesen. Mitte Juni sind die EU-Asylregeln verschärft worden. Menschenrechtsorganisationen kritisieren viele der Maßnahmen stark.
2: Weitere Meldungen jetzt im Überblick. Bundeskanzler Merz hat angekündigt, gegen den Missbrauch von Sozialleistungen vorgehen zu wollen. Auf dem Landesparteitag der nordrhein-westfälischen CDU in Düsseldorf sagte Merz, er wolle noch in diesem Monat einen Aktionsplan vorlegen. Merz erklärte, die Mehrheit der Menschen sei bereit, Reformen mitzutragen. Das Wichtigste sei, dass es gerecht zugehe. In Spanien haben Feuerwehrleute einen Waldbrand nahe der Touristenregion Costa Brava teilweise unter Kontrolle gebracht. Bis Samstagmorgen vernichteten die Flammen etwa 2200 Hektar Vegetation. Das Feuer war gestern in der Region Katalonien ausgebrochen. Etwa 400 Feuerwehrleute und 10 Löschflugzeuge waren im Einsatz. Das deutsche Forschungsschiff Polarstern ist zu einer neuen Arktis-Expedition aufgebrochen. An Bord sind über 50 Wissenschaftler und 40 Crewmitglieder. Das Team fährt an einen Ort in der Arktis, an dem die Auswirkungen des Klimawandels auf die Meere untersucht werden. Experten sagen, dass sich die Arktis doppelt so schnell erwärmt wie der Rest der Erde.
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2: In Köln läuft gerade das Summer Jam Festival. Am Fühlinger See treten bis morgen knapp 40 Bands auf. Vom Festivalgelände Hakan Eckemann für WDR aktuell.
5: Rund 30.000 Besucher sind hier am Fühlinger See. Sie campen rund um den See oder sind mit Wohnmobilen gekommen. Die Stimmung ist super. Von Deutschrap über Dancehall bis Reggae wurde bereits alles gespielt. Einer ragte aber besonders hervor, Protégé. Der Jamaikaner verzückte das Publikum mit tollen Texten und toller Musik. Gentleman, den Lokalmatador, will natürlich jeder sehen. Er ist der Höhepunkt des Abends in Köln.
2: Das war WDR aktuell. Das Wetter in Nordrhein-Westfalen, heute im Rheinland und in Südwestfalen freundlich und trocken, sonst teils viele Wolken und vor allem im Tecklenburger Land und im Mindener Land einzelne Schauer. In Schleiden bis 22 Grad, in Paderborn bis 24 und in Duisburg bis 26 Grad. Morgen dann viele Wolken und immer wieder einzelne Schauer, vor allem in Westfalen. Im Rheinland bleibt es weiter freundlich, 16 bis 25 Grad. Die Zeit 15.04 Uhr.
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6: Heute mit Christian Böller. Herzlich willkommen. Endlich wieder Lesewetter. So nenne ich das jetzt einfach mal. Wenn es draußen tagsüber so um die 25 Grad sind, dabei ein leichter Wind geht und man irgendwo im Schatten sitzen kann mit einem kühlen Getränk und einem Buch. Und jetzt können Sie sagen, Herr Möller, also wirklich, lesen geht doch nun eigentlich immer ganz unabhängig vom Wetter. Ja, stimmt schon, aber ganz ehrlich, vergangene Woche war daran bei mir irgendwann zumindest nicht mehr zu denken, bei 36, 37, 38 Grad im Schatten. Da war mir abends allenfalls noch nach Fernsehen und selbst darauf konnte ich mich nicht mehr so gut konzentrieren. Deshalb bin ich froh, dass es jetzt wieder anders ist. Und wir haben hier natürlich wieder guten Lesestoff für Sie dabei, unter anderem den neuen Roman von Heike Geißler. Michaela Kohlhaas heißt das Buch. Da schreibt sie die klassische Erzählung von Heinrich von Kleist aus weiblicher Perspektive neu. Darüber sprechen wir hier gleich ausführlich. Und vorher gibt's noch eine Familiengeschichte aus Frankreich, in der spielt weder Lesen noch Fernsehen eine wichtige Rolle, sondern Computerspiele. In unserem Buch der Woche, und das kommt gleich nach diesem Song hier von Lila Downs, La Cumbia del Mole.

0: Anthony Passeron, das ist ein französischer Autor. Er erzählt Familiengeschichten, wie viele Autoren in letzter Zeit, aber er macht das anders als viele andere. Schon sein Debütroman, sehr gefeiertes Buch mit dem Titel Die Schlafenden, das hat die Geschichte seines heroinabhängigen Onkels verbunden mit der Geschichte der Erforschung des HIV-Virus in den 80er Jahren. Persönliche Erinnerung und gesellschaftliche Entwicklung greifen bei Passeron immer ineinander. Und das ist auch bei seinem neuen Roman der Fall. Jackie heißt er, erzählt von einer Kindheit voller Gewalt und Verlassenheit und zugleich von den frühen Computerspielen, die plötzlich neue Welten in ein abgeschiedenes französisches Bergdorf bringen. Theresa Hübner hat das Buch für uns gelesen. Theresa, es geht um Passerons eigene Kindheit in diesem sehr abgelegenen Bergdorf bei Nizza. Was ist das für eine Kindheit, die er da beschreibt?
1: Das ist eine sehr harte und trostlose Kindheit. Der Vater Jacques ist Metzger, nennt sich selbst Jackie und versucht, den seit Generationen familiengeführten Betrieb zu halten und versucht auch, sich gegen die Übermacht der großen Supermärkte zu behaupten, die damals so öffnen. Ja, und obwohl er Tag und Nacht schuftet, hat er keine Chance. Dazu kommt, dass Jackies Bruder, seine Schwägerin und später auch die kleine Tochter an AIDS sterben. Elendig, denn damals gab es ja fast keine Medikamente. Ja, und Anthony Passeron hat über dieses Trauma ja in seinem Debüt Die Schlafenden schon geschrieben. Und er beschreibt jetzt in Jackie, wie das alles den Vater verändert, der immer unnahbarer wird und schließlich auch die Familie, seine Frau und die beiden Söhne verlässt. Nur wenn der Vater mit seinen Söhnen auf den frühen Spielkonsolen spielt, also die erste ist ja Atari, dann gibt es manchmal so eine Verbindung, dann ist er scheinbar noch so ein echter, fast liebevoller Vater.
0: Diese frühen Computerspiele, daran können sich vermutlich viele erinnern, die in den 1980ern geboren worden sind. Davon wird ja relativ nostalgisch häufig gesprochen. Ist das hier auch bei ihm so oder steckt da noch ein bisschen mehr dahinter?
1: Also Passeron interessiert sich eigentlich gar nicht für so Retro-Nostalgie. Die Konsolen werden für ihn und seinen Zwillingsbruder eher zu Fluchträumen. Immer dann, wenn die Realität zu Hause unerträglich wird, dann tauchen die beiden in diese anderen Welten ein. Und gleichzeitig erzählt Passeron parallel die Geschichte dieser Geräte. Die Entwickler in Japan und Kalifornien, den Konkurrenzkampf zwischen Nintendo und Sega zum Beispiel. Mhm. Technische Revolutionen und spektakuläre Abstürze, das sind auch so die Themen. Ja, die Kapitel des Romans heißen nach den jeweiligen populären Geräten zwischen 89 und 95 und ein Kernsatz lautet auch, mein Vater verschwand im Zeitraum von 3 Spielkonsolen.
0: Aha.
1: Und das Faszinierende ist, dass Passeron daraus gar keine Technikgeschichte macht, sondern zeigt, wie dieser kleine Plastikkasten plötzlich bis in ein abgelegenes französisches Bergdorf hineinwirkt und ihm und seinem Bruder das Gefühl gibt, dass es irgendwo noch ein anderes Leben möglich sein könnte.
2: Er war unsere Zuflucht. Nur bei ihm konnten wir dieses Dorf vergessen, diese winzige Gemeinschaft, in der man sich nur durch rohe Gewalt behaupten konnte. Mit ein paar an eine Platine angeschlossenen Bauteilen war er imstande, riesige Welten zu erschaffen, in denen wir verschwinden konnten. Diese unscheinbare Maschine vom anderen Ende des Planeten trat in unser Leben wie ein Rettungsanker, wie ein letzter Ausweg aus dem eigenen Tal der Langeweile.
0: Ein Ausschnitt aus Jackie von Anthony Passeron. Unser Buch der Woche heute in Westart lesen. Theresa Hübner, interessant ist, dass diese Konsolen ja zu einer Art Schutzraum werden. Zuflucht hat er das selber auch genannt. Obwohl das, was darauf gespielt wird, teilweise ja doch sehr brutal ist. Ist das nicht auch ein Widerspruch?
1: Na, ist vielleicht ein Kontrast, aber Passeron hat das wirklich sehr klug angelegt. Er zeigt nämlich, dass virtuelle Gewalt und reale Gewalt eben nicht dasselbe sind. Die Spiele, die haben Regeln. Da kann man scheitern, kann neu anfangen. Es gibt Möglichkeiten, andere Welten. Aber die Gewalt, der er täglich ausgesetzt ist im Dorf, die ist vollkommen real, die ist allgegenwärtig. Da werden die schwächeren Jungs nach dem Handballtraining fertig gemacht. Da gilt Schwuchtel als schlimmste Beleidigung. Da zählt nur Härte. Und das eigentlich Erschütternde ist, die pixeligen Spielewelten, die wirken oft viel menschlicher als die Erwachsenenwelt, in der Anthony Passeron aufwächst.
0: Das ist jetzt wieder so ein Erzählen über die eigene Herkunft, was wir in letzter Zeit relativ häufig lesen. Teilweise hier mit so einem soziologischen, vielleicht historischen Blickwinkel, zeitgeschichtlichen Blickwinkel. Das hat's ja gerade bei französischen Autoren in letzter Zeit häufig gegeben. Ne? Ich denke an Édouard Louis, Didier Eribon oder Annie Ernaux auch. Kann man Passeron da einordnen oder macht er das nochmal anders?
1: Man kann ihn da schon einordnen. Ich finde allerdings, dass bei ihm nochmal etwas, ich würde sagen, etwas Zartes dazu kommt. Also Louis, du hast ihn immer erwähnt, der schreibt oft mit so einer ganz großen Wucht Passeron, aber der blickt viel melancholischer zurück. Er versucht auch immer sehr genau zu verstehen, warum die Menschen so geworden sind, wie sie wurden. Und selbst dieser Vater, der wird nicht einfach zum Monster. Man spürt, der ist überfordert, der ist schambehaftet, der scheitert. Und Passeron urteilt auch nicht. Und dadurch kommen die Figuren einem wirklich nahe. Ja, und dann kommt natürlich diese Verbindung zu technischen oder gesellschaftlichen Entwicklungen noch dazu. Das macht er wirklich sehr, sehr gut. Das ist alles sehr gut recherchiert. Es gibt viele Fakten, auch einige Zahlen. Und trotzdem sind seine Bücher nie theoretisch oder kühl, sondern wirklich immer sehr menschlich und traurig.
0: Sein Debüt, Die Schlafenden, du hast es eben schon erwähnt, das war ja sehr erfolgreich. Würdest du denn sagen, dieser Roman hält jetzt, was der erste verspricht?
1: Absolut. Also ich war von Passons Debüt, Die Schlafenden, total begeistert und habe deshalb auch an Jackie wirklich so hohe Erwartungen gehabt. Und ich finde, Passeron hat alle Erwartungen erfüllt.
0: Okay.
1: Passeron ist ja eigentlich Lehrer an einer Schule in Nizza, ist auch erst Anfang 40, ist für mich aber jetzt schon wirklich einer der großen literarischen Entdeckungen der letzten Jahre.
0: Wow, das ist mal ein Wort. Deshalb lesen wir jetzt hoffentlich alle sein neues Buch Jackie, der Roman von Anthony Passeron, übersetzt von Lena Müller aus dem Französischen und erschienen ist das Buch im Piper Verlag. Westart Lesen ist hier. 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

0: ziemlich lässig, luftig, sommerlicher Groove vom französischen Singer-Songwriter Charles Passy, Too Many Friends. Westart Lesen ist hier und der Roman, den wir Ihnen jetzt vorstellen, der geht auch erstmal ja wie so ein typisches Sommerbuch los zwischen Freibad und Schrebergarten. Aber dann drängen sich doch irgendwann die großen Fragen ins Bild. Kann man für eine Person gleichzeitig Liebe und große Freundschaft empfinden? Sind die Eltern vielleicht gar nicht so verlässlich, wie man das immer gedacht hat? Und was will ich eigentlich mal machen, wenn ich die vertraute Plattenbausiedlung irgendwann hinter mir lasse? Palastplatte, so heißt das Debüt von Mara Floren, eine Coming-of-Age-Geschichte. Und meine Kollegin Jana Markdanz empfiehlt dieses Buch auf jeden Fall für die Badetasche.
1: Henry ist 12, als ihre geordnete Welt durcheinander gerät. Sie hat die Sommerferien mit ihrer besten Freundin Mo im Freibad und in der Bücherei verbracht. Gemeinsam haben sie ihren überschaubaren Radius in der Plattenbausiedlung jeden Tag aufs Neue verlassen, indem sie durch die magische Pforte eines Buchs in fremde Leben und Abenteuer abgetaucht sind.
2: Es war der Morgen des ersten Schultages, an dem ich zum ersten Mal merkte, dass etwas mit meinem Vater nicht stimmte. Ich war viel zu spät ins Bett gegangen. Ich hatte einen Ausweis der Stadtbücherei und eine schriftliche Erklärung meiner Mutter, dass sie mir erlaubte, Bücher aus der Erwachsenenabteilung auszuleihen. Ich las, zum Entsetzen der Bibliothekarin, alles von Stephen King.
1: Mara Floren lässt in ihrem Coming-of-Age-Roman Palastplatte das Grauen nicht von außen kommen. Es entsteht viel subtiler. Henrys Vater ist Polizist, verlässlich, liebevoll und lustig. Morgens läuft schon beim Aufwachen seine Lieblingskassette von Depeche Mode, bis zu diesem ersten Morgen nach den Ferien.
2: Ich stand auf und ging ins Bad, das mein Vater gerade verließ. Ich nickte ihm zu, aber er nickte nicht zurück. Er schaute mich an, aber etwas stimmte mit seinem Blick nicht. Er schaute mich ganz eigenartig an. Eigenartig, schauerlich. Ich war nicht einmal ganz wach. Dennoch löste die Art, wie er mich ansah, sofort ein unheimliches Gefühl in mir aus. Ein Gefühl der Bedrohung. Es ist schwer zu beschreiben. Am ehesten war es so. Zuerst dachte ich, er würde mich nicht erkennen. Aber es war schlimmer. Er schaute mich an, als wäre ich jemand anderes. Er erkannte jemanden, den er nicht mochte.
1: Nur wenig später ist er wieder ganz der Alte. Erstmal. Mara Floren nutzt in ihrem Romandebüt gerade diese kleine, kaum spürbare Verschiebung in der Wahrnehmung ihrer Ich-Erzählerin, um Spannung aufzubauen. Der Text entfaltet seine Wirkung eher leise als dramatisch und die Emotionen vermitteln sich durch genaue Beobachtung und die feinen Zwischentöne. Da sind beispielsweise Mos Eltern, die täglich in ihrem chinesischen Restaurant schuften. Hier erfährt Henry bei frittierter Aubergine und Tofu ganz beiläufig, dass Mos Mutter an Geister glaubt und dass sich Menschen ihrer Meinung nach schon während ihres Lebens in Geister verwandeln können. Floren erzählt in Palastplatte mit großer atmosphärischer Genauigkeit und ihre Bilder schieben sich mit Macht vor das innere Auge.
2: Es war wie in Horrorgeschichten, wenn plötzlich bei jemandem ein Insekt unter der Haut umherhuscht, das durch eine bewegliche Erhebung zu sehen ist. Es war ungefähr so, als hätte mein Vater ein Insekt unter der Haut, dessen schnelle, flüchtige Bewegungen ich schon gesehen hatte, ohne meiner Wahrnehmung zu trauen.
1: Florens Sprache ist präzise und pointiert. Ihre genauen Beobachtungen holen auch Gerüche und Klänge ins Bewusstsein und zaubern ganze Szenen in den Kopf. Und die Sprache reift mit dem Heranwachsen ihrer Figuren und wird im Laufe des Buches immer komplexer. Doch gerade im ersten Drittel des Romans bringt uns der nüchterne, schnörkellose Erzählton nahe heran an das Erleben der jugendlichen Heldin.
2: Es dauerte nicht lange, bis ich die Diagnose aus meiner Mutter herausgekitzelt hatte. Sie saß zusammengesunken auf dem Sofa. Auch sie wirkte geschrumpft in den letzten Wochen. Im Fernseher lief irgendwas, sie starrte auf den Bildschirm, schaute aber nicht richtig hin. Ich setzte mich neben sie und nur zwei Fragen später hatte ich einen schizophrenen Vater.
1: Und doch kreist das Buch nicht allein um die Herausforderung, als Jugendliche mit der psychischen Erkrankung eines Elternteils umgehen zu müssen. Es ist ein kunstfertiges, literarisches Gewebe aus verschiedenen Erzählfäden, der queeren Liebe, die sich zwischen Henry und Mo entwickelt, der Milieustudie, die der Besuch als Plattenbaukind in der besten Schule am Ort mit sich bringt, und der Suche nach der eigenen Bestimmung jenseits der Palastplatte. Dabei verwandeln Henry und Mo den tristen Wohnort für sich tatsächlich in einen Palast. Denn sie entdecken Schönheit und Wärme an den ungewöhnlichsten Stellen. Und sie verbinden sich mit einigen wenigen wunderbaren Menschen dort, die ihnen den Halt geben können, den ihre Familien ihnen nicht bieten. Auf 208 Seiten führt Mara Florén Henry und Mo vom Ende ihrer Kindheit bis weit hinein in ihr Erwachsenenleben. Am intensivsten erleben ihre Leserinnen und Leser die Jugendjahre mit. Was zunächst wie eine atmosphärische Coming-of-Age-Geschichte beginnt, entwickelt sich nach und nach zu einem fein beobachteten Familienroman über soziale Herkunft, Charme und das unheimliche Gefühl, dass auch die Menschen, die Sicherheit geben sollten, zerbrechlich sind.
0: Palastplatte, das Romandebüt von Mara Florén, erschienen im Schöffling Verlag. Jana Magdans hat Ihnen das Buch empfohlen, hier in Westart lesen. Jetzt Musik von einem deutsch-mongolischen Duo, die Pianistin Shuten Erdenbata und der Kontrabassist Nils Kugelmann. Die haben sich beim Studium in München kennengelernt, seitdem sind sie privat und künstlerisch ein Paar. Und hier kommen sie jetzt mit Tiny Wonders.

0: Er ist einer der rechtschaffensten und zugleich entsetzlichsten Menschen seiner Zeit. Das sagt Heinrich von Kleist über die Hauptfigur seiner berühmten Novelle Michael Kohlhaas. Die Geschichte eines Pferdehändlers, der von einem wohlhabenden Adligen um zwei seiner Pferde betrogen und gebracht wird und der daraufhin einen gnadenlosen Rachefeldzug beginnt. Ein Klassiker der deutschen Literatur, ein Text über Recht und Gerechtigkeit, der auch über 200 Jahre nach seinem Erscheinen 1810 immer noch fasziniert. Unter anderem die Autorin Heike Geißler, die jetzt ihren aktuellen Roman direkt darauf bezieht. Michaela Kohlhaas, so heißt dieses Buch. Es gibt der Geschichte also eine weibliche Protagonistin und verlegt sie in die Gegenwart. Und wieso? Darüber sprechen wir jetzt. Heike Geißler, herzlich willkommen zu Westart Lesen.
1: Hallo.
0: Was hat Sie denn an dem Michael Kohlhaas, diesem rechtschaffenen und entsetzlichen Pferdehändler, so gereizt?
1: Gereizt ist ja auch ein ganz schönes Wort. Ich glaube nämlich, ganz viele sind tatsächlich gereizt von ihm und gar nicht so sehr auf seiner Seite, wie es zum Beispiel ja auch sein Verfasser, also Heinrich von Kleist ist, der sich sehr an die Seite des Michael Kohlhaas stellt. Der ist so spannend, weil er schon ganz viel ausgehalten hat. Also er kippt ja überhaupt nicht leicht, ja. Er kippt dann in einem Moment, wo man denkt, muss das jetzt sein oder so? Also ich habe immer größtes Verständnis dafür. Mhm. Aber das schreibt Kleist auch ganz deutlich, da hat sich schon so viel angesammelt. Also ein guter Mensch zu sein, ist wahrscheinlich in jedem Jahrhundert schwierig gewesen und wird auch weiterhin schwierig bleiben. Und man muss viel mit sich ausmachen, viel verhandeln. Und dann ist dieser Moment, wo das sozusagen das Fass überläuft. Und ich halte ihn aber auch für eine wirklich so zeitgenössische Figur. Er ist ja ein sehr moderner Mensch, vertraut eben auch mit dem Protestantismus, da ist er ganz voran. Er ist ein fürsorglicher Vater und ich glaube, er ist auch eigentlich ein ganz umsichtiger Arbeitgeber, der auch immer versucht, nicht vorschnell zu urteilen, sondern immer schaut, wo ist die Schuld beispielsweise und hat man sie im Zweifelsfall nicht selber. Und das finde ich eine ganz fantastische Einrichtung dieser Lesewelt oder dieser Textwelt auch.
0: Und als Sie sich entschlossen hatten, Sie schreiben jetzt eine moderne Fassung dieser Novelle, was war da der Plan? Wollten Sie wirklich an allen einzelnen Ereignissen des Textes sozusagen entlang schreiben und den dann überschreiben? Weil so einige wichtige Punkte werden ja am Anfang gesetzt und tauchen auch immer wieder im Text auf, dass man merkt, ah ja, hier, das ist jetzt die Stelle bei Kleist, ist jetzt hier die in ihrem Text.
1: Ursprünglich war das der Plan. Also ganz am Anfang war diese Figur, da war dieser Name Michaela Kohlhaas und der hat mir einfach Freude gemacht. Ja, da war noch gar kein Schreibunterfangen, aber wahrscheinlich dann doch schon sehr viel Schreibanlass, nämlich reichlich Wut und so. Aber dann dachte ich, wenn ich diesen Namen jetzt schon so deutlich habe und der sich selber in zumindest meine Gegenwart so überträgt und sich anträgt, dann halte ich mich erstmal an den Text. Und das habe ich gemacht. Das hat aber irgendwann nicht mehr so viel Sinn ergeben, weil sie ganz anders ist und die Zeit ist anders. Sie ist zum Beispiel keine Besitzende, sie ist auch keine Mutter, sie hat andere Kontexte und vieles wäre mir nicht so plausibel erschienen, wenn ich es eins zu eins übertragen hätte. Und dann hat sich das immer weiter davon entfernt, ist aber die ganze Zeit auch in dieser Denkwelt des Kohlhaas. Also sie ist durchdrungen, so wie ich es war während der Arbeit. Ich habe ja den Kleist, also Kohlhaas auf jeden Fall mehrfach, sehr, sehr oft gelesen und alle Stationen abgereist. Aber das hat sich dann verwandelt und insofern ist das eine Überschreibung und zugleich aber vor allem auch so ein Kontinuitätsprojekt.
0: Sie ist ja wirklich ganz anders als dieses historisch-literarische Vorbild. Keine Pferdehändlerin oder ähnliches. überhaupt nicht beruflich selbstständig, sondern ziemlich abgesichert eigentlich. Ne? Angestellte in der Verwaltung des städtischen Friedhofs. Ist diese Sicherheit möglicherweise gerade ihr Problem?
1: Weiß ich nicht. Ich glaube, es ist eh eine behauptete Sicherheit. Und das ist, würde ich sagen, was so viele erleben, egal wohin man schaut, dass das, was ein vermeintlich solides Lebensmodell war und etwas, was man dann vielleicht, man macht eine Berufsausbildung und macht das für den Rest des Lebens, so funktionieren ja die Lebensläufe eigentlich nicht mehr. Und das heißt, die Suggestion von Sicherheit und von Absicherbarkeit auch von Leben und künftig Rente etc. Das ist schon nicht mehr gegeben. Da ist eine ganz große Grundinstabilität vorhanden. Und das ist auch eine, die diese Kohlhaas sehr, sehr, sehr gut kennt.
0: Das Unrecht, was Kohlhaas bei Kleist widerfährt, das geht aus vom Junker Wenzel von Tronka. Und so einen Menschen mit diesem Namen gibt's ja auch bei Ihnen. In diesem Fall ist das ein, ja, ich würde mal sagen, überheblicher Galerist und auch Immobilienspekulant. Und es gibt auch bei Ihnen eine Tronkenburg, wie bei Kleist. Das ist aber dann eine Kneipe, die hat der Wenzel von Tronka jetzt in Besitz genommen und so umgemodelt, dass die Kohlhaas sie kaum wiedererkennt. Geht es also um sowas wie Gentrifizierung. Aber das ist ja anscheinend nicht der einzige Grund für Michaela Kohlhaas, dann aktiv zu werden, oder?
1: Genau, das ist auch ein Punkt unter vielen und vielleicht den habe ich genommen, weil ich ja das auch naheliegend fand und auch kurz Lust hatte, die eine der vielen Parallelen, die ich gefunden oder entwickelt habe, dann doch auch in den Text zu nehmen und nicht alles zu verwerfen. Aber Gentrifizierung allein reicht überhaupt nicht, sondern also das Wort ist ja auf eine Art auch schon tot, wir wissen alle, was es meint, aber wie kriegt man das noch aktiviert? Sondern das ist letztendlich diese ganz grundsätzlich ungerechte Einrichtung der Welt, also wie auch Kleist sie schon bezeichnet. Und da habe ich den Eindruck, muss man gar nicht ausbuchstabieren in diesem Text, diese Figur, die weiß das alles. Die weiß um die Aufspaltung in Arm und Reich, die quasi mit jedem Tag zunimmt, um die so großzügige Verteilung von Ungerechtigkeit, von Chancenlosigkeit in eine spezifische Richtung, um diesen Raubbauern unserer Erde. Und das sind alles Umstände, auf die eigentlich gar nicht wirklich adäquat reagiert werden kann. Also gegen die man sich auch nicht legitim oder zielstrebig und erfolgreich rächen kann. Auf den ersten
0: Blick. Ja, das ist ja der interessante Punkt, denn beim Lesen rechnet man jetzt eigentlich, wenn man das Vorbild kennt, mit einer Rachegeschichte. Ist ja auch ein blitzendes Schwert drauf, vorne auf dem Cover des Buches. Aber Michaela Kohlhaas, die rächt jetzt nicht, sie wird nicht gewalttätig. Sie zieht sich eher zurück, geht aus der Gesellschaft komplett raus, wird zu einer Obdachlosen, die durch die Stadt zieht, die verwahrlost, die auch anfängt, sehr streng zu riechen. Warum macht sie das? Was bezweckt sie damit? Weiß sie das überhaupt?
1: Ja, die weiß das, die weiß alles. Die ist also klüger auch, als ich sie mir vorstellen kann. Die weiß alles. Die weiß genau, was sie tut. Nichtsdestotrotz betrachtet sie ihren Weg partiell mit Wehmut. Aber sie ist keine Obdachlose. Sie entscheidet sich freiwillig dafür und sie hat ihren Planwagen als Obdach. Sie hat weiterhin eventuell ihre Wohnung, insofern die da nicht schon geräumt wurde. Das lasse ich offen. Das sind ja dann irgendwie Wege, die auch Wohnungsverwaltungen selber entscheiden. Und sie zieht sich auch nicht gänzlich aus der Gesellschaft zurück, sondern sie kommt ja da auch immer wieder. Also es ist, würde ich sagen, die kontinuierliche Mitteilung auch eines Rückzugs. Und ein bisschen versteht sie sich, glaube ich, auch als ein Plädoyer, aber zugleich auch als ein Vorwurf und Zuruf und Einwurf.
0: Kann man sagen, dass sie die Gewalt, die der Kohlhaas bei Kleist gegen andere richtet, demonstrativ gegen sich selbst richtet?
1: Das lesen viele so. Und ich würde da jetzt, das kann man so lesen, wer es so lesen möchte, soll es so lesen. Es gibt auch, glaube ich, mittlerweile eine Konvention, dass wir quasi selbstzerstörerisches Verhalten leichter erkennen. Aber nee, das ist es nicht. Ihr Ziel ist nicht, ihren Körper zu zerstören. Ihr Ziel ist es eigentlich auch nicht wirklich zu stinken, sondern ihr Ziel ist, loszuwerden, was einengt und was irgendwie dieser Preis zu sein scheint, den wir zahlen müssen, um an stabilen Konstruktionen teilzunehmen. Also die will alles, was ihr an Erziehung zuteil wurde, vielleicht aber auch zugemutet wurde, loswerden, weil die Erziehung eine ist, die auf diese Gesellschaft vorbereitet. Und diese Gesellschaft ist in nicht allen, aber in sehr vielen Punkten falsch. Und die Einrichtung der Welt ist ganz grundsätzlich falsch. Und das ist ihr Weg. Aber es ist nicht die Zielstrebigkeit der Selbstzerstörung.
0: Es gibt noch eine andere wichtige Figur im Roman, das ist die Ich-Erzählerin, die der Kohlhaas so von Ferne verbunden ist. Die beiden lernen sich zufällig kennen, bleiben erstmal per Handy lose in Kontakt. Diese Frau beobachtet, was mit Michaela Kohlhaas passiert und manchmal hat man das Gefühl, die wäre eigentlich gerne genauso mutig, traut sich aber eben nicht, ihr gesichertes Umfeld zu verlassen. Welche Rolle spielt diese Ich-Erzählerin für Sie?
1: Ich würde sagen, eine doppelte. Zum einen habe ich, also das ist eine etwas persönlichere Antwort, als Autorin des Textes, eigentlich wollte ich gern die Kohlhaas aufhalten. Ich wusste ja, wie das Buch ausgeht. Also ich wusste, die Figur stirbt am Ende. Das ist auch kein großes Geheimnis, das steht schon auf der ersten Seite. Und ich hatte das Gefühl, irgendwie will ich das nicht. Es ist ein bisschen herausfordernd, unangenehm und traurig, wenn man weiß, die Figur stirbt, weil sie kommt einem sehr nah. Und dann, ja, der Punkt war auf jeden Fall auch zu zeigen, wie mutig, wie radikal die ist, weil die hat ja letztendlich fast alle Verbindungen zu ihrem Leben gekappt, aber ohne, dass das ein Selbstmord ist. Sie stirbt dann dennoch, weil sie eben unter Bedingungen lebt, die den Körper sehr, sehr schwächen. Aber es ist eben kein Selbstmord mit Ankündigung, sondern es ist der Versuch einer großen Veränderung.
0: Das ist ganz interessant, was Sie gerade gesagt haben, weil ich habe mich die ganze Zeit gefragt, wie schwierig ist es für Sie eigentlich als Autorin, eine Figur so sehr ins Verderben gehen zu lassen? Also man gewinnt eine Figur ja vermutlich auch ein bisschen lieb. Erlebt ja. man da nicht doch der Versuchung, ihr am Ende so ein bisschen zu helfen vielleicht?
1: Ja, dann müsste ich die Welt jetzt zu einer besseren machen. Nicht, dass das nicht mein täglicher Versuch wäre, aber die Gegner sind mächtig. Ich will nicht sagen übermächtig, weil das sind sie nicht, das darf man auch gar nicht annehmen, aber sie sind ja doch groß. Aber sie ist auch, also sie ist ja irgendwie gestorben, aber ich habe den Eindruck, ich bin immer noch in diesem Jahr, das da erzählt wird. Ja, also man begleitet sie von Januar bis Dezember und sie begleitet mich weiterhin. Ich arbeite auch mit ihr weiter. Und das finde ich schon ganz schön, weil ich auch eben glaube, dass sie ein bisschen auch mein Erziehungsprojekt ist und mich auch noch ein bisschen oder massiv widerborstiger machen muss. Ich bin ja noch viel zu brav und viel zu gehorsam irgendwie den Zumutungen dieser Welt gegenüber.
0: Das sagt die Schriftstellerin Heike Geißler. Mit ihr habe ich mich unterhalten über ihren neuen Roman Michaela Kohlhaas. Und der ist erschienen im Surkamp Verlag. Frau Geißler, herzlichen Dank fürs Gespräch bei Westart Lesen.
1: Ich danke auch. Vielen Dank.
0: Und hier kommt Musik von Laura Marling, Master Hunter.

0: Westart lesen ist hier bei Köln. Da denken die meisten Menschen vermutlich sofort an den Dom. Na klar, die Spitzen der Kathedrale sind ja das Wahrzeichen der Stadt. Aber das war nicht immer so. Im Mittelalter zum Beispiel, wenn man da mit dem Schiff auf dem Rhein vom Süden her nach Köln gekommen ist, dann hat man zuerst ein ganz anderes Bauwerk gesehen. Und das ist der Baienturm. Direkt am Rhein gelegen, wie so eine kleine Burgfestung mit rund 2,5 Meter dicken Mauern. Der mächtigste Wehrturm der Stadt. Mitte der 90er Jahre, da wird aus dem Baienturm der Frauenmediaturm, Heimat für eine Spezialbibliothek zu Feminismus und Frauengeschichte, auf Initiative von Alice Schwarzer. Meine Kollegin Nicole Strecker hat sich im Frauenmediaturm für uns umgesehen.
1: Man sieht das hier immer ganz schön, das ist so ein mittelalterlicher Stadtgrundriss und hier ist der Baienturm, in dem wir uns befinden. Das südliche
2: Seit 6 Jahren ist Berit Schallner wissenschaftliche Leiterin im Frauenmediaturm. Wir stehen vor einer alten, vergilbten Karte von Köln. Prominent darauf zu sehen, der Baienturm.
1: Der war natürlich einmal als militärische Verteidigungsanlage wichtig und dann lag er aber auch direkt am Rhein und hatte damit so eine wichtige ökonomische Funktion, weil hier quasi der Zoll drin saß und auch das Stapelrecht durchgesetzt wurde.
2: Im 13. Jahrhundert erbaut, wird er bald von den Kölner Bürgerinnen und Bürgern erobert. Seit damals gilt:
3: Wer den Turm hat, hat die Macht.
2: So Alice Schwarzer in einer digitalen Turmführung auf der Homepage des Frauenmediaturm. Schwarzer ist es, die in den 1980er Jahren das Kölner Archiv gründet und dafür den Turm gegen mächtige Konkurrenz erobert.
1: Es sollte eben ein Turm den Frauen gehören, weil in den ganzen anderen eben die noch sehr männlich geprägten Karnevalsvereine drin saßen.
2: 35 Meter hoch, die Mauern aus hellem Trachytgestein und 2,5 Meter dick. Seit über 30 Jahren beherbergen sie alles, was für die Sozialgeschichte der Frauen wichtig ist.
1: Wir gehen jetzt einfach zu Fuß die Treppe hoch, da kann man nämlich.
2: Berit Schallner führt mich über eine steile Treppe, vorbei an den Redaktionsräumen der Zeitschrift Emma bis ins oberste Stockwerk.
1: Ja, das ist das Herzstück hier. Das ist quasi der Lesesaal in der Bibliothek, ganz oben im Turm, im 4. Stock. Man hat einmal so ein Himmelsauge, wo man den Himmel sehen kann. Und man kann an allen 4 Seiten aus dem Fenster schauen, in alle Himmelsrichtungen von Köln.
2: Eine Glasdecke sorgt für Helligkeit im erstmal leicht chaotisch wirkenden Raum. Verwinkelt angeordnete, vollgestopfte Bücherregale, dazu Kisten und kleine Büronischen. Im Zentrum der Lesetisch für Besucher.
1: Wir sind ja beides. Wir sind Bibliothek und Archiv. Das, was Sie hier zum größten Teil sehen, ist die Spezialbibliothek zur Geschichte der Frauenbewegung. Und das ist das Neuerscheinungsregal. Also wir schaffen regelmäßig neue Literatur an und versuchen dabei natürlich möglichst die aktuellen Debatten abzubilden. Es wird sich ja gerade wieder sehr viel gestritten im Feminismus.
2: Bücher aus mehreren Jahrhunderten stehen hier. Biografien über frühe Kämpferinnen wie Minna Kauer, eine Aktivistin für das Frauenwahlrecht.
1: Zum Beispiel auf dem Internationalen Frauenfriedenskongress 1915, der mitten im Ersten Weltkrieg stattgefunden hat. Die Teilnehmerinnen waren eben aus den verfeindeten Nationen und die haben versucht, also da mitten im Krieg einen Friedenskongress abzuhalten. Oh, wow.
2: Es gibt Bücher mit Debattenbeiträgen zu Pornografie oder, ganz aktuell, zu Manosphäre und Gendermedizin. Und weggesperrt im Giftschrank auch misogyne Schriften, etwa Anleitungen der Nazis zur Unterdrückung der Frau.
1: Das sind dann wirklich so Bücher, die wir hier nicht unbedingt offen stehen haben wollen. Entweder
4: rassistische.
1: Genau, zur Unterdrückung.
4: Das hier ist Das Weib im Leben der Völker von Albert Friedenthal. Ist so ein Mix aus Rassismus und Misogynie.
1: Genau.
4: Dann.
1: Genau. Das steht hier auch, weil das in den Giftschrank gehört. Die beiden haben nämlich die Einführung in die deutsche Rassenpflege geschrieben, die hier mit drin ist.
2: Die eigentliche Besonderheit des Frauenmediaturms ist die Zeitschriftensammlung.
1: Wir haben im deutschsprachigen Raum die Sammlung von feministischen Zeitschriften, die gibt es in der Dichte nirgendwo anders.
2: Rund 30.000 Ausgaben, darunter viele internationale Editionen mit ironischen Titeln wie Tollkirsche, Lesbenstich oder Hexenschuss. Von wegen, der Feminismus hätte keinen Humor.
4: Was ist hier jetzt? Genau. Das sind ganz alte Sachen, die normal nicht so rausgegeben werden.
1: Genau. Hier haben wir den berühmten Sterntitel. Wir haben Abgetrieben, der ist hier drin.
4: Das Original.
1: Ja, genau das. das Original.
2: Die legendäre Ausgabe des Magazins Der Stern aus dem Jahr 1971 mit 28 Frauen auf dem Titel unter der Schlagzeile »Wir haben abgetrieben«. Mit diesem Skandal rückte die Frauenbewegung in den Fokus der Öffentlichkeit und seine Initiatorin Alice Schwarzer, hier zu hören im digitalen Archiv des Frauenmediaturms.
5: Also als Der Stern erschien, da öffneten sich alle Schleusen. Ja, Tausende, Zehntausende schlossen sich an. Und vor allem mit dem Abtreibungsthema hängt ja alles zusammen. Das ganze Frauenleben. Also dann platzte die Bombe.
1: Diese jungen Frauen haben gedacht, sie sind die allerersten, die sich mit Themen wie dem Paragraph 218 beschäftigen, um dann festzustellen, das stimmt gar nicht. Und sie sind in einer Gesellschaft groß geworden, die diese Vorgängerbewegung vollständig aus ihrem kollektiven Gedächtnis gestrichen hat. Und die beschließen dann, dass ihnen das nicht passiert.
2: Die Aktivistinnen der 70er Jahre soll keiner mehr vergessen. Und so kommt es zur Gründung gleich mehrerer Archive und Bibliotheken zur Frauengeschichte. Aber eine der schönsten und speziellsten Bibliotheken dürfte sicherlich die im mittelalterlichen Turm am Kölner Rhein sein. Keine eingesperrten Rapunzelhausen hier, sondern die Geister weiblichen Empowerments, die mit ihren Gedanken und Schriften weiter die Welt ein bisschen gerechter, freier und klüger machen wollen.
0: Nicole Strecker war für uns im Frauenmediaturm untergebracht in einem Wehrturm aus dem Mittelalter im Rheinauhafen in Köln. Die Bibliothek ist von Montag bis Freitag von 10 bis 17 Uhr geöffnet und jeden vierten Mittwoch im Monat gibt's eine öffentliche Führung, das nächste Mal am 22. Juli. Und für beides, für Bibliothek und Führung gilt, bitte vorher anmelden. Mehr Infos finden Sie auf frauenmediaturm.de. Sie sind bei Westart Lesen und hier kommt Charlie Cunningham, Singer-Songwriter aus London.

0: Kulturstaatsminister Wolfram Weimar kommt immer mal wieder mit seinen Entscheidungen ziemlich ungut ins Gerede. Zuletzt hat er im Frühjahr erneut in die Arbeit einer unabhängigen Jury eingegriffen, und zwar beim Hauptstadtkulturfonds. Es ging um ein Projekt zur Übersetzung bedeutender palästinensischer Literatur. Das sollte gefördert werden, aber da hat Weimar dann ein Veto eingelegt. Eine Begründung dafür hat es nicht gegeben. Einer der Schriftsteller, um die es bei dem Projekt ging, ist Hassan Kanafani. Er war einer der Sprecher der Terrororganisation Volksfront für die Befreiung Palästinas. 1972 ist er vom israelischen Geheimdienst Mossad getötet worden. Ein Terrorist also, aber eben auch einer der bedeutendsten Autoren der palästinensischen Literatur. Sogar in Israel gehört er zur Schullektüre. Der israelische Journalist Dani Rubinstein hat eine Biografie von Kanafani auf Hebräisch geschrieben. Igal Avidan hat sie gelesen.
1: Im April 1948 flüchtete das arabische Ehepaar Said und Safia aus der umkämpften Stadt Haifa im Norden Israels. In der allgemeinen Panik schafften sie es nicht, nach Hause zurückzukehren und ihren Säugling Khaled abzuholen. Kurz nach ihrer Flucht übergab eine jüdische Nachbarin das weinende Baby der Jewish Agency in Haifa. Die Behörde gab es dem kinderlosen jüdischen Ehepaar Goshen. Die Holocaust-Überlebenden waren Neueinwanderer und bekamen auch die leerstehende Wohnung der Palästinenser. Kurz nach dem Krieg von 1967 kommen die Flüchtlinge Said und Safia zu Besuch nach Haifa und klingeln bei Miriam Goshen, die ihren Mann im Krieg verloren hat. Sie lässt sie herein und sie alle warten auf das Kind, das inzwischen Dov heißt. Die beiden Frauen vereinbaren, dass Dov selbst entscheiden soll, wer seine Mutter ist. Als der junge Mann in Uniform hereinkommt, sagt er, Miriam sei seine einzige Mutter. Ich kenne keine andere Mutter als dich. Der Roman Rückkehr nach Haifa ist das berühmteste Werk des palästinensischen Schriftstellers Hassan Kanafani. Durch dieses Werk lernte ihn Dani Rubinstein, einer der besten israelischen Experten für die Kultur der Palästinenser, kennen. Der israelische Journalist erkannte, dass Kanafani der wichtigste Schriftsteller des palästinensischen Lebens im Exil war. Deshalb schrieb er seine Biografie. Der israelischen Zeitungsmann Israel sagte der heute 88-Jährige,
2: für die Palästinenser ist Kanafani in erster Linie ein Schriftsteller, den sie als solchen verehren. Seine politische Aktivität ist für sie unbedeutend. Noch heute finden Tagungen über ihn statt. Es erscheinen Publikationen und Übersetzungen seiner Werke. Er ist ein wahrer literarischer Held, denn er beschreibt die Tragödie der Palästinenser hervorragend.
1: Israelis kennen Kanafani vor allem als Terroristen, da er als Pressesprecher der Volksfront für die Befreiung Palästinas tätig war.

0: Diese war im Mai 1972 für das Massaker am internationalen Flughafen Lod in Israel verantwortlich. Hassan Kanafani und Dani Rubinstein lebten auf beiden Seiten des Konflikts. Ende 1937, als Kanafani anderthalb Jahre alt war, wurde Rubinstein in Jerusalem geboren. Beide verbrachten ihre Kindheit in gemischten Städten, Kanafani in Jaffa, Rubinstein in Jerusalem. 1948 floh Kanafanis Familie nach Beirut. Dani Rubinstein blieb in Jerusalem.
1: Wenn ich über die Situationen in seinem Leben schrieb, fragte ich mich oft, wo ich zu dieser Zeit war. Als er in Kuwait arbeitete, studierte ich an der Hebräischen Universität. Und als er in den Libanon zog, lag ich als Soldat im Hinterhalt an der libanesischen Grenze. Während meine Generation, zu der auch der Schriftsteller Amos Oz gehörte, als Kinder Israels Staatsgründung erlebte, wuchs seine Generation in den Flüchtlingslagern auf.
0: Dani Rubinstein spricht fließend Arabisch und hat 50 Jahre lang über die Palästinenser berichtet. Oft war er allein in den Palästinensergebieten unterwegs.
1: Ich besuchte gerne Buchhandlungen, um etwas über die Stimmung in der palästinensischen Bevölkerung zu erfahren, in Ost-Jerusalem, in Hebron und in Nablus. Hebron ist eine streng konservative Stadt, ohne Kino oder Hotel. Als ich Ende der 1960er Jahre in der Buchhandlung war, traten einige verhüllte junge Frauen ein und fragten nach Büchern über Marx und Lenin. Solche Bücher waren damals in Mode.
2: Marx und Lenin, sehr junge Mode.
0: Dani Rubinstein beklagt die wiederholten Versuche, den Konflikt mit Gewalt zu lösen. Er zitiert gern folgende Szene aus einer Erzählung des palästinensischen Schriftstellers Ibrahim Nasrallah. Als ein israelischer Hubschrauber über einem palästinensischen Flüchtlingslager kreist, stellt sich ein Bewohner dem Piloten entgegen. In der Hand hält er ein Bild von Kanafani. Dann sagt er, mich kannst du töten, aber ihn kriegst du nie.
1: Heute ist das klarer denn je. Wir werden die Palästinenser nicht los und umgekehrt. Zwischen Jordan und Mittelmeer leben rund 7 Millionen Juden und etwa 7 Millionen Palästinenser. Der Konflikt wird erst durch ein Abkommen enden.
0: Ein Abkommen zwischen Israelis und Palästinensern. Diesen Weg ebnete Hassan Kanafani mit seinem letzten Werk, Rückkehr nach Haifa, wie der israelische Dramatiker Boaz Gaon feststellte, der das hebräische Skript mit Genehmigung von Kanafanis Familie verfasste. Er hatte den Mut, allen Figuren mit Empathie zu begegnen, auch den jüdischen.
3: Das sagt der israelische Journalist Igal Avidan über den palästinensischen Schriftsteller Hassan Kanafani. Sein Werk, darunter auch der kurze Roman Rückkehr nach Haifa, erscheint auf Deutsch im Schweizer Lenos Verlag. Das war es von Westart Lesen. Hier auf WDR3 können Sie sich gleich wieder was vorlesen lassen. Dieses Jahr feiern wir ja den 100. Geburtstag einer literarischen Ikone des 20. Jahrhunderts, Ingeborg Bachmann. Schon seit einigen Wochen hören Sie deshalb in der WDR3 Lesung ihre Erzählungen und drei davon gibt's gleich auch hier nach den Nachrichten. Ich bin Christian Möller. Ich sag vielen Dank fürs Zuhören. Machen Sie es gut. Tschüss.

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1: Die Nachrichten mit Detlef Dickmann. Guten Tag.
2: Untergangspropheten, Nöler, Nörgler, empörte Berufskritiker. Wegtreten. Wir gehen mit Zuversicht und Optimismus an die Arbeit und wir bringen unser Land wieder auf Kurs.
1: Bundeskanzler Merz hat auf dem Landesparteitag der nordrhein-westfälischen CDU mehr Optimismus gefordert. Er sagte, die Bundesregierung sei mit den Reformen auf einem richtigen Weg. Deutschland habe immer wieder bewiesen, dass es Krisen meistern könne.
2: Deutschland hat starke Unternehmen und eine Tradition der sozialen Marktwirtschaft, die über Jahrzehnte Wohlstand, Stabilität und Zusammenhalt ermöglicht hat. Wir stellen jetzt die Weichen gemeinsam richtig. Dann kann Deutschland in wenigen Jahren wieder deutlich anders aussehen. Schneller, stärker und ja auch wieder ein bisschen selbstbewusster.
1: An den Reformen, die die Bundesregierung auf den Weg gebracht hat, gibt es allerdings weiter Kritik. Das Institut für Wirtschaftsforschung erwartet zum Beispiel nicht, dass der Krankenstand sinkt, wenn man eine Krankschreibung ab dem ersten Tag braucht. In Spanien hat die Feuerwehr einen Waldbrand in der Nähe der Touristenregion Costa Brava teilweise unter Kontrolle gebracht. Die Einsatzkräfte haben aber Sorge, dass aufziehender Wind die Löscharbeiten wieder erschweren könnte. Hans-Günther Kellner, WDR Madrid, berichtet, dass bisher niemand verletzt wurde.
3: Allerdings hat das Feuer bereits zwei Wohngebäude vernichtet. Dennoch ruft die Feuerwehr rund 12.000 Menschen in 7 Gemeinden dazu auf, ihre Wohnungen und Häuser nicht zu verlassen. Das Risiko beim Verlassen der Ortschaften im Auto von den Flammen überrascht zu werden, sei größer, als in den Wohngebäuden zu bleiben, erklärte ein Sprecher der katalanischen Feuerwehr. Ursache des Feuers sind Medienberichten zufolge Straßenbauarbeiten. Ein Arbeiter, der mit einer Trennscheibe einen Funkenflug ausgelöst haben soll, sei vorläufig festgenommen worden. Solche Arbeiten sind wegen der höchsten Waldbrandwarnstufe streng verboten. Rund 500 Brandbekämpfer sind im Einsatz, darunter auch das spanische Militär. Die Urlaubsorte direkt an der Costa Brava sind bislang nicht betroffen.
1: Weitere Meldungen im Überblick. Auf dem Messegelände in Erfurt haben sich tausende Menschen versammelt, um gegen die AfD zu demonstrieren. Sie hält in der Halle ihren Parteitag ab. Laut Polizei sind etwa 15.000 Menschen vor Ort, vereinzelt wurden Böller gezündet. Auf dem AfD-Parteitag wurde unter anderem das Führungsduo wiedergewählt. Tino Chrupalla und Alice Weidel bleiben Parteichefs. Papst Leo XIV. Hat mit einem Besuch auf der italienischen Mittelmeerinsel Lampedusa an das Leid von Bootsmigranten erinnert. Er rief Europa zu einer menschlichen Flüchtlingspolitik auf. In Deutschland werden immer mehr Nutrias erlegt. In der vergangenen Jagdsaison 2024 und 2025 waren es laut Deutschem Jagdverband über 130.000. Das sind 1.700% mehr als vor 20 Jahren. Mit den meisten der Nagetiere wurden in NRW erlegt, über 40.000. Nutrias kommen ursprünglich aus Südamerika. In Deutschland gelten sie als invasiv.
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1: In Bornheim bei Bonn ist ein Auto durch ein Schaufenster in eine Bäckerei gefahren. Claudia Becker berichtet für WDR aktuell, was über den Unfall bekannt ist.
4: Nach Angaben der Polizei wollte eine Autofahrerin gegen 14.40 Uhr am Peter-Hausmann-Platz aus einer Parklücke fahren. Aus noch ungeklärter Ursache fuhr sie durch die Schaufensterscheibe direkt in den Verkaufsraum. Dort kam der Wagen erst zwischen den Verkaufstheken zum Stehen. Die Fahrerin wurde leicht verletzt. Ob auch Kunden oder Beschäftigte verletzt wurden, prüft die Polizei noch. Warum die Frau in Bornheim die Kontrolle über ihr Auto verlor, ist ebenfalls noch unklar.
1: Das war WDR aktuell. Das Wetter in Nordrhein-Westfalen: bis zum Abend meist sonnig und trocken, im Tecklenburger und Mindener Land Wolken und einzelne Regenschauer, 18 bis 28 Grad. In der Nacht ist es teils dicht bewölkt, vereinzelt kann es regnen, 18 bis 12 Grad. Morgen bewölkt, es ziehen Regenschauer durch, in der Kölner Bucht bleibt es trocken. In Nettersheim 22, in Unna 23 und in Bergheim 24 Grad. Die Zeit 16.04 Uhr.
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5: Am 25. Juni wäre Ingeborg Bachmann 100 Jahre alt geworden. Wir senden heute eine Lesung von drei Erzählungen der berühmten österreichischen Schriftstellerin. 1956 erschien Porträt von Anna Maria. Darin fallen der Erzählerin nach dem frühen Tod der Malerin Anna Maria nur Bösartigkeiten über sie ein. Zu spät erkennt sie eine Seelenverwandtschaft mit der Verstorbenen. In der Geschichte der Schweißer aus dem Jahr 1959 wird dem titelgebenden jungen Mann seine neu entdeckte Leidenschaft fürs Lesen zum Verhängnis. 1965 schließlich schrieb Bachmann den Text »Der Tod wird kommen«. Darin geht es um das kollektive Gedächtnis von Familien. Hören Sie nun die drei Erzählungen von Ingeborg Bachmann, gelesen von Birgitta Asheuer, Renate Fuhrmann und Marianne Roger. Porträt von Anna Maria.
6: Von Anna Maria P. hörte ich zum ersten Mal Costanza und Carlo sprechen, die sehr viele Maler kannten, meistens solche, von denen ich nie etwas gehört hatte. Meine Freunde wollten diese Malerin auf dem Lande besuchen, in Traiano, wo sie den Sommer über war, und mich zu ihr mitnehmen. Ehe unser Schiff den Ort erreichte, denn wir waren in diesem Jahr nicht weit davon an der Küste untergekommen, fragte ich, wie ich sie mir vorzustellen habe. Nun hieß es, sie sei Mitte 30, sehr kräftig, muskulös, stark, auch als Mensch. Sie gehe gern in selbstgeschneiderten Kleidern herum, schieße auf Vögel und helfe in ihrer Freizeit den Bauern in den Weinbergen bei der Arbeit. So habe sie im Vorjahr tagelang Trauben gestampft mit bloßen Füßen. Meine Freunde zeigten sich sehr beeindruckt von dem einfachen und unverbildeten Wesen der Freundin. Vielleicht darum, weil Künstler oft durch die Art ihrer Nebenbeschäftigungen die Fantasie der anderen weitaus mehr und nachdrücklicher beschäftigen und seltener durch das, wodurch sie es eigentlich tun sollten und wohl auch hin und wieder tun, durch ihre Arbeiten. Dieser Tag, an dem ich in Traiano war, muss übrigens einer der schönsten Tage jenes Sommers gewesen sein. Ganz blauer Raum, von abgöttischer Helle bewohnt, so dass mir die kurze Stunde im Hause der Malerin im Zusammenhang damit wie eine Störung erschien und fast aus dem Gedächtnis gefallen ist. Aber gewiss ist mir, dass die junge Frau aus einem mir unbekannten Grund über den Besuch meiner Freunde nicht die geringste Freude zeigte, ja sie überhaupt anblickte und unterhielt, als kennte sie sie nur flüchtig. Noch ehe sie dazu kam, uns ihre letzten Bilder zu zeigen, erklärte sie, beim Zahnarzt bestellt zu sein und uns vor der Abreise daher nicht mehr sehen zu können. Als wir gingen, gesellte sich zu uns ein junger Mann im Buschhemd und blauen Baumwollhosen, den sie uns als Begleiter zugedacht hatte und mit dem wir eine Trattoria aufsuchten. Ich kam neben ihn zu sitzen und ließ mich auf ein Gespräch ein mit ihm, nichts ahnend, wer er sei. Wir sprachen von den Besonderheiten dieses Küstenstriches und er wusste zum Beispiel die Muschelarten, die hier vorkamen, kennerisch zu beschreiben. Er zog das eine und andere Schalentier aus der Tasche und ich fand alles in der Ordnung, bis er plötzlich, schon nicht mehr nüchtern, aufstand, zwischen den Tischen ins Freie schwankte und in einer Nebengasse verschwand. Costanza beugte sich zu mir herüber und sagte leise, er sei so eifersüchtig, ganz krank vor Eifersucht. Denn mit dem verrufenen, verschuldeten Zahnarzt des Ortes betrüge Anna Maria ihn schon den ganzen Sommer lang. Im Vorjahr habe er einen Fischer neben sich dulden müssen, aber er halte trotzdem an ihr fest, denn sie sei eine Persönlichkeit. Mich befremdete das sehr, denn der junge Mann war bestimmt 10 Jahre jünger als die Malerin. Da er nicht wiederkam, gingen wir kopfschüttelnd weg und aufs Schiff und fuhren in einen drohenden Nachthimmel hinein. Bis zu unseren Gesichtern verspritzten die Wellen einen faden, grauen Schaum. Ein Jahr später, im vor Hitze dampfenden Venedig, als ich zu irgendwelchen Festwochen ganz Europa eingefunden hatte, traf ich die Malerin wieder. Und ich stellte fest, dass sie, wie man beim besten Willen mit ihrem bäuerischen und nervösen Gesicht, den zwar glaskalten, hellen Augen, aber dem ganz abstoßend dünnen Mund nicht anziehend nennen konnte, mit einer Gier alle Umsitzenden in ein Gespräch verstrickte, die darauf schließen ließ, dass sie es gewohnt war, Erfolg zu haben. Allerdings wandte sie sich ausschließlich an die Männer, während sie sich begnügte, bei mir ab und zu mit einem Blick Einverständnis zu suchen. Später, als wir am beleuchteten Lido spazieren gingen zwischen Eisbars und unruhigen Gärten und als der Meerwind uns kehlige Musik von einer Grammophonplatte von weit her zutrug, schwieg Anna-Maria plötzlich. Und da ihr Schweigen sich allen mitteilte, waren auch wir anderen still. In gedrückter Stimmung erreichten wir den Pier und warteten auf das Schiff, das uns in die Stadt zurückbringen sollte. Die Malerin, vielleicht bemüht, Einsamkeit zu spielen, entfernte sich von uns. Vielleicht aber hatte sie wirklich ein Licht im Wasser gesehen und musste dem Strahl folgen. An diesem Abend gingen wir miteinander nach Hause. Und ich weiß es so genau, weil sie mir nur dieses eine Mal etwas von sich erzählte. Auf der Rückreise fuhr ich bis Florenz mit einem Herrn im Speisewagen, der sie sehr verehrte und der mir beim Essen folgende Geschichte erzählte. Sie ist vielleicht das sanfteste und schönste Geschöpf, das ich kenne. Ich wunderte mich darüber, denn andere fanden sie verschiedener Härten wegen lächerlich und auch unweiblich. Und ich selbst hatte sie jedenfalls wenig reizvoll gefunden. Selbst ihr Charme erschien mir so eingeübt und übertrieben, wenn sie mit Männern sprach, dass es mir peinlich war. Aber es gibt für sie nichts als ihre Kunst. So wenigstens drückte er sich aus. Sie haben ihre Bilder nicht gesehen, doch sie hat mir Blätter gezeigt, die mich nur im Unklaren lassen, ob sie sehr viel oder gar nichts taugen. Sie ist auch wirklich verrückt, und ich möchte sie jetzt fragen, ob sie einen jungen Mann, mit dem ich sie einmal gesehen habe, er beschrieb ihn umständlich, getroffen haben. Ich verneinte. Obwohl mir später einfiel, dass sie in der Halle wirklich öfter von einem überaus eleganten jungen Menschen erwartet wurde. Aber ich wollte ihn nicht kränken, gab vor, in meinem Gedächtnis zu suchen und schüttelte den Kopf. Dieser junge Mann, fuhr er fort, wird sie heiraten. Und zwar aus einem sehr merkwürdigen Grund. Sie müssen wissen, dass sie, die man doch wirklich nicht schön nennen kann, gab er mit unsicherer Stimme zu, eine bestimmte Art von Männern anzieht, und zwar solche, die im Allgemeinen ohne jedes Interesse an Frauen sind. Sie verstehen, setzte er mit einem langen, fragenden Blick hinzu, und ich nickte rasch und sachlich. Dieser junge Mann ist aus einer sehr guten Familie und hat daher gewisse Rücksichten zu nehmen. Aber nicht allein deswegen will er sie heiraten, sondern weil er meint, ohne sie nicht leben zu können, ohne ihre sich allen mitteilende Kraft. Und als sie anfangs sein Ansinnen unmöglich fand, beging er einen Selbstmordversuch aus Verzweiflung über ihr Nein. Ich hingegen dachte in diesem Augenblick, dass es viel merkwürdiger sei, nicht zu wissen, woher plötzlich Gestalten wie die Malerin kämen. Aus welcher Familie mochte sie wohl sein? Mir fiel mit Vehemenz ein, was die Malerin in der einzigen Nacht mir erzählt hatte, in der wir miteinander nach Hause gekommen waren und zu unseren Zimmern hinaufgingen. In unserem Haus, das nicht sehr groß ist und in dem ich mit meiner Mutter und meiner Tante lebe, man könnte fragen, wann das wohl sei, da sie überall und nirgends war, viele Freunde hatte und malte, die Sommer im Süden verbrachte und im Winter zu Ausstellungen fuhr oder zu anderen Freunden, die sie aufnahmen, in Paris oder Rom. In unserem Haus, das sehr klein ist und trotzdem eine Dependance hat, ein Gartenhaus nennen wir es, steht zwischen den Mauern ein Kirschbaum. Einen schöneren habe ich nie gesehen. Dieser Kirschbaum hält im Frühling seine schaumigen Äste über beide Häuschen, und dann scheint es, als wären die beiden Gebäude unter ihn hineingebaut worden. Und so wie ich an ihn denke, legt er mit seiner Fracht, seiner unlöschbaren Helle in mir an, wo immer ich auch bin. Denn ich bin sein Land. Die Dinge brauchen uns Heimatlose, um irgendwo zu Hause zu sein. Den schönen jungen Selbstmörder, der, wenn ich recht verstanden hatte, eine so mysteriöse Rolle in ihrem Leben spielen sollte, traf ich, ohne dass er mich erkannt hätte, bei den C., die mich im Wagen nach Ostia mitnehmen wollten, weil man dort eine in Heiterkeit untergegangene Antike stattfinde. Ich sagte, ich kenne es schon, aber in dem Augenblick hörte niemand zu, und später durfte ich es nicht wiederholen, weil man um die Freude gekommen wäre, es mir zeigen zu können. Aber der Selbstmörder hörte es und lächelte grimmig, ging dann mit mir zwischen den Mauern auf und nieder und riss Gräser ab, biss hinein und rief schließlich laut, immer diese Rücksichten. Warum sagt denn keiner, was ist, und warum bevölkern wir denn die Welt mit unseren eigenen und anderen Gespenstern? Als dürften wir uns nicht zu nahe kommen. Er schwang sich über die Mauer einer alten Steinbar und stellte sich dahinter wie ein Kellner auf. Er blickte zur Decke, die der blanke Himmel war. Ich möchte diese wunderbare weiße Wolke herunterziehen und in die dunklen Getränke mischen, die wir ausschenken. Auch ich sah auf. Der Wind erfasste mich, der vom Meer kam, und ohne nachzudenken, in einer Besinnungslosigkeit, die ich sofort bereute, sagte ich: Ich kenne einen Kirschbaum, der dieser Wolke in diesem Moment gleicht und der auch wie etwas unverwüstlich Weißes über der Welt hängt. Er fragte: Sie meinen den Kirschbaum unserer guten Freundin Anna Maria? Ich bestätigte verwirrt: Ja, Sie kennen sie? Er dachte kurz nach und sagte flüchtig: Ich möchte fast sagen, ich kenne sie dieses Kirschbaums wegen, obwohl ich sie nie besucht habe und daher den Kirschbaum nicht beurteilen kann. Aber ich habe mir eine Fotografie bei ihr ausgebeten, die sie mir gab, als ich einmal Gelegenheit hatte, mit ihr länger zu reden. Es hätte mich nicht erstaunt, ihn kühl oder abfällig von ihr sprechen zu hören, weil Verlöbnisse ja selten im Guten gelöst werden. Aber er spielte entweder meisterhaft ein Spiel, bei dem mir nicht klar wurde, worum es ging, oder jener Verehrer Anna Marias war damals völlig im Irrtum über die Dinge gewesen, die sie und den Selbstmörder betrafen. »Wie geht es Ihrer Freundin?«, fragte er dann. Ich sah ihn an und erwiderte: »Aber wie soll ich das wissen? Wir sind nicht sehr gut befreundet miteinander.« Nun sagte er: »Ich dachte es mir, weil mein Freund«, er nannte den Namen des Verehrers, »mir kürzlich erzählte, sie seien eng befreundet. Wenn ich mich recht erinnere, gab es da sogar ein paar komische Geschichten, und Anna Maria soll ihnen übel mitgespielt haben. Darum sind sie ihr wohl böse«, fragte er und lächelte ganz durchtrieben und erfüllt von Freude. »Welche Geschichten«, rief ich aus. »Natürlich hätte aufgrund irgendeiner guten Erziehung dieser Mann mir niemals diese Geschichten erzählen dürfen, um keine Indiskretion zu begehen oder um mich nicht zu kränken, ob sie nun auf Wahrheit beruhten oder nicht. Aber ihm kamen gar keine Bedenken, und ich hörte mir seine Erzählung kopflos an, ohne ihn daran zu hindern. Als er zu Ende war, rief ich: »Das ist nicht wahr und ganz unmöglich obendrein. Sie kennt mich kaum und ich kenne sie kaum.« »Oh«, sagte er, »trotzdem ist das hübsch und Sie verstehen jetzt, dass ich lachen musste.« An demselben Abend, als ich aus dem Haus ging, um Blumen zu kaufen, ich wohnte in einer sehr abgelegenen Gegend von Rom, sah ich Anna Maria diesen versteckten Platz überqueren. Sie sah mich verwundert an, und da ich wusste, dass sie vorzügliche Augen hatte, war ich sicher, dass sie mich erkannt hatte, aber nicht erkennen wollte. Gemächlich wie irgendeinen Vorübergehenden, auf den ihr Blick gefallen wäre, musterte sie mich und ging weiter. Die beiden Freunde, durch die ich Anna Maria kennengelernt hatte, wohnten kurze Zeit darauf bei mir, weil sie ihre Wohnung gekündigt hatten und ihre neue noch nicht beziehen konnten. Von Anna Maria wurde nie gesprochen. Aber als ich mit Costanza, die sich in langen weißen Morgenröcken durch die Wohnung schleppte und den Staub von den alten Möbeln, die so schwer reinzuhalten waren, kehrte, allein war, sagte sie: »Man kann den Kopf nicht in den Sand stecken, wie du es tust. Was ist bloß mit dir und Anna Maria?« Ich fuhr auf: »Mit mir und Anna Maria?« Costanza: »Du magst sie eben nicht, aber Carlo ist ganz deiner Meinung.« Ich: »Meiner Meinung?« Costanza: »Er kann Frauen nicht leiden, die sich nicht waschen.« Ich hob die Hände und machte eine Bewegung, um sie zum Schweigen zu bringen. »Warum sollte sie sich denn nicht waschen, um Himmels Willen?«, sagte ich. »Frag mich nicht, aber sie darf sich nicht wundern, wenn niemand mit ihr zu tun haben will.« »Nein, nein«, sagte ich schmerzlich. Und ich fühlte mich elend, weil ich etwas sagen musste, was ich gar nicht sagen wollte und zu dem Stoff beizutragen anfing. Sie war sehr begehrt, und ich glaube, da waren einige in sie verliebt, in Venedig. »Du warst in Venedig«, schrie sie. »Nun erzähl einmal alles, obwohl ich vermutlich mehr weiß, als du wissen kannst.« Ich erfuhr noch alles Mögliche über Anna Maria, auch späterhin und von den verschiedensten Leuten. In Paris hieß es, alle hätten sich von ihr zurückgezogen, weil sie sich unmöglich betragen habe. In Mailand hörte ich nur Gutes und es wurde viel von ihren Bildern gesprochen. Sie galt ja bei den einen als einfach, mutig und begabt, bei den anderen als verlogen, intrigant und zudringlich. Und die Meinung aller wechselte, als sie vor kurzem starb. Und seither hörte ich von ihr meistens als von der Ärmsten sprechen. Einen Freund, mit dem ich unlängst im Auto in der Nähe Pavias durch den kleinen Ort fuhr, in dem Anna Maria zu Hause gewesen war und in dem ihr Kirschbaum stand, bat ich, vor dem kleinen Haus anzuhalten. Mit einem Mal dachte ich herzlich an die Malerin, fühlte mich von guten Gefühlen überschwemmt und glaubte, diesen Kirschbaum sehen zu müssen. Ich trat durch den Garten ein und hielt Ausschau nach der unverwüstlichen weißen Blütenwolke. Ich entdeckte nicht einmal einen Baumstumpf und wollte schon umkehren, als mich eine ältere Frau, in der ich sogleich Anna Marias Mutter vermutete, der großen Ähnlichkeit wegen anrief und nach meinen Wünschen fragte. Es fiel mir nicht schwer zu erklären, warum ich hierher kam. Die Frau brach in Tränen aus, griff mit beiden Händen nach mir und lachte dann unter Tränen vor Freude. Anna Maria hat so viel von Ihnen gesprochen, so viel von Ihnen erzählt. Ich machte mich los und stand voll Verblüffung und im Aufruhr. »Das ist doch nicht möglich«, stammelte ich und unterbrach mich ihretwegen. Aber bei mir dachte ich, was mag sie wohl erzählt haben? Was kann sie bloß von mir gewusst und über mich gesagt haben? Ich fühlte mein Gespenst einen Augenblick in diesem Haus umgehen und wünschte mich auf der Stelle weit fort. Beim Abschied gab mir die Frau ein in Seidenpapier gehülltes Bild der Tochter als Andenken mit. Wir hatten beide feuchte Augen, und im Gehen fragte ich sie nach dem Kirschbaum. Es war kein besonders schöner Baum, und er wollte nicht einmal blühen, so ließ ich ihn schlagen, vor langem schon. Ich winkte, schloss das Gartentor, lief über die Straße auf das Auto zu und stieg ein. Während wir weiterfuhren, versuchte ich, meinem Freund diesen Aufenthalt umständlich zu erklären, ohne einen Namen zu nennen, und löste dabei die Fotografie aus dem Seidenpapier. Ich starrte das Bild an, hob es ganz nah an die Augen, aber ich konnte mich nicht erinnern, dieses Gesicht je gesehen zu haben. Mein Denken setzte aus und dann wieder ein mit dem Gedanken, das ist nicht Anna Maria. »Aber das ist doch Anna Maria«, sagte überrascht mein Freund, der einen Augenblick von der Fahrbahn weg und auf das Bild sah. »Ich wusste nicht, dass du sie gekannt hast«, sagte ich. »Aber natürlich«, erwiderte er, »Anna Maria. Wenn du willst, kann ich dir ja alles erzählen.« Ich zündete rasch eine Zigarette für ihn an und steckte sie ihm zwischen die Lippen. »Ich bitte dich, sie ist doch tot«, sagte ich und zitterte noch immer. »Aber findest du, dass ihr das Bild ähnlich ist?« Ich reichte ihm die Fotografie und er sah sie noch einmal genau an. »Sehr«, sagte er. In meinem Herzen dachte ich, es wird dir noch oft ein Unrecht geschehen.
7: Der Schweißer.
8: Die Männer legten das Werkzeug zusammen und verluden es auf den Wagen. Dann rückten Brunner und Mauns das Baustellenschild an die richtige Stelle und hängten das Warnlicht auf. Reiter stand unschlüssig, mit der abgenommenen Schutzbrille in der Hand, und blinzelte in die Dämmerung. »Kommt ihr nachher ins Kaffeehaus?«, fragte Reiter, als die beiden anderen den Wagen wegzuschieben anfingen. Brunner schüttelte den Kopf, Mauns blickte sich gar nicht um, und Reiter blieb zurück, wischte sich die Augen mit dem Handrücken. Er sah die Straßenbahn kommen, winkte dem Wagenführer, der ein wenig abbremste, und sprang auf. Am Spitz stieg er aus und lüftete dankend seine Kappe. Das Kaffeehaus war leer. Er hatte gehofft, dass irgendjemand da sitzen würde, mit dem er Karten spielen oder ein Bier trinken konnte. Er suchte jemand in dem Nirgendwo, suchte eine träge Vertraulichkeit, ehe er nach Hause musste. Fast jeden Abend suchte er ein Schwemmland, das sich zwischen die Arbeit und das Heimkommen legte, wie das Schwemmland, das sich zwischen die Stadt und die Arbeiterbezirke im Osten legte. Er ging bis nach hinten, stieß an ein paar Stühle und ging dann wieder weiter nach vorn in dem verödeten Saal, setzte sich an ein Fenster und starrte hinaus. Er hörte den Ober kommen, drehte den Kopf, als er ihn stehen bleiben fühlte, und sagte, einen großen Braunen. Er wollte etwas hinzufügen, zu reden anfangen mit Franz, ließ es aber. Es fiel ihm nichts ein. Er streckte seine Beine weit aus, um sich zu dehnen, und dabei berührte er mit dem Fuß etwas unter dem Tisch. Er beugte sich unter den Tisch, suchte im Dunkeln, dann hielt er es in der Hand, etwas Ungewohntes, ein kleines Paket, nein, nicht ein Paket. Eine Weile ließ er seine Hand unter dem Tisch, um den Gegenstand bloß zu fühlen und zu erraten. Dann erst zog er ihn hervor. Es war ein Buch in einem Schutzumschlag aus braunem Packpapier. Er wollte aufstehen, das Buch nach hinten tragen, den Fundgegenstand, aber er war zu müde, trostlos. Brunner und Mounts kamen also wirklich nicht. Er schlug das Buch auf, schnippte mit dem Zeigefinger, den er vom Daumen abschnellen ließ, ein paar Seiten hoch. Dann beugte er den Kopf darüber, las ein paar Worte ab, die da standen, weder aufmerkend noch verständnislos. Er las einfach die Worte ab, wie er immer Worte abgelesen hatte, von einem Formular, von einer Sportzeitung, so wie er es in der Schule gelernt hatte, ein Wort nach dem anderen. Es hieß »Die fröhliche Wissenschaft«. Er hatte das Buch in der Hand, ging sehr laut und fest hinaus. In der Tür drehte er sich aufmerksam um. Er sah den Ober aus der Richtung der Toilette kommen, den Block herausziehen und den Bleistift, nickte ihm zu, während seine Hand mit dem Buch schon durch den Vorhang fuhr, der vor der Tür hing, und ging. Reiter schaute auf, als der Doktor in die Küche kam und die Tür leise hinter sich zuzog. »Hören Sie«, sagte der Doktor. Der Mann schob ihm einen Küchensessel hin, holte zwei Schnapsgläser aus der Kredenz und eine halbvolle Flasche Eierlikör, während der Doktor zur Wasserleitung ging und sich die Hände wusch, an dem karierten Handtuch flüchtig abwischte. »Sie kann morgen wieder aufstehen«, sagte der Doktor und setzte sich. Sie nippten beide widerwillig an dem hausgemachten, dicken, schleimigen Likör. »Aber sie gefällt mir nicht«, sagte der Doktor. »Aufs Land sollte sie gehen oder in ein Sanatorium.« Der Mann schaute bedrückt vor sich hin. »Sie kann nach Hollabrunn gehen zu den Eltern, aber das ist auch keine Erholung.« »Ja«, sagte der Doktor, »lieber nicht, wenn es keine Erholung ist.« »Sie ist so dumm, Sie müssen es ihr nachsehen«, sagte der Mann entschuldigend. »Lieber geht sie zu Pfuschern, zu einem Schwindler, der es mit Magneten macht. Lauter Schwindel, ich weiß, sie geht zu Schwindlern.« Der Doktor antwortete nicht. Er schrieb ein Rezept unleserlich, setzte einen Schnörkel darunter und legte es dem Mann hin. Der Mann ließ es liegen, ohne darauf zu schauen, und sagte dann rasch, »Ich war 2 Tage nicht arbeiten, Sie müssen mir einen Schein schreiben.« »Ausnahmsweise«, sagte der Doktor, »weil die Frau sie braucht, ausnahmsweise kann ich das machen. Ich kann das sonst nicht, es ist strafbar.« Der Mann nickte, holte einen Krankenschein aus der Küchentischlade, schob ihn hin. Der Doktor schrieb nicht gleich, sondern fragte, »Was ist denn los? Mit Ihnen ist doch etwas los.« »Nichts«, sagte der Mann. »Das heißt, ich möchte Sie etwas fragen.« »Es handelt sich um ein Buch.« Er ging zu der Kiste, auf der das Radio stand. Auf dem Radio lag das Buch. Er reichte es dem Doktor. »Kennen Sie das?« fragte er. Der Doktor blätterte es auf, blickte kurz den Mann an und sagte selbstgefällig, »Und ob ich das kenne?« Der Mann sah ihn erstarrt an. Er wartete auf ein weiteres Wort des Doktors. »Ja, die Philosophie«, sagte der Doktor. »Früher hat die mich auch einmal interessiert. Jetzt komme ich nicht mehr zum Lesen. Interessiert hat es mich schon früher einmal, aber wenn man im Leben steht...« »Ich habe das Buch gelesen«, sagte der Mann und hielt den Atem an. Der Doktor sah nun beinahe bestürzt aus. »Das haben Sie gelesen?« Er schlug mit der Hand auf das Buch, dann fügte er neugierig hinzu, »Wieso?« Der Mann gab keine Antwort, schenkte Likör ein und fragte, »Was für Bücher gibt es noch? Wo bekommt man diese Bücher?« Der Doktor sagte irritiert, »Du lieber Himmel, Bücher gibt es wie Sand am Meer. Da kann ich schlecht raten. Gehen Sie in eine Leihbücherei, lassen Sie sich einschreiben oder in die Volksbücherei, dann können Sie Bücher borgen.« »Auch solche?« fragte der Mann. »Alle möglichen Bücher«, sagte der Doktor. »Meine Frau ist auch eingeschrieben.« In der Nacht, während die Frau schlief und röchelte im Schlaf, lag Reiter über dem Buch, die Arme aufgestützt. Er las noch einmal in dem Buch. Er las besonders die Stellen, die von jemand unterstrichen worden waren mit Bleistift. Diese Stellen taten es ihm an. Er dachte an die Person, die das eigens unterstrichen hatte und hier und da etwas an den Rand geschrieben, zum Beispiel Irrtum oder siehe Menschel, Punkt, allzu Menschel, Punkt. Der Mann las und las, indem er die Lippen bewegte. Manchmal geriet er heftig in Bewegung und dann fuhren die Worte in ihn wie Geister, fingen an, ihr Wesen in ihm zu treiben. Er ist entlassen worden. Ich weiß es, sagte die Frau. Frau Rosi, sagte der Doktor, beruhigen Sie sich. Er wird eine andere Stelle finden. Ich werde tun, was ich kann. Ich kenne da einen Ingenieur bei der Maschinenfabrik. Herr Doktor, sagte die Frau, es ist alles umsonst. Ich weiß es. Er kümmert sich um nichts mehr. Er schaut die Kinder nicht mehr an. Ich könnte krepieren. Von ihm aus, ja, krepieren könnte ich. Ich werde ihm eine Stelle verschaffen. Heutzutage ist nichts leichter als das. Haufenweis gibt es Stellen für einen gelernten Arbeiter. Nein, sagte die Frau und weinte. Es ist alles umsonst. Jetzt ist das Unglück da. Keiner gibt einen roten Heller für uns. Sie sind eine dumme Frau, Frau Rosi, sagte der Doktor. Denn Ihr Mann ist doch ein braver Mensch, ein fleißiger, braver Mensch. Aber er liest. Tut nichts als lesen. Reden Sie mit ihm. Auf mich hört er ja nicht. Natürlich werde ich mit ihm reden, sagte der Doktor. Beruhigen Sie sich. Der Mann lag im Bett und las. Er stand auf, um dem Doktor zu öffnen, und legte sich gleich wieder ins Bett. Sie Lump, sagte der Doktor. Reden Sie doch, sagen Sie die Wahrheit, warum arbeiten Sie nicht? Der Mann sah mit einmal blass und ernst aus. Die dunklen, feinen Stoppeln von seinem Bart erschienen wie ein schwarzer, grausiger Ausschlag in seinem Gesicht. Ich kann nicht mehr, Herr Doktor. Das ist es. Ich kann nicht mehr. Es ist etwas gerissen in mir, zersprungen. Ich kann nicht mehr arbeiten, zur Stund aufstehen, mich aufraffen. Nie mehr werd ich arbeiten können. Beide rührten sich nicht. Dem Mann traten plötzlich Tränen in die Augen. »Wie geht es meiner Rosi?« flüsterte er. »Natürlich gehe ich arbeiten, Herr Doktor. Morgen gehe ich. Morgen.« Er wimmerte. »Arme Rosi, arme Rosi.« Der Doktor begann hin und her zu gehen über Rosis blauen Läufer, der wie ein Steg durchs Zimmer führte, licht und selten benutzt. »Sie sind wirklich verrückt. Warum lesen Sie bloß all das Zeug? Unsinn ist das zu lesen. Ein Mensch, der im Leben steht. Ich stehe auch im Leben. Wir stehen alle im Leben. Und Sie lesen. Sonst können Sie nichts lesen. Machen sich fertig. Das kommt doch von den Büchern, dass Sie sich fertig machen.« Der Mann trocknete langsam und ohne Scham seine Tränen mit einem Zipfel des Leintuchs. »Sie müssen mich aber verstehen. Ich bin Schweißer. Ich kenne das ganz helle Licht. Schweißer, das ist ein sehr guter Beruf. Ich habe die Prüfung gemacht und gleich geheiratet danach. Gleich sind eins nach dem anderen die Kinder gekommen. Bei den Stadtwerken habe ich gearbeitet, in fast allen Bezirken, auch im ersten Bezirk, in den Straßen, wo die großen Geschäfte sind, die Juweliere, Geschäfte, die Konditoreien, ach, die Kleider, die Radios, Autos, Eisschränke, alles habe ich aus der Nähe gesehen. Man arbeitet so daneben, man sieht hin und die meisten neiden es. Mauns ist am neidischsten. Er möchte goldene Uhren und Teppiche. Aber sehen Sie, das war es nicht für mich. So neidisch war ich nie. Wir wohnen in Floridsdorf. Sie auch, Herr Doktor. Darüber muss ich Ihnen wohl nichts sagen. Hier ist alles anders, als es sonst wo wäre. Aber ja, sagte der Doktor verwirrt, aber ja, es sagt ja niemand was dagegen. Er rieb sich die Stirn mit dem Taschentuch, um Zeit zu gewinnen. Dann zog er die Brauen zusammen und schnaubte aufgebracht in das Tuch. »Sie meinen wohl, Sie sind ein Genie und ich bin der Idiot. Danke, danke. Sie faseln da etwas zusammen. Besten Dank. Warum reden Sie nicht mit Ihren Leuten? Sind Ihre Freunde vielleicht ausgeschlossen oder schlechter als Sie? Gehen Sie arbeiten und reden Sie mit Ihren Freunden. Sind Ihre Freunde vielleicht ausgeschlossen, Sie eingebildeter Mensch?« »Reden Sie dort nicht mit mir nicht. Für mich ist das Blödsinn. Ich habe schon einiges gelesen in meinem Leben. Ich muss zu Ihrer Frau gehen, um die Sie sich nicht kümmern. Sie haben sie wieder zu dem Pfuscher gehen lassen. Jetzt hat es sich ausgependelt. Jetzt geht sie drauf, verstanden? Jetzt ist es aus.« Der Mann sah neugierig auf den Arzt. Glauben Sie denn, dass Brunner und Mounds solche Bücher lesen wollen? Ja, politisieren tun sie hier und da, aber wie die Kinder, ohne Gedanken. Ich hätte auch nicht lesen und denken mögen vor dem Tag. Aber jetzt weiß ich nicht mehr, was aus mir wird. Was wird aus mir, Herr Doktor? Reiter saß im Kaffeehaus und trank das dritte Bier. Er ließ anschreiben. Ich lese jetzt ein sehr interessantes Buch, sagte er. Der Doktor unterbrach ihn mit einer verächtlichen Bewegung. Gut, sagte der Mann, ich bin schon still. Ihre Frau ist tot und Sie sind schuld daran. Sie haben mich zu spät gerufen. Arme Rosi, sagte der Mann, sie wollte wohl sterben. Sie haben keine Schuld, nicht, dass sie misstrauisch war gegen die Ärzte, aber sie hat immer an die Pfuscher geglaubt. Helfen Sie jemand, der an ein Pendel glaubt, das bringen Sie nicht fertig. Es war ihr wichtiger als gesund werden. Und mir sind die Bücher wichtiger. Der Mann verstummte und trank.
5: Der Tod wird kommen.
7: Unsere Großmütter Anna und Elisabeth sind tot, seit Jahren. Und unsere Großväter Franz und Leopold sind tot. Die Cousinen und Vettern wissen davon. Wir sind eine große Familie und wir haben Tode und Geburten zu nennen. Sogar Tode wie die von Dr. Kilp, unserem Arzt in Stetten, und der Mord an Dr. Bärenthal in Hausen gehören dazu. Unsere Toten sind über mehrere Friedhöfe verstreut. Unsere Allerheiligen, unsere Gedächtnistage, von einigen vergessen, werden doch immer von anderen erinnert, von Cousine Lise und Cousine Alvina. Auf unseren Bauernhöfen und in unseren Stadtwohnungen liegen die Fotoalben mit den aufgepressten Bildern. Da sind auch die Toten. Und sogar Tote als Wickelkinder. Unser Cousin Ernst, unser Cousin Mottel. Der eine war 20, der andere 32 und angeheiratet. Und in solchen Altern starben sie. Auf den Schlachtfeldern oder bloß neben einer Weißdornhecke, überrascht auf einem Spaziergang von einer verirrten Kugel. Genaues wissen wir nicht. Unsere Trauer ist ungleich. Und manche Tode haben wir sogar vergessen. Tante Mitzi zum Beispiel musste eines Tages erinnert werden, dass Tante Marie von einem anderen Strang der Familie schon seit Jahren gestorben war. Sie hatte es vergessen oder nie recht wahrgenommen, obwohl sie sonst sich genau auskennt, besonders in den Toden und Geburten, und ihre Buchhaltung beherrscht. Und solche Vergesslichkeiten erlaubten sich auch Vera und Angela und vor allem Eugen, die abgetrennt von der Familie leben und kaum mehr Weihnachtskarten austauschen mit ihren Mitgliedern, häufig auf Reisen oder in anderen Ländern sind und neue Familien gegründet haben, von denen die Familie nur vom Hörensagen weiß. Unsere Familie, und dies ist ihr einziges sichtbares Gesetz, ist da wegen der Toten, wegen der Astern, der Hochzeitsservice, Likörgläser oder Besteckserien, bei Hochzeiten und wegen der Glückwünsche, mit denen sie an bestimmten Tagen die Post belastet, zu Geburten, Taufen, Geburtstagen, Muttertagen. Unsere Familie bemächtigt sich des Todes, der Krankheit, und mögen sie ihr für immer unverständlich bleiben. Unsere Familie hat sich des Todes von Ernst bemächtigt, der sich wegen der begangenen Fälschungen bei einer Versicherung erhängte. Und sie hat sich des Todes von einem vierjährigen Kind, von Ricky, bemächtigt, die von den Riemen der elektrischen Futterschneide erfasst wurde und verstümmelt wurde und zugrunde ging. Unsere Familie ist nicht wir alle zusammen oder ein Strang und Familienteil, sondern ein riesiger Schwamm, ein Gedächtnis, das alle Geschichten aufsaugt und daraus eine eigene Geschichte macht. Denn wenn der Tod uns erscheint in einer verständlichen Gestalt, so tut er es uns kund, indem er über einen von unserer Familie dahingeht. Wenn das weiße Kuvert im Briefkasten liegt, wenn unter der Poste Restante ein Trauerrand auftaucht, wenn die Nachricht an einem gewöhnlichen Briefende steht, PS, weißt du, dass Onkel Karl vor 10 Tagen gestorben ist an Magenkrebs, er hatte furchtbar zu leiden, es war eine Erlösung, dann tritt die Familie in ihre Rechte und zaubert ein Leben in ein paar Strichen vor uns hin. Das Leben Onkel Karls. Einmal war er in Deutschland als Arbeiter. Dann heiratete er Tante Resi. Onkel Karl zupfte am Ohrläppchen, spielte abends Karten im Wirtshaus. Quartalssäufer, ging nicht zum Begräbnis, als Großvater starb, stritt immerzu mit Onkel Hans wegen des Gartens, wegen des Obstes. Onkel Karl hat eine schöne Stimme, spielte Laute. Und Onkel Karl, jetzt gestorben, jetzt unter Astern, vor 3 Jahrzehnten mit einem Likörservice bedacht, jetzt mit einer Minute Schweigen, zwischen 2 Tätigkeiten, 2 Briefen von anderswoher, 2 Unzugehörigkeiten. Unsere Familie, ohne Maßstab, ohne Beschränkung, setzt ihren Maßstab an die Leben. Einer hat es weit gebracht, der hat es zu nichts gebracht. Einer ist eine Schande für die ganze Familie und ein anderer eine schwere Last. Und geheime Nachrichten und geheime Urteile werden weitergegeben und der Tod wird kommen und kein Ende setzen. Denn weil das Gedächtnis der Menschen nicht reicht, ist das Gedächtnis der Familie da. Eng und beschränkt, aber ein wenig länger, ein wenig treuer. Treu aus Not, der kleinen Unsterblichkeit zuliebe, ein 50 Jahrhundert reichend, dann vergisst auch sie die Astern für die ältesten Toten, den Buchsbaum und seine Pflege. Gewissermaßen wacht die Familie auch über den Namen, ohne dass mit Bestimmtheit zu sagen wäre, warum in dieser Familie nur bestimmte Namen zugelassen sind und andere nicht. Auch die Angeheirateten richten sich danach und heißen Trude, Peter, Franz, oft Elisabeth, oft Stephanie, Josephine, Therese, wovon sie freilich nur vor Behörden und bei wichtigen Zeremonien den ganzen Namen anlegen dürfen. Der Werktagsname, der Name im Gebrauch, ist Lisi und Lisa, Steffi, Fini und Resi. Die Anni, Rosi, Edi gesellen sich ihnen zu. Ein einziges Mal waren die Familiennamen in Gefahr, als sich Onkel Peter mit einem Fräulein, das sich Mary nannte, verlobte, im Jahre 1925. Und dann noch einmal, als Cousin Ernst in seinem letzten Urlaub vor seinem Tod die Familie mit der Nachricht erschreckte, ein Mädchen namens Karin heiraten zu wollen, aus Uelzen bei Hannover. Diese Karin, die im Jahr 1957 die Anverwandten ihres toten Bräutigams besuchen kam, verliebte sich am Ende ihres Aufenthalts aber in einen deutschen Sommergast aus dem Rheinland und fuhr mit dem Menschenwolf Dieter zurück in Gegenden, in denen ihr Name besser gedeihen möchte als hier. In unserer Familie gibt es mindestens 2 Mörder und 2 Diebe und 3 Dirnen, obwohl niemand dies unserer Familie ansieht. Und unsere Familie hat der Geschichte und der Politik ihren Tribut gezahlt. Sie hat ohne Verabredung in jede Partei eines ihrer Mitglieder entsandt. Und manchmal mehrere. Alle Ideen wurden in unserer Familie vertreten, wenngleich nicht in ihrer höchsten und formulierbarsten Form, sondern auf eine popularisierte Weise. Unsere Familie trat auf den Ideen herum und bog sie sich zurecht. Und eines Tages hatte sie ihre Monarchisten und Anarchisten, ihre Sozialisten, Kommunisten. Und dann kam eine Zeit, da hatte sie ihre Nazis und Antisemiten, die Wirrköpfe und ihre Plünderer und Mörder. Und zugleich hatte sie auch die Opfer. Und manchmal waren einige beides zugleich, wie Onkel Sepp, der eine der niedrigsten Parteinummern im Lande hatte und sich im Krieg mit den Parteileuten zerstritt wegen einer Fuhre Holz und im Konzentrationslager endete. Ein Opfer? Wovon? Niemand weiß das. Aber unsere Familie, und das macht ihren Zauber aus, weiß gar nichts von den Ideen, die sie mit hat ausbrüten helfen, denen sie Vorschub geleistet hat, die sie miternährt hat. Unsere Familie ist ein kopfloser, großer Körper, der sich durch die Zeit schleppt, dem die Glieder abgehackt werden und dem neue nachwachsen. Sie ist das kopflose Ungeheuer, für das Ministerien zuständig sind und Religionen, Sittengesetze und Gesetzbücher. Und gewissermaßen ist auch unsere Familie eine Heilige, denn sie wird viel im Mund geführt. Sie scheint etwas Untadeliges, Göttliches zu sein. Und dies alles bloß, weil in den Büschen an der Geil sich 2 gepaart haben oder im Trunk Onkel Edi, Tante Fini noch ein Kind gemacht hat. Dies alles befugt unsere Familie, einen Rechtsanspruch auf die Welt zu haben. Diese Erde gehört ihr und keiner würde es wagen, sie ihr streitig zu machen. Denn unsere unheilig-heilige Familie ist unwissend und unschuldig. Sie ist nicht, was Einzelne sind, sondern sie, die alle zusammen ist, erhebt sich stolz und trägt triumphierend unseren Namen. Ja, wir gehören ihr an. Sie ist besser als wir. Nicht nur eine Idee, sondern etwas Fleischgewordenes. In einer Familie gibt es immer einige Frauen, die alle Kinder hüten, alle Krankheiten durchmachen, alle Hilfen leisten müssen. Und andere, die sich weniger beteiligen müssen, dafür aber für andere sorgen. Unsere Cousinen Meizer und Wiene zum Beispiel sorgen dafür, dass der Gesprächsstoff in der Familie über Verpöntes, Lasterhaftes nicht ausgeht. Die ganze Familie entrüstet sich unentwegt über die ältesten und neuen Geschichten unserer beiden Cousinen. Meizer hat sich scheiden lassen, ist dem Pfarrer nachgerannt, war mit dem halben Dorf im Bett. Und nach Tante Lisa nimmt sie jetzt keiner mehr. Seither hält sie sich die italienischen Bauarbeiter und die Reisenden, die durchs Tal kommen. Wiene ist die Jüngste und hat schon zum dritten Mal ein Verhältnis mit einem verheirateten Mann. Ab und zu, für Jahre, schämt sich ein Teil der Familie für den anderen. Unser Onkel Edi schämt sich vor seiner Frau. Unsere Tante Erna für seine Familie. Und unser Cousin Edi schämt sich für Onkel Edi und Tante Erna und alle ihre Kinder. Sie schämen sich Fremden gegenüber, Landräten, Bezirksrichtern, Sommerfrischlern. Und jeder hat seinen Grund. Onkel Edi schämt sich, weil Tante Nana Kürbisse auf dem Feld gestohlen hat, das einem Verwandten von Tante Erna gehört. Und er schämt sich, weil Fredi Kommunist ist und über den Zaun mit den Sommerfrischlern redet von sauberer Regierung, von den Pensionisten und die Gehaltsempfänger und dabei Onkel Sepp im Auge hat, der von seiner Pension lebt. Und Fredi bekommt jedes Mal einen roten Kopf, wenn er an die Existenz von Sepp erinnert wird. Der SA-Mann war und in Jugoslawien an, weiß der Himmel, was für Aktionen beteiligt war. Von Aktionen war oft die Rede. Und Sepp hört auch nicht auf zu reden von den Offizieren und den Juden, die schuld waren, dass der Krieg verloren ist. Und jeden Abend sagt er seinen Kindern vorm Schlafengehen, Österreich ist unser Heimatland, aber Deutschland unser Vaterland. Und er schickt seine Kinder zu einem Verein, der verboten ist. Und dort lernen sie noch einmal, was er spät gelernt hat. Wieder singen, Fahnen entrollen, Lagerfeuer anfachen. Und Tante Resi schüttelt den Kopf, die auch davon weiß, und darum weiß eigentlich auch die ganze Familie davon, unter dem Siegel der Verschwiegenheit. Es wird kein gutes Ende nehmen. Die Kinder soll er wenigstens draußen lassen. Die Kinder, die Kinder. Tante Erna sagt, es wird schon nur halb so schlimm sein und erzählt es weiter, dass Irk immer noch glaubt, dass Hitler lebt und dass alles heute in den Zeitungen gelogen ist. Lug und Trug, sagt auch Peter. Und Hansi sagt, mit Politik will er nichts zu tun haben. Irk sagt, wenn es gegen die Russen geht, sofort wieder. Er kennt die Russen. Er war im Kaukasus. Von unserer Familie waren 5 in Russland, die kennen die Russen. 2 waren in Frankreich, die kennen die Franzosen. 2 waren in Norwegen und in Griechenland, die wissen alles über die Norweger und Griechen. Alle haben sie kein rechtes Vertrauen zu den Ländern, die sie kennen. Und schließlich sind unsere Toten in Russland und Griechenland und Polen und Frankreich. Aber von denen erfahren wir nicht mehr, was sie denken. Und Kurt und Seppi waren einmal in Italien auf dem großen Friedhof von Aprilia und haben dort Blumen auf das Grab von Hans gelegt. Sie erzählen, und man erzählt weiter, dass der Friedhof sehr gut gehalten ist, sehr schön gepflegt und riesengroß. Ein mächtiger Friedhof. Fast nicht zu glauben, wie groß und sehr gut gehalten. Einen Sinn für das Große hat unsere Familie. Für große Zeiten und für alles Gewaltige. Von der Sprache aber unserer Familie, denn wie könnte man unsere Familie begreifen, wenn man ihre Sprache nicht kennte? Die ist alt und wild und stehend und zu Sprüchen gehämmert. Und diese Sprache ist, wie alle Sprachen, manchmal schon längst keinem Gegenstand mehr angepasst und manchmal ganz genau dort, wo die Poesie entspringt. Dies ist die Sprache unserer Familie. Fredi ist keinen Rot, ist die Sprache unserer Familie. Fredi ist keinen roten Heller wert. Erna hat nicht schwarz unter den Nägeln.

vom Heu, von heißen Wickeln, vom Wetter, vom Schweineschlachten, von der Gemeinde, von der Pacht, von der Genossenschaft. Unsere Familie sorgt dafür, dass nichts unberedet bleibt in der Welt. Und sie hat schon ihre eigene Meinung über alles und die lässt sie sich nicht abkaufen. Nur manchmal ist ihr eine Weile, 7 Jahre lang, ein Teil der Meinungen verboten worden. Dann hat sie sie wieder. Unsere Familie hat alle Vorurteile auf der Welt, wenn es sie nicht schon gäbe, erzeugt. Alle Grausamkeiten sich ausgedacht. In unserer Familie heißt es, die oder den sollte man aufhängen oder anzeigen oder der verdient's nicht besser. Und doch hat unsere Familie auch eine Milde, ihre Tränen. Da ist schon geweint und geschluchzt worden über die Schlechtigkeit der Welt, über eine krepierte Kuh, über Tante Maria, über Meizers Unglück. Unsere Familie weint am liebsten über sich selbst, über das, was ihr zustößt, kaum je über das, was anderen zustößt. Da hat sie Schauer, die sie genießt. Habt ihr schon gehört? Den Taller haben sie mit 3 Stichen im Bauch gefunden im Obertal. Unsere Familie genießt die schlechten Nachrichten. Es war ihr keine Stadt genug bombardiert, keine Totenzahl zu viel, sie hat sie immer noch erhöht. Sie macht aus 100 Toten fast 1000, damit der Schauer größer ist. Sie räkelt sich und wühlt im Unglück. Aber nicht, um Unrecht zu tun. Selbst ihr eigenes Unglück steigert sie. Die Schmerzen, die einer gelitten hat. In unserer Familie muss jeder irgendjemand ähnlich sehen. Das ist Gesetz. Schon von den kleinsten Kindern wird gesagt, wem sie ähnlich sehen. Der Nona oder Onkel Hans, der in Aprilia begraben ist, oder Tante Anna. Die größte Ehre wird dem erwiesen, der der Nona ähnlich sehen darf. Unsere einen Großmutter, die jedoch immer Schrecken verbreitet, wenn man von ihr spricht. Die der meisten Geheimnisse unserer Familie wert befunden wird. Hier und da deutet einer an, wie hart sie war. Dass sie den Enkelkindern nie ein Stück Zucker gegeben hat. Wie einsam sie und gescheiter als die anderen, wie sie Bücher gelesen hat und alles aus der Geschichte wusste. Von Rudolf von Habsburg und vom Kaiser Maximilian und dem Prinzen Eugen und wie sie laut und deutlich in ihrem Schlafzimmer und stundenlang aus dem Geschichtsbuch las. Niemand durfte zu ihr und niemand durfte sie duzen. Am Ende dachte sie, dass alle sie vergiften wollten und dass eine Verschwörung gegen sie im Gange sei. Damals hatte Tante Erna immer geweint, weil sie beinahe glaubte, die anderen glauben auch, dass sie die Nona vergiften wolle. Und Onkel Peter kam nie mehr ins Haus, weil er sich das nicht gefallen ließ, als Mörder von seiner Mutter bezeichnet zu werden. Wäre ich's wert, einer Familie anzugehören, wenn ich ihre Mörder verraten würde, ihre Diebe anzeigen würde? Es ist wohl möglich, die fremden Familien ihrer Verbrechen und Defekte zu zeihen, aber die eigene mit ihren schwärenden Eiterbeulen nie. Die werde ich nie verraten. Und doch ist mir mehr erlaubt, an unserer Familie zu sehen, als an jeder anderen. Ein großes Aug ist mir für unsere Familie gewachsen. Ein großes Ohr geworden für ihre Sprachen. Ein großes Schweigen ist mir geworden über so viel, das aus großer Nähe zu verschweigen ist. Schweigen wir. Unsere Familie, die sich auf der Erde ausgebreitet hat, wie die Menschheit inmitten von fremden Geschöpfen. Unsere Familie, von der die Welt unheilbar geworden ist. Ich und wir. Meine ich manchmal nicht nur mehr wir Frauen und wir Männer, wir Seelen, wir Verdammten, wir Schiffer, wir blinde Schiffer, wir Wissende, wir mit unseren Tränen, Eitelkeiten, Wünschen, Hoffnungen und Verzweiflungen? Wir unteilbar, geteilt durch jeden Einzelnen, doch wir. Meine ich nicht wir gegen den Tod gehend, wir von Toten begleitet, wir Hinsinkende, wir Vergebliche? In so vielen Momenten sind wir, in allen Gedanken, die ich nicht mehr allein zu denken vermag, in Tränen, die nicht allein um mich geweint werden mögen. Wir wünschen uns zum neuen Jahr. Wir wünschen uns, dass es Rosi besser gehen möge. Wünschen Tante Erna einen sanften Tod. Fürchten Onkel Edi. Denken oft an Nana. Nana, die durch die Türen huschte und die Tränke mischte, das Vieh zum Brunnen trieb. Nana, die sagte, oh Gott, so fing jeder ihrer Sätze an. Nana, die wahnsinnig wurde und ans Bett gebunden werden musste. Die in der Irrenanstalt war, die zu verhungern fürchtete, der keiner ein Brot gab.

0: die den Kürbis stahl auf dem Nachbarfeld. So wenig von Nana, so alles von Nana. Wer war sie? Ist sie unsere Tote? Bestraft sie nicht. Straft uns um keinen. Ein Natterngezücht, die Auserwählten. Das sind wir. Das einer zu zertreten wünscht und einer zu großem will. Immer wir. Ich will geliebt sein um alle.
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0: 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Es ist 17 Uhr. 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
2: Die Nachrichten mit Detlef Dickmann. Guten Tag. Die AfD hat ihre Führungsspitze bestätigt. Auf dem Bundesparteitag in Erfurt sind die Parteivorsitzenden Weidel und Chrupalla wiedergewählt worden. Währenddessen sind rund um den Veranstaltungsort laut Polizei mehr als 30.000 Menschen gegen die AfD auf die Straße gegangen. Aus Erfurt Christian Müller für WDR aktuell.
3: Diese Veranstaltung hinter mir, die ist bis 20 Uhr angemeldet. Wir wissen nicht, wie lange der Parteitag geht, ob er heute vielleicht sogar schon zu Ende geht oder ob sich das Ganze bis morgen hinzieht. Reisen die heute schon wieder ab oder verbleiben sie auf der Messe? Es gibt ja zwei Hallen. Ich habe gehört, da sind auch ein paar Feldbetten aufgestellt worden für den Fall der Fälle. Die Parteispitze übernachtet in dem Hotel gleich neben der Messe. Und wie die anderen 600 Delegierten, die heute früh mit den Bussen gekommen sind, wieder wegkommen, das wird nochmal eine spannende Frage. Und da wird die Polizei auch auf Hab-Acht-Stellung sein müssen, denn ich glaube, die Demonstrierenden, die haben einen langen Atem. Wenn sie es heute früh verpasst haben, dann werden sie es wahrscheinlich heute Abend versuchen wollen, da noch ein bisschen für Stimmung zu sorgen.
2: Papst Leo XIV. Hat auf der italienischen Mittelmeerinsel Lampedusa auf das Schicksal tausender Migranten aufmerksam gemacht, die auf dem Weg übers Mittelmeer ums Leben gekommen sind. Er forderte die EU auf, Nothilfe mit der Integration von Migranten zu verbinden. Der Besuch des ersten US-amerikanischen Papstes fällt auf den 250. Jahrestag der amerikanischen Unabhängigkeitserklärung. Von der Insel Lampedusa Tillmann Kleinjung für WDR aktuell.
4: Ich bin mir sicher, dass Papst Leo genau wusste, welcher Tag heute in seinem Heimatland gefeiert wird. Von daher ist dieser Besuch an diesem Außenposten Europas natürlich ein Zeichen für die Vereinigten Staaten von Amerika, aber natürlich mehr noch für die Vereinigten Staaten von Europa. Und er hat ja bereits gestern etwas zu diesem besonderen Geburtstag in seinem Heimatland gesagt. Er hat in einer Ansprache gesagt, die Menschenwürde und der Schutz der Menschenrechte ist ein Teil eben der amerikanischen Identität. Und er hat vor allem gesagt, die Stärke einer Gesellschaft misst sich am Schutz der Schwächsten.
2: Weitere Meldungen jetzt im Überblick. Auf dem NRW-Landesparteitag der CDU in Düsseldorf hat die Partei sich um ein Signal der Geschlossenheit bemüht. NRW-Ministerpräsident Wüst sicherte Bundeskanzler Merz Rückendeckung bei seinen Reformen zu. Der forderte insgesamt mehr Optimismus, um Deutschland wieder auf Kurs zu bringen. Instagram hat in Indien offenbar Werbung ausgespielt, über die man Videos mit Kindesmissbrauch und Vergewaltigungen kaufen konnte. Journalisten der BBC haben auf der Social-Media-Plattform entsprechende Posts gefunden. Instagram erklärte, es spiele solche Werbung nicht wissentlich aus. Gleich beginnt die Tour de France in Spanien. Die erste Etappe des Radrennens findet in diesem Jahr in Barcelona statt. Ab Montag geht es dann nach Frankreich weiter. Insgesamt dauert die Tour de France 3 Wochen. Favorit ist der Slowene Tadej Pogacar. Er hatte im vergangenen Jahr bereits gewonnen.
0: WDR aktuell aus der Region.
2: Das Festival Bochum Total nimmt nach 40 Jahren Abschied von der Bochumer Innenstadt. Wie der Veranstalter gerade mitteilte, wird das Musikfestival ab dem kommenden Jahr im Westpark rund um die Jahrhunderthalle Bochum stattfinden. Jörg Steinkamp für WDR aktuell.
5: Seit Donnerstag läuft Bochum Total. Nun ist klar, es ist die Abschiedsvorstellung im Bermuda-Dreieck. Hauptkriterium für den Umzug, die Sicherheit. Auf dem offenen, übersichtlichen Areal im Bochumer Westpark lasse sich ein modernes Sicherheitskonzept mit wesentlich geringerem Aufwand realisieren. Die Stadt musste in den vergangenen Jahren dem Festival immer wieder finanziell unter die Arme greifen. Zuletzt wurden über 20.000 Euro zugesteuert, um Absperrungen und Sicherheitskräfte stellen zu können.
2: Das war WDR aktuell. Das Wetter in Nordrhein-Westfalen bis zum Abend meist sonnig und trocken, im Tecklenburger und Mintner Land Wolken und einzelne Regenschauer bis 28 Grad. In der Nacht teils dicht bewölkt, vereinzelt kann es regnen, 18 bis 12 Grad. Morgen bewölkt, es ziehen Regenschauer durch, in der Kölner Bucht meist trocken, in Herford 21 Grad, in Bocholt 23 und in Essen 24 Grad. Die Zeit 17.04 Uhr.
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6: Eine ungarische Adelsfamilie mit Stammsitz in Eisenstadt im Burgenland und einer weiteren Residenz im ungarischen Fertőd. Beide nahe des Neusiedler Sees gelegen. Ich bin Helga Heiderspäth und heiße Sie willkommen in den Schlössern der Fürsten Esterházy mit ihrem Rokoko-Glanz und ihrem reichen Musikleben. Das ist eng verbunden mit dem Namen Josef Haydn, der jahrzehntelang Kapellmeister der Esterházy war. Natürlich werden wir heute von ihm hören, aber auch die Fürsten selbst waren musisch veranlagt. Zum Beispiel Paul Esterházy. Der hat Anfang des 18. Jahrhunderts, also lange vor Haydn, sogar selbst komponiert. Zumindest erscheint 1711 unter seinem Namen eine Sammlung mit geistlicher Vokalmusik, die Harmonia Coelestis. Allerdings schmückt der Fürst sich in dieser himmlischen Harmonie zumindest teilweise mit fremden Federn. Wahrscheinlich hat er nur einige Werke selbst geschrieben, andere bei seinen Hofkomponisten in Auftrag gegeben oder einfach aus anderen Quellen übernommen. Wie auch immer, hörenswert sind diese kleinen, feinen Stücke allemal.

Ein geistliches Konzert, das vielleicht der ungarische Fürst Paul Esterházy komponiert hat. Jana Pastorkova war hier zu hören, begleitet vom Geiger Gunnar Letzbor und seinem Ensemble Ars Antiqua Austria. Die Fürsten Esterházy leisten sich im 18. Jahrhundert ein aufwendiges Musikleben. Das liegt lange in den Händen von Gregor Josef Werner. Der wird 1728 Kapellmeister in Eisenstadt und bleibt es mehr als 3 Jahrzehnte. Heute kennt man Werner, wenn überhaupt, vor allem im Zusammenhang mit Josef Haydn. Denn er war Haydns Amtsvorgänger als Kapellmeister der Fürsten Esterházy. Für sie schrieb Werner eine Fülle an Werken, darunter einen humorvollen musikalischen Instrumentalkalender, Konzerte, Oratorien und vor allem Kirchenmusik. Der im Januar verstorbene Dirigent Lajos Rovatkoi hat sich in den letzten Jahren intensiv mit Gregor Josef Werner beschäftigt und etliche seiner Werke zusammen mit dem Ensemble La Festa Musicale aufgenommen. So hat er Werner als einen erstaunlich vielseitigen Komponisten wiederentdeckt. Ein geistlicher Text scheint es Werner und dessen Dienstherrn Fürst Paul Anton besonders angetan zu haben, das Salve Regina. Dieses mittelalterliche Mariengebet preist die Barmherzigkeit, Güte und Milde der Gottesmutter Maria, die hier als Königin angesprochen wird. Werner hat das Salve Regina rund 60 Mal vertont. Alleine das ist ja schon ein Beweis für seine große musikalische Kreativität. Hier Werners Salve Regina in D-Moll, ein beeindruckend expressives Werk, wie ich finde.

Die WDR3 Vesper zu Gast bei den Fürsten Esterhazy in Eisenstadt. Magdalene Haarer, Johannes Euler, Georg Poplutz und Markus Fleig haben eines der vielen Salve Regina-Vertonungen von Gregor Josef Werner gesungen, begleitet von La Festa Musicale unter Leitung von Lajos Rovatkoj. Nach mehr als drei Jahrzehnten im Dienst der Esterhazy bekommt Werner 1761 musikalische Verstärkung am Hof. Oder sollte ich besser sagen Konkurrenz? Damals wird Josef Haydn Vizekapellmeister der Eisenstädter Hofkapelle. De facto übernimmt er die Leitung der Kammer- und der Theatermusik. Dem fast 70-jährigen, gesundheitlich etwas angeschlagenen Werner bleibt nur noch die Kirchenmusik. Auch wenn er die besonders schätzt, muss er diese Arbeitsteilung als Degradierung empfunden haben. Auf seinen jungen Kollegen Haydn ist Werner jedenfalls nicht besonders gut zu sprechen. Der führt am Hof nämlich einen anderen musikalischen Ton ein, weniger kontrapunktisch, dafür im moderneren, frühklassischen Stil. Werner kann damit wenig anfangen und er scheint damit auch nicht hinterm Berg zu halten. Er soll Haydn als Modehansel und Xangelmacher bezeichnet haben. Haydn dagegen schätzt Werner durchaus. Als der 1766 stirbt, rückt Haydn zum ersten Kapellmeister auf. Jetzt gehört auch die Kirchenmusik zu seinen Aufgaben. Gelegentlich greift er dabei auf Sätze aus seinen italienischen Opern zurück und unterlegt der Musik einen lateinischen geistlichen Text. Ein Paradebeispiel für diesen neuen Sound der esterhazischen Kirchenmusik habe ich Ihnen mitgebracht. Enme Neues singt Haydns Arie O Coelitum Beati, ein virtuoser Lobgesang mit unverkennbar opernhaften Zügen.

war dieses Halleluja mit anderem Text einmal das Finale einer italienischen Oper von Joseph Haydn. Ich kann mir das zumindest gut vorstellen. Die Musik der geistlichen Arie, die Anne Menoyes vorher gesungen hat, stammt jedenfalls mit ziemlicher Sicherheit aus einer von Haydns Opern. Begleitet wurde sie vom Ensemble Tafelmusik unter Leitung von Bruno Weil. Dazu kam im Halleluja der Tölzer Knabenchor. Rund 4 Jahrzehnte ist Haydn als Kapellmeister der musikalische Star am Hof der Esterházy. Aber Ende des 18. Jahrhunderts beginnt sein Stern allmählich zu sinken. Sein langjähriger Dienstherr, Fürst Nikolaus I., stirbt 1790. Und der neue Fürst, Nikolaus II., interessiert sich mehr für eine jüngere Komponistengeneration. Zu der gehört Ludwig van Beethoven. Er ist in seinen ersten Wiener Jahren eine Zeit lang Schüler von Haydn, der auch den Kontakt nach Eisenstadt vermittelt. 1807 bestellt Nikolaus II. Bei Beethoven eine Messe. Da der sich schon lange mit dem Gedanken trägt, das Messordinarium zu vertonen, kommt ihm der Auftrag des Fürsten gerade recht. Der erreicht Beethoven im März. Das Werk soll im September zum Namenstag von Nikolaus' Frau erklingen, Fürstin Maria Josepha Hermenegild. Bis dahin scheint also genügend Zeit, aber wie so oft kommt Beethoven in Verzug. Erst auf den letzten Drücker wird das Werk fertig. Unter Einsatz von sage und schreibe 13 Kopisten wird in aller Eile das Notenmaterial für die Aufführung erstellt. Und dann verpasst die Altsolistin auch noch die Generalprobe. Die Aufführung wird ein kleines Desaster. Von seiner Komposition ist Beethoven trotzdem überzeugt und schreibt: »Von meiner Messe sage ich nicht gerne etwas, jedoch glaube ich, dass ich den Text behandelt habe, wie er noch nie behandelt worden ist.« Tatsächlich legt Beethoven den Text der Messe mit innovativer Detailfreude aus. Zwar orientiert er sich in der satztechnischen Dichte oft am traditionellen Kirchenstil, aber auf eine ausgearbeitete Fuge verzichtet er. Immer wieder fügt er berührend innige Solo- und Ensemblepassagen ein, um im nächsten Moment mit dramatischer Kraft eine vollkommen andere emotionale Ebene zu erreichen. Ich habe für Sie das Credo aus Beethovens C-Dur-Messe ausgesucht, und zwar in der Interpretation von Frieder Bernius. Er leitet den Kammerchor Stuttgart und die Hofkapelle Stuttgart. Die Solistinnen und Solisten sind Maria Kuhain, Margot Eutzinger, Thomas Hobbs und Sebastian Noack.

Das Credo aus Ludwig van Beethovens Messe C-Dur Opus 86 in der Interpretation von Frieda Bernius. Mit dieser klassischen Klangpracht verabschieden wir uns vorerst von den Fürsten Esterhazy. Aber in der zweiten Vesperstunde kehren wir noch einmal an ihren Eisenstädter Hof zurück und nehmen dann Joseph Haydn als Meister der Variation in den Blick. Vorher sind hier erstmal das Zeitzeichen und die Nachrichten dran. Die Redaktion dieser Sendung hatte Susanne Rump. Ich bin Helga Heider-Späth und habe zum Schluss noch ein paar Klänge aus einem Stück von Haydn für Flötenuhr, also für einen Musikapparat, hier aber gespielt auf einer Orgel. Bis gleich, wenn Sie mögen.

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1: Eine Flugzeugentführung in den 70ern nach Uganda. Dort werden die Passagiere getrennt in Israelis und Nicht-Israelis. Die einen bleiben Geiseln, die anderen kommen frei. Zwei der Entführer, Deutsche. Sie wecken dunkelste Erinnerungen. Ich bin Martin Herzog und frage mich, haben 30 Jahre nach Auschwitz wieder Deutsche Juden selektiert?
2: 4. Juli 1976. Israelische Soldaten stürmen ein entführtes Flugzeug in Entebbe.
3: Die beiden deutschen Terroristen hatten auf einem kleinen Tisch zwei Stapel gebildet mit den Pässen der Passagiere, israelische und nicht-israelische. Danach wurden die einzelnen Namen aufgerufen.
1: Nahum Dahan wollte nach Paris, von Tel Aviv aus mit Air France. Keine 24 Stunden ist das her. Nun steht er hier, zusammen mit den anderen 269 Geiseln von Flug AF-139 in der Transithalle des Entebbe International Airport, Uganda.
3: Vorher schon hatten sie ein etwa ein Meter hohes Loch in die Wand geschlagen. Jeder, der aufgerufen wurde, musste durch dieses Loch in den Nebenraum. Alle Israelis wurden der Reihe nach aufgerufen.
1: Auch die mit doppelter Staatsbürgerschaft, wie die Französin Emma Rosenkovic.
4: Ich war die Erste, die aufgerufen wurde, mit den Kindern. Und ich dachte, das war's jetzt. Wir werden getrennt. Ein schrecklicher Moment. Ich hatte unglaubliche Angst.
1: Die Geiselnehmer, zwei Palästinenser sowie die beiden Deutschen Brigitte Kuhlmann und Wilfried Böse. Böse ist der Anführer des Kommandos. Emma Rosenkovic nimmt all ihren Mut zusammen und spricht ihn an.
4: Ich habe zu ihm gesagt, wie können Sie als Deutscher so etwas tun? Sie wissen doch, dass unter uns Menschen sind, die ihre Häftlingsnummer aus Auschwitz eintätowiert haben. Daran hätten Sie doch vorher mal denken müssen.
3: Yitzhak David war in Auschwitz. Er sagte zu ihm, ich habe einen großen Fehler gemacht. Ich habe meinen Kindern erzählt, dass das Deutschland von heute nicht mehr das der Nazi-Zeit ist. Aber wenn ich sehe, was Sie und Ihre Freundin mit unschuldigen Touristen anstellen, dann scheint mir, als ob sich Deutschland gar nicht verändert hat.
5: Ich bin kein Nazi,
1: entgegnet Böse darauf.
5: Ich bin Idealist. Ich bin Idealist.
1: Nein, Wilfried Böse ist kein Nazi, genauso wenig wie Brigitte Kuhlmann. Sie verstehen sich als Antifaschisten und doch haben sie kein Problem damit, Israelis von Nicht-Israelis zu separieren. Dass sie sich damit Nazi-Methoden zu eigen machen und Holocaust-Überlebende noch einmal traumatisieren könnten, kommt ihnen offenbar nicht in den Sinn.
6: Dass sie das nicht verstanden haben, ist schon ein absoluter moralischer Bankrotterklärung. Allein die Sprache, die man ja zum Teil vielleicht über Jahre nicht mehr gehört hat. Und mit einmal hört man seinen Namen aufgerufen von einem sehr starken deutschen Akzent. Dass man diese Dimension nicht mitgedacht hat, dass man das nicht verstanden hat, zeigt, wie blind man eigentlich auch gegenüber solchen Sachen war.
1: Historiker Robert Wolf beschäftigt sich bei der Hessischen Landeszentrale für politische Bildung mit Linksterrorismus. Demnächst erscheint sein Buch über die Geschichte von Entebbe. Eine Geschichte, die außerhalb von Fachkreisen weitgehend vergessen ist, trotz ihrer Monstrosität. Sie wird von einer anderen Flugzeugentführung überschattet. So lautet auch der Titel des Buchs. Im Schatten der Landshut.
6: Relativ schnell vergessen wurde eben, dass es ein Jahr bevor die Landshut entführt wurde, im sogenannten Deutschen Herbst, eine vorgelagerte Flugzeugentführung mit deutscher Beteiligung gab, die ganz eindeutig im erinnerungskulturellen Wissen der bundesdeutschen Bevölkerung im Schatten eben der Landshut steht.
1: Die Bilder von der Lufthansa-Maschine Landshut

0: nordkoreanischen Diktators Kim Il-sung.
1: Kuhlmann und speziell Wilfried Böse und K.D. Wolf hatten zu dieser Zeit den sogenannten Roten Stern Verlag gegründet und hatten da auch immer wieder Agitationsschriften für den sogenannten palästinensischen Befreiungskampf gemacht. Also es gab quasi auf dieser ideologischen Ebene große Überschneidungen und man hat dann sehr, sehr viel Kontakt auch mit Palästinensern gehabt.
0: So auch mit Wadi Haddad, Kopf einer Splittergruppe der Volksfront zur Befreiung Palästinas, kurz PFLP. Das Ziel seiner Organisation, die Vernichtung Israels. Für Kuhlmann und Böse sind die Kontakte zu Haddad Gold wert, denn die beiden sind nicht nur Verleger, sondern auch Gründer der Terrorgruppe Revolutionäre Zellen. Aus den Kontakten zu Wadi Haddad entwickelt sich eine intensive Zusammenarbeit von Revolutionären Zellen und PFLP, eine Art internationales Terror-Joint-Venture.
1: Zum Beispiel war in der Struktur der Internationalen Revolutionären Zelle eine Druckerei, die unglaublich professionell sowohl Ausweise fälschen konnte, als aber auch zum Beispiel Flugtickets. Das heißt, die Palästinenser konnten mit gefälschten Flugtickets sehr, sehr viel reisen und so weiter. Also es war tatsächlich ein Joint Venture. Man hat voneinander profitiert und jeweils die Stärken des anderen dann für den eigenen Kampf benutzt.
0: Auf dieses Netzwerk greifen Kuhlmann und Böse 1975 zurück. Sie wollen 6 Terroristen aus dem Gefängnis freipressen. Es sind Mitglieder der RAF und Bewegung 2. Juni, beides befreundete Terrorgruppen.
2: Bei einem Treffen eröffneten uns Wilfried Böse und Brigitte Kuhlmann, dass sie eine Möglichkeit sähen, sich einer genialen und garantiert unblutigen Aktion der PFLP anzuschließen,
0: berichtet ein Teilnehmer.
2: Die PFLP sei daran interessiert, durch deutsche Beteiligung ihren Konflikt mit Israel zu internationalisieren und die Freilassung von Ulrike Meinhof und anderen RAF-Gefangenen in ihre Forderungen mit aufzunehmen. Geplant sei die Entführung eines Flugzeugs in ein befreundetes Land.
0: Flugzeugentführungen sind eine Spezialität der PFLP. Seit 1968 hat sie ein halbes Dutzend Passagiermaschinen gekapert, 1970 sogar 3 auf einmal. Die Aktion endete mit der spektakulären Sprengung von 2 Passagiermaschinen in der jordanischen Wüste. Dieses sogenannte Skyjacking sorgt für maximale weltweite Aufmerksamkeit und setzt Regierungen unter Druck. Eine solche gemeinsame Aktion scheint ideal für die Befreiung von RAF und 2. Juni-Gefangenen. Doch deren Führungspersonal winkt ab.
1: Aus Sicht der Bewegung 2. Juni zum Beispiel war es immer sehr klar, dass die Ziele, die man aussucht, ganz klar innerhalb des eigenen Milieus begründbar sein müssen. Ein ganz großer Teil auch des militanten Linksextremismus hat Flugzeugentführung abgelehnt, weil Unbeteiligte da zu Schaden kommen können. Interessanterweise hat auch die RAF-Führung in Stammheim, als das erste Mal an sie herangetragen wurde, dass Böse und Kuhlmann das machen wollen, das abgelehnt.
0: Trotzdem begeben sich die beiden 1975 in den Südjemen, in ein Ausbildungscamp der PFLP, spezialisiert auf Flugzeugentführungen. Leiter des Camps, Terrorchef Wadi Haddad. 9 Monate später ist es soweit. Am 27. Juni 1976 kapern Böse, Kuhlmann und 2 PFLP-Männer Air France Flug 139 und leiten die Maschine um. Ziel ist Benghazi in Libyen. Doch dort will man sie nicht haben. Es beginnt ein Irrflug über Afrika, bis die Tanks leer sind.
1: Diese Maschine hätte nicht mehr als 10 Minuten länger fliegen können. Und da vorher auf diesem Weg quasi alle Flughäfen geschlossen worden sind und teilweise auch mit Panzern die Landebahnen zugestellt worden sind, gab es letztlich gar keine andere Möglichkeit mehr, als in Entebbe zu landen.
0: Für die Entführer ist Entebbe ein Glücksfall. In Uganda herrscht Diktator Idi Amin, einst enger Verbündeter Israels, nun aber inniger Israel-Hasser. Amin lässt das gelandete Flugzeug von Soldaten umstellen und begrüßt die Entführer herzlich mit Umarmung und Bruderkuss.
3: Auf dem Flughafen von Entebbe in Uganda halten die Entführer des gestern gekaperten Airbusses der Air France noch immer alle Passagiere und Besatzungsmitglieder in ihrer Gewalt. Wegen der Hitze an Bord ließen sie die Insassen heute Nachmittag aus der Maschine in die Wartehalle des Flughafengebäudes.
0: In der Wartehalle beginnen Böse und Kuhlmann damit, die Geiseln zu trennen. Auf der einen Seite der Wand Passagiere mit israelischem Pass oder doppelter Staatsangehörigkeit, auf der anderen Seite alle anderen.
3: Die Luftpiraten ließen heute zwar weitere 88 Passagiere und die 13 Besatzungsmitglieder des französischen Airbus frei, halten aber weiterhin mehr als 100 Israelis und jüdische Staatsbürger anderer Länder in ihrer Gewalt.
0: Das Motiv dahinter scheint klar: Judenhass. So erleben es die Geiseln.

0: so wird es später meist dargestellt. Historiker Robert Wolf kommt nach intensivem Studium der verfügbaren Quellen zu einem anderen Schluss. Nicht von Antisemitismus lassen sich die Geiselnehmer primär leiten, sondern von kühlen militärtaktischen Überlegungen.
1: Dass Antisemitismus auch bei der gesamten Geiselnahme eine Rolle gespielt hat, das ist nicht von der Hand zu weisen. Aber die Entscheidung dafür, nach welchen Kriterien die Geiseln aufgeteilt werden, ging nicht nach Religion, sondern rein nach der Frage, wie können wir am effektivsten unsere Ziele erreichen.
0: Tatsächlich befinden sich unter den freigelassenen Geiseln auch Juden anderer Nationalität.
1: In all den palästinensischen Flugzeugentführungen, die vorher auch stattgefunden haben, gab es immer eine gewisse Aufteilung von Geiseln. Und das klingt ein bisschen boshaft, aber im Endeffekt, das ist eine eingeübte Praktik gewesen, weil eben das Ziel war, dass man nur diejenigen am Verhandlungstisch binden möchte, mit denen man auch verhandeln möchte.
0: Und das sind vor allem Israelis und Deutsche. Das Kalkül? Druck auf die Bundesregierung dadurch, dass ausgerechnet zwei Deutsche die Aufteilung der Geiseln vornehmen. Ob sie damit den Eindruck von Judenselektion bewusst provozieren wollen, ist nicht klar. Für Historiker Wolf macht das aber keinen Unterschied.
1: Sie haben Menschen zur Verhandlungsmasse gemacht. Sie haben Personen, die über den Holocaust traumatisiert worden sind, retraumatisiert. Sie haben in ganz, ganz vielen schlimmste Erinnerungen und Erfahrungen wieder hochgeholt. Und es ist eigentlich irrelevant, warum sie das getan haben. Ganz im Gegenteil, es macht, finde ich, die Sache fast noch schlimmer, weil man unabhängig von den Menschen einfach darüber entscheidet, dass sie Verhandlungsmasse sind.
2: Mit der Verlängerung ihres Ultimatums bis Sonntagmittag haben die Luftpiraten ausdrücklich ihre Forderung nach Freigabe von 53 sogenannten Freiheitskämpfern bekräftigt. Von der Bundesrepublik verlangen die Luftpiraten die Herausgabe von 6 Anarchisten der Bader-Meinhof-Gruppe und der sogenannten Bewegung 2. Juni.
0: 7 Tage zieht sich die Geiselnahme in Entebbe hin. Schon früh plant die israelische Regierung eine Befreiungsaktion. Soldaten einer Antiterroreinheit sollen in einem Überraschungscoup in Entebbe landen und die Geiseln retten.
1: Der große Vorteil, den aber Israel zu dem Zeitpunkt hatte, ist, dass dieses Flughafengebäude in Entebbe von den Israelis selber gebaut worden war. Das heißt, sie hatten tatsächlich die kompletten Lagepläne des Flughafens und konnten sich perfekt darauf vorbereiten.
0: Außerdem haben die Israelis einen wichtigen Informanten vor Ort, einen Deutschen. Ulrich Wegener, Kommandeur der Spezialeinheit GSG 9, die ein Jahr später die Landshut in Mogadischu befreien wird und die in der Terrorbekämpfung eng mit den Israelis zusammenarbeitet.
1: Ulrich Wegener ist von der deutschen Regierung und dem Krisenstab nach Entebbe geschickt worden und hat vor Ort alles ausgekundschaftet und alle Infos direkt nach Israel durchgefunkt und hat damit den Weg geebnet, dass die israelische Befreiungsaktion gelingen konnte.
0: Am 4. Juli 1976 landen 4 Truppentransporter in Entebbe.
3: Israelische Spezialeinheiten überrumpelten in einer tollkühnen Kommandoaktion.
4: Geschossgarben wirbelten durch die Luft, Menschen rannten hastig auf dem Flugfeld herum, ein Öltank explodierte, laufende Motoren von Flugzeugen
3: dröhnten. Nach ersten Berichten kamen bei dem israelischen Kommandounternehmen 3 Geiseln und ein israelischer Offizier ums Leben.
5: Die Bundesregierung stellt mit tiefer Genugtuung und mit großer Erleichterung fest, dass es gelungen ist, die Geiseln aus der Gewalt der Terroristen.
6: Die toten Flugzeugentführer wurden heute in Uganda mit militärischen Ehren beigesetzt. Staatspräsident Amin nahm an der Beisetzung teil. Er hatte für sein Land Staatstrauer angeordnet.
1: Dadurch, dass Böse und Kuhlmann, die ja als Helden, Märtyrer dann gefeiert wurden von den Palästinensern, vor Ort gestorben sind, hatte quasi der bundesdeutsche Linksterrorismus eine Aktion frei, wenn man so möchte. Die Palästinenser hatten das Gefühl, dadurch, dass Kuhlmann und Böse vor Ort gestorben sind, dass man in der Schuld der Bewegung 2. Juni, RAF und den revolutionären Zellen steht. Und das erklärt auch, warum man sich dann bereit erklärt hat, ein Jahr später die Landshut zu entführen.
0: Die Entführer der Landshut werden sich Kommando Martyr Halime nennen. Ihr Anführer, Captain Mahmoud. Halime war der Kampfname von Brigitte Kuhlmann. Mahmoud, der von Wilfried Böse.
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9: Die Nachrichten mit Katrin Baumhöfer. Guten Abend. Die AfD hat auf ihrem Parteitag in Erfurt einen neuen Bundesvorstand gewählt. Wiedergewählt wurde das Spitzenduo aus Alice Weidel und Tino Chrupalla. Aus Erfurt Dagmar Schlichting für WDR aktuell.
10: Dabei lag Weidel diesmal deutlich vorn. 81% für die 47-Jährige, nur 70% für Chrupalla. Und nicht nur die Zahlen haben hier klar gemacht, wer die Partei führt, wer den meisten Einfluss hat. Weidel ist klar die prominente AfD-Führungsfigur. Ihre Bewerbungsrede riss den Saal mit. Die Delegierten jubelten lautstark bei ihrer Abrechnung mit der aktuellen Bundesregierung. Komplett ausgetauscht wurde die Reihe hinter dem Führungsduo, die drei Stellvertreter. Hier setzten sich jeweils die Kandidaten durch, die dem Weidel- und Höcke-Lager zugerechnet werden.
9: In Düsseldorf ist heute der NRW-Landesverband der CDU zu einem Parteitag zusammengekommen. Auch Bundeskanzler Merz war dabei. Vom Parteitag Antje Passenheim, WDR Landespolitik.
11: Ministerpräsident Wüst sagt Kanzler Merz die volle Rückendeckung aus NRW bei der Umsetzung des Reformpakets zu. Der Sauerländer Merz sagt seinem CDU-Landesverband jegliche Unterstützung für die Landtagswahl im kommenden Jahr zu. Beide betonen, es gehe darum, durch Handlungsfähigkeit das Vertrauen der Menschen zu gewinnen. Unter Applaus fordert Kanzler Merz, Untergangspropheten, Nöler, Nörgler, empörte Berufskritiker sollten wegtreten. Die CDU gehe mit Zuversicht und Optimismus an die Arbeit, um das Land wieder auf Kurs zu bringen. Auf ihrem Arbeitsparteitag haben die 680 Delegierten dafür Ideen gesammelt. Sie sollen in das Wahlprogramm fließen.
9: Weitere Meldungen im Überblick. Aus dem Dortmund-Ems-Kanal haben Taucher nach einer stundenlangen Suchaktion eine Leiche geborgen. Nach Angaben der Wasserschutzpolizei handelt es sich um einen Mann. Zeugen hatten heute Vormittag beobachtet, wie ein Schlauchboot zwischen Dortmund und Waltrop gegen eine Spundwand des Kanals gefahren war. Dabei sei jemand herausgefallen und nicht wieder aufgetaucht. Der Getränkeproduzent Raffelberger ruft verschiedene seiner Mineralwasser zurück. Die Firma aus Mülheim an der Ruhr sagt, dass bei Routinekontrollen eine Verunreinigung mit Bakterien festgestellt wurde. Die könnte gesundheitliche Folgen haben. Betroffen sind die Sorten Raffelberger Medium und Classic mit verschiedenen Haltbarkeitsdaten bis Juni kommenden Jahres. Die Polizei in Berlin fahndet nach Snoopy. Unbekannte haben die Skulptur des Hundes aus der Comicserie Peanuts aus einer Galerie entwendet. Der französisch-kanadische Künstler Pepone hat sie so gestaltet, als sei sie von dem berühmten spanischen Maler Miró bemalt worden. Die Diebe haben den 50 cm großen Snoopy am Dienstag gestohlen, während ein Galeriemitarbeiter abgelenkt war.
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9: Der 250. Geburtstag der USA wird auch in vielen Städten in Nordrhein-Westfalen gefeiert, unter anderem in Dortmund. Dort haben Stadt und Universität gemeinsam zu einem Fest eingeladen, um die Demokratie zu feiern. Katja Latsch für WDR aktuell.
12: Line Dance und Cheerleading, Baseball und Barbecue. Im Dortmunder Stadtgarten haben die Feiern zum 4. Juli Volksfestcharakter. Die Foodtrucks rund um die Festwiese sind mit amerikanischen Flaggen und kleinen Wimpeln geschmückt. Die Stimmung ist entspannt, die Menschen sind gut gelaunt. Aber es gab auch kritische Töne. Bei einer Podiumsdiskussion im Rathaus wurde deutlich, dass die langjährigen Beziehungen Dortmunds in die USA zuletzt nicht gerade leichter geworden sind. In der Partnerstadt Buffalo etwa wird es immer schwieriger, Gastfamilien für Dortmunder Schülerinnen und Schüler zu finden.
9: Das war WDR aktuell. Das Wetter in Nordrhein-Westfalen. Der Abend bleibt meist sonnig, trocken und warm. In der Nacht teils dicht bewölkt, aber überwiegend trocken. Tiefsttemperaturen zwischen 18 und 12 Grad. Morgen geht es bewölkt weiter. Es ziehen Regenschauer durch. Richtung Kölner Bucht bleibt es meist trocken. In Waldbröl bis 22 Grad, in Warendorf bis 23.
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13: Variatio delectat. Abwechslung macht Spaß. Das wussten schon die antiken Rhetoriker. Auch in der Musik ist die Kunst der Variation ein beliebtes Stilmittel. Joseph Haydn zum Beispiel hat es gerne genutzt. Einige seiner spritzigen Variationensätze habe ich heute für Sie ausgesucht. Ich bin Helga Heider-Späth und lade Sie damit noch einmal ein an den Hof der Fürsten Esterhazy. Vor allem dort hat Haydn sein Publikum mit ideenreichen Variationen vergnügt und erstaunt. Eine erste Kostprobe des Variationenmeisters Haydn hat jetzt Christine Schornsheim für uns.

Ein Kammermusikabend auf Schloss Esterhazy. Ein erlesener Kreis kunstsinniger Damen und Herren, darunter Fürst Nikolaus und seine Frau Maria Josepha Hermine gilt, lauschen den Darbietungen von Kapellmeister Haydn. Der hat zu dem Anlass, so stelle ich mir das vor, nochmal eines seiner früheren Tastenwerke rausgesucht. Diese Variationen in D-Dur, die Christine Schornsheim hier auf WDR 3 gerade für uns gespielt hat. Sie beruhen auf einer unveränderten Bassstimme, über der Haydn in der rechten Klavierhand verschiedene musikalische Ideen entfaltet. Haydn hat das Stück geschrieben, noch bevor er 1766 zum ersten Hofkapellmeister der Fürsten Esterhazy aufsteigt. Mit der Kunst der Variation wird er sich in den nächsten Jahrzehnten immer wieder beschäftigen. Und viele jüngere Komponisten nehmen sich seine Variationen zum Vorbild. Er sei, so formuliert es ein Zeitgenosse, der erste Mann, der uns allgemeine Variationen gelehret und der sie auf alle Instrumente verbreitet. Noch in einem seiner späten Tastenwerke greift Haydn das Prinzip der Variation auf, aber nun in einer weiterentwickelten Variante. Diesen F-Moll-Satz gestaltet er in Form von Doppelvariationen mit einem Thema in Moll und einem in Dur. Durch dieses harmonische Changieren bekommt das Werk eine bisweilen schon romantisch anmutende Ausdruckstiefe. Kein Wunder, dass es um 1800 einen Rezensenten der Allgemeinen Musikalischen Zeitung begeistert. Er schreibt, es sei ein schwermütiges Andante in F-Moll, variiert, wie ein Meister nur variieren kann, dass es sich beinahe als freie Fantasie anhört. Auch der Pianist Christian Besaidenhout versteht Haydns F-Moll-Variationen ganz in diesem Sinne. Er spielt auf der Kopie eines Wiener Hammerflügels der Firma Walter von 1805.

Christian Beseidenhout mit Joseph Haydns Variationen in F-Moll. Haydn als Meister der Variation, darum geht es heute in der WDR3 Vesper. Jetzt drehen wir den Spieß aber mal um und schauen mit der Brille des Romantikers Johannes Brahms auf Haydn. 1873 schreibt Brahms seine Variationen über ein Thema von Joseph Haydn. Schon einige Jahre treibt es Brahms damals um, endlich größere Orchesterwerke zu komponieren. Zwar hat er schon zwei Serenaden, ein Klavierkonzert und sein Requiem geschrieben, aber was noch fehlt, ist eine Sinfonie. Zu schwer lastet auf seinen Schultern das sinfonische Erbe Ludwig van Beethovens. Vielleicht orientiert sich Brahms deshalb lieber erstmal an Haydn. Die Idee zu seinen Haydn-Variationen kommt ihm, als er 1870 auf Divertimenti stößt, die im Umfeld des Hofes der Fürsten Esterhazy entstanden sind. Brahms hält sie für originalen Haydn. Inzwischen weiß man, dass es sich um Werke im Stile von handelt. Besonders fasziniert ihn ein Satz, der auf einem Lied zu Ehren des heiligen Antonius beruht. Diesen Chorale Sancte Antoni macht Brahms zum Thema von 8 Variationen. Damit taucht er zunächst in Haydns Klangwelt ein, um mit harmonischem, rhythmischem und motivischem Reichtum dann aber doch mehr und mehr originalen Brahms beizumischen. Im Finale greift er die traditionelle Form der Passacaglia auf. Sie beruht auf einem wiederkehrenden Thema, das Brahms ebenfalls aus dem Antonius-Choral destilliert, als eine Art Quintessenz des Werks. Beginnend im Bass wandert es durch die Stimmen, eingebettet in einen facettenreich schillernden Orchestersatz. Roger Norrington leitet The London Classical Players.

Haydn durch die romantische Brille betrachtet. Roger Norrington leitete seine London Classical Players in den Variationen über ein Thema von Joseph Haydn von Johannes Brahms. Haydn-Variationen habe ich heute zum roten Faden der zweiten Vesperstunde auf WDR 3 gemacht. Eine schlichte Melodie, ein markantes Thema, immer wieder neu zu beleuchten, das hat Joseph Haydn besonders gereizt. Er nutzt die Kunst der Variation gerne, um sich am Hof der Fürstin Esterhazy als ideenreicher Komponist zu präsentieren. Und das längst nicht nur auf den Tasteninstrumenten, sondern zum Beispiel in seiner Sinfonie D-Dur Nummer 31, auch bekannt als Sinfonie mit dem Hornsignal. Tatsächlich gibt es exponierte Partien für immerhin 4 Hörner in dieser Sinfonie, aber gerade das Finale hat noch einiges mehr zu bieten. Denn in 7 Variationen hält Haydn für etliche seiner Kollegen aus der Esterhazyschen Hofkapelle reizvolle Solopartien bereit. Das verleiht dem Satz eine schillernde Farbigkeit mit vielen überraschenden Effekten. Ich habe ihn in der Aufnahme mit Giovanni Antonini und seinem Orchester Il Giardino Armonico ausgesucht, die das genussvoll auskosten.

Schmetternde Hornfanfaren als Abschiedsgruß aus Schloss Esterhazy. Dort waren wir in der WDR3-Vesper heute nämlich zu Gast, zuletzt mit dem Presto aus Joseph Haydns Sinfonie Nummer 31, die zu Recht als Sinfonie mit dem Hornsignal bekannt ist. Sie haben es sicher gehört. Nächste Woche lädt die WDR3-Vesper dann unter anderem nach Schloss Versailles ein. 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Hören Sie da gerne mal rein. Die Redaktion dieser Sendung hatte Susanne Rump. Ich bin Helga Heider-Speth und wünsche noch einen schönen Abend. Vielleicht hier auf WDR3, da erwartet Sie nach den Nachrichten ein Schätzchen aus unserem WDR-Schallarchiv. Das Hörspiel Das verlorene Meisterbild von 1962.

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3: Die Nachrichten mit Katrin Baumhöfer. Guten Abend.
4: Untergangspropheten, Nöler, Nörgler, Empörte, Berufskritiker, wegtreten. Wir gehen mit Zuversicht und Optimismus an die Arbeit und wir bringen unser Land wieder auf Kurs.
3: Bundeskanzler Merz hat auf dem Landesparteitag der nordrhein-westfälischen CDU mehr Optimismus gefordert. Er sagte, die Bundesregierung sei mit den Reformen auf dem richtigen Weg und Deutschland habe immer wieder bewiesen, dass es Krisen meistern könne.
4: Deutschland hat starke Unternehmen und eine Tradition der sozialen Marktwirtschaft, die über Jahrzehnte Wohlstand, Stabilität und Zusammenhalt ermöglicht hat. Wir stellen jetzt die Weichen gemeinsam richtig. Dann kann Deutschland in wenigen Jahren wieder deutlich anders aussehen. Schneller, stärker und ja auch wieder ein bisschen selbstbewusster.
3: An den Reformen, die die Bundesregierung auf den Weg gebracht hat, gibt es weiter Kritik. Das Institut für Wirtschaftsforschung erwartet zum Beispiel nicht, dass der Krankenstand sinkt, wenn man eine Krankschreibung ab den ersten Tag braucht. Instagram soll in Indien Werbung angezeigt haben, über die man Videos mit Kindesmissbrauch und Vergewaltigungen kaufen konnte. Eine Recherche der BBC hatte entsprechende Posts gefunden. Die indische Regierung verlangt vom Mutterkonzern Meta eine Erklärung, wie das passieren konnte. Helene Buchholz, WDR Daily.
5: Die BBC-Reporter hatten sich eigenen Angaben nach 10 indische Accounts für die Recherche angelegt, in denen Frauen über Essen oder das Wetter posteten. In weniger als einer Woche hätten diese dann pornografische Werbeclips angezeigt bekommen und wenige Tage später auch Werbeanzeigen für Kindesmissbrauch. Die Reporter hätten die Anzeigen demnach dem Konzern gemeldet, zunächst aber nur die Antwort bekommen, die Inhalte würden nicht gegen die Richtlinien der Plattform verstoßen. Erst als die BBC offiziell eine Anfrage an Meta gestellt hat, habe der Konzern reagiert und angegeben, entsprechende Anzeigen und Accounts abgeschaltet zu haben.
3: Weitere Meldungen im Überblick. Beim Festival Bochum Total ist ein Musiker bei seinem Auftritt gestern zusammengebrochen. Er musste wiederbelebt werden. Eine Bandkollegin hatte sofort erste Hilfe geleistet, bis die Sanitäter da waren. Der Mann wurde ins Krankenhaus gebracht. Sein Zustand soll jetzt wieder stabil sein. Das Festival Bochum Total endet morgen. Nächstes Jahr wird es in den Westpark verlegt. Für Teile der Sieg gilt jetzt ein Badeverbot. Grund ist, dass in der Gemeinde Windeck im Rhein-Sieg-Kreis Gefahrenstoffe ausgetreten sind. Für die Menschen in der unmittelbaren Umgebung ist das nicht gefährlich. Allerdings sollte zwischen Windeck-Au, Sieg und Stromberg nicht in dem Fluss gebadet werden. Bei der Fußball-Weltmeisterschaft beginnen heute die ersten Spiele des Achtelfinales. Gerade war Anpfiff für die erste Partie. Co-Gastgeber Kanada spielt gegen Marokko. Und in vielen NRW-Städten fiebern marokkanische Fußballfans gerade mit ihrer Nationalmannschaft mit. Zum Beispiel in Düsseldorf und Dortmund. Vom Fanfest im Dortmunder Hafengarten berichtet Daniel Schmitz, WDR Dortmund.
6: Der Hafengarten ist heute Abend fest in marokkanischer Hand. Hunderte Fans sind hier und feuern ihre Mannschaft euphorisch an. Schon heute Nachmittag haben sie sich in der Dortmunder Nordstadt getroffen, um sich auf das Spiel einzustimmen. Dann sind sie gemeinsam in Richtung Hafen gelaufen. Fast alle haben Trikots an oder eine marokkanische Fahne dabei. Und sie feiern schon jetzt, als ob Marokko das Achtelfinale gegen Kanada schon gewonnen hätte.
3: Das war WDR aktuell. Das Wetter in Nordrhein-Westfalen. Der Abend bleibt meist sonnig und trocken bei 18 bis 28 Grad. In der Nacht teils dicht bewölkt, aber überwiegend trocken. Tiefsttemperaturen dann 18 bis 12 Grad. Morgen geht es erst bewölkt weiter und es ziehen Regenschauer durch. Richtung Kölner Bucht bleibt es aber meist trocken. Am Nachmittag wird es dann vor allem in Westfalen nass. In Winterberg bis 17 Grad, in Steinfurt bis 22 und in Köln bis 25 Grad. Die weiteren Aussichten: am Montag im nördlichen Westfalen mehr Wolken und einzelne Schauer, in der Kölner Bucht eher trocken, 23 bis 27 Grad. Die Zeit, es ist 19.04 Uhr.
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7: Heute mit Sascha Zien. Schönen guten Abend. Wir haben heute einen Hörspiel-Klassiker mit richtig viel knisternder Patina für Sie. Das verlorene Meisterbild von Jean Marsus, eine WDR-Produktion von 1962. Darin erzählt der Kunstexperte Courtois von einem seiner ungewöhnlichsten Fälle. Ein verschwundenes Gemälde, ein möglicher Leonardo da Vinci und ein Besitzer, der alle an der Nase herumführt.
8: Ich heiße Henri Courtois. Mein Beruf: Museumskonservator und Sachverständiger für alte Gemälde. Meine Urteile als Sachverständiger haben in der ganzen Welt Geltung. Ich sage das gleich ohne falsche Bescheidenheit, denn der Kredit, den ich genieße, erklärt teilweise das erstaunliche Abenteuer, das ich Ihnen erzählen möchte. Ich befand mich in Luzern. Es war ein Abend der Musikfestspiele des Jahres... Nein, es wird besser sein, das Jahr nicht so genau zu nennen. Ich liebe Musik ebenso wie die Malerei und ließ mich durch ein Konzert von Vivaldi verzaubern. Aus irgendeinem Grund, ich weiß nicht mehr warum, drehte ich mich um und... Oh, Überraschung! In der Reihe hinter mir saß Philippe Chavancy. Alle Leute, die sich für alte Malerei interessieren, kennen Chavancy. Er ist der bedeutendste Kunsthändler von New York, das heißt aber so viel wie der bedeutendste Kunsthändler der ganzen Welt, denn die Amerikaner sind die zahlungsfreudigsten Bilderkäufer, die man sich vorstellen kann. Wie ich es erwartet hatte, zog mich Chavancy in der Pause mit nach draußen.
9: Kommen Sie mit, Courtois. Wir gehen ein bisschen weiter weg. Da sind wir vor indiskreten Ohren sicher. Mhm. Sie wissen doch, so wie meine Klienten uns beide zusammen sehen, werden sie aufmerksam und...
8: Ja, ich weiß.
9: Im Saal habe ich mehrere Käufer aus Boston und Chicago erkannt.
8: Ach so.
9: Die Uraufführung des amerikanischen Werks nach der Pause hat die größten Namen und die dicksten Brieftaschen hierher gebracht. Unter uns, ich mag diese Musik nicht sehr gern.
8: Ich will nicht mit Ihnen streiten, Chavancy. Im Übrigen ist die Pause zu Ende. Gehen wir hinein.
9: Ja, gehen wir hinein und holen wir unsere Garderobe.
8: Unsere Garderobe? Mhm. Ich lege aber Wert darauf, den Amerikaner zu hören.
9: Das ist unmöglich. Ich führe Sie jetzt zur bemerkenswertesten Entdeckung Ihrer Karriere.
8: Heute Abend?
9: Jawohl, heute Abend. Schenken Sie mir Vertrauen. Was ich Ihnen zu zeigen habe, ist in jeder Beziehung außergewöhnlich. Kommen Sie.
8: Chavancy zieht mich, seit ich ihn kenne, durch eine überraschende Eigenschaft an. Er hat die Gabe, seltene Kunstwerke ans Licht zu ziehen, Bilder, die seit Jahrhunderten verschollen waren, manchmal sogar ein Meisterwerk im Original, von dem man nur mehr Kopien kannte. Es gibt nichts Angenehmeres, als Chavancy auf seiner Jagd nach Schätzen zu begleiten. Es gibt auch nichts Tröstlicheres, denn wenn er den Milliardären auch Millionen abknöpfte, so bezahlte er immer die Werke, die er entdeckt hatte, mit königlicher Großzügigkeit.
9: So, aussteigen. Wir sind da.
8: Hier? Das ist doch ein Autohotel.
9: Genau das. Der Chauffeur wird hier auf uns warten. Gérard, bringen Sie den Wagen in die Garage. Machen Sie sich's gemütlich und lassen Sie sich was Gutes zu essen bringen. Aber keinen Alkohol und keinen Wein. Heute Nacht haben wir vielleicht noch eine schwierige Fahrt vor uns. So, kommen Sie, Courtois. Mhm. So. Und jetzt ziehe durch das Unterholz. Mhm. Ich habe eine Taschenlampe und kenne den Weg. Springen Sie herüber, kommen Sie. Ja. So. Ja, das Besitztum ist völlig verwildert.
8: Wie zum Teufel haben Sie denn in diesem Schweizer Winkel ein altes Kunstwerk entdeckt? Ich bilde mir doch ein, Luzern gut zu kennen.
9: Luzern mögen Sie wohl kennen, aber von Kenia haben Sie keine Ahnung.
8: Kenia?
9: Ja, Kenia. Jagden auf Büffel und Löwen und so weiter.
8: Sie jagen Büffel?
9: Nicht mehr als Sie. Aber ein Klient aus New York hat mich mal mitgenommen auf so eine Safari. Sehr interessant, Courtois. Professionelle Jäger treiben Ihnen das Wild vor die Flinte. Sie brauchen es nur noch abzuknallen.
8: Ach, und einer dieser Jäger?
9: Ja. Ich führe Sie zum Baron Diederich von Oldenborn.
8: Oldenborn? Mhm. Oldenborn. Der Name erinnert mich doch an irgendetwas.
9: Na, sehen Sie.
8: Ein schwedischer Oldenborn war Karl XII. Auf seinem Feldzug gegen Russland gefolgt.
10: Mit seinem König hat er sich dann in die Türkei geflüchtet.
9: Stimmt.
10: Und später ist er reich geworden, nach Italien gekommen und hat angefangen, Bilder zu sammeln.
9: Sehr gut, Courtois.
10: Ach, und Sie haben einen Abkömmling dieses schwedischen Reitersmanns entdeckt?
9: Jawohl, mein Lieber, in Kenia. Die Welt ist klein. Unser Mann ist nun nach dem Tod seines Bruders hierher in sein Vaterhaus zurückgekehrt. Er ist der Letzte seines Namens.
10: Und die Galerie des Vorfahren?
9: Och, die Galerie. Sind nur noch 3 Bilder übrig.
10: Drei wichtige?
9: Ja, das sollen Sie selbst beurteilen. Achtung, wir kommen jetzt gleich ans Gitter. Also keine Angst, der Hund ist angebunden.
11: Stoßen Sie das Gittertor auf. Es ist nicht verschlossen.
9: Danke, wir kommen schon.
11: Ruhig, Nabucco, ruhig. Ruhig.
9: Guten Abend, Baron.
12: Guten Abend.
9: Darf ich Ihnen Monsieur Courtois vorstellen, von dem ich Ihnen erzählt habe?
12: Guten Abend, folgen Guten Sie Abend. Mir. Im Salon habe ich Feuer angemacht. Es ist erst Anfang September, aber in diesem verdammten Haus klappert man schon mit den Zähnen. Bitte nehmen Sie Platz.
9: Danke.
12: Ich habe nur Whisky. Mögen Sie das?
9: Mein lieber Baron, wir mögen ihn sicherlich weniger gern als Sie, aber wir werden mit Vergnügen trinken.
12: Trinken Sie. Je schneller alles weggetrunken ist, desto eher kann ich nach Afrika zurück.
10: Möchten Sie nicht das Haus und den Park wieder instand setzen lassen, Baron?
12: Monsieur Courtois, ich bin vor 30 Jahren aus Hass gegen diese Behausung davongelaufen. Mit 50 habe ich keinen Anlass, meine Meinung darüber zu ändern. Übrigens, für wen soll ich es instand setzen lassen? Also auf Ihre Gesundheit.
9: Danke. Ja. Auf Ihre Bilder, Baron. Oder vielmehr auf eines Ihrer Bilder. Die beiden anderen können Sie bei einem Antiquar in Luzern verkaufen.
12: Ja. Erwarten Sie noch jemand, meine Herren?
9: Nein.
12: Ich bekomme um diese Zeit nie Besuch. Entschuldigen Sie mich bitte.
10: Mir scheint, Chavancy, unser Eremit wird plötzlich sehr hofiert.
9: Ja, mir gefällt dieser Besuch ganz und gar nicht. Trotz meiner Vorsichtsmaßnahmen ist uns jemand nachgekommen. Och, dieser Bildersammler in den Vereinigten Staaten, mein Lieber. Die würden jeden Menschen erdolchen für das Vergnügen, an Filippo Lippi in ihren Salon zu hängen. Und eifersüchtig sind die aufeinander. Ich kann Mrs. Hudson keine Madonna verkaufen, wenn ich nicht in derselben Woche Mrs. Howard den heiligen Georg samt Stifter beschaffen kann.
10: Finden Sie das nicht ermutigend?
9: Doch, aber an dem Tag, wo ich meine Verkäufe nicht mehr im Gleichgewicht halten kann, bin ich geliefert.
11: So kommen Sie doch näher, es frisst Sie ja keiner.
13: Mich schrecken Sie nicht, Baron.
9: Allmächtiger eine Frau.
10: Von dem Bild können wir uns noch einiges erwarten.
11: Mhm. Kommen Sie herein, Madame. Meine zahlreiche Gesellschaft dürfte Sie beruhigen.
13: Guten Abend, meine Herr. Baron, Sie brauchen mir niemanden vorzustellen.
9: Es wäre tatsächlich nicht der Mühe wert. Guten Abend, Comtesse. Sie kennen Monsieur Courtois?
13: Und ob ich ihn kenne? Seine Werke sind sozusagen meine Bibel geworden.
10: Wirklich, Madame?
13: Mhm, ich belüge Sie nicht. Übrigens, ich lüge überhaupt nie, zum Entsetzen meiner nächsten Freunde. Ihretwegen, Monsieur Courtois, gleicht mein Haus in New York einem Renaissance-Palazzo. Ich habe mich einmal in einen Engel auf Goldgrund verliebt.
10: Einen Bonozzo?
13: Mhm, stimmt. Das Zimmer, in das ich ihn gehängt habe, musste ich als toskanisches Betzimmer möblieren. Und dann habe ich nach Ihrem Urteil einen Ghirlandaio gekauft. Er ist wundervoll, aber seinetwegen gleicht mein Salon einem Klosterrefektorium.
12: Chavancy, mich könnten Sie immerhin vorstellen.
9: Ah, entschuldigen Sie. Baron von Oldenburg, Comtesse de la Morvie.
13: Durch Heirat Comtesse geworden, Baron. Der Graf liebte mein Geld und ich seinen Titel. Der ist dann auch das Einzige, was er mir hinterlassen hat. Aber da mir sehr viel daran liegt, bin ich gezwungen, Witwe zu bleiben. Und da ich die Moral respektiere, muss ich leider meine Bewerber entmutigen. Aber verlieren wir keine Zeit, Chavancy. Sie kaufen die Bilder des Barons, aber Sie werden sie nur mir weiterverkaufen.
9: Wie kommt es eigentlich, dass Sie von der Sache Bescheid wissen?
13: Ach, mein Lieber, seitdem Sie Mr. Ellington einen Donatello verkauft haben, der sich wunderbar bei mir gemacht hätte, spioniere ich ihn eben nach. Also, Baron, was ist mit Ihren Bildern? Zeigen Sie sie uns.
12: Sie sehen mich in einer ziemlich peinlichen Situation, Madame.
13: Wieso denn peinlich? Ach so, Sie sagen sich, ich habe die Bilder Chavancy versprochen, aber nicht dieser Verrückten.
12: Oh, Madame.
13: Doch, doch, ich bin verrückt. Aber beruhigen Sie sich, sagen Sie unserem lieben Freund Ihren Preis und er sagt mir dann schon den seinen. Ich kaufe nur mit seiner Vermittlung. Wenn ich ihm ein Stück unter der Hand wegschnappen würde, würde er mir nichts mehr verkaufen und ich hätte mich nur selbst gestraft.
12: Oh, wenn es so ist?
9: Ja, Sie sehen, Baron, wir sind in unserem Beruf zur Ehrlichkeit verdammt.
12: Wirklich? Und der Herr dort, ja? Monsieur Courtois, der sagt gar nichts?
10: Baron, ich spreche erst, wenn ich mein Gutachten abgebe. Also, zeigen Sie uns die Bilder.
12: Selbstverständlich. Einen Augenblick, ich will erst überall Licht machen. In diesem verwickelten Haus lauern 1000 Gefahren. So, jetzt riskieren Sie nicht mehr, ein Bein zu brechen. Ich gehe voraus. Oh, nein.
9: Was denn?
12: Nein. Das Bild ist gestohlen.
13: Das Bild ist gestohlen.
12: Oh, ich bin ruiniert. Nein, mein Bild, mein Bild.
8: Überflüssig, ihm die nun folgende Szene zu beschreiben. Es war eine peinliche Szene und ich war der Einzige, der kaltes Blut bewachte. Aber für Oldenborn bedeutete der Diebstahl Armut. Für Chavancy den Verlust einer ganz hübschen Dollarsumme und für die Comtesse das Ende eines lang gehegten Wunsches, nämlich ihre Rivalin in New York vor Neid erblassen zu sehen. Wir stellten umsonst Haus und Park auf den Kopf. Dann kehrten wir nach Luzern zurück und überließen den Baron seiner Verzweiflung. Der Diebstahl hatte vermutlich kurz vor unserer Ankunft stattgefunden, denn Oldenborn versicherte, das Bild gegen 8:30 noch gesehen zu haben. Tatsächlich war wohl auch ein Dieb eingedrungen und später wieder entkommen, und zwar über das Dach. Eine zerbrochene Tabaksdose und ein paar abgerissene Ziegel in der Regenrinne schienen das zu beweisen. Ich brauche wohl nicht hinzuzufügen, dass ich in der Nacht kaum schlafen konnte. Ich musste unaufhörlich an diese erstaunliche amerikanische Comtesse denken, die so schlank und zart war und so voller Selbstironie. Gegen 5 Uhr morgens wollte ich, erschöpft und schlechter Laune wie ich war, ein Bad nehmen, als das Telefon läutete.
14: Hallo, hier Courtois.
15: Verzeihen Sie, dass ich Sie so früh am Morgen aus dem Bett jage.
14: Das macht gar nichts, ich schlief sowieso nicht. Mit wem habe ich die Ehre, Madame?
15: Mein Name würde Ihnen nichts sagen, aber ich wäre glücklich, wenn ich Sie so schnell wie möglich sehen könnte. Kommen Sie doch zum Frühstück zu mir.
14: Wie bitte?
15: Ja, zum Frühstück. Sie haben ein Rendezvous mit einem Meisterwerk, Monsieur Courtois.
16: Seien Sie willkommen, Monsieur Courtois. Ich heiße Marie-Louise Blancheron, aber mein Vorname wird meist in Maries abgekürzt.
14: Sehr erfreut, Madame.
16: Wir wollen uns nicht lange hier draußen aufhalten. Ihr Kaffee wartet bereits auf Sie.
14: Vielen Dank, Madame. Nanu, Mozart um 6 Uhr morgens? Was ist denn das für ein geschmackvoller Sender?
16: Psst, wenn sie das hört.
14: Was meinen Sie denn?
16: Hören Sie lieber zu.
14: Ja.
16: Klingt das nach Radio?
14: Ein Klavier. Ach, Sie sind nicht allein.
16: Sie sind nicht allein. Monsieur Courtois, hatten Sie sich auf ein galantes Rendezvous gefasst gemacht? Sie enttäuschen mich.
14: Ich würde Sie noch viel mehr enttäuschen, Madame, wenn ich mich nicht darauf gefasst gemacht hätte.
16: Das glaube ich kaum. Immerhin, ich fühle mich trotzdem geschmeichelt, weil meine Stimme allein Ihnen so viel Hoffnung gemacht hat. Also kommen Sie herein, Monsieur.
14: Danke. Ach, Sie sind hier, Comte.
17: Ja, lieber Freund, ich. Und ich bin hier bei meiner Schwägerin, Madame Blancheron.
14: Ihre Schwägerin, Madame Blancheron?
17: Vor ihrer Heirat ist sie Comtesse Marie de la Morvie.
14: Ach so.
17: Jetzt aber schnell zu Tisch, ehe der Kaffee wieder kalt wird. Okay. Hörnchen, Toast oder Brötchen, Monsieur Courtois?
14: Hörnchen, wenn ich bitten darf, Madame.
16: Meine Schwägerin Helen legte großen Wert darauf, Sie so bald wie möglich wiederzusehen, Monsieur Courtois. Andererseits wagte sie es nicht, selbst bei Ihnen anzurufen.
14: Und warum?
17: Monsieur Courtois, wenn Sie meine Stimme gehört hätten, wären Sie bestimmt viel weniger rasch gekommen. Aber bei einer Unbekannten... Maries schenkt doch Monsieur Courtois noch ein bisschen Kaffee.
16: Gerne.
14: Dankeschön.
17: Für den Augenblick ist nur eines wichtig, das Bild. Nun, mein lieber Konservator, dieses Bild ist nicht gestohlen worden.
14: Ach, nicht gestohlen?
16: Nein, ich bin ganz sicher.
14: Wissen Sie Näheres?
16: Ja. Blancheron, mein Mann, ist einer der größten Immobilienhändler des Landes. Mhm. Er kennt die Brüder Oldenborn sehr gut, den Verstorbenen und den Löwenjäger, der das ganze Anwesen geerbt hat. Der Tote hatte keine Feinde und der andere hatte noch keine Zeit, sich welche zu schaffen. Man hat niemals versucht, ihnen ihre Bilder zu stehlen. Warum also sollte man ausgerechnet gestern Abend das Meisterwerk entführen, das Monsieur Chavancy so am Herzen lag?
14: Vielleicht hat der Baron zu viel davon geredet?
16: Alle Leute kennen die Bilder der Oldenborns von jeher.
14: Aber alle Leute wussten wahrscheinlich nicht von der Existenz eines ganz großen Meisterwerks.
17: Ah, ganz sicher nicht, außer Chavancy, der das seltene Stück aufgespürt hat. Der es geprüft, der sein Interesse, vielleicht sogar seine Begeisterung gezeigt hat. Und damit hat er die Begehrlichkeit des jüngeren Oldenborn geweckt. Der hat sich gesagt, diesen Chavancy wollen wir noch ein bisschen hinhalten. Das bringt dann noch ein paar Millionen mehr ein.
14: Madame Blancheron, sind Sie einmal im Hause Oldenborn gewesen?
16: Ich bin nie bei ihm gewesen, aber mein Mann hat ihn 4-mal besucht.
14: Aha, und die Bilder?
16: 2 Landschaften aus Venedig, Canalettos und ein seltsames Porträt. Eine Frau in Renaissance-Tracht mit einem Edelstein an der Stirn. Eine Frau mit einem faszinierenden Blick.
14: Moment, bitte Moment.
16: Ja?
14: Renaissance? Edelstein an der Stirn? Faszinierender Blick. Ach, hätte ich nur meine Kataloge bei der Hand. Aber regen wir uns nicht auf. Vielleicht ist es nur eine Kopie.
13: Ach, bitte, Monsieur Courtois, sagen Sie Ihre Meinung, auch wenn wir nachher vielleicht enttäuscht sind.
14: Tja, ich frage mich, ob wir es nicht mit dem Meisterwerk des größten aller Meister zu tun haben. Mit Leonardo da Vinci.
13: Mit einem echten Leonardo?
14: Ja, mit einem echten Leonardo. Die Frau mit dem Stirnband.
16: Die Frau mit dem Stirnband? Aber das Bild hängt doch im Louvre in Paris.
14: Das Bild im Louvre ist nicht unzweifelhaft echt.
13: Also in diesem Fall bin ich ruiniert.
14: Wieso sind Sie ruiniert?
13: Wenn das Bild des Barons die echte Frau mit dem Stirnband ist und wenn Sie es für authentisch erklären, dann erreicht das Gemälde einen schwindelhaften Preis. Und um es zu besitzen, müsste ich meinen letzten Dollar opfern. Und selbst dann noch...
14: Bevor die Frau mit dem Stirnband Sie ruiniert, Comtesse, müssten wir sie wiederfinden.
13: Oh, ich weiß nicht, ob ich Sie dazu ermutigen soll.
14: Madame Blancheron, darf ich telefonieren?
16: Natürlich, bitteschön.
14: Danke Ihnen schön. Bitteschön, sind dort diese Terrassen? Ja, können Sie mich bitte mit Monsieur Chavancy verbinden? Ach, er ist heute Nacht abgereist? Ach, um 4 Uhr? Hat er nicht gesagt, wohin? Ja, dankeschön, gut.
13: Also Chavancy lässt uns sitzen. Gut, gehen wir.
14: Gehen? Wohin soll ich denn gehen?
16: Wohin sollen wir denn gehen? Zu dem Baron, das versteht sich doch von selber. Der Leonardo hat sein Haus nicht verlassen.
14: Und wenn er uns nicht hereinlässt?
13: Sie sind ein großer Gelehrter, Monsieur Courtois, aber eine psychologische Niete.
14: Danke sehr, freundlich.
13: Verstehen Sie doch den Baron. Er möchte liebend gern sein Bild ohne Zwischenhändler verkaufen und die Vermittlungsgebühr selber einstellen.
14: Comtesse, auf diese Kombination lasse ich mich nicht ein. Mir liegt absolut nichts daran, mich mit Chavancy zu überwerfen.
16: Kann ich verstehen, aber liegt Ihnen etwas daran, das Bild zu begutachten?
14: Das will ich meinen.
16: Dann gibt es nur ein Mittel. So tun, als schlössen wir Chavancy aus. Kommen Sie, wir wollen keine Zeit verlieren. Ich fahre Sie im Wagen hin. Wir geben vor, zwei Käuferinnen zu sein, die bereit sind, einen tollen Preis zu zahlen.
8: Bei dieser Expedition kam ich aus der Aufregung nicht heraus. Zunächst fuhr Madame Blancheron, als ob das Ziel unserer Fahrt ein über alles geliebter Mensch wäre und nicht ein Bild. Und dann störte mich das Verschwinden von Chavancy. Ohne Zweifel überwachte er selber oder einer seiner Leute das Anwesen. Was würde er denken, wenn er mich bemerkte? Ich hörte deswegen nicht auf, die Straße zu beobachten, während Maries Blancheron heftig auf den Gashebel trat. Ich hatte richtig geraten. Vor dem Gasthof, vor dem wir gestern den Wagen geparkt hatten, sprach Chavancy mit zwei Männern.
18: Halten Sie an, Madame. Chavancy hat uns gesehen.
13: Oh. Gar nichts hat er gesehen, aber jetzt wird er uns natürlich sehen.
18: Hallo, Chavancy?
9: Ach, das ist ja allerhand. Schon auf der Jagd. Alle Hochachtung, meine Damen.
13: Auf der Jagd wie Sie, mein Lieber. Nur, ich mache Sie darauf aufmerksam, wenn wir getrennt vorgehen, ruiniert uns dieser Oldenborn allesamt. Ich bin bereit, Ihnen zu helfen, Chavancy. Aber unter einer Bedingung. Mhm. Sie kaufen das Bild auf meine Rechnung.
9: Comtesse de la Morvie, ich will offen sein. Wenn ich das Bild kaufe, dann nur, wenn es das ist, für das ich es halte. In dem Fall aber kann es nur ein Multimilliardär kaufen.
13: Wenn es das ist, für das ich es halte, biete ich Ihnen 3 Millionen Dollar. Selbst wenn Sie es selber für 2,5 Millionen kaufen, machen Sie noch ein ganz gutes Geschäft. Also, was beschließen Sie?
9: Ihre Meinung, Courtois?
14: Meine Meinung ist die. Sie leisten jetzt der Comtesse und ihrer Schwägerin, Madame Blancheron, geborene de la Morvie, Gesellschaft. Ich hatte ganz vergessen, Sie vorzustellen. Verzeihen Sie bitte.
9: Bitte, bitte.
14: Frühstücken Sie doch vor dem prächtigen Panorama von Luzern.
16: Schon wieder? Ich habe keinen Hunger mehr.
14: Wenn es mir glückt, das Bild des Barons zu besichtigen, bekommen Sie gleich eine Beurteilung von mir, die Sie als Geschäftsbasis betrachten können.
16: Schön, Monsieur Courtois. Sie können auf mich zählen. Ich werde meine Schwägerin, Monsieur Chavancy, überwachen.
13: Mittlerweile passe ich gleichzeitig auf die Ehre und die Finanzen meines Schwagers auf.
14: Ich komme wieder hierher in den Gasthof. Bin ich bis Mittag nicht da? Kommen Sie mir bitte zu Hilfe.
8: Ich hatte den letzten Satz nicht so ernst gemeint, aber je näher ich der Behausung der Oldenborns kam, desto ungemütlicher wurde mir. Ein Löwenjäger, Besitzer eines Schatzes, dessen Marktwert zum großen Teil von meinem Gutachten abhing? Wie würde der sich mir gegenüber verhalten?
12: Ruhig, Nabucco, ruhig! Sie können hereinkommen, Herr Sachverständige. Ich habe Sie erwartet.
14: Wieso haben Sie mich erwartet?
12: Ich habe gedacht, Sie würden sich verhalten wie das Wild. Ein guter Jäger zwingt es, zur selben Wasserstelle wie am Vortag zu kommen.
10: Ja, ja, Sie haben mich geködert. Ich kann den Wert des Gemäldes erst beurteilen, wenn ich es gesehen habe. Baron, Sie besitzen das Bild immer noch.
12: Jawohl, ich besitze es noch.
10: Warum sehen Sie mich so an?
12: Ich frage mich, ob Sie ein ehrlicher Mensch sind. Von Chavancy frage ich mich das schon gar nicht mehr. Er ist ein Kaufmann und ein Kaufmann sieht nur seinen Vorteil. Aber Sie? Ergreifen Sie für mich Partei oder für Chavancy?
10: Baron, als Sachverständiger kenne ich nur eine Partei, die des Gemäldes, das ich zu beurteilen habe. Und mein Gutachten kostet denselben Preis, ob es günstig oder ungünstig ist. Einen ziemlich hohen Preis allerdings, aber denselben für eine Kopie wie für ein Original.
12: Sie verlangen also von mir den Preis für Ihr Gutachten?
10: Ich verlange ihn von Chavancy.
12: Und wenn ich ihm nichts verkaufe?
10: Verstehen wir uns recht, Baron. Ich bin bereit, Ihr Bild zu studieren und mit größter Sorgfalt zu prüfen. Dann fasse ich meinen Bericht ab und gebe ihn demjenigen, der mich mit dem Gutachten beauftragt hat. Sie betrachten Chavancy als Kaufmann. Er ist einer, aber er ist ein anständiger Kaufmann. Und kein Mensch gibt Ihnen für Ihr Bild so viel, wie er in der Lage zu zahlen ist und wie er Ihnen auch bieten wird.
12: Ja. Und wenn ich es direkt einem Kunden verkaufe? Beispielsweise dieser Amerikanerin?
10: Erstens wird sie sich nicht mit Chavancy überwerfen und zweitens wird sie sich erst nach meinem Gutachten entscheiden.
12: So. Und auf meine persönliche Rechnung werden Sie kein Gutachten abgeben?
10: Nein.
12: Warum denn nicht?
10: Baron, ich bin durch die Vermittlung von Chavancy mit Ihnen in Verbindung getreten. Finden Sie es da wirklich fair, ihn zu verraten?
12: Nein, natürlich nicht. Aber mich packt die Wut, wenn jemand auf meine Kosten Geld verdienen will. Schließlich gehört das Bild ja mir.
10: Gewiss gehört es Ihnen, aber ohne Chavancy hätten Sie doch nie seinen Wert erkannt. Und kennen Sie ihn jetzt etwa genau? Wir reden doch vorläufig völlig ins Ungewisse, Baron.
12: Wenn ich Ihnen das Bild zeige, sagen Sie mir dann wenigstens Ihre Meinung.
10: Glauben Sie, dass man sich ernsthaft eine Meinung über ein altes Gemälde bilden kann, ohne tiefere Analyse, einfach so auf den ersten Blick?
12: Ja, ich verstehe. Können Sie mir wenigstens bestätigen, dass es sich nicht um ein mittelmäßiges Bild handelt?
10: Das kann ich sofort sagen. In diesem Fall dürfen Sie auf $50,000 hoffen.
12: Und wenn Sie mir sagen, Oldenborn, ich möchte wiederkommen?
10: Dann zwischen 100 und 150.000.
12: Aha. Und wenn Sie wiederkommen?
10: Wenn ich wiederkomme und wenn ich bleibe, vor allem, wenn sich meine Besuche wiederholen, dann...
12: Dann?
10: Mein lieber Baron, dann brauchen Sie keine Safaris mehr anzuführen, sondern können sich selber jeden Monat 10 leisten.
12: Gut, ich zeige Ihnen das Bild.
10: Niemals hat ein Verliebter, der zu seinem ersten Rendezvous eilt, solches Herzklopfen gehabt. Würde ich wirklich das Meisterwerk der Meisterwerke sehen und der erstaunten Welt eröffnen können, dass die echte Frau mit dem Stirnband sich in einem Adelsschlösschen am Rande eines Schweizer Sees befand? Ich ging auf den Salon zu, der Baron machte das Licht an, und ich schaute und schaute. Und meine Aufregung legte sich nicht, im Gegenteil.
12: Nun?
10: Wenn Sie einverstanden sind, Oldenborn, möchte ich wiederkommen. Hallo? Wer ist... Ach, Monsieur Chavancy. Gustave, lassen Sie Monsieur Chavancy heraufkommen. Ach, er ist schon unterwegs. Gut, danke schön. Moment, Gustave, hören Sie. Gustave, sollte eine Dame anrufen oder mich sprechen wollen, antworten Sie ihr in aller Liebenswürdigkeit natürlich, Monsieur Courtois sei ausgegangen. Sie wissen auch nicht, wann er zurückkommt. Verstanden? Gut, danke schön. Danke schön. Ah, schon da. Herein. Chavancy.
9: Mein Kompliment, Courtois. Eine großartige Komödie. Die Damen haben ihre Worte für bare Münze genommen. Sie sahen aber auch so niedergeschlagen aus und ihr Blick war so enttäuscht.
10: Ich wusste nicht, was ich sagen sollte.
9: Gratuliere. Nur ein einziges hoffnungsvolles Wort, der geringste Schein von Gewissheit, und die Comtesse hätte sich hinter unserem Rücken auf den Baron gestürzt und ihm ihre Millionen in den Rachen gesteckt.
14: Wer sagt Ihnen, dass sie es nicht trotzdem getan hat? Frauen können sehr raffiniert sein. Und ich frage mich, ob ihre Niedergeschlagenheit nicht auch Komödie war.
9: Oh, das sah mir nicht so aus. Aber sprechen wir von dem Bild. Was halten Sie davon?
14: Ja, teilweise unter nachgedunkeltem Lack begraben, aber immerhin Farben sind das. Also, und ein unvergleichliches Halbdunkel. Und wie geistreich das Gesicht ist. Wie die Mona Lisa übrigens. Derselbe verwirrende Blick. Die ganze Zweideutigkeit Leonardos liegt darin. Aber ich wage noch nichts zu bestätigen. Man muss das Gemälde erst näher studieren, mit Röntgenstrahlen untersuchen, alle verfügbare Technik zur Hilfe nehmen. Aber Sie hören mir ja gar nicht zu.
9: Ich hätte das Bild sofort kaufen sollen bei meinem ersten Besuch. Für 200.000 Dollar hätte mir der Baron vor 3 Tagen die Hand geküsst. Morgen wird er 1 Million zurückweisen. Buch, ich bin ein Esel, Courtois.
14: Er wird uns den Brotkorb höher hängen, daran ist kein Zweifel.
9: Ich bitte Sie um einen Gefallen, Courtois. Mhm. Wenn Sie zur Überzeugung kommen, dass das Gemälde echt ist, bestätigen Sie es nicht sofort.
14: Ich begreife Ihre Unruhe, Chavancy. Aber leider gehen Ihre Interessen und meine Pflicht nicht zusammen. Ich schlage Ihnen daher die einzig anständige Lösung vor. Ich ziehe mich zurück und Sie übertragen das Gutachten jemand anderem. Beispielsweise Witzby. Er ist ganz der Mann, solche Nuancen zu erfassen.
9: Nein, nein, nein, nein, Sie sind unerträglich. Ihre verrückten Skrupel werden noch alles verderben.
14: Wir wollen keinen Streit anfangen. Zum Teufel, Sie kennen mich doch.
9: Allerdings, also streiten wir uns nicht. Machen Sie Ihr Gutachten, mein Lieber, aber wenn Sie sofort bestätigen, dass das Bild des Barons ein echter Leonardo ist, wollen wir ruhig von vornherein darauf verzichten. Der italienische Staat als Erbe der Renaissance-Fürsten und die französische Republik als Erbe Franz des Ersten werden einen Prozess nach dem anderen gegen Oldenborn anstrengen. Die Frau mit dem Stirnband wird in einen Panzerschrank verfrachtet und das für viele Jahre. Gott weiß, wie der Vorfahrer das Porträt erworben hat. Gott weiß, ob der jetzige Baron überhaupt einen Beweis für den Kauf besitzt.
14: Und trotzdem dachten Sie daran, das Bild zu kaufen?
9: Ich kann eine Kopie von Leonardo kaufen oder das Gemälde eines minder bedeutenden Künstlers. Dagegen ist nichts einzuwenden. Aber ein echter Leonardo entfesselt alle Verwaltungsstürme auf einmal.
14: Ach, und wenn das Gemälde erst einmal in Amerika ist...
9: Dann können Sie meinetwegen Ihre Entdeckung in alle Welt posaunen. Auch Amerika wird sein nationales Erbgut zu schützen wissen.
14: Na, na, na, national.
9: Ach, verdammt nochmal, seien Sie nicht päpstlicher als der Papst, Courtois. Lassen Sie mir die Möglichkeit, das Bild zu kaufen. Wenn nicht, ist es für alle Welt verloren, sogar für den Baron. Hm.
14: Geben Sie mir Bedenkzeit, Chavancy. Heute Abend bekommen Sie meine Antwort. Ich brauche ja nicht vor morgen früh zu Oldenborn zurückzukehren.
9: Also, heute Abend im Konzert.
14: Gute Idee. Wir treffen uns in der Pause am Wasser. Auf Wiedersehen. Die Worte von Chavancy erweckten zwiespältige Gefühle in mir. Als Experte musste ich ihm zweifellos einen Dienst tun. Aber als Franzose, als Konservator in einem Pariser Museum? Hatte ich das Recht, mein Land zu schädigen, dass der Erbe Franz des Ersten war, wie Chavancy sehr richtig sagte? Denn der große Leonardo lebte am Hofe in Fontainebleau, war in Frankreich gestorben und hatte dem König mehrere Werke verkauft. Könnte sich unser Louvre einer Mona Lisa rühmen ohne die Freigebigkeit der Valois? Kurz, ich war an diesem Nachmittag, übrigens einem prächtigen und ruhigen Nachmittag, der ratloseste Mensch, den man sich vorstellen kann. Und diese Ratlosigkeit verschwand keineswegs am Abend bei dem neuen Konzert der Festspiele, im Gegenteil. Ich hatte mich schon verschiedene Male umgedreht, aber der Sessel von Chavancy hinter mir blieb leer. Schließlich sagte ich zu mir, mach dir keine Sorgen, er will einfach keine neugierigen Blicke auf sich ziehen. Er verbirgt sich und kommt, wie verabredet, in der Pause auf die Terrasse am See. Aber in der Pause war am Wasser keine Spur von Chavancy wahrzunehmen. Es war einigermaßen beunruhigend, besonders bei einem Mann, der sonst von äußerster Pünktlichkeit war. Ich wollte schon zum nächsten Telefon gehen, als ein Motorboot fast zu meinen Füßen anlegte. Eine Frau stieg aus und kam auf mich zu.
19: Schreien Sie nicht, lieber Freund, und rufen Sie auch nicht um Hilfe. Ich bin nur eine schwache Frau.
14: Sie, Comtesse?
19: Allerdings. Ja, ja, ich weiß, ein Rendezvous mit Chavancy hätte Sie viel mehr gefreut. Aber pfui, Monsieur, ist es nicht viel angenehmer, eine charmante, hübsche und immer gut gelaunte Frau zu treffen?
14: Wo ist Chavancy?
19: Er ist eingesperrt.
14: Eingesperrt? Aber das ist doch...
19: Als er von Ihnen fortging, hatte er ein bisschen Pech. Sein Wagen ist mit einem anderen zusammengestoßen.
14: Ja, aber deswegen wird doch kein Mensch verhaftet.
19: In dem anderen Wagen saß eine Frau. Der Schock hat sie dermaßen aufgeregt, dass Chavancy es für seine Pflicht gehalten hat, sie nach Hause zu fahren. Und dort ist er noch immer. Eingesperrt.
14: Was erzählen Sie mir da?
19: Sie begreifen viel weniger schnell, als Sie lügen, Monsieur Courtois.
14: Was soll das heißen?
19: Lieber Freund, Sie haben uns getäuscht, meine Schwägerin und mich. Das Bild des Barons ist sehr wohl das Meisterwerk, für das es Chavancy gehalten hat. Nicht nett von Ihnen, zwei harmlose Frauen zu belügen, Monsieur Courtois.
14: Aber warum hat man den Chavancy eingesperrt?
19: Um ihn zu hindern, den Baron wiederzusehen.
14: Immerhin länger als eine Nacht können Sie ihn nicht gut gefangen halten. Die Schweizer haben einen wahren Horror vor Skandalen.
19: Wo sehen Sie denn einen Skandal? Monsieur Blancheron ist nach Hause gekommen und im Augenblick spielt er mit Chavancy Poker.
14: Nein.
19: Doch. Und wissen Sie, um was Sie pokern?
14: Comtesse, Sie beunruhigen mich. Sie haben doch wohl Ihrem Schwager nicht erzählt...
19: Wie sagt Corneille? Was könnten wir erzählen, was er nicht schon wüsste?
14: Nein. Er weiß also, dass das Bild des Barons...
19: Er hat uns gestern das Sujet des Bildes geschildert. Als er erfuhr, dass der berühmte Chavancy und der nicht weniger illustre Courtois sich für Oldenborns Porträt interessierten, hat er höchst logisch geschlossen, dass besagtes Bild ein Meisterwerk sein müsste. Schlimmer als das, dass es berühmt und authentisch ist. Ich habe mich fortgeschlichen, um Sie zu warnen. Mein Schwager und meine Schwägerin wollen um jeden Preis, dass das Gemälde in der Schweiz bleibt. Im Augenblick versuchen sie, Chavancy zu überzeugen.
14: Beim Pokern?
19: Mhm, der Gewinner darf seine Bedingungen diktieren.
14: Nur das wird Chavancy sein, er ist unschlagbar.
19: Ja, Sie kennen Blancheron nicht, der gewinnt immer.
14: Dann kann das also noch sehr lange dauern.
19: Sie haben es erfasst. Daher werden wir jetzt aus dieser Schlacht unseren Nutzen ziehen.
14: Hey, hey, hey, wo wollen Sie denn so schnell hin?
19: Kommen Sie mit, dann werden Sie es erfahren.
14: Jetzt muss ich Corneille zitieren. Was sollte ich unternehmen gegen Sie? Ich musste ihr also nach. Und ich musste mit ihr dorthin, wohin zu gehen ich gar keine Lust hatte, zu Oldenborn. Am Gasthof ließen wir das Taxi warten und wir stiegen wie Diebe durch das Unterholz zu dem Adelsschlösschen hinauf. Die Comtesse hatte ganz selbstverständlich meinen Arm genommen.
19: Ich habe schrecklich Angst in der Dunkelheit. Vor allem in der Dunkelheit unter Bäumen.
14: Und wenn ich nicht mitgekommen wäre?
19: Hätte ich es niemals bis hierher geschafft.
14: Vorsicht, Comtesse, da liegt ein dicker Ast.
19: Übrigens, nennen Sie mich doch Helen. Sie sind mir nämlich sehr sympathisch.
14: Wegen der Finsternis?
19: Mhm, auch deswegen, das gebe ich zu. Besonders aber...
14: Besonders aber? Helen?
19: Naja, um ihrer selbst willen.
14: Ich muss gestehen, dass amerikanische Comtessen... sehr charmant sind.
19: Das Kompliment ist ungenügend. Wir sind nämlich 32.
14: Wie bitte?
19: 32 Komtessen durch Heirat. Also korrigieren Sie sich schnell oder ich gehe keinen Schritt mehr weiter. Sie werden mich tragen müssen.
14: So. Dann korrigiere ich gar nichts, liebe Helen.
19: Das war wirklich ein sehr hübsches Kompliment. Ich gebe mich zufrieden.
14: Hat man Ihnen schon einmal gesagt... dass Sie hübsch sind?
19: Mhm, schon sehr oft.
14: Schade. Ich meine, das war vorauszusehen.
19: Ja, aber wenn Sie es sagen, ist es viel angenehmer.
14: Ach.
19: Henri, Ihretwegen lebe ich in New York in einem italienischen Museum. Und in was für einem Museum? Lauter ganz seltene Stücke. Ihre Bücher haben mich verhext.
14: Der Verführer aus der Ferne auf gedrucktem Wege.
19: Aber jetzt ist der Verführer in der Nähe, in einem Gehölz bei Luzern. Henri, wenn wir Oldenborn das Bild abhängen, dann haben wir ein wunderbares Andenken.
14: Und wenn wir es nicht abhängen, vergessen Sie unseren Spaziergang?
19: Aber nein. Nur der Spaziergang und das Bild,
14: ja, ja, ja.
19: Das ergibt zwei Andenken. Bitte helfen Sie mir. Nur Ihnen wird es gelingen, den Baron zu überreden, meine Millionen anzunehmen.
14: Das glaube ich nicht. Im Übrigen, wenn ich Sie schon begleite, den Mund mache ich nicht auf.
19: Oh, Sie wollen mich ganz alleine zappeln lassen?
14: Aber selbstverständlich. Sie sind doch die richtige Frau, einen Löwenjäger zu zähmen. Ich wüsste allerdings, was ich anstelle des Barons antworten würde.
19: Was denn?
14: Ich würde sagen, Comtesse, behalten Sie Ihre Millionen und schenken Sie mir Ihre Hand. Wir wollen künftig unser Bild zusammen ansehen.
19: Ist es eine Erklärung?
14: Mehr als das. Eine Bekehrung.
19: Wirklich? Und wozu?
14: Zu etwas, das ich noch nicht kannte, Helen. Zur Liebe.
19: Henri.
14: bellen. Dieser verdammte Köter.
19: Jetzt hat er schon einmal gebellt. Jetzt gehen wir näher heran. Ja. Aber Vorsicht.
14: Ja, ja, ja.
19: Die Tür geht auf.
14: Schnell hinter die Hecke. Schauen Sie, Helen. Zwei Männer kommen die Rampe herunter. Der Baron ist nicht dabei.
19: Er hat die Tür wieder zugemacht. Die sehen aber nicht aus wie Diebe. Eher wie seriöse Herren sogar. Und sie rauchen Zigarren.
14: Psst, Vorsicht.
19: Ich weiß nicht, aber dieser Zigarrengeruch beunruhigt mich. Das habe ich mir doch gedacht. Der Wagen meiner Schwägerin und die Zigarren meines Schwagers. Och.
14: Eine Frau saß am Steuer.
19: Das war sie. Marise hat die beiden Herren zum Baron gefahren, während Blancheron Chavancy überwachte.
14: Was waren denn das für Herren?
19: Schweizer Bankiers. Jetzt verstehe ich auch, warum Marise mir so ohne weiteres das Motorboot geliehen hat. Damit sie in Ruhe hierher fahren konnte. Ein Anruf ihres Mannes und während wir im Walde flirteten, schnappte uns die Bank das Bild weg.
14: Moment, ich bilde mir ein, gesehen zu haben, dass die Herren nichts bei sich getragen haben. Und übrigens, finde ich, hat das Wort Flirten bei Ihnen entschieden einen Beigeschmack von Bedauern.
19: Oh, verzeihen Sie, Henri. Aber ich bin wirklich verzweifelt. Sie wissen, wie sehr ich...
14: Sagen Sie jetzt nichts mehr. Ich will für Sie noch heute Nacht versuchen, den Baron umzustimmen. Morgen, fürchte ich, ist es zu spät. Dieses geheimnisvolle Porträt soll unser Emblem werden.
19: Der Hund bellt ja gar nicht. Sie wollen einfach hineingehen?
14: Oh mein Gott, wir können doch nicht ewig vor dem Gitter stehen bleiben.
19: Und der Hund und das Gewehr des Barons?
14: Bleiben Sie hier, Helen. Ich laufe zum Schloss. Ich rufe Sie, wenn der Weg frei ist.
19: Henri! Henri!
14: Sie können kommen, Helen! Das Haus ist leer, Helen. Nach dem Besuch der Bankiers scheint der Baron mit seinem Hund durch eine hintere Tür geflüchtet zu sein. Er hat sich nicht einmal die Mühe gemacht, diese hier abzuschließen.
19: Gehen Sie lieber nicht weiter hinein, Henri.
14: Aber warum denn nicht? Es ist ja kein Mensch da. Und was schlimmer ist, es ist doch sonst nichts mehr da.
19: Nichts mehr da?
14: Wir müssen unbedingt seine Spur wiederfinden. Der Baron und seine Galerie hatten sich in blauen Dunst aufgelöst. Schließlich fuhren wir zu Blancheron und versuchten, Helens Schwägerin zum Sprechen zu bringen.
16: Ah, Monsieur Courtois, wie reizend von Ihnen, dass Sie meine Schwägerin mitbringen. Kommen Sie doch herein. Haben Sie einen netten Abend verbracht?
14: In gewisser Weise war er wunderbar.
16: Ein schönes Programm bei den Festspielen heute Abend.
14: Ja, ja, die Festspiele. Die hatte ich schon fast vergessen.
16: Sie sagen ja gar nichts, Helen.
19: Ist Ihr Mann noch im Salon?
16: Er schläft. Er hat beim Pokern verloren. Und verlieren macht ihn immer sehr müde. Deshalb ist er hinaufgegangen.
19: Schön. Und Chavancy?
16: Der zählt seinen Gewinn nach.
14: Hat er denn so viel gewonnen?
16: Das werden Sie selber sehen. Kommen Sie nur herein, bitte. Mhm.
9: Ach, sieh mal an, Courtois. Sie haben die fantastischste Pokerpartie Ihres Lebens verpasst. Zuerst habe ich eine Skizze von Tiepolo und eine heilige Jungfrau von Perugino verloren.
14: Was, Sie haben um Bilder gespielt?
9: Ja, originell, was? Ich habe meinen Tiepolo wiedergekriegt, dann habe ich ihn noch einmal verloren und schließlich habe ich ihn mit einem Geniestreich zusammen mit dem Perugino noch einmal gewonnen. Endlich habe ich den armen Blancheron völlig zerschmettert. Ich habe ihm einen Cézanne abgewonnen, eines seiner Meisterwerke. Ich hänge ihn jetzt gerade ab, trotz der inständigen Bitten von Madame Blancheron.
16: Sie sind herzlos, Monsieur Chavancy.
9: Liebe gnädige Frau, ich weigere mich, Ihren Unfall zu vergessen, den Sie nur simuliert haben, um mich einzusperren. Sie haben mich nämlich eingesperrt, Courtois.
14: Ich weiß, ich weiß.
9: Sie waren im Bilde?
14: Mhm.
9: Und sind nicht gekommen, mich zu befreien?
14: Sie waren schon in Haft, als die Comtesse mir alles erzählt hat. Sprechen wir jetzt einmal ernsthaft. Nein, nein, Madame Blancheron, Sie brauchen Ihren Gatten nicht zu rufen.
9: Ich errate alles. Die Bilder des Barons sind gestohlen.
14: Gestohlen? Das glaube ich nicht. Aber vielleicht kann Madame Blancheron uns helfen.
9: Wieso Madame Blancheron? Ist sie in die Geschichte verwickelt?
14: Ich glaube schon.
9: Ach, deshalb hat sie mich an den Pokertisch gesetzt. Sie wollte freie Bahn. Jetzt kann ich mir auch ihre Abwesenheit für 2 Stunden erklären.
14: Madame, ich glaube, Sie sind uns jetzt eine Erklärung schuldig.
16: Die Erklärung ist sehr einfach, meine Herren. Das Bild des Barons darf die Schweiz nicht verlassen. Von einem gewissen Wert ab wird jede Privatgalerie zum Nationalmuseum.
9: Und so haben Sie versucht, dem Baron seine patriotische Pflicht begreiflich
16: Nein,
9: zu machen.
16: Nein, ich nicht. Zwei Freunde von Blancheron, gleichfalls große Kunstliebhaber, haben Oldenborn den Verkauf seines Bildes vorgeschlagen.
9: Für wie viel?
16: Für 1 Million Schweizer Franken.
9: Für eine Kopie zu viel, für ein echtes Werk zu wenig.
16: Im Zweifelsfall hat der Baron alles Interesse daran zu verkaufen. Umso mehr, als die Freunde von Blancheron Einfluss haben und ihn daran hindern könnten, seine Bilder zu exportieren.
18: Da haben Sie sich aber sehr getäuscht, Madame.
13: Ja, Marie ist ganz gewaltig.
16: Was wollen Sie damit sagen?
13: Der Baron hat sein Schloss verlassen und die Bilder mitgenommen.
16: Das ist doch nicht möglich. Er war sich mit den Herren einig. Sie hatten ihm sogar eine Kontozahlung geleistet. Ich muss sofort meinen Mann alarmieren.
9: Kommt nicht in Frage.
16: Sie haben mir überhaupt nichts zu verbieten, Monsieur.
9: Verzeihung, wer hat die Wichtigkeit des Bildes entdeckt? Ich. Wer hat ein Recht, das zu kaufen? Ich. Sie sperren mich ein, suchen mir ein Geschäft wegzuschnappen und geben auch noch vor, kulturelles Eigentum der Schweiz zu retten.
18: Madame Blancheron, ich begreife Ihre Gefühle, aber Sie haben sehr übereilt gehandelt. Der Baron ist genauso misstrauisch wie die Löwen, die er abknallt. Sie haben ihn in die Flucht gejagt.
16: Er wird nicht weit kommen. Wir haben auf alle Fälle an der Grenze und auf dem Flugplatz den Zoll informiert.
13: Meine liebe Maryse, ich glaube, Sie übertreiben Ihren Patriotismus
16: Meine
13: etwas.
16: Liebe Helen, an meiner Stelle hätten Sie genauso gehandelt. Und Monsieur Courtois auch. Was Monsieur Chavancy angeht...
9: So darf ich wohl annehmen, dass Sie mich jetzt freilassen.
16: Oh, ich habe niemals daran gedacht, Sie hier zu behalten.
9: Recht herzlichen Dank. Womit ich die Ehre habe, mich zu empfehlen. Ja, das Bild wollen wir doch nicht vergessen. Leb wohl, Leonardo, es lebe Cézanne.
18: Na, hören Sie, Chavancy, Sie werden doch unserer Gastgeberin nicht Ihren Cézanne wegnehmen.
9: So und warum nicht? Hat sich Madame Blancheron geniert, mir das Bild des Barons zu entwenden?
16: Nehmen Sie den Cézanne, Monsieur, und reden wir nicht mehr davon.
9: Verehrte gnädige Frau, einer Dame verzeiht man alles, besonders wenn sie schön ist. Den Cézanne habe ich Ihrem Gatten abgewonnen. Erlauben Sie dem glücklichen Sieger, Ihnen das Bild zu schenken.
16: Oh, Ich bin beschämt. Wirklich. Sehr beschämt.
9: Nicht doch, Madame. Wir waren Freunde und bleiben Freunde. Nur, wenn Sie irgendetwas hören von unserem Bild...
16: Dann gebe ich Ihnen sofort Nachricht, Monsieur.
9: Mir ist es schon egal, wer es kauft, aber ich hätte gerne ein gültiges Gutachten.
18: Und ich erst.
16: Um 3 Uhr morgens? Wer kann denn so spät noch anrufen? Oder so früh? Hallo, Maryse Blancheron? Comtesse de la Morvie? Ja, sie ist hier. Wer ist denn am Apparat? Ja, aber worum handelt es sich? Einen Augenblick, ich sage Bescheid. Eine Männerstimme, ich kenne sie nicht.
18: Der Baron vielleicht?
16: Nein, ausländischer Akzent. Gehen Sie ans Telefon hin.
13: Aber ja, hören wir uns diese nächtliche Erklärung an. Hallo? Comtesse de la Morvie. Woher wissen Sie denn, dass ich bei meiner Schwägerin wohne? Und vor allem, wer sind Sie eigentlich? Also gut, dann sagen Sie es nicht. Wo wollen Sie mich treffen? Was?
9: Was ist denn?
13: Rendezvous bei dem Baron.
16: Nicht zu fassen.
13: Ja, bitte, meinetwegen. Sagen Sie, soll ich Geld mitbringen? Nein? Sie ziehen einen Scheck auf eine New Yorker Bank vor. Gut, ich bringe den Scheck. Und als Gegenleistung das Bild. Hallo? Hallo? Ach, so eine Unverschämtheit. Er hat aufgelegt.
9: Meinen Sie nicht, dass es der Baron war?
13: Nein, er war es nicht. Ich bin ganz sicher.
16: Ich auch.
18: Also wer?
9: Bald wird die ganze Welt von der Existenz dieses Bildes wissen. Verdammt, warum habe ich es nicht vor 8 Tagen gekauft?
13: Henri, begleiten Sie mich zum Baron.
18: Natürlich, Helen.
13: Die Stimme am Telefon verlangte allerdings... Kommen Sie allein zu Oldenbaum.
18: Sie können ja alleine hineingehen, Helen. Aber ich bleibe an der Tür und Ihre Schwägerin und Chavancy beziehen am Parkgitter Posten.
9: Einverstanden. Nehmen Sie Ihren Revolver mit, Madame Blancheron. Möglicherweise gibt es heute Nacht eine Schlägerei um das Bild, wie seinerzeit um die Frau, die es inspiriert hat.
16: Dann muss ich wohl doch meinem Mann Bescheid sagen.
9: Wenn Sie ihn wecken, Madame, wird er uns begleiten wollen. Und wenn er uns begleitet, dann nehme ich mir mitleidslos meinen Cézanne wieder.
16: Also, meinetwegen. Aus Liebe zu Cézanne will ich schweigen.
9: Ich bedanke mich in seinem Namen.
18: Was würden wir am Ende dieser Fahrt entdecken? Warum lud eine unbekannte Stimme die Comtesse ein, sich mitten in der Nacht zum Baron zu begeben, mit einem Scheck auf eine New Yorker Bank versehen? Wir waren auf alles gefasst, nur nicht auf das, was dann wirklich geschah. Wir kannten den Baron als misstrauisch und habgierig, auch als gleichgültig der Schönheit eines Kunstwerkes gegenüber, aber wir kannten ihn nicht als...
8: Nun, ich überlasse es Ihnen, den entsprechenden Ausdruck zu finden. Wie abgemacht, leistete Madame Blancheron mit klopfendem Herzen Chavancy Gesellschaft. Die Hand auf der Tasche mit dem Revolver. Helen und ich gingen in den Park. Kein Hundegebell. Nicht der mindeste Lichtschein im Haus. Wir waren noch 2 Meter von der Tür entfernt, als es in der Halle plötzlich hell wurde. Wir wollten uns schnell vor dem Lichtschein verbergen, als schon die Tür aufgemacht wurde.
12: Kommen Sie nur herein, Madame. Ach, sieh mal an, Sie hatten Angst, allein zu kommen. Schönen guten Abend, Herr Konservator.
18: Guten Abend, Baron.
12: Ich gestatte Ihnen, Madame, zu begleiten. Aber wenn Sie den Mund auftun, oder wenn Sie nur die geringste Geste der Billigung oder Missbilligung andeuten, breche ich sofort die Verhandlung ab und behalte mein Bild. Treten Sie ein. Um es besser zur Wirkung zu bringen, habe ich die Venezianer Landschaften von der Wand genommen. Also, zögern Sie nicht.
13: Mein Gott, ist das schön. Die Frau mit dem Stirnband. Ist sie nicht wunderbar, Henri? Henri! Ach so, ich vergaß, Sie dürfen ja nichts sagen.
12: Nicht einmal das kleinste Augenzwinkern, Monsieur Courtois.
13: Baron, sagen Sie schnell, wie viel verlangen Sie dafür?
12: Kann man ein Meisterwerk nach seinem Preis einschätzen? Nein. Nur, ich möchte keine Unannehmlichkeit mit Ihrer Schwägerin haben. Also bitte schreiben Sie mir einen Scheck aus auf $100,000 und nehmen Sie das Bild mit.
13: $100,000? Nicht mehr? Sie träumen ja, Baron. Ich unterschreibe Ihnen einen Scheck über 300.000.
12: 100.000, Comtesse. Nicht einen Dollar mehr oder ich behalte das Bild. Das ist ein normaler Preis ohne Gutachten.
13: Nein, Baron, das kann ich nicht annehmen. Ich hätte den Eindruck, Sie zu bestehlen.
12: Wenn Sie mich diese Nacht von dem Bild befreien, tun Sie mir einen Gefallen. Unterschreiben Sie den Scheck. Ich hänge das Bild ab.

0: Ich muss einmal auf die Uhr sehen. 4:10. Noch zu früh.
1: Was soll das?
0: Gedulden Sie sich noch 2 Minuten.
1: Wo haben Sie denn die Kopie her, Baron?
0: Mein Vorfahre, der Leutnant von Karl XII., hat 3 Kopien der Frau mit dem Stirnband anfertigen lassen. Von sehr großen Künstlern, wie Sie sehen konnten.
1: 3 haben Sie gesagt? 3?
0: Ja. Die erste ist abhanden gekommen. Ich weiß nicht mehr wann. Die zweite hat meinem Bruder erlaubt, ein sorgloses Leben zu führen. Und die dritte hat eben Madame de la Morville mitgenommen.
1: Und das Original?
0: Warten Sie einen Moment. Noch 5 Sekunden.
1: Was?
0: Jetzt. In diesem Augenblick benutzt die echte Frau mit dem Stirnband einen Diplomatenkoffer, dreht den Zöllnern eine Nase und verlässt die Schweiz.
1: Mit dem Zug oder mit dem Wagen?
0: Nein, mit dem Flugzeug.
1: In welcher Richtung?
0: Das, mein werter Herr, fragen Sie am besten Chavassy. In 12 Stunden wird er es erfahren. Womit ich die Ehre habe, mich zu empfehlen und Sie zur Tür zu begleiten, deren Schwelle ich Sie bitten muss, niemals mehr zu überschreiten.
2: Man kann sich die Laune von Chavassy vorstellen, als er die Geschichte erfuhr. Sie können sich auch vorstellen, dass wir uns von 5 Uhr morgens bis 4 Uhr nachmittags in seinem Hotelzimmer am Telefon abwechselten. Wir waren todmüde und hatten nicht mehr den Mut zu essen, dafür aber rauchten wir Kette. Endlich läutete das Telefon.
3: Hallo, hier Chavassy. Ja, ja. Aus London?
4: Ein Anruf aus London.
3: Mhm. Wie, Baron, Sie sind in London? Ach, im Flugzeug. Sagen Sie, was ist aus dem Bild geworden? Von einem Staatschef gekauft, dass ich nicht lache. Und was ist mit dem Gutachten? Oh. Oh, mein Lieber, ich muss Ihnen sagen, für einen Baron haben Sie ziemlich schlechte Manieren. Sie brauchen mir überhaupt keine Vorschläge mehr zu machen. Ich kenne Sie nicht mehr. Adieu.
1: Chavassy, was ist denn los? So habe ich Sie ja noch nie gehört.
3: Eine Unverschämtheit, mich so hereinzulegen. Der hatte von Anfang an einen dicken Käufer, der gewusst hat, dass ich das Bild haben wollte. Was aber Chavassy haben will und was Henri Courtois bewundert, das muss ja beträchtlichen Wert haben. Und so hat uns dieser Löwenjäger an der Nase herumgeführt.
1: Ärgern Sie sich nicht, Chavassy. Nur ein Diplomatenkoffer konnte das Gemälde aus der Schweiz herausbringen. Fragt sich nur, wessen Diplomatenkoffer. Was für eine wichtige Persönlichkeit konnte sich für das Bild des Barons interessieren?
3: Tja, was für eine Persönlichkeit. Donnerwetter. Das kann doch bloß jemand sein, der Oldenborn als Jäger engagiert hatte. Jemand, mit dem er über seine Bilder gesprochen hat, genauso wie er mit mir darüber gesprochen hat. Wissen Sie was? Ich telegrafiere sofort nach Kenia und verlange die Liste aller Safaris der letzten 3 Jahre. Moment.
1: Moment, lassen Sie mich rangehen. Sie sind viel zu nervös. Hallo? Ach, Sie sind es, Helen. Nein, nein, beruhigen Sie sich. Mir geht es sehr gut. Ja, schaffen Sie auch? Verärgert er? Aber nein, gar nicht. Er versteht sehr wohl, dass Sie keine Minute mehr warten konnten, dass Sie das Bild von Hand zu Hand kaufen mussten. Hm? Ob ich Sie liebe? Nein, Helen, ich liebe Sie nicht. Ich bete Sie an. Hm? Einverstanden? In New York. Und in 6 Wochen hören Sie auf, Comtesse zu sein. Auf Wiedersehen, Comtesse.
3: Sie sind verrückt, Courtois. Aber Sie scheinen derart glücklich, dass ich es nicht übers Herz bringe, Ihnen böse zu sein.
1: Ach, dann brummen Sie auch nicht und spielen Sie Trauzeuge bei mir. Von heute ab sind meine Gutachten für Sie kostenlos.
3: Also jetzt sind Sie völlig wahnsinnig geworden.
1: Aber nein, Chavassy. Wie hätte ich ohne Sie, ohne den Baron, ohne Madame Blancheron Helens Liebe gewinnen können?
3: Lieber bedanken Sie sich zuallererst bei der Frau mit dem Stirnband, denn ohne die...
1: Was ist denn? Ach. Was ist denn los? Sie erschrecken mich.
3: Courtois, ich glaube, ich weiß jetzt, welcher Diplomatenkoffer die Bilder entführt hat. Ich erinnere mich auch an die Persönlichkeit. Ich kam gerade von der Löwenjagd zurück. Oldenborn begleitete ihn und reiste bald darauf mit uns wieder ab.
1: Und wer war es?
3: Können Sie ein Geheimnis bewahren?
1: Aber verdammt nochmal, das habe ich Ihnen doch wohl schon 10-mal bewiesen.
3: Kommen Sie näher, hier haben die Wände vielleicht um.
1: Ach, das ist aber Pech. Mein armer Chavassy.
3: Aber sagen Sie keine Menschen ein Wort.
1: Ich schwöre.
3: Lassen Sie die Leute im Glauben, das Original sei seit Jahrhunderten verschwunden. Wir haben es niemals gesehen, verstanden? Wir haben uns eben geirrt und damit fertig.
1: Sie können auf mich zählen, Chavassy.
2: Ich habe versprochen zu schweigen, verehrte Hörer, und ich stehe.

zu meinem Wort. Folglich verrate ich Ihnen nicht, welches Land zurzeit den echten Leonardo besitzt. Diplomatische Verwicklungen wollen wir doch vermeiden, nicht wahr? Immerhin, Sie können ja raten. Das ist nicht verboten. Es ist sogar ein Buch herausgekommen. Wo, sage ich nicht. Aber wenn man eine Reise macht nach... Nein, ich muss ja schweigen. Gehen Sie doch in den Louvre. Der Leonardo dort, echt oder Kopie, ist vollendet schön. Oder gehen Sie nach New York. Rufen Sie dort Madame Henri Courtois an. Wenn Sie eine Verbindung kriegen, wird sie sich ein Vergnügen daraus machen, Ihnen das seltene Stück zu zeigen. Das Prachtstück Ihrer Sammlung, die Perle Ihres Museums. Für Madame ist allein dieses Bild das echte, das einzig wahre. Und welcher Experte hätte den Mut, ihr diese Illusion zu rauben?

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0: 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Es ist 20 Uhr. 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
1: Die Nachrichten mit Katrin Baumhöfe. Guten Abend. Beim AfD-Bundesparteitag in Erfurt sind die beiden Vorsitzenden wiedergewählt worden. Tino Chrupalla bekam 70% der Stimmen, knapp 13 Prozentpunkte weniger als vor 2 Jahren. Alice Weidel erhielt gut 81% und damit etwas mehr als beim letzten Mal. Aus Erfurt Peter Eichenberg für WDR aktuell.
2: In seiner Vorstellungsrede hatte Chrupalla betont, dass die AfD keine Oppositionspartei sein, sondern regieren wolle. Er rief erneut zum Zusammenhalt in der Partei auf. Gemeinsam könne die AfD eine Wende im Land schaffen. Weidel nutzte ihre Rede für massive Angriffe auf die Bundesregierung. Diese zeige mit ihren aktuellen Reformen, wie überfordert sie sei. Als eigene Reformpläne nannte Weidel eine Rückkehr zur Atomkraft und fossilen Energien für niedrige Strompreise, eine Schließung der Grenzen und ein Stopp der Hilfen für die Ukraine.
1: In Erfurt sind die Proteste gegen den AfD-Bundesparteitag weitgehend friedlich verlaufen. Nach Angaben der Polizei kamen rund 31.000 Menschen zu Demonstrationszügen, Kundgebungen und Sitzblockaden. Die Bündnisse Zusammenstehen und Widersetzen sprachen von rund 50.000 Demonstranten. Bundeskanzler Merz hat angekündigt, gegen Missbrauch von Sozialleistungen vorzugehen. Auf dem Landesparteitag der nordrhein-westfälischen CDU in Düsseldorf sagte Merz, er wolle noch diesen Monat einen Aktionsplan vorlegen. In Barcelona hat heute eins der größten Sportevents der Welt begonnen, die Tour de France. Der Start des Radrennens ist dieses Jahr in Spanien, ab Montag geht es in Frankreich weiter. Nach der ersten Etappe führt der Däne Jonas Vingegaard. Topfavorit ist Tadej Pogacar aus Slowenien.
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1: Deeskalation auf dem Fußballplatz war heute Thema beim Fußball- und Leichtathletikverband Westfalen in Kamen. In Rollenspielen und mit praktischen Übungen wurden Schiedsrichter auf gefährliche Situationen vorbereitet. Sascha Baczynski für WDR aktuell.
3: Wie sieht die richtige Ansprache aus, wenn ich vielleicht einen Spieler verwarnen muss? Und was mache ich bei einer Rudelbildung auf dem Spielfeld? 16 Schiedsrichter waren heute hier im Sportzentrum Kaiserau, um wichtige Lektionen für ihren Spielalltag mitzunehmen. Angeleitet von Deeskalationsexperten ging es vor allem darum, Strategien zu entwickeln, um selbst auf dem Spielfeld sicher zu bleiben. Souveränes Auftreten, Abstand, aber gleichzeitig auch Kommunikation auf Augenhöhe mit den Spielern gehören dafür zum obersten Gebot.
1: Das war WDR aktuell. Das Wetter in Nordrhein-Westfalen. In der Nacht oft bewölkt, aber überwiegend trocken. Tiefsttemperaturen zwischen 18 und 12 Grad. Morgen ziehen Regenschauer durch. Richtung Kölner Bucht bleibt es meist trocken. Am Nachmittag wird es dann vor allem in Westfalen nass. In Gummersbach bis 21 Grad, in Solingen bis 23 und in Bedburg bis 25 Grad. Die Zeit, es ist 20.03 Uhr.
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4: Einen schönen guten Abend aus Köln wünscht Ihnen Gela Birkenstedt. In ARD Oper geht es heute mit einer Aufnahme von WDR 3 nach Dortmund ins Konzerthaus. Dort war am 7. Juni die Oper La Favorite von Gaetano Donizetti zu erleben, als glanzvolles Highlight des Klangvokalmusikfestivals Dortmund. Obwohl La Favorite ein Schlüsselwerk in Donizettis spätem Opernschaffen ist, steht das Stück hierzulande nicht oft auf den Spielplänen, was vor allem daran liegt, dass es als szenische Bühnenproduktion extrem aufwendig und kostspielig ist. Eine konzertante Aufführung wie die in Dortmund ist da eine willkommene Alternative. Vom Konzerthauspublikum wurde sie begeistert aufgenommen. auch weil die anspruchsvollen Solopartien hochkarätig besetzt waren. Etwa die beiden Hauptfiguren, das Liebespaar Leonore und Fernand, gesungen von der Mezzosopranistin Varduhi Abrahamian und dem Tenor Kang Wang. An ihrer Seite war das WDR-Funkhausorchester unter der Leitung von Antonino Fogliani. Der ist ein außerordentlicher Donizetti-Fan.
5: Ich liebe Donizetti über alles, weil seine Musik so wahrhaftig ist. Sie ist voller Emotionen und, wie wir im Italienischen sagen, sinceri, also eine zutiefst klare und ehrliche Musik. Er arbeitet unheimlich stark mit den Gefühlen und Beziehungen zwischen den Figuren. Für mich ist er ein ganz besonderer Komponist.
4: Sagt Antonino Fogliani, der Dirigent hier bei uns heute in ARD Oper. Der Titel von Donizettis La Favorite, die Favoritin, bezieht sich auf die weibliche Hauptfigur der Oper, Leonore de Guzman. Sie ist die Mätresse von König Alphonse, bis ihre Begegnung mit dem Novizen Fernand ihr Leben auf den Kopf stellt. Womit wir schon mitten in der Handlung des ersten Aktes sind. Spanien, Kloster Santiago de Compostela im 14. Jahrhundert. Fernand bereitet sich auf sein Ordensgelübde vor. Doch dann kommt alles anders. In der Klosterkirche begegnet er einer schönen Frau und verliebt sich Hals über Kopf in sie, Leonore, deren Identität er nicht kennt. Er vertraut sich dem Prior Balthasar an und besingt seine Liebe in der lyrischen Arie «Un ange, une femme inconnue», ein Engel, eine unbekannte Frau. Fernand beschließt, das Kloster zu verlassen, um mit ihr ein neues Leben zu beginnen. Balthasar warnt ihn, doch Fernand lässt sich nicht aufhalten. Inès, Leonors Vertraute, arrangiert ein geheimes Treffen. Als Fernand von Heirat spricht, zögert Leonore. Ich will es, doch ich kann es nicht. Fernand ist erschüttert und ahnt, dass sie dem König nahesteht. Nicht zuletzt, weil sie Fernand ein Offizierspatent übergibt. Da fasst Fernand den Entschluss, in den Krieg zu ziehen, um sich Leonore würdig zu erweisen. Hier der erste Akt aus Donizettis Oper La Favorite mit Varduhi Abrahamian als Leonore de Guzman und Kang Wang als Fernand. Bogdan Talosch singt den Balthasar und Suzanne Jerome die Inès. Dazu kommen der WDR-Rundfunkchor und das WDR-Funkhausorchester. Die Leitung hat Antonino Fogliani.

0: ARD Oper, heute mit La Favorite von Gaetano Donizetti in einer WDR3-Aufnahme aus dem Konzerthaus Dortmund vom 7. Juni. Das gerade war der erste Akt mit der Mezzosopranistin Varduhi Abrahamyan als Leonore de Guzman und dem Tenor Kang Wang als Fernand. Außerdem haben wir Suzanne Jerome als Inès gehört und Bogdan Talosch als Balthasar, sowie den WDR-Rundfunkchor und das WDR-Funkhausorchester unter der Leitung von Antonino Fogliani. Donizetti war ein ausgesprochen produktiver Opernkomponist. Der Großteil seiner rund 70 Opern stammt aus seinen Jahren in Neapel. Ende der 1830er Jahre machte er dann Paris zu seinem Lebens- und Schaffensmittelpunkt. Dort komponierte er 1840 als Auftragswerk für die Pariser Opera La Favorite. Weil die Zeit knapp ist, verwendet er dafür als Ausgangsmaterial seine kurz zuvor entstandene Oper L'Ange de Nisida, eine Opera semiseria. Donizetti arbeitet sie radikal um und erweitert sie auf 4 Akte, ganz im Sinne einer französischen Grande Opera, wodurch La Favorite ihr ganz eigenes musikalisches Profil bekommt. Dazu Antonino Fogliani.
1: Vom Stil her ist es gar nicht so einfach, weil es zwar italienische Musik ist, aber mit französischem Einschlag. Das ist ein wichtiger Punkt, denn Donizetti war schon immer eng mit der französischen Kultur verbunden, ganz besonders mit Paris. Wenn man damals als Komponist nach Paris kam, dann musste man einfach noch eine Schippe drauflegen. Und dieses gewisse Extra findet man in La Favorite. Die Ballettmusik im zweiten Akt zum Beispiel gehört zu Donizettis schönsten Musikstücken. Sehr elegant und absolut offen für Europa und für den französischen Geschmack.
0: Dieses Ballett hören wir jetzt gleich leicht gekürzt im zweiten Akt von Donizettis Oper. Er spielt im Alcazar von Sevilla. König Alphonse hat einen militärischen Triumph über die Mauren errungen, zu dem Fernand entscheidend beigetragen hat, weshalb Alphonse ihn dafür bei einem anstehenden Hoffest auszeichnen will. Da trifft ein päpstliches Schreiben ein. Es kündigt dem König die Exkommunikation an, sollte er sich von seiner Frau scheiden lassen, um seine Mätresse Leonore zu heiraten. Die offenbart Alphonse allerdings, dass sie längst nicht mehr an eine gemeinsame Zukunft glaubt und ihn verlassen wird. Doch Alphonse liebt Leonore und er will seine Hoffnung auf ein Leben mit ihr noch nicht aufgeben. Das Fest beginnt und besagte Ballettmusik wird gespielt. Kurz darauf übergibt der Offizier Don Gasparo, König Alphonse, einen abgefangenen Liebesbrief. Er soll Leonores Untreue Alphonse gegenüber beweisen. Zur Rede gestellt bekennt sich Leonore zu ihrer Liebe zu Fernand, wobei sie aber seinen Namen nicht preisgibt. Soweit der zweite Akt von Donizettis Oper La Favorite. Den hören wir jetzt mit dem Bariton Vito Priante als König Alphonse und dem Tenor Angel Macias als Offizier Don Gasparo. Varduhi Abrahamyan singt wieder die Leonore, Suzanne Jerome die Inès und Bogdan Talosch den Balthasar. Antonino Fogliani leitet den WDR-Rundfunkchor und das WDR-Funkhausorchester.

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0: Das war der zweite Akt aus der Oper La Favorite von Gaetano Donizetti mit Varduhi Abrahamian als Leonor, Suzanne Jerome als Inés, Angel Macias als Don Gasparo, Vito Briante als König Alphonse und Bogdan Talosch als Balthasar, sowie dem WDR-Rundfunkchor und dem WDR-Funkhausorchester unter der Leitung von Antonino Fogliani. Im Mittelpunkt von Donizettis Oper steht das Liebespaar Leonor und Fernand. Leonor ist die Ex-Mätresse von König Alphonse. Ihre Figur geht auf ein historisches Vorbild aus dem 14. Jahrhundert zurück. Eine Adelige namens Leonor de Guzman, die langjährige Geliebte von König Alphons XI. Von Kastilien und Leon, die auch politisch sehr aktiv war. Die Leonor in Donizettis Oper hat abgesehen vom Namen und der Beziehung zu Alphonse aber nichts weiter mit der historischen Leonor gemeinsam. Trotzdem ist für Dirigent Antonino Fogliani Leonor der interessanteste Charakter in Donizettis Oper.
1: Of course she lived in this problematic relation with the king.
2: Natürlich lebt sie in dieser problematischen Dreiecksbeziehung mit dem König und Fernand. Und am Ende beschließt sie, ihr Leben zu ändern. Was aber sehr schwer ist, weil alle um sie herum ein bestimmtes Bild von ihr haben. Das ist übrigens sehr modern. Viele leiden ja auch heute unter dem Stempel, den andere ihnen aufdrücken. Und wie schwer ist es, anderen einen Fehler wirklich zu verzeihen? Wir sind aber nun mal Menschen und machen Fehler. Deshalb mag ich es, dass Leonor aus ihrer Situation ausbricht, mit dem Wunsch nach einem besseren Leben. Doch leider ist es manchmal einfach zu spät, wenn wir uns für eine Veränderung entscheiden. Genau darin liegt das Drama dieser Oper. Für eine Wende in Leonors Leben ist es zu spät, aber gerade noch rechtzeitig für eine innere, geistige Umkehr. Und das ist die eigentlich wichtige Botschaft dieser Oper.
0: Sagt Antonino Fogliani. Und damit zum dritten Akt von Donizettis La Favorite. Darin bittet Fernand König Alphonse um die Hand der Frau, die er liebt, Leonor. So überrascht Alphonse ist, so schnell realisiert er, dass er mit dieser Heirat die Wogen in Sachen Exkommunikation wieder glätten kann. Außerdem weiß er, dass es für Fernand den gesellschaftlichen Untergang bedeutet, wenn er die ehemalige königliche Mätresse heiratet. Und so stimmt Alphonse der Heirat zu. Leonor ist hin und her gerissen zwischen Glück und Verzweiflung. Sie liebt Fernand und sieht zugleich immer deutlicher, wie sehr ihre Vergangenheit ihr den Weg zu einem Leben mit Fernand versperrt. Die ganze Widersprüchlichkeit ihrer Situation kommt zum Ausdruck in Leonors inniger Arie »O mon Fernand«, die später im zweiten Teil hochdramatisch wird. Varduhi Abrahamian, die Sängerin der Leonor, hat das Publikum damit absolut begeistert. Fernand, in Dortmund gesungen vom Tenor Kang Wang, weiß nach wie vor nicht, dass Leonor die Mätresse von König Alphonse war. Weshalb Leonor Inés bittet, Fernand noch vor der Hochzeit die Wahrheit zu übermitteln. Doch das wird verhindert. So kommt es, dass Fernand erst nach der Trauung durch die spottende Hofgesellschaft die Wahrheit über Leonors Vergangenheit erfährt. Für ihn bricht eine Welt zusammen. Zutiefst gedemütigt verlässt er den Königshof. Antonino Fogliani leitet wieder den WDR-Rundfunkchor und das WDR-Funkhausorchester.

0: ARD Oper mit einer WDR3-Aufnahme aus dem Konzerthaus Dortmund. Am 7. Juni wurde dort Gaetano Donizettis Grand Opera La Favorite gegeben, mit Varduhi Abrahamyan und Kang Wang als das Liebespaar Leonore und Fernand sowie weiteren hochkarätigen Solistinnen und Solisten. An ihrer Seite das WDR-Funkhausorchester und der WDR-Rundfunkchor unter Antonino Fogliani. Der vierte und letzte Akt von Donizettis Oper schlägt den Bogen zurück zum Anfang, indem er wieder im Kloster von Santiago de Compostela spielt. Fernand ist dorthin zurückgekehrt, um sein Leben endgültig Gott zu weihen. Er denkt zurück an Leonore und seine aufrichtige Liebe zu ihr mit der Romanze »Ange si pure que dans un songe«, »Du Engel meiner Träume«. Sie ist ein Highlight der Oper und zugleich eine der anspruchsvollsten Belcanto-Tenor-Arien überhaupt, durch ihren hochexpressiven und dichten Klangfluss. Kang Wang, der Fernand im Dortmunder Konzert, hat sein Publikum mit dieser Romanze regelrecht verzaubert. Während Fernand die Zeremonie für sein Ordensgelübde erwartet, erscheint plötzlich Leonore zu Tode erschöpft in der Klosterkirche. Sie bittet Fernand, der ihr schwere Vorwürfe macht, um Vergebung. Leonore klärt ihn über die verhängnisvollen Zusammenhänge auf. Fernand glaubt Leonore und verzeiht ihr, und die Liebe der beiden flammt noch einmal auf. Doch die Versöhnung kommt zu spät. Leonore stirbt in Fernands Armen. Fernand ist in Donizettis Oper die Figur, die die stärkste Entwicklung durchmacht. Dazu der Tenor Kang Wang.
1: Er ist sehr rein und in gewisser Weise auch sehr naiv. Als er herausfindet, dass Leonore die Geliebte des Königs war, fühlt er sich dadurch nicht nur zutiefst beleidigt. Für ihn ist es so, als hätte er alles verloren, was ihm wichtig war. Ich glaube, die Entwicklung von Fernand ist so, dass er im Verlauf der Oper zu einem völlig anderen Mann wird. Er ist reifer und hat begriffen, dass bestimmte Dinge im Leben einfach nicht so sind, wie er dachte oder wie er sie wahrgenommen hat. Ich denke, er spürt, dass er wie Leonore an einem gebrochenen Herzen oder so etwas sterben wird. Oder dass er von nun an einfach wie jemand sein wird, der zwar lebt, aber nicht mehr wirklich lebendig ist.
0: Hier der vierte Akt aus Gaetano Donizettis Oper La Favorite mit Varduhi Abrahamyan als Leonore, Kang Wang als Fernand und Bogdan Talosch als Balthasar. Außerdem dabei der WDR-Rundfunkchor und das WDR-Funkhausorchester. Die Leitung hat Antonino Fogliani.

Das tragische Ende einer hochdramatischen Oper und ein tief beeindrucktes Publikum. ARD Oper, heute präsentiert von WDR 3. Das war eine Aufnahme von Gaetano Donizettis Grand Opera La Favorite aus dem Konzerthaus Dortmund im Rahmen des Klangvokalmusikfestivals Dortmund. Als Leonore de Guzman haben wir Vardouhi Abrahamian gehört und als Fernand Kang Wang. Vito Priante hat König Alfons XI. Gesungen und Bogdan Talosch den Prior Balthasar. Suzanne Jerome war Leonors Vertraute Ines und Angel Macias der Offizier Don Gaspar. Antonino Fogliani hat den WDR-Rundfunkchor und das WDR-Funkhausorchester geleitet. Damit sind wir auf der Zielgeraden unserer ARD-Opernsendung, die heute von WDR 3 kam. Mein Name ist Gila Birkenstedt. Ich wünsche Ihnen noch einen schönen Abend und habe bis 23 Uhr jetzt nochmal Musik von Gaetano Donizetti für Sie. Die neapolitanische Canzonetta Amor Marinaro, die Liebe des Seemanns, für Klavier bearbeitet und gespielt von Jenny Basso.

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1: Die Nachrichten mit Katrin Baumhöfer. Guten Abend. In den USA wird das 250-jährige Bestehen des Landes gefeiert. Präsident Trump will in der Nacht unserer Zeit auf der National Mall in Washington eine Rede halten. Allerdings beeinträchtigt große Hitze die Feierlichkeiten. Es musste eine Parade in der Hauptstadt abgesagt werden. Gudrun Engel, WDR Washington, fasst die Stimmung zusammen.
2: Sie sind zu Hunderttausenden hier. Es ist absolut irre, trotz der großen Hitze, trotz der abgesagten Parade. Die Stadt ist voll. Wir stehen hier vor dem Nationalarchiv, wo das Originaldokument der Unabhängigkeitserklärung liegt, das man besichtigen kann. Und die Schlange der Menschen, die das sehen wollen und die zum Festival wollen, die reißt seit Stunden nicht ab. Und die Leute harren aus. Sie sind alle in Red, White and Blue, in den Nationalfarben. Ich habe manchmal das Gefühl, es ist hier so ein bisschen wie patriotischer Karneval im Sommer. Man hat von hier einen fantastischen Blick auf die Militärüberflüge. Und wenn die Hubschrauber hier vorbeikommen, dann brandet hier Applaus auf. Also die Menschen, die hier sind, die wollen ihr Land und die wollen ihren Geburtstag feiern.
1: Die Bundesregierung will im nächsten Jahr noch etwas mehr Schulden aufnehmen als zuletzt geplant. Im Haushaltsentwurf sind 203 Milliarden Euro neue Kredite vorgesehen. Der Entwurf liegt dem ARD-Hauptstadtstudio vor. Um mehr Geld einzunehmen, sollen unter anderem Tabak und Alkohol höher besteuert werden. Das Bundeskabinett will den Haushalt am Montag auf den Weg bringen. Instagram hat in Indien offenbar Werbung ausgespielt, über die man Videos mit Kindesmissbrauch und Vergewaltigung kaufen konnte. Journalisten der BBC haben auf der Social-Media-Plattform entsprechende Posts gefunden. Instagram erklärte, es spiele solche Werbung nicht wissentlich aus.
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1: Bei der Fußball-WM steht der erste Viertelfinalist fest. Es ist Marokko. Das Team hat 3:0 gegen Gastgeber Kanada gewonnen. Jens-Jörg Rieck, WDR Sport.
3: Der Afrikameister, der in der ersten Halbzeit auch noch die verletzungsbedingte Herausnahme seines bis dahin besten Torschützen im Turnier, des Neubayern Saibari, verkraften musste, rettete sich mit ein bisschen Glück mit 0:0 in die Pause. Doch mit den Toren kam bei den jetzt seit 34 Spielen ungeschlagenen Nordafrikanern die Sicherheit zurück. Sofiane Rahimi nutzte dann einen Konter in der Nachspielzeit zum 3:0 Endstand und Marokko trifft auf den Sieger des Duells zwischen Paraguay und Frankreich.
1: Das war WDR aktuell. Das Wetter in Nordrhein-Westfalen: in der Nacht teils dicht bewölkt, aber überwiegend trocken, Tiefsttemperaturen 18 bis 12 Grad. Morgen geht es bewölkt weiter und es ziehen Regenschauer durch. Richtung Kölner Bucht bleibt es aber meist trocken. Am Nachmittag wird es dann vor allem in Westfalen nass. In Dorsten bis 23 Grad, in Siegen bis 24 und in Düren bis 25 Grad. Am Montag im nördlichen Westfalen noch einzelne Schauer, in der Kölner Bucht eher trocken. Die Zeit 23 Uhr.
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4: mit Ilka Geier. Salut. Weil ihr Menschen seid, die gerne hören, kann ich euch das, glaube ich, gut fragen. Habt ihr euch schon mal Gedanken darüber gemacht, wie eure Stadt oder euer Dorf klingt? Also vielleicht sowas wie euer Homesound. Bei mir sind das zum Beispiel die krakelenden Halsbandsittiche. Wobei Köln und Düsseldorf wären da vielleicht auch zu verwechseln. Aber ja, das, was für mich visuell die Kölner Domhasenohren sind, ist akustisch das Schreien der Halsbandsittichgeschwader. Der Komponist und Klangkünstler Michel Ridolfi empfindet es allerdings als ziemlich schwierige Übung, seine eigene Stadt anzuhören. Deswegen hat er sich für eine fiktive Form entschieden, als WDR 3 vor ungefähr 25 Jahren an ihn herangetreten ist und ihn gebeten hat, für die Metropolis-Reihe vom Studio Akustische Kunst eine Nizza-Ausgabe zu produzieren. Entstanden ist daraufhin das Stück Riviera Roulette, ein, wie Ridolfi es nennt, akustischer Roman, in dem die Bewohner der Stadt die handelnden Figuren sind und Soundscapes aus Nizza die Umgebung skizzieren. Angetrieben wird die Geschichte immer wieder neu durch die Kugel, die in einem Roulette-Tisch ihre Kreise dreht und uns Hörende, je nachdem wie sie fällt, an unterschiedliche Orte beamt. Da begegnet man dann Priestern, Musikern und Piloten, Tauben, Möwen und Delfinen, Kindern und Touristen. Man lernt ein belangloses Nizza, ein tragisches Nizza, ein geistiges Nizza, ein verkommenes Nizza, ein elektronisches Nizza oder auch ein antikes Nizza kennen. Und in der Baie des Anges, der Engelsbucht, da trifft man auf Engel, unter anderem in Gestalt von Michel Redolfis Musikerfreundin, dem Trompeter John Hassell und dem Komponisten Terry Riley, der unter freiem Himmel singt und Tanpura spielt. Metropolis Nizza, Riviera Roulette von Michel Redolfi.

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Ihr hört eine Sendung aus dem Studio Akustische Kunst von WDR 3. Das war das Stück Riviera Roulette von Michel Redolfi, eine Produktion für das Studio Akustische Kunst aus dem Jahr 2001. Auch wenn wir mit Michel Redolfi eben durch ein fiktives Nizza gereist sind, eigentlich bekannt ist sein Name vor allem für das Konzept von Unterwassermusik oder auch Sonic Waters. Redolfi hatte in den späten 70ern angefangen, Musik im Pazifischen Ozean aufzunehmen, aber auch zu präsentieren, also unter Wasser. Das Projekt hat sich dann über die kommenden Jahre und Jahrzehnte noch entwickelt. Das heißt, es gab nicht nur Performances im Meer, sondern zum Beispiel auch in großen öffentlichen Schwimmbädern. 2021 hat das Label Sub Rosa eine Compilation rausgebracht, auf der einige der Stücke zusammengestellt sind, die zwischen 1979 und 1987 entstanden sind. Unterteilt in zwei Kategorien: Music for Freshwater und Music for Saltwater. Damit es nicht so auf der Haut brennt, tauche ich mit euch jetzt erst in Salzwassermusik und danach in Süßwassermusik. Und weil das verständliche Reden unter Wasser so schwierig ist, verabschiede ich mich jetzt schon mal. Wobei, kleiner Einschub noch, das Studio Akustische Kunst geht zwar während des ARD Radio Festivals in Sommerpause, für Soundart-Hungrige gibt's aber auf der Plattform ARD Sounds Klangkunst und Ars Akustika Hörspiele in Hülle und Fülle. Jederzeit und egal ob am Strand oder in den Bergen oder auch in der Stadt. Nun aber ab ins Wasser. Mich nennt man Ilka Geier. Salut, ihr Lieben. Gebt Acht aufeinander.

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2: Die Nachrichten mit Ronald Lessig. Guten Abend. Die AfD hat am ersten Tag ihres Parteitages in Erfurt einen neuen Bundesvorstand gewählt. Das derzeitige Spitzenduo wurde im Amt bestätigt. Kopala mit 70, Weidel mit gut 81% der Stimmen. Aus Erfurt Dagmar Schlichting für WDR aktuell.
3: Eine

0: Gestärkte Alice Weidel, die bei den Wahlen zur Parteispitze diesmal deutlich vor ihrem Partner Tino Chrupalla lag. Eine Alice Weidel, die den Saal mitriss und der frenetisch zugejubelt wurde. Weidel ist die klare Nummer eins der AfD, die ihren Einfluss in der Partei ausbauen konnte. Das zeigten auch die Wahlen für die Stellvertreterposten. Chrupalla hingegen verliert an Rückhalt. Die AfD ließ am ersten Tag keine Zweifel aufkommen. Alle Redner, die machten deutlich, das nächste Ziel ist zum Greifen nah regieren.
1: Beim Landesparteitag der CDU in Nordrhein-Westfalen hat Ministerpräsident Wüst die geplanten Reformen der Bundesregierung gelobt. Allerdings sieht der CDU-Politiker auch Klärungsbedarf bei der geplanten Attestpflicht ab dem ersten Krankheitstag. Wüst sagte, die Kritik aus der Ärzteschaft müsse ernst genommen werden. In den USA wird das 250-jährige Bestehen des Landes gefeiert. Präsident Trump will in der Nacht unserer Zeit auf der National Mall in Washington eine Rede halten. Allerdings beeinträchtigt große Hitze die Feierlichkeiten. Es musste bereits eine Parade in der Hauptstadt abgesagt werden. Bei der Fußball-WM steht der erste Viertelfinalist fest. Es ist Marokko. Das Team hat 3:0 gegen Gastgeber Kanada gewonnen.
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1: Mit Autokorsos und Feuerwerk haben marokkanische Fußballfans am Abend den Sieg ihrer Mannschaft im WM-Achtelfinale gefeiert. Zum Beispiel in Düsseldorf und beim Fanfest im Dortmunder Hafengarten. Daniel Schmitz, WDR Dortmund.
3: Nach Abpfiff war es pure Ekstase. Vor den beiden großen Leinwänden im Hafengarten haben sich die marokkanischen Fans in den Armen gelegen. Danach haben sie auf der Straße getanzt und gefeiert. Autos sind im Korso durch die Dortmunder Nordstadt gefahren. Anwohner haben sich das Spektakel aus dem Fenster angeschaut. Für viele marokkanische Fans ist jetzt schon klar, ihre Mannschaft kann es in diesem Jahr ins Finale schaffen und vielleicht sogar Fußball-Weltmeister werden.
1: Das Wetter in Nordrhein-Westfalen. In der Nacht überwiegend trocken, nur vereinzelt Regen bei Tiefstwerten zwischen 18 und 12 Grad. Tagsüber vor allem in Westfalen Schauer Richtung Kölner Bucht meist trocken. Dazu in Coesfeld bis 22 Grad, in Warendorf bis 23 und in Bedburg bis 25 Grad. Am Montag im nördlichen Westfalen einzelne Schauer, sonst eher trocken bis 27 Grad. Am Dienstag meist trocken bis 29 Grad und am Mittwoch oft sonnig, dann bis 30 Grad. Und das war WDR aktuell.

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1: Ein herzliches Moin in die Nacht, von wo auch immer Sie gerade zuhören. Mein Name ist Till Lorenzen und die nächsten 6 Stunden geht's zurück auf die 20. Ausgabe der Jazz Ahead. Vom 23. bis 25. April fand hier in Bremen statt ein Branchentreff, ein Forum für Austausch, vor allem aber jede Menge teils bekannte, teils sehr unbekannte Musik. Und das Herzstück des Festivals sind die sogenannten Showcase-Konzerte. In gerade einmal 30 bis 45 Minuten stellen sich Bands mit ihrem aktuellen Programm vor. Sie wollen begeistern, sie buhlen auch ein wenig um die vielen Labels, Agenturen, Festivalbooker, die im Publikum sind. Und wir machen heute eine Reise von Deutschland nach Kanada, nach Südafrika, nach Schweden. Das war das Partnerland der diesjährigen Jazz Ahead. Dann reisen wir wieder runter in die Schweiz, in den Senegal, in den Togo. Und dann geht's in die USA und Belgien und nach Österreich. Sie merken schon, es waren viele Nationen vertreten. 38 Showcase-Konzerte waren es insgesamt und mit einem schwedischen Act geht's los. 4 Brüder als Musiker in einer Band vereint. Die Agnars Bros. Als eine von 8 schwedischen Bands und mit einem Titel namens Sweeten, die Sweet, haben sie ihr Konzert begonnen, um dann ein Stück über kaputtes Internet anzuschließen. Max am Piano, Kaspar an der Gitarre, Moritz am Kontrabass und Konrad an den Drums. Zusammen sind sie die Agnars Bros.

Das sind vier Brüder, die sich ganz brüderlich die Instrumente aufgeteilt haben, die Agnes Bros. Und die waren live bei der Jazzahead 2026 zu erleben. In Halle 71 des Bremer Messezentrums haben sie gespielt. Das ist eine der drei Spielstätten bei der Jazzahead. Dazu kommt Halle 72 und das Kulturzentrum Schlachthof. Und dahin wechseln wir nun mit einer weiteren schwedischen Band, um direkt einmal zu zeigen, wie variantenreich das skandinavische Land sich präsentiert hat. Hederos Gruppen ist die Band rund um den Keyboarder Martin Hederos. Und wir hören erneut Konrad Agnes an den Drums. Und dazu kommen Emil Strandberg an der Trompete, Andreas Jögren am Saxophon und Bassklarinette und Josef Kallerdahl am Kontrabass. Und ich kann mir nicht helfen, die Band hat etwas folkloristisch-zirkushaftes an sich. Vor allem die Orgel von Martin Hederos, die hüpft immer wieder so im Staccato. Die Bläser setzen zu manegengroßen Themen an. Und dann wird's wieder ein bisschen verspielt und voller Spleen. Eine extrem gute Band, von der wir nun drei Titel hören. Hier in der ARD Jazznacht, Hederos Gruppen live von der Bremer Jazzahead 2026.

0: Das war Spaß, Spaß, Spaß mit der Hederos-Gruppe aus Schweden. Eine der 8 schwedischen Gruppen bei der diesjährigen Jazz Ahead im Showcase-Programm. Sie waren das Partnerland bei der 20. Ausgabe und entsprechend waren viele Bands im Showcase-Festival, aber auch bei der großen Eröffnung und der Club Night dabei, wo in allen möglichen Clubs und Hotellobbys, Theatern und Kneipen Jazz all over Bremen stattfindet. Mehr Schweden kommt auch noch in dieser Sendung, jetzt aber erst einmal eine Österreicherin, Yvonne Moriel. Und was hat die für einen interessanten Weg hingelegt? Denn Jazzmusik stand am Anfang der Karriereplanung nicht ganz oben auf der Liste. Wie die junge Wiener Saxophonistin sich aber dennoch im Jazz breit gemacht hat, einen eigenen Sound entwickelt hat und von Engagements in den Bands von Christian Mutspiel oder der Band Shake Stew eine Solokarriere gestartet hat, das weiß meine Kollegin Eva Garte, die Yvonne Moriel nämlich zum Interview treffen konnte.
1: Sweet Life, so hat die österreichische Saxophonistin und Komponistin Yvonne Moriel ihr Bandprojekt genannt. 2 EPs und ein Album hat sie mit diesem Quartett bereits eingespielt und dabei sehr bewusst einen absolut eigenständigen Sound kreiert.
2: Im Endeffekt ist es schon eine Vision mit der Besetzung Synth-Bass, Keys, Schlagzeug und Saxophon mit Effekten. So dieses dubbige, basslastig, rhythmische mit verschiedensten Jazz-Einflüssen zu verbinden und aus dem raus eine eigene Sprache zu entwickeln.
1: Hörbar ist in ihrem Sound aber auch, dass Yvonne Moriel einen Background in der Klassik hat. Genauer gesagt in der neuen Musik, der experimentellen Musik.
2: Es stimmt, ich bin eigentlich in der Klassik aufgewachsen und ich habe dann, wo ich im Jazz dann eben auch so zur freien Musik gekommen bin und so weiter, habe ich dann auch irgendwie gemerkt, dass ich hier hintenrum über die neue Musik in der Klassik und die freie Musik Avantgarde im Jazz, die trifft sich da irgendwo dann auch wieder und das habe ich sehr, sehr schön gefunden.

0: Hinter dem Projektnamen Sweet Life steckt zudem ein größeres Konzept.
1: Ich wollte diesen Bruch generell in diesem Projekt, so ist so ein roter Faden, auch bei den ganzen Artworks und bei der Musik und allem. Sweet Life klingt so schön und gleichzeitig wollte ich so verbinden mit diesem bisschen ambivalenten, diesem einem Bruch im Schönen.
0: Besonders deutlich wird das bei den Albumcovern.
1: Zum Beispiel einmal haben wir so einen Wackelpudding und drinnen schwimmen aber dann so Goldfische. Oder beim Album sind es so Trauben und die zerfließen dann aber und es klettern so Schneckchen drauf rum.

0: Wenn man über Yvonne Morel liest, hat man übrigens so einige Aha-Momente. Fast scheint es so, als sei sie mehrere verschiedene Personen. Da gab es bereits Yvonne Morel, die Eiskunstläuferin. Sehr ambitioniert hat sie den Sport in ihrer Jugend betrieben. Später dann gab es Yvonne Morel, die angehende Medizinerin. Ihr Studium hat sie abgeschlossen und war auf dem besten Weg, Ärztin zu werden. Und ihre Jazzkarriere beschreitet sie ja auch nicht erst seit gestern. Dabei ist sie erst 34 Jahre alt. Sind diese früheren Versionen ihrer selbst immer noch in ihr vorhanden?
1: Ich frage mich das selber manchmal. Also es gibt schon einige Versionen von mir. Also mein Lebenspfad war jetzt nicht sehr geradlinig, sagen wir es so. Also ich habe mir oft gedacht, ich hätte es mir schon leichter machen können. Aber im Endeffekt finde ich, dass, glaube ich, diese ganzen Erfahrungen, die ich da gemacht habe, die machen mich halt jetzt zu dieser Person, die ich bin. Also ich kann jetzt schon sehr, sehr viel von diesen vielfältigen Erfahrungen, die ich da gemacht habe, ziehen. Und ich finde, gerade wenn man dann eine künstlerische Laufbahn einschlägt, ist es ja so gut, wenn man so viel verschiedene Erlebnisse und Einflüsse und ich glaube auch Seiten vom Leben gesehen hat.
0: Mittlerweile weiß sie die Umwege ihres Lebens zu schätzen. Das war aber nicht immer so.
1: Also eine Zeit lang habe ich es auch total niemandem erzählt, weil ich irgendwie das Gefühl hatte, dass ich so viel unterschiedliche Versionen habe und Dinge gemacht habe. Das irritiert Menschen eher und bringt sie vielleicht dazu, sich zu denken, dass ich irgendwie nicht, also nur da mal was mache und da mal was mache. Und das ist überhaupt nicht der Fall. Und inzwischen kann ich das sehr schätzen. Und es hat mich geprägt und ich bin immer noch so interessiert an diesen Themen. Eiskunstlauf ist so ein toller Sport, nach wie vor, ich lieb's. Und Medizin ist nach wie vor einer meiner großen Interessen. Also ich bilde mich da auch ständig weiter.
0: Yvonne Morel ist eine, die die Herausforderungen sucht. So viel steht fest. Mit Furchtlosigkeit und erfrischender Experimentierfreude geht sie ihren musikalischen Weg.
2: Ein Porträt von Eva Garte über Yvonne Morel, Wiener Jazz-Saxophonistin und Genre-Akrobatin. Am Freitagabend der Jazz Ahead ist sie mit ihrer Band Sweet Life aufgetreten. Und nun achten Sie auf die Basstöner ihrer Musikanlage. Die könnten nun etwas doller vibrieren. Hier ist Yvonne Morel, Sweet Life, live bei der Jazz Ahead Bremen 2026.

0: Da hat sie uns mal ganz gekonnt nach Zürich geführt mit dem letzten Stück Zürich von Yvonne Morel, Sweet Life, so heißt die Band. Die Österreicherin überquert also die Grenze in die Schweiz. Sie hören die lange ARD Jazznacht und das mit 6 Stunden Live-Mitschnitten von der diesjährigen Jazz Ahead. Es war die 20. Ausgabe im 21. Jahr. Einmal musste wegen Corona ja pausiert werden. Von Anfang an hat Sibylle Konitschki die Fäden in der Hand. Zunächst viele Jahre mit Uli Beckerhoff und Peter Schulze an ihrer Seite. Nun im 3. Jahr mit Götz Bühler als künstlerischen Berater, wie sie es nennen. Der Hamburger Musikjournalist und Labelbetreiber ist Kopf jeder Jury, denn die Showcases, die werden von einer international besetzten Fachjury ausgewählt. Und mit Konitschki zusammen hat er die Idee von Jazz from Africa bei der Jazz Ahead entwickelt. Die Wiege des Jazz war eigentlich jahrelang eher unterrepräsentiert und so wurde nun ein 3-jähriger Schwerpunkt aufgelegt, in der Hoffnung, dass Jazz vom afrikanischen Kontinent selbstverständlicher bei der Jazz Ahead stattfinden kann, so Götz Bühler.
1: Wir sind froh, dass Musiker vom afrikanischen Kontinent hier eine Rolle spielen, eine größere Rolle spielen und dass sie so gut angenommen werden, nicht nur vom Publikum, sondern natürlich auch von den Professionellen, um die es geht, die immer wieder danach fragen, die Interviews machen wollen, die Live-Mitschnitte haben wollen, die sie natürlich dann auch hoffentlich für ihre Festivals und Clubs buchen. Darum geht's ja eigentlich. Und was uns wichtig ist, ist, dass es weitergeht. Es ist jetzt nicht nach 3 Jahren vorbei, sondern wir werden sehr hart daran arbeiten, dass es auch im nächsten Jahr einen Stand geben wird für Africa Jazz und dass es auch wieder Bands geben wird vom afrikanischen Kontinent, die sich hier bewerben und Showcases spielen.
0: Wir kommen nun hier jetzt auch zu einer Band aus Südafrika, die wirklich auf einem enorm hohen Niveau begeistert hat, das Sydney Mavundla Quartett, rund um ihren namensgebenden Trompeter. Mavundla ist einer dieser Musiker, der die Trompete flüstern lassen kann. Hauchzart und einfühlsam. Und dann schnallt sie los, sie peitscht und treibt und er hat uns verraten, seine Musik ist oft als Dankbarkeit und Ehrung der Alten gedacht, derjenigen, die vor ihm kamen, die den Weg bereitet haben, auch im Apartheid-Südafrika, als Schwarze eigentlich gar keine Musik machen durften. Allen voran nennt Sidney Mavundla da Hugh Masekela.
2: The latest album is called Dej for Our Fathers, which is a dedication to all those people who paved the way for us to be doing what we're doing today, enjoying what we're enjoying today. But specifically it talks to one of my heroes, which is Hugh Masekela, where I say, Bra Hugh, know that we love you. Tell the others the same. Dizzy, Miles, Peggy, Lulu and all. So basically these are the people we grew up listening to. And I was very connected to Hugh Masekela, who kind of like guided me, he showed us some love. So hence I'm telling him it's an African tradition where somebody, when somebody passes on, we say, please send our regards to the others as well.
0: Es sei eine afrikanische Tradition, sagt Sidney Mavundla, zu sagen, wenn jemand stirbt, soll diese Person ins Jenseits Grüße an die anderen bereits Gegangenen mitnehmen. Und insbesondere Hugh Masekela ist ein leuchtendes Vorbild für Mavundla gewesen, genauso aber Miles Davis, Dizzy Gillespie, Louis Armstrong, Trompetenlegenden eben. Wir lauschen jetzt Mavundla selbst. Der Mann aus Johannesburg ist seit fast 40 Jahren aktiv und wir hören von ihm hier in der ARD Jazz nach 3 Stücke und im von ihm bereits erwähnten Dierge of Our Father hören wir ihn auch singen. Thank you.

0: wunderschöne Klänge von Sidney Mavoundla und seinem Quartett. Der war wirklich eine Wohltat bei der Jazzair 2026. Was für ein toller Ton und was für eine beruhigende und charmante Ausstrahlung dieses Mannes. Mavoundla aus Johannesburg, einer mit goldenem Ton auf der Trompete. Dieses Jahr waren es sehr viele Bands, die mittel- oder unmittelbar vom afrikanischen Kontinent stammen. Drei Bands im direkten Kontext, Jazz from Africa. Aber zum Beispiel das Wajdi Riai Trio, das kommt aus Brüssel. Ihr Namensgeber am Klavier ist aber in Tunis, in Tunesien geboren. Und so kombiniert dieses Trio auch klassischen Klaviertrio-Sound mit dem ein oder anderen Einfluss aus Nordafrika bzw. aus dem arabischen Raum. Gerade einmal drei Stücke hat das Trio in seine 30 Minuten Showtime bekommen. Und das letzte, das fand ich besonders beeindruckend. Road to Sind wir nicht immer auf dem Weg irgendwohin? Kommen wir je wirklich an? Und das möchte ich für Sie hier in der ARD Jazz nach gerne mit Wajdi Rehais Ansage dazu spielen, wo er seine Mitmusiker auch als seine besten Freunde bezeichnet.
1: Yeah, I have this chance to play this music with my two best friends, ladies and gentlemen, Basil Raoula on double bass. Pierre Urti on drums. We're gonna play a last tune for you. This tune called Road to, and then 3 point, and you decide the destination because it's an open letter. So thank you all for coming, and I hope you like the music. Thank you so much.

0: Das Wash Diriyahi Trio live bei der Jazz Ahead 2026. Und Sie müssen wissen, die Bands haben wirklich nicht viel Zeit. Meistens nur 30 Minuten und da läuft eine große rote Uhr auf der Bühne. Und wenn überzogen wird, wird auch mal der Stecker gezogen. Kommt ganz selten vor, aber Wash Diriyahi und sein Trio, die haben etwas überzogen. Aber Sie haben gerade den Schluss dieses Stückes ja gehört. Da hat's keiner übers Herz gebracht, das Ganze abzuwürgen. Viel zu schön war es dafür. Und wo wir gerade bei schönen, bei magischen Momenten sind, da müssen wir über Beethoy reden. Die Band war auch aus Schweden, aber Cassius Lambert, ihr Bassist, ist eigentlich aus Äthiopien. Und er hat drei Sängerinnen um sich geschart für eines der besondersten Musikprojekte, die ich seit langem gehört habe. Nur ein E-Bass und Effekte, dreistimmiger Gesang in Fantasiesprache und Melodien, die auf Vogelgesängen basieren. Eva Garte konnte sich mit Cassius Lambert über seine Musik unterhalten.
1: E-Bass und ein dreistimmiger weiblicher Chor, das sind Beethoy, die Formation um den Komponisten und Bassisten Cassius Lambert. Es ist ein ungewöhnliches Klanguniversum, das Beethoy auf ihrem Debütalbum Circulo präsentieren. Mal hypnotisch, mal beinahe sakral, stets atmosphärisch und höchst innovativ. Das Konzept hinter dieser unkonventionellen Besetzung basiert für Cassius Lambert auf der Unterschiedlichkeit, vielleicht sogar Gegensätzlichkeit der beiden Instrumente, Stimme und E-Bass.
2: The voice is the first instrument. It has always been with us. It's used all over the world. It's used in so many different contexts. Where the electric bass is a quite young instrument, and it's usually used in the same context, no matter genre.
1: Cassius Lambert will mit Beethoy in Frage stellen, welche Rollen der Bass in einem Bandkontext einnehmen kann und welche die Stimme. Da er selbst überhaupt nicht singt, hatte er einen absolut frischen Blick auf die Stimme als Instrument, frei von jeglichen Konventionen. So frei, dass die Stücke, die er den Sängerinnen schließlich präsentierte, hinter vorgehaltener Hand vehemente Skepsis hervorriefen.
2: I'm not the singer. I do not sing and I'm very bad at singing. So I don't know where the limitations for the voice is. So when I presented the first music for the singers, they were like saying to each other, but not me, like, this will never work.
1: Nach einem halben Jahr Proben hat es dann doch geklappt. Das, was Cassius Lambert sich überlegt hatte, war zwar völlig ungewöhnlich, ließ sich aber mit viel Mühe tatsächlich singen. Texte, die wie eine Fantasiesprache klingen, bestehen aus ausnotierten Vogelstimmen. Die Inspiration dazu kam aus einem Vogelkundebuch, das Cassius Lamberts Opa ihm vermacht hatte.
2: By using voice, I also wanted to use text, but I'm not a lyricist in any way, and I haven't been writing text. And during the composing process, I got a book from my grandfather that in Swedish is called Alla Europas fåglar i färg. So like all the European birds in color. And it's an ornithology book. It's a book for classifying birds, really. And it's pictures of birds, it's flying patterns, describing the birds, but it's also, they have written down how they sing in Latin letters. And there it was like, okay, here's something that I can use.
1: Das Resultat ist ein Gesang, der gleichermaßen volkstümlich wie zeitlos auf jeden Fall absolut ungewohnt klingt. Um die technisch mitunter extrem schwierigen Vokal- und Bassparts umsetzen zu können, führt Cassius Lambert ein strenges Probenregiment. Da er Wert darauf legt, dass die Proben effizient ablaufen, hat er für sich und seine Mitmusikerinnen wohlüberlegte Regeln aufgestellt, die sich an denen eines klassischen Ensembles orientieren.
2: We never learn new music in the rehearsal space. That is always something that is done before. I prepare, because I'm also the band leader, I prepare all the rehearsals as well as I possibly can. Another aspect is always look for the limits. Because many times we are working with the absolute extremes. How long can we take this? How fast can you actually sing? How soft can you actually sing? And trust the process. A lot of the things we play is extremely hard to do, and when I listened to early rehearsals, the music sounded like trash. It sounded so bad because it was so hard to do. But just like trying to aim as high as possible and trust that, like, okay, it doesn't sound good now, But in half a year it will do. And then it will be worth it.
1: Letztendlich haben seine Mitstreiterinnen dem Prozess, ihm und seiner Vision vertraut. Und genau wie er sagt, am Ende hat sich die ganze harte Arbeit gelohnt.
0: Eva Garte mit einem Beitrag über Cassius Lambert, den Kopf der Gruppe B-Toy. Und mit dieser Musik beenden wir unser erstes Drittel dieser langen ARD-Jazznacht von der Jazz Ahead 2026. Die sogenannten Showcase-Konzerte fanden vom 23. bis 25. April statt. Mein Name ist Till Lorenzen und hier nun eben also Ausschnitte aus dem Konzert von B-Toy. Cassius Lambert am Bass mit Effekten. Die Sängerinnen heißen Alexandra Schabo, Lydia Kronberg und Ella Kronberg. Und mit dem heimlichen Hit der Jazz Ahead, zumindest für mich, geht's los. Der heißt Tirima.

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1: Die Nachrichten mit Ronald Lessig. Guten Morgen. In den USA wird das 250-jährige Bestehen des Landes gefeiert. Präsident Trump hält auf der National Mall in Washington eine Rede. Große Hitze beeinträchtigt die Feierlichkeiten. Gudrun Engel, WDR Washington, fasst die Stimmung zusammen.
2: Sie sind zu Hunderttausenden hier. Es ist absolut irre, trotz der großen Hitze, trotz der abgesagten Parade. Die Stadt ist voll. Wir stehen hier vor dem Nationalarchiv, wo das Originaldokument der Unabhängigkeitserklärung liegt, das man besichtigen kann. Und die Schlange der Menschen, die das sehen wollen und die zum Festival wollen, die reißt seit Stunden nicht ab. Und die Leute harren aus. Sie sind alle in Red, White and Blue, in den Nationalfarben. Ich habe manchmal das Gefühl, es ist hier so ein bisschen wie patriotischer Karneval im Sommer. Man hat von hier einen fantastischen Blick auf die Militärüberflüge. Und wenn die Hubschrauber hier vorbeikommen, dann brandet hier Applaus auf. Also die Menschen, die hier sind, die wollen ihr Land und die wollen ihren Geburtstag feiern.
1: Beim Landesparteitag der CDU in Nordrhein-Westfalen hat Ministerpräsident Wüst die geplanten Reformen der Bundesregierung verteidigt. Allerdings sieht der CDU-Politiker auch Klärungsbedarf bei der geplanten Attestpflicht ab dem ersten Krankheitstag. Wüst sagte, die Kritik aus der Ärzteschaft müsse ernst genommen werden. Der AfD-Bundesparteitag in Erfurt hat die beiden Vorsitzenden Krupalla und Weidel im Amt bestätigt. Krupalla bekam 70%, Weidel gut 81% der Stimmen. In ihrer Rede betonte Weidel einen Führungsanspruch der Partei. Sie sagte, die AfD sei die neue Volkspartei in Deutschland. Bei der Fußball-WM hat Frankreich das Viertelfinale erreicht. Die Franzosen besiegten Paraguay mit 1:0. Philipp Hofmeister, WDR Sport.
3: Mit Laufstärke, Disziplin und teils grenzwertiger Härte machten die Paraguayer